0: sind die Frontmänner der erfolgreichsten Italo-Schlagerband. Und nicht nur durch die gemeinsame Leidenschaft für die Musik, schon viele Jahre eng miteinander verbunden. Auch der Fußball nimmt schon lange einen wichtigen Platz in ihrem Leben ein.
1: Wahrscheinlich die größte Rolle nach der Musik. Und ich leide häufig sehr darunter. Aber manchmal gibt es mir auch Freude.
2: Eine große, aber sicher nicht so groß wie bei Zanti.
0: Das musikalische Zusammenspiel haben die beiden in den letzten Jahren bereits perfektioniert. Aber auch auf dem Fußballplatz würden sie wunderbar harmonieren. Jeder in seiner Rolle und auf seiner Lieblingsposition.
2: Libero, auf jeden Fall.
1: Ich sehe mich schon im zentralen Mittelfeld. Irgendwas zwischen 6er, 8er, 10er. Da ergänzen wir sich ja, da war ich ja dann auch ganz gut. Ich gebe den Takt vor und er kann ja dann die Fehler, kann ja die Bälle rausköpfen.
0: Fußball und Musik liegen für sie sehr nah beieinander. Es geht um Emotionen, darum, Menschen zusammenzubringen und
2: ein Gefühl von Gemeinschaft zu schaffen. Beim Fußball geht es um den Ball, bei einem Konzert geht es um die Musik und beides sind einfach wunderschöne Dinge.
3: Bella, Napoli.
4: Verbunden bin ich aus Bremen mit München, mit einer Villa und mit Roy Bianco und den Abruzzati Boys, beide mir zugeschaltet. Grüß euch.
2: Ein ganz herzliches Grüß Gott, ich bin Roy Bianco.
5: Und ich bin die Abruzzati Boys.
4: Sehr, sehr schön. Und wir haben uns darauf geeinigt, ich nenne euch Roy und Santi.
2: Ja, auf jeden Fall. Ja.
4: Ist etwas weniger sperrig. Ihr seid die Ersten, die in einem Podcast mit mir als Duo auftauchen. Also es ist das erste Mal, dass ich mit zwei Menschen gleichzeitig sprechen muss. Aber wir kriegen das bestimmt hin. Deswegen reden wir auch über zwei verschiedene Lieblingsvereine. Ihr seid Fans von FC Augsburg und TSV München 1860.
2: So ist es.
4: Vertragt ihr euch gut?
5: Ja, doch. Ich glaube, die Musik ist ein verbindendes Element. Die steht bei uns über allem.
4: Ich weiß nicht, ob das bei euch einigermaßen simultan stattfand. Wann trat der Fußball in euer Leben?
2: Bei mir so Ende der 90er, ja.
5: Ja, da würde ich mich anschließen.
4: Was gab's für Erweckungserlebnisse?
2: Also bei mir war es auf jeden Fall der Italienbezug, oder? Also ich meine, Serie A in den 90ern, das muss man erlebt haben. Der italienische Fußball war und ist bis dahin ja auch wirklich einfach maßgeblich für die moderne Entwicklung des Sports gewesen, also das war einfach fantastisch. Auch diese klingenden Namen. Also da erinnere ich mich immer gerne dran. Und so war es bei mir.
4: Die deutschen Sender haben das auch so ein bisschen perfektioniert. Wenn sie italienischen Fußball übertragen haben, haben sie immer so Kennungen gebaut mit italienischer Musik. Und viele Fans haben sich ja auch die italienische Fankultur so ein bisschen als Vorbild genommen und gesagt, das finden wir gut, da eifern wir nach. Santi, wie ist bei dir?
5: Ja, ähnlich. Also wir haben ja gerade die 90er Jahre sehr viel gemeinsam verbringen dürfen, der Roy und ich. Und daher haben wir, glaube ich, damals auch simultan dann zu unserer Fußballbegeisterung gefunden. Und ich meine, es waren ja die großen Zeiten, ne? Auch der Deutschen damals unten in Italien in der Serie A. Ich glaube, ausschlaggebend war schon auch ein bisschen so die WM 1990 bei mir. Der Weltmeistertitel dann der Nationalmannschaft in Italien. Ich glaube, das ist schon wie so eine Initialzündung gewesen.
4: Roy, weißt du noch, wann du zum ersten Mal den FC Augsburg als was Tolles wahrgenommen hast? Also wann hast du gemerkt, das ist mein Verein und wodurch?
2: Das war 2003 oder 4?
4: 24.
2: Na, ja, genau. Gleich jetzt schon die volle Breitseite, ich merke. Nee, 2003 oder 2004, da spielte der FCA in der Bayernliga oder in der, ja, ich glaube schon. Oder war es die, ich glaube, es war Regionalliga Süd, war es dann damals noch. Gegen Wien-Wiesbaden.
4: Oh, okay.
2: Da war ich in meinem Taufpaten. Und ich glaube, es war ein Sieg. Und da habe ich gemerkt, das war in der Rosenau, damals noch das alte Stadion vom FC Augsburg. Also es ist schon was Besonderes. Gerade auch dieses offene Stadion und dieses Leichtathletikstadion hat echt einiges irgendwie dazu beigetragen, dass ich gemerkt habe, ja, also warum denn nicht? Ja.
4: Rosenau-Stadion, muss man sagen, war früher richtig großes deutsches Stadion, wo Länderspiele stattgefunden haben in grauer Vorzeit. Also richtig große Arena. Wie hast du den Weg dann mitgemacht von den Niederungen dann bis in die Bundesliga? Das muss dann toll gewesen sein für dich als Fan, als der FCA zum ersten Mal in der Bundesliga gespielt hat.
2: Also ich fand das richtig schön. Natürlich kam auch ein bisschen überraschend. Zwischenzeitlich hatte ich auch so ein bisschen den Faden verloren gehabt und war dann vielleicht nicht mehr so ganz investiert in der Nummer. Aber ich fand es riesigen Erfolg, sportlich wie für die Stadt selber. Und ich glaube, die Entwicklung zeigt, dass es ein sehr nachhaltiges Projekt auch ist mit jetzt, keine Ahnung, 15 Jahre, 16 Jahre Bundesliga. Das ist schon nicht von schlechten Eltern. Das hätte, glaube ich, niemand so im Voraus im FCA ein Zeugnis dafür ausgestellt.
4: Ja, Santi, München 60 ist ein totaler Kultverein mit ganz vielen tollen Geschichten. Aber dass er es geschafft hat, ein Projekt mit großer Nachhaltigkeit zu werden, kann man ihm momentan nicht vorwerfen.

0: treffen. Euch verbindet ja dann, dass ihr wirklich diverse Ligen erlebt habt und wirklich, wenn man so will, das Gegenteil von Erfolgsfans seid. Also ihr habt euch jetzt nicht die Vereine ausgesucht, die total an der Sonnenseite stehen, immer schon. Santi, wie war es bei dir? Wann hast du gemerkt, München 60, das berührt mich?
1: Ja, ich meine, wenn man in den 90er zum Fußball findet und nach München schaut, dann gab es da natürlich nur einen Verein, nämlich die Löwen, die damals unter Werner Lorand quasi wie Phönix aus der Asche auferstanden sind. Und wir sagen ja immer, wir sind in der Arbeiterband als Roy Bianco und die Abruzzati Boys und deswegen konnte es in München für mich persönlich jetzt nur den Arbeiterverein geben aus Giesing. Und ich habe das natürlich alles miterlebt, ne? Also quasi die Glanzzeiten dann bis hin zur Champions League Qualifikation, die Derby-Siege gegen die Bayern in 99 und 2000 mit dem Stadion gewesen und dann natürlich jetzt sämtliche anderen Ligen in den letzten Jahren. Also von 1 bis 4 hat man ja bei 1860 da jetzt in den letzten 20 Jahren alles mitgemacht. War auf jeden Fall eine spannende Zeit.
0: Würdest du denn unterschreiben, was ja viele Leute sagen, in München ist 60 ist in Wirklichkeit der Herzensverein. Die Bayern sind so der mehrheitsfähige Global Player und sind so der große Verein. Aber eigentlich in München, wenn man rumfragt, die Mehrheit der Leute sind eigentlich 60er.
1: Ich glaube schon. Also wenn man gerade so am Wochenende in der Stadt unterwegs ist oder so und 60 dann eben auch spielt, das merkt man nicht nur in Giesing, das merkt man schon in der ganzen Stadt irgendwie. Und auch so im privaten Umfeld hatte ich immer das Gefühl, dass die Menschen, die dem Fußball wirklich eng verbunden sind mit allen seinen Höhen und Tiefen, die sind dann irgendwie auch nach Giesing gegangen und nicht in die Arena raus. Aber ich möchte mir natürlich jetzt hier auch nicht zu weit aus dem Fenster lehnen.
0: Roy, bei dir war es also mit deinem Taufpaten. Santi, weißt du noch deinen ersten Stadionbesuch, wie das ablief? Und mit wem warst du da und wie war's?
1: Boah, also ich kann mich gut erinnern, quasi die Initialzündung bei den Löwen bei mir war tatsächlich 99, dieses Derby gegen Bayern, als nach, glaube ich, über 20 Jahren, 22 Jahre waren 60 da das erste Mal wieder gewinnen konnte durch ein wahnsinniges Tor von Thomas Riedel. Jeder Löwen-Fan wird sich daran erinnern. Und das war eigentlich so mein entscheidender Moment und auch so der erste Stadionbesuch im Olympiastadion damals, der wirklich so hängen geblieben ist.
0: Habt ihr selbst auch gerne gekickt? Also gibt's eigene Jugendfußballkarrieren, auf die ihr zurückblickt, oder war es bislang immer reine Theorie?
2: Also ich bin wirklich nicht der Typ für den Rasen, sondern eher für die Tribüne und für intellektuellen Kommentar vielleicht noch von dort. Manchmal mehr, manchmal weniger. Ich habe nie Fußball gespielt, weder im Verein noch so hobbymäßig groß. Aber das stimmt nicht ganz. Ich habe einmal für so eine Tütentruppe gekickt. Das war ganz lustig. Ein Tor geschossen, aber das ist schon lange her. Und ich glaube, ich habe dann auch immer ein bisschen zu große Angst gehabt, wirklich was kaputt zu machen an meinen Beinen.
0: Okay.
2: Und ich muss sagen, ich wäre, glaube ich, kein guter Fußballer gewesen. Man hat mich gebraucht als das, was ich jetzt bin, nämlich Roy Bianco, der Sänger von Roy Bianco und die Abruzzati Boys.
0: Santi, bei dir? Selbst kicken?
1: Ja, das ist tatsächlich ein gutes Stichwort, weil wir haben natürlich in der Band auch den einen oder anderen Kicker. Also ich stand schon auch gerne auf dem Platz, aber mit der Größe der Konzerte wächst natürlich auch die Größe der Verantwortung. Und ich habe mir mal beim mittwochlichen Kicken mal beide Außenbänder gerissen. Oh. Und am Wochenende danach hatten wir dann mehrere Festivalauftritte und das war ein Erlebnis, das ich nicht wiederholen möchte. Deswegen fahren wir da mal mittlerweile sehr zurück mit dem Fußball, was auch irgendwie schade ist, ne? Aber man wird halt auch nicht jünger.
0: Es würde natürlich bei einer Bandbiografie super passen, wenn man sagen könnte, ja, drei von uns wären mal fast Profifußballer geworden, gerade wenn man so einen Italo-Bezug hat. Das wäre eigentlich schick gewesen, aber dafür wart ihr nicht geeignet.
1: Nee, ich glaube, zu derlei Höhenflügen war dann unser fußballerisches Können doch eher limitiert. Also unser Schlagzeuger war früher schon ein richtig guter Kicker. Der hat in Brasilien auch immer am Strand und so mit dem Ball jongliert, aber das ist lange her.
0: Gab's Vorbilder, gab's Leute, von denen ihr euch Poster aufgehängt hättet, Roy? Das war bei FC Augsburg in den 90ern nicht so ganz einfach, weil so ganz glamourös war der Verein damals nicht. Hast du erste Helden gehabt, so als du klein warst und gemerkt hast, FC Augsburg ist mein Verein?
2: Würde ich jetzt so nicht sagen.
0: Okay.
2: Es gab weder Poster ja großartig vom FC Augsburg zu dieser Zeit, also zumindest haben mich damals keine erreicht und ich müsste jetzt wirklich anfangen, das Lügen, um da wirklich an was zu sagen. Nee. Und
0: nein, das wollen wir nicht.
2: Ja, so die richtigen Identifikationsfiguren. Ich finde immer Daniel Bayer halt richtig toll. Also ich würde jetzt nicht den als mein großes fußballisches Vorbild nehmen, aber das ist einfach ein Arbeiter gewesen, der sich da durchgewuselt hat, der die Mannschaft irgendwie zusammengehalten hat und über den Rasen gebracht hat. Den vermisse ich manchmal schon heute noch.
0: Santi, 60er sein kann man nicht ohne Helden zu haben. Wen hast du denn so?
1: Auf jeden Fall. Also ich muss sagen, bei 60 stand ja schon auch immer die Mannschaft über dem Einzelspieler, möchte ich was meinen, eigentlich in jeder Liga. Aber ich fand dieses Jahr damals, als wir zuletzt so noch mal an der Bundesliga gekratzt hatten, das war 2012, glaube ich, mit dem jungen Kevin Volland, Benny Laut war zurückgekehrt. Benny Laut natürlich absolute Vereinslegende. Und da waren schon einige dabei, von denen ich mir vielleicht noch ein Poster aufgehangen hätte, wenn sie mal unterschrieben hätten.
0: Roy Bianco und die Ambrunzati Boys sind wahnsinnig erfolgreich. Ich habe schon 2 Nummer-1-Alben gehabt, was sich super macht, finde ich, in der Biografie. Und euer Genre wird eigentlich aber Italo-Schlager genannt. Wie würdet ihr eure Kunst selbst erklären?
2: Ja, Italo-Schlager. Da hat die Presse gut mitgemacht. Also den Begriff haben wir ja wirklich auch erfunden und uns den so zurechtgelegt. Also das ist ja auch eine sehr begriffsoffene Bezeichnung, weil da passt ungefähr alles rein und so soll es auch sein. Und trotzdem liegt dem Ganzen irgendwie der Zauber inne, ja, die Eskapade, dieses Entkommen in eine Traumwelt, in eine Fantasie. Und ich glaube, das macht unsere Musik neben der Musik, die natürlich großartig ist, so besonders, weil sie zum Träumen und zum, ja, Schwelgen einlädt.
0: Wie ist denn die große Liebe zu dieser Musik entstanden, Santi? Oder gewachsen?
1: Wir sagen mal, wie die Jungfrau zum Kinde. Also ja, gewachsen ist eigentlich das gute Stichwort, denn es war nie so geplant. Natürlich haben wir wie sehr, sehr viele aus Deutschland diese Erinnerungen an Italien, an die Kindheit, irgendwie so dieses Sehnsuchtsland, Italien als dieser nostalgische Ort, an dem man einfach schon in der Kindheit hingefahren ist mit seinen Eltern. Aber wir hatten das nie so irgendwie auf dem Reißbrett irgendwie geplant, so wir werden jetzt Italo-Schlagerstars, sondern das ist irgendwie einfach so passiert. Und es ist mit jedem Jahr irgendwie schöner geworden und manchmal ist es auch ein bisschen schwieriger geworden, aber wir sind dabei geblieben und jetzt sitzen wir hier Jahre, Jahrzehnte später und freuen uns einfach den Dingen.
0: Wahrscheinlich seid ihr das schon oft gefragt worden, mal als ihr angefangen habt, habt ihr wahrscheinlich nicht daran gedacht, dass ihr mal Nummer-1-Alben haben würdet. Wie war das dann so, als das plötzlich ins Rollen kam und ihr gemerkt habt, ey, das funktioniert richtig gut, was wir machen?
2: Also es ist auf jeden Fall erschlagend erstmal, so eine Nachricht zu bekommen, weil jeder Musiker, jede Musikerin, glaube ich, auch so ein bisschen ja ungläubig dran glaubt. Und wenn es dann wirklich passiert, dann ist es ja schwer zu begreifen. Also es ist gar nicht so lebensverändernd im ersten Moment, wie man denkt. Dann kriegt man dieses Plexiglas-Konstrukt, wo draufsteht, dass man ein Nummer-1-Album gewonnen hat. Und dann ist man erstmal befremdet von. Ich habe wirklich schon ein ganzes Jahr gebraucht, um zu verstehen, dass man jetzt tatsächlich sich in die Musikgeschichte da eingeschrieben hat, für eine Woche Nummer 1 in Deutschland zu sein. Und das 2-mal, also war schon irre. Also ich konnte da erst sehr spät wirklich dran glauben, weil wenn man in diesem Strudel aus Ereignissen steckt, den sowas auslöst, so ein Nummer 1-Award und eine Tour und Interviews etc. pp., dann hat man nicht wirklich die Zeit, darüber zu reflektieren. Und so dauerte es wirklich sehr lange. Es ist eine schöne Erfahrung. Ich möchte sie nicht missen, aber sie war sehr antiklimatisch, als sie dann eintrat irgendwie.
0: Aber es ist schon, Santi, was ganz Besonderes, allein diesen Begriff Charts. Ich war mal, kann ich mal in aller Bescheidenheit erwähnen, in den Single-Charts mit einem Fußballsong. Höchste Platzierung, Platz 44. 9 Wochen immerhin drin. Und ich habe mir diese Poster alle aufgehoben. Ich habe mir die Poster alle aufgehoben, wo das draufsteht, einfach um das später bei meinen Enkeln zeigen zu können. Wie war es für dich?
1: Gratulation.
0: Als das wirklich der große Erfolg sich eingestellt hat.
1: Ja, es ist ja mit den Charts, ist ja auch so ein Ding. Es ist ja so schwierig, eigentlich Erfolg in der Musik messbar zu machen, ne? Beim Fußball hast du es ja einfach ganz klar, wenn du das Spiel gewinnst oder den Titel gewinnst hier, die Champions League, die Meisterschaft, dann weiß jeder, okay, du hast es. Aber Erfolg in Musik, deswegen sind diese Charts ja auch so eigentlich noch so ein altes Relikt, weil heutzutage,
0: total,
1: wenn man Musik hört, wen interessiert das eigentlich noch? Aber für einen selber, ne, es ist halt so das Einzige, was irgendwie greifbar ist. Und bekommt ja dann auch von der GfK, hier die Deutschen Verwertungsgesellschaft, wenn man auf Platz 1 ist, dann so einen Pokal überreicht. Also das war das erste Mal, dass wir quasi als Musiker, als Künstler dann wirklich sowas Handhabbares hatten, was den Erfolg irgendwie dann zeigt. Und das war schon was Schönes. Also da kann man natürlich auch den Fans, die die Musik so rauf und runter hören, auch nur dankbar sein, dass man sowas dann nochmal zu Hause sich aufstellen darf, wie ein echter Fußballer.
0: Aber ich denke mir so, als ihr angefangen habt, war ja sicherlich nicht das Ziel, wir wollen größtmögliche Hallen und Nummer-1-Alben, sondern wahrscheinlich würde das, was ihr macht, ja auch total Spaß machen, wenn ihr gar nicht so erfolgreich wärt. Also es kommt sozusagen als Bonus dazu, denke ich mir.
1: Ja, doch, doch. Also am Ende des Tages sind wir auch nur 6 gute Freunde, die gemeinsam Spaß dran haben, Musik zu machen. Und ich glaube, bei vielen Bands gerade, also ich finde gerade Bands ja auch immer so faszinierend als Konstrukt, nicht nur bei uns selbst, kann man das, glaube ich, beobachten, weil einfach das Musikmachen zusammen auf der Bühne, gerade im Live-Kontext, einfach schön ist anzusehen. Und ich glaube, bei uns kann man das auch einfach sehen, dass wir trotz aller beruflicher Dinge, die man doch da gemeinsam durchleben muss, da immer eine verschworene Einheit geblieben sind.
0: Wenn nun die verschiedenen Lieblingsvereine in eurer Band irgendwie allgegenwärtig sind, wenn die Vereine spielen, erste und dritte Liga spielen ja auch manchmal gleichzeitig, erste und zweite ja nicht so oft, ist das eher ein sich gegenseitig hochnehmen oder leidet ihr miteinander, wenn der andere verliert?
2: Also ich würde sagen, ich leide immer mit dem Zanti, aber der Zanti, der gönnt mir die Gnade nicht, glaube ich. Da ist zu viel Böses irgendwie im Spiel. Aber ja.
1: Naja, da würde ich mich beim FCA jetzt auch nicht immer so weit aus dem Fenster lehnen. Da gab es ja vor ein paar Wochen noch ganz andere Zeiten.
2: Ja.
0: Ja, aber wie ist es denn innerhalb der Band, wenn ihr irgendwo unterwegs seid und einer eurer Vereine spielt?
1: Das ist immer sehr unterhaltsam, weil wir sind ja auch immer mit unserem großen Team unterwegs, ne? Also unsere Crew, unsere Techniker begleiten uns. Und da gibt's natürlich auch allerhand Fußballzugehörigkeiten. Wir haben Kölner, wir haben Bochumer in der Gruppe. Und ja, dann wird entweder auf mehreren Bildschirmen oder wenn es gerade kein Parallelspiel gibt, dann halt auf einem gemeinsamen Bildschirm dann schon mal das Spiel geguckt. Und natürlich fiebert man dann schon immer für den jeweiligen Verein auch irgendwie mit, ne? Also
2: natürlich.
1: Ist ja ganz klar, dass wir uns da gegenseitig ein bisschen stützen.
0: Ist es nicht eigentlich ein bisschen tragisch, dass ihr ein bisschen zu jung wart, um bei der WM 1990 in Italien schon so richtig am Start zu sein? Also wenn jetzt WM in Italien wäre dieses Jahr, das wäre doch für euch ein Riesending, oder?
2: Ja, WM Italien ist immer toll, glaube ich. Also ich fände das richtig klasse. Also wenn das jetzt so wäre, hätte ich mir das durchaus erwartet.
0: Wir müssen mal unbedingt über euch als Band reden und über eure Konzerte und über überhaupt die Art und Weise, wie euer Bandalltag aussieht. Eure Konzerte gelten als Happenings, als Ausnahmezustand, wo ganz viel Spaß, ganz viel Freude, ganz viel Energie unterwegs ist. Wie würdet ihr eure Konzerte jemandem erklären, der noch nie da war?
1: Es ist wie eine heilige Messe, nur moderner und auch zugänglicher für ein breites Publikum. Man kommt auf die heilige Messe des Italo-Schlagers, geht 1,5 Stunden durch einen Waschgang und danach geht man gereinigt und heil und glückselig wieder nach Hause.
0: Ihr habt euch ja nicht an irgendeinen Trend dran gehängt, der gerade, wo man wusste, der zieht gerade. Also es gab ja mal so Schlager, diverse Phasen, wo Schlager total geboomt haben und wo dann Leute wie Dieter Thomas Kuhn und Gildo Horn ganz groß geworden sind. Das habt ihr ja nun überhaupt nicht gemacht. Ihr seid ja in so eine Nische gestoßen, die vorher gar nicht da war eigentlich. Würde ich jetzt von außen so sagen. Habt ihr das auch so empfunden? Oder gab es schon irgendeine Inspiration, wo ihr gemerkt habt, könnte jetzt gut passen, solche Musik zu machen? Wahrscheinlich nicht, ne?
2: Nö, also wir haben einfach wirklich dran geglaubt und immer die Freude am Musikmachen gehabt und behalten und eben auch große Inspiration, das muss man ja schon durchaus sagen. Wir sind ja nicht die Ersten, die dieses Thema Italien auch irgendwie auf den Plan rufen in der Musik, sondern das zieht sich ja schon über Jahrhunderte irgendwie hin und vor allem dann in den 50er, 60er Jahren. Der deutsche Schlager sah in Italien wirklich das Paradies, also wirklich die Utopie, mit Künstlerinnen wie Caterina Valente, die über Italien sangen, keine Ahnung, Peter Alexander, die dann auch so Leute wie Adriano Celentano, die dann aus Italien mehr oder weniger ihre Musik in Deutschland gespielt wurde. Und aus diesem reichen Fundus haben wir uns doch, kann man schon sagen, bedient und den modern interpretiert und diesen alten Geist neu beschworen. Und es war irgendwie an der Zeit. Also wir haben uns das auch nicht so rausgesucht. Wir haben einfach hart gearbeitet und plötzlich sprangen viele Leute, die erstmal, glaube ich, sehr kritisch mit dieser Musikrichtung mit uns umgegangen sind, auf den Zug auf und merkten, es ist doch irgendwie lustig. Man muss ja nicht alles so komplett ernst nehmen. Und trotzdem kann man dabei die Haltung bewahren und ich glaube, dafür stehen wir.
0: Mein erster Zugang zu italienischer Popmusik war übrigens mein großer Bruder. Ich bin noch groß geworden in Zeiten von Kassettenrekordern. Und er hatte einen damals in Italien großen Hit von Drupi. Vado Via hieß das. Und es war für mich immer der klagende Italiener. Das hat sich für mich so verfestigt, dass Italiener immer raue Stimmen haben. Das stimmt ja auch irgendwie. Die männlichen Sänger haben ja immer irgendwie raue Stimmen gefühlt. Und immer so eine gewisse Grundromantik und Grundmelancholie im Song. Und das hat sich bis heute nicht verändert. Also eigentlich ist das ja auch so die Essenz italienischer Popmusik, oder?
1: Doch, vielleicht nicht immer ganz klagend, manchmal auch dem Dolce Vita huldigend, aber es stimmt schon, also raue Stimme, ne? Es ist in Italien ja häufig so, es ist ja auch einfach, jede Sprache hat, glaube ich, so seinen eigenen Tonus, also man kennt das doch auch, ja? Ich meine, wenn man Französisch spricht, dann geht man direkt so, und im Italienischen ist es, glaube ich, auch wirklich, wenn man durch Italien läuft und so und einfach nur so den Sound der Leute aufnimmt, das ist einfach ein bisschen rauer als bei uns. Vielleicht ist es, weil man doch einfach noch stärker kommuniziert, ne, auch von der Lautstärke her. Aber das ist, glaube ich, einfach auch der Sound der Sprache.
0: Ist bei euren Konzerten auch so ein bisschen Stadionatmosphäre? So geht es in die Richtung?
1: Auf jeden Fall.
2: Ja, absolut. Ja. Wir nennen unsere Fans ja auch Tifosi, haben uns diesen Begriff quasi entlehnt aus dem Fußballbereich. Und ähnlich wie beim Fußball an sich, da werde ich nicht müde, das zu sagen, unser Publikum ist immer genauso viel Künstler für einen Auftritt wie wir, weil es funktioniert nur in dieser Synergie zwischen Band und Publikum. Und ich finde, das ist auch beim Fußball entscheidend. Wenn das Stadion alles gibt, dann können die Spieler einfach auch nochmal eine extra Meile gehen und das bewegt einfach etwas und man schafft etwas zusammen. Und das ist dann ein, ja, wirklich so ein himmlischer Moment und deswegen auf jeden Fall Stadion, auf jeden Fall Arena-Feelings bei unseren Konzerten.
0: Ich bin ja der festen Überzeugung, dass die besten Künstler die sind, die wirklich auf der Bühne stehen mit immer dem Gefühl im Hinterkopf, ich möchte den Leuten heute einen schönen Abend machen. Die haben sich vielleicht freigenommen, die haben sich vielleicht einen Babysitter nehmen müssen, um heute Abend zu kommen. Die haben ihre Karte schon 3 Monate am Kühlschrank gehabt mit dem Magnet und ich möchte denen einfach einen schönen Abend haben. Ich habe immer das Gefühl, manche Künstler verlieren das so aus dem Fokus, aber bei euch habe ich das Gefühl, das ist echt so ein Ding. Also, dass ihr wirklich auch die Leute bedient mit dem Vorsatz, wir machen denen jetzt eine richtig gute Zeit.
1: Ja, wir sind ja auch irgendwie Dienstleister als Künstler. Das ist ja nicht anders als eigentlich noch früher, als das fahrende Volk durch die Städte kam und dann auf dem Marktplatz gegaukelt hat. Und da musste man natürlich schon was bieten, damit das Publikum da bleibt und das genießt. Und ich glaube, in diesem Sinne sehen wir auch unseren Auftrag einfach. Ich meine, die Leute kommen ja auch und bezahlen gutes Geld dafür. Da finde ich schon, dass man als Künstler in der Verantwortung ist, denen auch eine schöne Zeit zu bereiten. Und wir danken natürlich auch unseren Fans, dass sie mit dieser Stimmung auch auf unser Konzert kommen, dass wir jetzt gemeinsam quasi eine Symbiose schaffen aus Ekstase, nicht nur auf der Bühne, sondern auch vor der Bühne.
0: Könnt ihr mal, wenn ihr euch zurückerinnert, vergleichen eure ersten Auftritte mit der Art und Weise, wie ihr jetzt auf der Bühne steht?
1: Ach, ich glaube, im Kern hat sich doch gar nicht so viel verändert, oder?
2: Also wir haben zu zweit begonnen und sind jetzt zu sechst, also das ist auf jeden Fall eine Vergrößerung.
1: Manchmal vergesse ich das.
2: Ja. nö, also ich glaube, es hat sich schon auch was verändert von unserer Herangehensweise. Wenn man auf so großen Bühnen steht, dann ist der, also ich musste mich da einfach wirklich auch dran gewöhnen, dass man auf einmal so viel Spielfläche zu bedienen hat. Gleichzeitig auch die Herausforderung meistern, dem Publikum, das jetzt mehr geworden ist, trotzdem das Gefühl zu vermitteln, dass man ganz nah ist am Publikum. Und bei diesen großen Bühnen, wir haben jetzt bei Rock am Ring, Rock im Park gespielt oder also auch jetzt Olympiahalle und so in den letzten 12 Monaten in München. Ja, es ist irgendwie schon herausfordernd geworden, dass auch noch die letzte Person ganz hinten beim Konzert irgendwie sagt, ach, es war ein guter Abend.
0: Ja.
2: Und das ist schon eine Herausforderung geworden, dass wir diese Energie einfach durch den kompletten Raum tragen. Früher, wo wir vor 100 Leuten gespielt haben, da war man quasi mit jedem per Du. Mhm. Und jetzt ist man es eben aufgrund dieser Größe nicht. Und das ist auch so mein Anspruch an uns, glaube ich, oder generell an Künstler, dass man sich da nicht darauf ausruht, nur weil man es größer ist, weniger zu machen oder sich darauf auszuruhen und zu sagen, pff, ist mir doch egal, also jetzt sind da 12.000 Leute da, pff, egal, sondern unser Anspruch ist wirklich, jeden Einzelnen immer eine tolle Show zu bieten. Und da sollen sich mal ein paar andere Künstler eine dicke Scheibe von abschneiden.
0: Ich gehe mit meinem kleinen Fußballprogramm auch auf Tour. Ich bin auch viel auf Bühnen unterwegs, nicht so groß wie ihr. Aber es gibt so 2 Momente, die ich immer besonders finde. Und zwar, also es ist so, bei mir am Anfang waren es auch immer so um die 200 Zuschauer und jetzt habe ich bis 2000 manchmal, was auch großartig ist, also was ich sehr genieße. Und ich habe immer so 2 Momente, also wenn ich an einen Ort komme, wo ich weiß, hier ist ausverkauft und hier sind 1600 Leute und ich mache den Soundcheck und ich sehe schon vorher so diese Halle und denke, die ist also nachher voll, das ist ja toll. Das ist so ein besonderer Moment und der zweite ist dann, wenn du dann rauskommst und sie ist wirklich voll und die Leute sind wirklich gekommen. Und ich denke dann wirklich oft zurück, wie ich angefangen habe mit 150, 200 Zuschauern. Ich weiß auch ganz genau, bei den ersten Auftritten habe ich immer so mir zurechtgelegt, ab 200 macht es richtig Spaß. Drunter kann auch Spaß machen, aber wenn es deutlich weniger ist, wird es irgendwann deprimierend. Ich habe so einen Corona-Auftritt gehabt, diese klassische Corona-Autokino, 80 Zuschauer in Autos. Das war erst total mies und total deprimierend und dann habe ich auch hinterher in die Autos reingeguckt gesehen, die haben trotzdem Spaß, dann war es auch wieder gut. Habt ihr so Momente, wenn du gerade Rock am Ring erwähnst oder solche Sachen, wo ihr auf der Bühne steht und ihr euch anguckt und ihr euch gegenseitig anmerkt, ey, das ist jetzt hier gerade unwirklich und total besonders, was wir erleben?
1: Ja, also gerade wenn du Rock am Ring ansprichst, das war schon absolut wahnsinnig. Also wir als Italo-Schlager-Act zur Jubiläumsausgabe von Rock am Ring irgendwie, und zwar auch noch der Eröffnungstag, soweit ich mich erinnere, das heißt, da standen wirklich die 70.000 Leute oder was und dann gehen wir da hoch. Da schaut man sich schon mal recht ungläubig an und das ist dann auch wirklich, ich weiß nicht, du kennst es ja wahrscheinlich auch, wenn du auf der Bühne bist, da geht dann auch schnell einfach der Autopilot los und man ist einfach so im Tunnel, ne?
0: Mhm,
1: und dann vergeht die Zeit ja auch so wahnsinnig schnell, ne? Wir waren ja auch eine Stunde auf der Bühne, aber danach kam es mir einfach vor wie 5 Minuten und was ist jetzt hier eigentlich gerade passiert? Also das war schon irre.
0: Wie reagiert denn italienisches Publikum auf euch?
1: Mit Staunen.
0: Konsterniert.
2: Nee, es gibt nur zwei Reaktionen auf dem Spektrum, nämlich entweder komplette Ablehnung oder grundsolide Sympathie. Und es sind tatsächlich mengenmäßig mehr Leute, die aus Italien sagen, das ist doch sauwitzig, was ihr macht und lustig.
0: Ja, also ich glaube, wenn ich Italiener wäre und euch sehen würde, würde ich sagen, okay, das bin nicht ich, aber die mögen mich anscheinend total, deswegen ist das schön. Also so in der Richtung.
1: Ja, das ist ein schönes Kompliment, weil genau das versuchen wir auch irgendwie immer wiederzugeben, dass wir dem Land ja auch irgendwie eine Würdigung und eine Huldigung verschaffen wollen und gerne den musikalischen Kniefall einfach vor Italien wagen und keine abgedroschenen Plattitüden irgendwie da wiedergeben wollen.
0: Roy Bianco und die Abruzzati Boys reden mit mir in Ball You Need Is Love und auch diese Folge wird es zu hören geben in ARD Sounds, unserer Podcast-Plattform, wie auch zurückliegende Folgen. Nun stelle ich mir vor, ihr spielt in wenigen Wochen in der WWK Arena und es war sofort ausverkauft. Das ist beides, glaube ich, also sowohl, dass ihr da überhaupt spielt, als auch, dass es sofort ausverkauft war, denke ich auch nochmal so ein Meilenstein, oder Roy?
2: Ja, also ich bin immer noch sprachlos aufgrund dieses Zustands. Wir wussten schon, okay, also wir haben jetzt länger nicht mehr in Augsburg gespielt und das war ja auch der Ort, wo unsere Reise begann, musikalisch mit den ganz kleinen Bühnen, also in einer Kneipe in Augsburg, das Hallo Werner, vor 30 Personen. Und jetzt eben haben wir, glaube ich, das letzte Mal vor 3 Jahren auf einem Festival gespielt, auch vor 4 Jahren. Und wir wussten schon, okay, es wird auf jeden Fall eine große Nachfrage geben. Trotzdem mit dem mulmigen Gefühl, kriegen wir es überhaupt voll. Und dann 4 Stunden, nachdem wir die Tickets online gestellt hatten, war eigentlich bis auf ganz wenige Restkarten alles ausverkauft. Und so stellt man sich's, also so kann man sich's gar nicht vorstellen, so kann man sich's nicht mal erträumen, weil das entspringt nicht irgendeiner Realität. Also es gibt keine Möglichkeit und keine Wirklichkeit, wo das eigentlich real werden hätte können. Und es ist so passiert und ich bin, auch wenn ich jetzt gerade viel geredet habe, eigentlich bin ich sehr sprachlos. Ich kann dazu eigentlich wirklich nichts sagen.
0: Ja. Klingt aber so, als seid ihr da totale Local Heroes in Augsburg. Also als sei da auch ein bisschen stolz, dass man sagt, ey, die kommen von hier und sind jetzt so und deswegen gehen wir da hin, weil die gehören zu uns. Sprachlos. Nee, also stell dir das vor, so aus der Entfernung.
2: Ja, ja, also ich finde das schon. Also wir können schon durchaus sagen, dass wir unsere große Findung und Ausrichtung in Augsburg durchgemacht haben. Und ja, es gibt auch aus Augsburg jetzt ja nicht so viele Pop-Acts, die einen Abdruck hinterlassen haben in der deutschen Musikgeschichte. Roy Black, der größte Augsburger Sohn, glaube ich, mit seinen Schlagerschnulzen, die ich persönlich sehr schön finde. Ende der 60er bis Anfang der 90er. Dann unsere guten Freunde von Anayo und Nova International, die gab es ja auch noch. Da gab es ja diese kurze Indie-Rock-Phase, die ja, Süddeutschland so nach durch die Welt getragen hat. Und dann eben wir. Und klar, es ist eine hohe, und das nehme ich auch gerne an, ne? Wir sind da schon eine Identifikationsfigur für den Raum. Und das finde ich schön. Ich genieße das und ich bin da schon dabei, wie man so schön sagt.
0: Santi, in der Grünwalder Straße habt ihr noch nicht gespielt. Ihr wart schon mal da für Fotos, aber seid noch nicht aufgetreten. Glaubst du, es würde funktionieren?
1: Auf jeden Fall, selbstverständlich würde es funktionieren. Es wurde auch schon des Öfteren mal nachgefragt. Nur ist halt leider das Grünwalder Stadion ein städtisches Stadion und nicht für Konzerte ausgelegt, laut der Stadt. Und ich werde natürlich weiterhin versuchen, da in der Münchner Kommunalpolitik Stimmung zu machen, dass auch das Grünwalder Stadion vielleicht mal ein Konzert dort sein darf. Nein, in München gibt's ja wirklich viele schöne Orte für Konzerte.
0: Ja. Ich habe schon einmal, glaube ich, in diesem Podcast über 60 geredet und habe erzählt, dass es mich als Kind immer total fasziniert hat, diese eine berühmte Wohnung, aus der man heraus ins Stadion reingucken kann, die auf ganz vielen alten Bildern drauf ist und wo man auch immer mal eine Story hat, wo die Familie irgendwie aus dem Fenster raus filmt oder sonst irgendwas. Und ich habe immer mal den Traum gehabt, da mal ein Spiel zu gucken. Das ist irgendwie schon besonders, ne?
1: Also ich glaube, wenn du es jetzt so öffentlich sagst, da findet sich bestimmt irgendjemand, irgendein Anrainer, irgendeine...
0: Ja, habe ich in den anderen Podcast auch öffentlich gesagt, hat überhaupt nichts genützt. Aber wir versuchen es einfach weiter. Wir sollten das mal machen, echt.
1: Ja.
0: Wenn wir über eure Lieblingsvereine reden, FC Augsburg und München 1860, eigentlich beide jeweils ihrer Liga in einer ähnlichen Situation, so ein bisschen im Niemandsland. Der FC Augsburg noch leise abstiegsbedroht, während wir das aufnehmen. Aber eigentlich 3 Punkte könnten jetzt schon sehr helfen, um die Saison ganz sorgenfrei ausklingen zu lassen. Wir nehmen auf Mitte April. 60 München bis vor ein paar Wochen sogar noch mit leisen Aufstiegshoffnungen, die jetzt so in den letzten Spielen so ein bisschen vermasselt worden sind. Wie blickt ihr aktuell auf die Saison eurer Vereine? Fangen wir mal an mit dir, Roy, FC Augsburg. Wie empfindest du diese aktuelle Saison?
2: Ich fand sie sehr unterhaltsam, muss ich sagen, mit diesem Start auf der Trainerbank, Sandro Wagner, wo man sich, glaube ich...
0: Wie fandst du den?
2: Ich hatte wirklich große Hoffnungen und ich fand es auch, wie gesagt, sehr unterhaltsam, wie er performt hat und eine Spielidee aufziehen wollte und auch irgendwie verständlich und für ihn, sich da immer voll schützend vor die Mannschaft zu stellen, manchmal vielleicht ein bisschen großspurig. Ja, es hat halt irgendwie nicht funktioniert. Ich kann auch nicht sagen, wieso. Ja, also ich glaube, die Ergebnisse haben jetzt leider nicht für ihn gesprochen. Ich würde ihn gerne nochmal woanders sehen. Ich meine, er hat ja tolle Arbeit geleistet bei Haching und beim DFB. Aber dann soll es halt nicht sein. Und dann nehmen wir halt wieder Manuel Baum.
0: Ja, aber ich habe das Gefühl, erst hatten alle irgendwie auch Bock auf Sandro Wagner und dann hat er ganz schnell doch eine relativ breite Ablehnung bekommen aus der Fanszene.
2: Ja, das Gefühl, das habe ich auch bekommen, muss ich schon sagen.
0: Ja. Und aber aus der Entfernung sage ich jetzt, du hast Manuel Baum eben erwähnt, da haben natürlich alle irgendwie erstmal gelächelt und gesagt, ach, jetzt holen sie Manuel Baum wieder. Aber der hat eigentlich das richtig gut gemacht, oder? Seit er da ist.
2: Also ich bin davon sehr begeistert, einen grundsoliden Job. Ich weiß nicht, wie er es macht, aber er macht es gut.
0: Es scheint auch ein angenehmer Mensch zu sein.
2: Ja, ich habe ihn auch schon mal kennengelernt. Ein wirklich sehr angenehmer Mensch, mit dem kann man ein Bierchen trinken gehen, wenn es sein muss.
0: Kann ich mir vorstellen.
2: Ja, nee, also ich glaube, bei der Augsburger ist grundsätzlich, also der Augsburger Fan ein großer Nörgler und alles passt erstmal nicht. Und man lässt dann leider manchmal auch ich, schnell die Hoffnung fallen und geht dann lieber aufs Nörgeln wieder drauf. Und das tut ja manchmal nicht so gut, glaube ich. Muss ich mich selber auch an der Nase fassen. Aber ich bin happy, wie die Saison jetzt erstmal gelaufen ist, nachdem der Start so katastrophal war, muss man ja durchaus sagen. Genau.
0: Santi, bei 60 ist so, der Verein hat sich relativ frühzeitig so im Mittelfeld eingependelt. Wie gesagt, zeitweilig noch mit Kontakt nach oben. Da war klar, wenn jetzt noch eine Serie kommt, könnte es nach oben nochmal interessant werden, aber die kam dann nicht. Wie sieht's für dich aus als Löwe? Du möchtest bestimmt gerne die zweite Liga recht bald mal wieder erleben. Ihr habt mit Markus Kocinski einen noch relativ neuen Trainer bekommen in der Saison. Wie siehst du die Löwen als Gesamtkunstwerk dieser Saison? Wie hat's funktioniert? Wie ist die Lage? Wie ist die Perspektive?
1: Ja, also der Anspruch und der Wunsch bei 60 ist natürlich immer nach oben zu gehen, egal in welcher Liga. Und der Wunsch nach Zweitliga-Fußball ist natürlich absolut da und verständlich. Ja, ich glaube, mit Markus Kocinski hat man einen richtig guten Trainer gefunden. Der hat dann, nachdem es ja wieder den typischen Löwen-Blues im Herbst gab, ne, mit, glaube ich, wieder einen Haufen Spielen ohne Sieg und dann Patrick Löckner geschasst wurde, war das, glaube ich, genau die richtige Entscheidung, Kocinski zu nehmen. Und es ging ja dann auch wirklich steil nach oben. Es kam die Serie und man hat wieder dran geschnuppert. Und ja, am Ende fragt man sich immer, woran es gelegen hat. Warum es jetzt in den letzten paar Spielen dann auf einmal nicht mehr geklappt hat mit dem Sieg. Da waren echt einige auch ärgerliche Spiele dabei. Ich erinnere mich an auswärts in Duisburg, wo man eigentlich die absolut bestimmende Mannschaft war und dann irgendwie blöd dann da 2-1 auswärts verliert. Und jetzt steht man wieder irgendwie da auf dem 7., 8. Platz und hat nach oben hin verloren. Und ich kenne auch ein paar Spieler aus der Mannschaft, also man merkt auf jeden Fall, die sind auch selbst richtig gefrustet. So dieses Jahr, ne, mit Kevin Volland und Niederlechner, die zurückkamen und so weiter, irgendwie war allgemein in der ganzen Stadt, im ganzen Verein so zu spüren, hey, man will es jetzt mal wieder packen und jetzt geht's wieder um die goldene Ananas. Und das ist, glaube ich, schon sehr frustrierend für Vereinsspieler wie auch eben für uns Fans.
0: Ja, es gibt übrigens zu mir als Bremer ein paar indirekte Verbindungen. Jesper Verlaat hat hier bei Werder gespielt. Leider großes Verletzungspech diese Saison.
1: Allgemein diese ganze Saison, ja.
0: Tore Jakobsen ist mal Bremer gewesen und Patrick Hopps Papa ist mit Werder deutscher Meister geworden. Also so ein bisschen Verbindungen gibt's.
1: Ah ja, stimmt. Ja, der Hopschi.
0: Ja, genau. Eigentlich ein ganz bunter Kader mit vielen richtig guten Typen.
1: Auf jeden Fall. Es war auf jeden Fall auch eine schöne und spannende Saison trotzdem. Und ja, wie du gerade schon meintest, Verlaat und Konsorten auch sehr viele einfach Ausfälle, Verletzungspech diese Saison zu beklagen gehabt. Und man möchte sich ja gar nicht ausmalen, was gewesen wäre, wenn da der ein oder andere verschont geblieben wäre. Gerade eben Verlaat als Captain der Mannschaft die ganze Saison quasi kein Spiel machen können. Aber trotzdem auch schön mal wieder fußballfolkloristisch, dass da einiges los war bei den Löwen. Ne? Also Stichwort Volland, Niederlechner, Hopschi, schon einige geile Gesichter dieses Jahr dabei.
0: Aber es klingt auch alles so, als wenn nächstes Jahr man so im Kopf hat, da könnten wir dann mit ein bisschen mehr Stabilität und ein bisschen weniger Verletzungspech könnte man dann ruhig mal angreifen.
1: Das ist natürlich die Hoffnung. Also auch, dass jetzt mit Kocinski dann hoffentlich die ganze Vorbereitungsphase dann gut durchgearbeitet werden kann und er mal eine ganze Saison jetzt seinen Stil dann auch fahren kann mit den entsprechenden Spielermaterial. Es laufen sehr viele Verträge aus. Ich hoffe, da wird noch der eine oder andere jetzt verlängert. Und dann eine gute Kombi eben geschaffen. Ne? Also 60 ist ja auch immer so ein Ausbildungsverein. Kommen auch wieder viele junge Talente nach in Kombination mit den angesprochenen Typen. ist, wie gesagt, der Wunsch und der Anspruch ist immer Aufstieg.
0: Roy, der FC Augsburg ist eine der ganz wenigen Mannschaften, wo man sagen würde, das ist Mittelfeld in der Bundesliga. Und du hast das Gefühl, die ersten acht in der Bundesliga, das ist so die Tabellenspitze, wo oben Europa gespielt wird und dahinter fängt eigentlich gleich der Abstiegskampf an. Es ist ein bisschen schwierig, also ich meine, ich bin ja als Bremer da auch beteiligt. Eigentlich haben wir ja Lieblingsvereine, wo klar ist, ein Mittelplatz in der Bundesliga ist schon was richtig Gutes.
2: Ja.
0: Würdest du unterschreiben?
2: Das würde ich so unterschreiben. Also ich bin da wirklich sehr glücklich, was wir ja auch für Saisons in der Vergangenheit hatten, wo man wirklich Relegationen und plötzlich dann doch nicht mehr Relegation und dann ganz zum Schluss wieder und hin und her und her und hin. Und ich bin wirklich mehr als glücklich, wenn der FCA zwischen Platz 13 und 8 in einer idealen Welt irgendwie steht. Und das finde ich absolut in Ordnung.
0: Ja.
2: Und da darf man auch sich nicht komplett in den Ansprüchen überstrecken. Also alles, was nichts mit dem Abstieg zu tun hat, ist ein guter Platz.
0: Ja, wir haben eben über 60er-Spieler geredet, wenn wir über den FC Augsburg reden. Michael Gregoritsch mag ich irgendwie total. Den habe ich schon mal in Freiburg kennengelernt. Der war bei Werder auch im Gespräch. Da haben viele Fans gesagt, um Gottes Willen, nicht Michael Gregoritsch. Und jetzt sage ich, oh, ich würde den schon gerne hier haben eigentlich. Ich habe das Gefühl, das ist ein richtig guter Typ mit einem guten Charakter und einer guten Mentalität.
2: Das glaube ich auch. Also ich mag das auch, wenn er auf dem Spielfeld steht und seine genialen Momente hat. Und ich habe es auch nicht so ganz nachvollziehen können, als der jetzt geholt wurde. Weil man hatte ja durchaus genügend Stürmer, so ist es nicht. Aber die paar Tore, die er jetzt geschossen hat, also muss man wirklich sagen, das hat jetzt auch so ein bisschen die Saison rumgerissen. Also Hut ab, dass der sich dann auch wieder gleich integrieren konnte und da seine Buden abruft.
0: Ja.
2: Muss man auch erstmal wieder so schaffen dann.
0: Du hast vorhin aus der Vergangenheit Daniel Bayer zitiert. Wer aus dem aktuellen Kader gefällt dir noch?
2: Ja, Gregoritsch muss ich schon wirklich sagen, mag ich extrem gern.
0: Ja. Ja. Er ist einfach so ein guter Mannschaftsspieler, mit dem man sich irgendwie identifizieren kann,
2: ja, finde ich. Und ich meine, Jorge Leo, muss ich auch einfach ein großes Kompliment aussprechen, dass es einfach so lange jetzt schon beim Team bleibt. Ich bin da, glaube ich, Fußballromantiker. Ich finde es auch immer toll, wenn jemand einfach lange beim Verein ist und investiert bleibt und da was aufbauen möchte. Und er hat jetzt auch natürlich ein riesiges Verletzungspech gehabt. Also bei den zwei Spielern stehe ich ganz gut.
0: Ja. Ist auch ein wichtiges und klassisches Thema aktuell, finde ich, im Fußball, dass so Vereinstreue gar nicht mehr viel stattfindet. Also früher hat ja jeder Verein seine Vereinshelden gehabt, die waren 6, 8 oder 10 Jahre da. Das gibt's heute kaum noch. Ich finde, das sind Sachen, die man total pflegen muss, wenn einer wie Rovoloi dann auch so lange da ist und man sich irgendwie an dem auch irgendwie orientieren kann, dass der immer da ist.
2: Ja, absolut. Also ich finde das einfach klar, das ist die Entwicklung des modernen Fußballs, dass man immer auch irgendwo dahin geht, wo vielleicht mehr Geld ist oder mehr sportliche Perspektive. Aber grundsätzlich, wenn man sich auf eine Sache einschwören kann und was aufbauen kann, es ist doch auch nicht schlecht. Also ich kann das nur so bedingt nachvollziehen, warum man, also da FCA dann vielleicht vielfach eher als Sprungbrettverein gesehen wird und dann möglichst schnell irgendwie weiterkommen möchte. Ich finde das schön, wenn Spieler einfach bleiben, egal bei welchem Verein.
0: Ihr steht beide für Traditionsvereine und ja auch irgendwie für eine Traditionsband. Welche Traditionen würdet ihr als Band unbedingt erhalten wollen?
1: Dass wir mit jedem Album immer auf Platz 1 der Charts landen. Das war jetzt zweimal in Folge, das darf gerne ein drittes Mal wieder passieren.
2: Ja, ich glaube, für mich ist es auf jeden Fall, dass die Tradition der Freundschaft weiterhin besteht. Also wir sind so erfolgreich, weil wir auch so gute Freunde sind.
0: Steht also nicht zu befürchten, dass du irgendwann eine Solo-Karriere startest und ihr euch alle zerstreitet, einer alle Songs schreiben möchte und so diese Sachen.
2: Das könnte ich auch gar nicht, weil die wenigsten Solo-Karrieren von irgendwelchen Musikern, die aus erfolgreichen Gruppen rausgegangen sind, waren in irgendeiner Form sinnvoll, weiß ich nicht. Also mir fällt jetzt aktuell niemand so richtig ein, der nochmal nachdem...
0: Robbie Williams,
2: okay, gut. Den Robbie nehmen wir raus.
1: Das war ja keine Band, das war ja eine Boygroup.
2: Ja, also ich auf jeden Fall für meinen Teil kann sagen, Santi ist mein Ying und ich bin Yang und es funktioniert einfach nur so, wie es einfach gerade funktioniert. Und Freundschaft ist einfach der Motor für die Sache. Und egal, wie erfolgreich oder unerfolgreich wir sind, wir können uns immer aufeinander verlassen. Und ich meine, wir sind jetzt sehr lang schon unterwegs und es gibt einfach keine großen Querelen, abgesehen von alltäglichen. Aber
0: ja,
2: es ist einfach eine sehr schöne Erfahrung und das möchte ich mir gerne auf jeden Fall behalten für alle Ewigkeit.
0: Santi, bei 60 ging es mir so, das ging dir wahrscheinlich aber auch so. Schlimm war diese Zeit in der Allianz Arena, weil du das Gefühl hast, irgendwie hat der Verein keine Heimat und sein Zuhause verloren. 60 ist ein Verein, der funktioniert ohne Liebe zur Tradition nicht, denke ich mal. Das ist ein Verein, da ist das einfach einen ganz großen Stellenwert. Was macht für dich die Fußballkultur in deinem Verein aus? Und andersrum, zweiteilige Frage, was sind die Entwicklungen im Fußball, auf die du eigentlich gar keinen Bock hast?
1: Also 60 ist ja nichts anderes als Fußballkultur, ne? Vom sportlichen Erfolg und so hat man sich ja bekanntlich schon, leider Gottes, schon sehr lange verabschiedet. Und häufig leider auch vom professionellen Wirtschaften. Wobei einem da natürlich auch, gerade im Hinblick der Stadionfrage, wie du schon mit Allianz Arena gut angemerkt hast, häufig die Hände gebunden waren bei 60 und man halt einfach so sehr an diesem Grünwalder Stadion hängt. Was aber auch verständlich ist, weil ich glaube, jeder, der mal im Grünwalder Stadion war an so einem Spieltag, der merkt einfach, da wird noch Fußballkultur gelebt und daran eben auch anknüpfen. Und dann eine zweite Frage. Ich finde es einfach toll, wenn der Fußball sich nicht so krass entkernt, auch von der Örtlichkeit her, weil man heutzutage meistens nur noch irgendwo rausfährt auf irgendwelche Parkplätze eine halbe Stunde außerhalb der Stadt. Und gerade diese Stadionerlebnisse, wo die Stadien noch mitten in der Stadt sind. Wir waren noch mal in Osnabrück an der Bremer Brücke.
0: Jupp.
1: Und eben in Giesing. Das ist einfach der Wahnsinn, wenn der Fußball so verwurzelt ist, auch von der Örtlichkeit her in der Gesellschaft. Weil das macht ihn dann irgendwie auch noch mal zugänglicher für alle. Und ich glaube auch ein bisschen friedvoller, weil man dann irgendwie noch mehr gesellschaftlichen Austausch einfach hat in und um das Stadion. Mhm. Und da hat natürlich 60 mit dem Grünwalder Stadion einerseits Segen und andererseits Fluch.
0: Ja. Roy, ich habe das Gefühl, der FCA hat so ein bisschen die Tragik, er ist eigentlich ein Traditionsverein, aber hat es nicht so geschafft, in der Wahrnehmung der Leute auch so ein Kultverein zu werden. Obwohl er natürlich ganz viel auch Geschichte hat und ganz viel Tradition, ein ganz alter Verein einfach auch ist. Was hast du für ein Gefühl, warum ist der FCA kein Verein, der bundesweit so als total cooler, uriger Bundesliga-Verein funktioniert?
2: Das ist schon eine große Frage. Ich glaube, der FCA ist einfach in den 80ern oder vor allem dann in den 90ern komplett halt abgesoffen. Und es gab schon irgendwie diese Identifikation mit dem Verein damals. Aber dann habe ich den Eindruck zumindest, dass man dann zu den Münchner Vereinen eher gewechselt ist in dieser Zeit. Vor allem zu Bayern. Den Eindruck habe ich, dass in Augsburg einfach sehr viele Bayern-Fans immer noch sind.
0: Ja.
2: Und jetzt erst gerade wieder in den letzten Jahren begriffen haben, okay, also wir haben ja doch irgendwie ein Projekt hier und einen Verein hier, der sich hält, der was bietet und der auch cool ist und sich da wirklich auch bemüht, ein Image aufzubauen, das sich endlich mal abstaubt von diesem die graue Maus der Bundesliga. Und ich wünsche natürlich auf diesem Weg da nur alles Gute. Und ich glaube, das wird auch jedes Jahr besser. Also der FCA wird wieder wahrgenommen als ein Traditionsverein, finde ich dann am Ende, ja.
0: Ja, und auch als total etablierter Bundesligist, was ja auch ein Wert für sich ist eigentlich.
2: Ja.
0: Ihr Lieben, ich habe eine kleine Rubrik in diesem Podcast, die klingt so.
3: Held oder Haiopai?
0: Held oder Haiopai, diesmal zweigeteilt natürlich mit Spielern jeweils für Roy und für Zanti. Wir fangen mit dir an, Roy. Erster Name für dich ist Luca Toni. Was verbindest du mit Luca Toni? Da lacht Zanti.
2: Ja, Held auf jeden Fall. Das ist einfach ein genialer Stürmer, genialer Kicker gewesen. Manchmal auch ein bisschen großspurig, aber fand ich nicht schlecht.
0: Optisch so ein Bilderbuch-Italiener, ne?
2: Also ja, auf jeden Fall.
0: So wie italienische Fußballer eigentlich aussehen müssen.
2: Ja.
0: Santi, der erste Name für dich ist heute schon gefallen, Thomas Riedel.
1: Ja, natürlich Held. Also was soll ich da anders sagen? Ne? Er hat uns den ersten Derby-Sieg beschert nach über 20 Jahren gegen die Roten.
0: Ja.
1: Toller Schuss, toller Kerl.
0: Das war so ein Distanzschuss, ne?
1: Ja. Ja.
0: So knapp außerhalb 16er, habe ich irgendwie noch so vor Augen.
1: Ja, vor allem das Spiel war ja der Wahnsinn, weil 60 hatte, weiß ich nicht, wie viele Dutzend hundertprozentige Chancen und keiner ging rein. Und der unwirklichste Schuss dann außerhalb des Strafraums, der hat dann gesessen. Aber so ist es nun manchmal.
0: Roy, zweiter Name, jemand, für den du viel zu jung bist, aber der natürlich in Augsburg an allen Ecken und Enden wahrscheinlich zu sehen und zu hören ist, Helmut Haller.
2: Held, auf jeden Fall. Helmut Haller. Toller Spieler. Ich habe jetzt kein Spiel vor Augen. Es waren ja auch nicht, glaube ich, so viele Kameras in dieser Zeit. Die das
0: war noch gar nicht erfunden.
2: Aber ich glaube, er war ja der erste Deutsche, der in Italien da gekickt hat, bei Bologna.
0: Einer der ersten, ja.
2: Einer der ersten bei Bologna. Allein das spricht ja schon für den Legendenstatus von diesem Spieler.
0: Hm. Bis heute größter Fußballer, den der Verein je hatte.
2: Ja.
0: Santi, zweiter Name bei dir wäre Bernhard Winkler.
1: Ja klar, also auch ein Held, Bernhard Winkler. Ne? Quasi ein Torgarant über viele Jahre damals, Ende der 90er. Kann ich nichts kommen lassen auf den Bernhard.
0: Dritter Name bei dir, Roy, ist jemand, den ich persönlich total gerne mochte, als er noch gespielt hat, Alfred Finn Bogason.
2: Oh ja, den mochte ich auch sehr gerne. Ja, also Ich weiß nicht, ob ich so weit gehen würde, um Held zu sagen, aber auf jeden Fall ganz sicher nicht Haiopai.
0: Ja.
2: Also es war das erste Mal, dass ich in einem Stadion einen Hattrick gesehen habe. Und das war, glaube ich, gegen Freiburg hat er 3 Tore geschossen. Und also auch ein super klingender Name, trotz dieses isländischen Sons. Also wo ich natürlich normalerweise immer meine Präferenzen bei italienischen Namen dann habe. Aber ich fand, das war ein toller Spieler, auch ein toller Typ. Ich habe den sehr bescheiden in Erinnerung auf dem Platz. Er hat irgendwie geackert und nicht so groß Szene gemacht.
0: Ja.
2: Ein guter Stürmer für den FC Augsburg zu dieser Zeit gewesen, muss man wirklich so sagen.
0: Es ist so bitter, weil man hat sich bei ihm immer gesagt, ey, wenn der diese ganzen Scheißverletzungen nicht gehabt hätte, was hätte das für ein Spieler werden können insgesamt? Also,
2: absolut.
0: Ja. Und ich habe auch, ich erzähle das mal ganz gerne, ein Finn Bogason-Erlebnis. Und zwar hat mich irgendwann mal, als bevor Augsburg in Bremen gespielt hat, und zwar in der Corona-Zeit, also leeres Stadion. Ich war aber trotzdem als Stadionsprecher da und bin interviewt worden von einer Augsburger Zeitung über das Spiel. Und dann wurde ich gefragt, wer denn so auf Augsburger Seite mir besonders imponiert. Und ich habe Lobeshymnen über Alfred Finn Bogason ausgeschüttet. Und das war aber 2 oder 3 Jahre vor diesem Spiel, was dann stattfand. Und bei dem Spiel war es aber so, das Spiel war zu Ende und der FCA hatte verloren. Und die Tribünen waren leer und ich ging so mit meiner Tasche nach Hause und Alfred Finn Bogason rief von unten, Herr Zeigler, Herr Zeigler! Und kam dann auf die Tribüne und wollte sich bei mir über dieses Jahre zurückliegende Interview bedanken.
2: Oh Mann,
0: und dachte ich, ehrlich. Und er gab mir sein Trikot, hat er vorher schon unterschrieben für Herrn Zeigler und hatte auf die Rücknummer. Und ich habe gedacht, ey, wie toll ist das denn, ey? Das ist so.
2: Er spricht auf jeden Fall für Sie.
0: Ja, total, total. Sowas finde ich total toll. Letzter Name bei dir, Santi, wäre, ist auch heute schon gefallen, Patrick Hopsch.
1: Ja, Hopsch. Ah, er würde wahrscheinlich selber sagen, er ist beides, Held und Haiopai. Na, Hopschi ist ein geiler Typ. Auch immer für ein gutes Joker-Tor zu haben, hat man ja diese Saison auch gesehen.
0: Mentalitätsspieler, würde man sagen, glaube ich, ne?
1: Ja, ist ein Mentalitätsspieler auf jeden Fall. Aber weiß natürlich auch, dass man nach einem Sieg auch gerne mal schön einen auf den Haiopai machen kann. So wie wir als Schlagerstars natürlich auch.
0: Ja, da sind wir nochmal beim Thema. Wir müssen nochmal unbedingt ein bisschen mehr über Musik reden am Ende. Es gibt ja bei Schlager ganz viele verschiedene Wahrnehmer und Kategorien. Und es gibt bösen Schlager und guten Schlager. Es gibt echt richtig tolle Schlager. Und es gibt aber auch Arten von Schlagern, die man irgendwie innerlich widerstrebend sehr ablehnt. Was macht für euch guten Schlager aus? Welche Qualitäten an Schlagern mögt ihr?
1: Ich glaube, ein guter Schlager, und dafür stehen wir auch selbst, ist ein handgemachter Schlager. Wir hatten es heute auch schon mal, der Schlager aus den 60er, 70er Jahren, wo ja wirklich grandiose Musik auch gemacht wurde, also wo von fantastischen Musikern, Musikerinnen wirklich in die Saiten gehauen wurden, in die Tasten gegriffen, und so ist das bei uns eigentlich auch noch so. Ganz im Gegensatz dazu steht halt der sogenannte Malle-Schlager, wo halt vieles einfach aus der Dose kommt oder heutzutage ja dann sogar mit künstlicher Intelligenz und so, und ich glaube, damit können wir als Roy Bianco und Jaronzati Boys wenig anfangen.
0: Roy, kannst du definieren, das ist auch eine Frage, die ich ganz vielen meiner Gäste stelle, warum die Leidenschaft für Musik und die für Fußball so gut zusammenpassen? Das ist ja beides sehr, sehr gut kompatibel miteinander.
2: Ja, es ist beides eine Gemeinschaftserfahrung, würde ich sagen. Klar kann man das auch irgendwie genauso Fußball alleine betrachten und fühlen, aber gerade wenn man zusammen ist, fühlt man das erst richtig und merkt man, man überhöht sich so, fast so ein transzendentaler Akt, so ein übergeordnetes Wir. Und ich glaube, das geht auf jeden Fall Hand in Hand. Also gerade Fußball, Stadion und Konzert, das sind relativ ähnliche Situationen, in denen man sich da befindet. Betrachten, zuhören, diese Stimmungen aufsaugen. Und deswegen glaube ich schon, dass es sehr gut Hand in Hand geht. Ich meine, es wird ja auch im Stadion gesungen und da gibt es auf jeden Fall sehr viele Überschneidungspunkte, die Gewicht haben.
0: Könnt ihr erklären, wie eure Songs entstehen? Also was zuerst kommt, kommt zuerst ein Gefühl, kommt zuerst ein Text, kommt zuerst eine Melodie? Wie geht ihr da ran?
1: Meistens ist es schon das Gefühl, das, glaube ich, zuerst da ist. Also irgendwie ein tieferes Thema oder ein tieferes Gefühl, zu dem dann vor allem eine Melodie oder ein generelles Konstrukt des Songs kommt. Und wir sind schon eher so, dass der Text eigentlich eher in zweiter Instanz dann folgt. Dass dann quasi das über große Thema dann irgendwie dann weiter austariert wird. Also da ergänzen wir uns ja auch sehr gut, der Roy und ich, quasi Yin und Yang mäßig. Ich komme dann gerne mit einem Gefühl und einem Thema und er macht dann die lyrische Perfektion draus. Und so ergänzen wir uns, glaube ich, immer ganz gut im Songwriting.
0: Wärt ihr nicht eigentlich prädestiniert, um einen guten Fußballsong zu machen? Oder ist das ein zu schwieriges Thema?
1: Auf jeden Fall, eigentlich schon. Also ich finde immer, an uns geht die ganze Zeit so ein WM-Song abhanden, aber
0: ja.
1: Wir hatten auch tatsächlich jetzt zur diesjährigen WM 2026 irgendwie dann weniger Lust, einfach einen Titel zu machen, genauso wie zur WM in Katar. Ich meine, was soll man da als Italo-Schlagerstars groß singen, ne? Deswegen, es wäre schön, wenn WM in Italien wäre oder zumindest nicht in derlei Ländern wie aktuell, weil dann wird uns da, glaube ich, thematisch auch wieder was Passenderes einfallen, was uns dann auch selbst Spaß macht. Denn am Ende muss es uns ja irgendwie auch gefallen.
0: Gibt's eigentlich in eurer Szene sowas wie Platzhirschgetue und Stutenbissigkeit oder so? Oder gibt's eher viele nette Kollegen, mit denen ihr euch verbunden fühlt?
2: Das muss ich mir merken. Stutenbissigkeit. Sehr schön. Ja. Nö, also ich finde, gerade wenn wir auf Festivals unterwegs sind, man begegnet sich unter Kollegen immer sehr kollegial. Also
0: wer sind so die, denen ihr euch am meisten verbunden fühlt? Gibt's da Kumpel, gibt's da Freunde in der Szene, befreundete Bands, befreundete Acts?
1: Ich glaube, es ist gerade auf den Festivals, wo wir uns bewegen, ne, eher so aus dem Indie-Rock-alternativen Bereich, hier die Hurricane Southside, da ist eigentlich alles eine große Familie im Backstage. Also da gibt's, glaube ich, wenig so Konkurrenzgedanken und so. Das finde ich auch sehr schön einfach in der Musik, dass man da nicht gegeneinander spielen muss und nicht gegeneinander irgendwie gewinnen muss, wie es dann beim Sport ja dann doch häufig ist. Und ansonsten haben wir natürlich, Roy, die besten Kontakte mittlerweile zu unseren alten Kollegen aus dem Schlager, also Howard Carpendale an dieser Stelle nur zu nennen.
2: Ja, genau. Grüße gehen raus.
1: Mit dem wir auch ein tolles Feature machen durften, was jetzt auf seinem neuesten Album erschienen ist. Da ist der Schlager auch noch heile Welt.
0: Lass mich raten, da ist bestimmt an irgendeiner Stelle T.A.M.O. zu hören in der Produktion.
1: Tatsächlich nicht, ne?
0: Nicht?
2: Nee.
1: Echt? Aber wir haben tatsächlich...
0: Das ist natürlich erstaunlich.
2: Ich glaube aber Hello Again kommt ganz am Schluss, ja, oder, genau. Tanti?
1: Aber wir haben mit ihm zusammen T.A.M.O. auch schon aufgeführt.
0: Aber auch toll, oder?
2: Ja, auf jeden Fall.
0: Ich frage mal am Schluss eine zweigeteilte Zukunftsfrage. Zunächst geht's um den Verein. Roy, fangen wir mit dir an. In einer perfekten Roy... FC Augsburg-Welt. Was ist mit dem Verein realistisch denkbar? Was würdest du dir wünschen, was mit dem Verein so in den nächsten 5 Jahren passiert?
2: In den nächsten 5 Jahren, da kann man sich nur verheben. Also ich würde mir schon nochmal wünschen, dass der FC Augsburg Europa spielt. Und das ist auch eine große Wunschvorstellung. Also realistisch hoffe ich, dass wir weiterhin einfach mit dem Abstieg nichts zu tun haben. Und das sollte immer die erste Aufgabe bleiben. Und wünschen würde ich mir... Noch einmal Europa, noch einmal Liverpool, noch einmal Bilbao. Das war schon auch toll.
0: Santi, bei dir?
1: Ja, also realistisch ist, glaube ich, schon, dass es irgendwann mal in den nächsten 5 Jahren für 60 wieder nach oben gehen könnte. Das sollte, glaube ich, schon auch der Anspruch irgendwie sein im Verein. Und vielleicht nicht ganz realistisch, aber der schönste Wunsch wäre, dass das dann passiert in einem ausgebauten, Zweit- bis Erstligatauglichen Grünwalder Stadion und dass diese leidige Diskussion rund um diese Stadionthematik und wo ist 60 eigentlich endlich gelöst werden kann, dass es da zumindest eine Perspektive gibt, dass man da einen schönen Ort hat in Giesing, wo man als 60er hingeht und dann darf es vielleicht auch mal wieder runtergehen und wieder raufgehen, aber wenn diese Perspektive klar ist, das wäre schon wunderschön.
0: Die schwierige Frage ist die an euch als Band, weil ihr einfach ganz schnell schon die tollsten Sachen erlebt habt als Band. Also ich meine, ihr wart auf Platz 1 mit euren Alben von 0 auf 1, ihr spielt in großen Stadien, ihr habt Rock am Ring gespielt. Was ist denn für euch noch so auf der Bucketlist, wo ihr sagt, wir haben zwar schon vieles Tolles erlebt, aber das wäre jetzt nochmal besonders toll, wenn das noch dazu käme?
1: Das ist eine gute Frage, die müssen wir uns selbst mittlerweile stellen.
0: Ja, ne? Ich stelle mir auch schwierig vor. Oder einfach so viel wie möglich von dem mit dem, was ihr jetzt macht und das alles immer genießen.
1: Ja, ich denke mir in letzter Zeit immer häufiger so, wie schön ist es, wo wir sind und was wir machen dürfen, auch gemeinsam mit unseren Fans und auch, dass wir mittlerweile ganze Generationen da auch durchweg irgendwie begleiten mit unserer Musik und unseren Konzerten und dass das einfach noch sehr lange so weitergeht und das am Ende, weiß ich nicht, die nächste Generation sagen kann, ach wann, weißt du noch, als wir damals bei Roy Bianco waren und jetzt, Kind, jetzt gehst du dort auch mal hin. Und das Kind denkt sich dann genau dasselbe. Das wäre noch so ein realistisch-unrealistischer Wunsch.
0: Aber wie schön ist es, wo wir sind, ist doch ein mega guter Satz eigentlich. Also wenn man das sagen kann, hat man doch ein tolles Leben eigentlich, hat ganz viel richtig gemacht.
2: Ja, das kann man wirklich so feststellen. Also Zufriedenheit, das ist das beständigere Glück.
0: Ist vor allem auch eine gute Voraussetzung, um gut zu bleiben. Also um in Bewegung zu bleiben und gut zu bleiben. Wenn man sagt, das, was wir jetzt machen, genießen wir und nehmen das auf und saugen das auf und wollen, dass es so bleibt.
2: Ja, also ich kann mich da eigentlich auch nur anschließen. Ich habe jetzt ja nochmal überlegt, aber das wäre das Wichtigste, dass wir das weiterhin genießen können und vor allem gesund bleiben jetzt auch noch bei der Sache. Das ist ja auch irgendwie wichtig, dass man sich nicht übernimmt und verrennt. Und das meiste haben wir schon geschafft. Das ist super.
0: Ja. Ihr Lieben, dann wünsche ich euch ganz, ganz viel Spaß bei eurem Stadionkonzert, was nicht mehr weit weg ist. Danke sehr für eure Zeit, hat mir sehr viel Spaß gemacht und möge ganz viel noch passieren von Dingen, die euch vielleicht dann doch erstaunen, weil sie ganz überraschend kommen.
2: Ja.
0: Danke euch.
1: Vielen, vielen, vielen Dank.
2: Tschüss.
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1: Hallo zum Bundesliga-Finale. Runde 34, ein letzter Spieltag wie im Kegelclub. Alle neune sind das Ziel für Sportschau Live. 9 Spiele einzeln oder in der größten ARD-Bundesliga-Konferenz, die es eben nur geben kann. Und wenn wir das Motto alle neune und Kegelclub aufnehmen, dann geht's natürlich um Fragen wie: Wer kippt um? Wer bleibt standhaft? Wer guckt mal wieder in die Rinne? Und wer ist zum Ende hin vielleicht auch auf Hilfe angewiesen? Ja, auch das soll in Kegelclubs mal vorkommen. Eins ist jedenfalls schon klar: Wer holt den Pokal? Der FC Bayern holt ihn wieder mal. Die Meisterschale geht zum 35. Mal an den Rekordmeister. Auch das natürlich Gegenstand der Berichterstattung jetzt hier. Die Saison geht also zu Ende. Und ich will sie nicht größer machen, als sie ist, aber es ist nun mal so. Nur 2 von 9 Spielen gehen quasi, an uns vorbei. In den anderen 7 fallen noch wichtige Entscheidungen. Das engste Ding ist klar: Abstiegskampf. St. Pauli auf 18, Heidenheim auf 17, Wolfsburg auf 16. Die letzten 3 sind punktgleich. Das ist historisch, das gab's noch nie. Wer schafft es also in die Relegation? Platz 16 ist das Ziel, da allen voran ja der Kracher St. Pauli gegen Wolfsburg im direkten Duell. Aber auch oben sind die Dinge noch nicht festgezurrt. Wer folgt den Bayern, dem BVB und Leipzig in die Champions League? Ist es Stuttgart mit Schaffe-Schaffe Königsklasse heute in Frankfurt oder doch Hoffenheim? Leverkusen hat ja auch noch Chancen. Dazu der Kampf um die Europa League und auch die Qualifikation für die UEFA Conference League ist noch nicht klar. Der FC Augsburg zum Beispiel könnte nach diesen 90 Minuten auf einmal in Europa spielen. Hoppala. Es kann also viel passieren an diesem 34. Spieltag, das Bundesliga-Finale, an dem es natürlich auch wieder um Abschiede geht. Goretzka bei den Bayern, Vuskovic beim HSV beispielsweise. Aber auch die Schiedsrichter-Urgesteine Patrick Ittrich und Dennis Aitekin pfeifen nach heute auf die Bundesliga. Es gibt also viel zu besprechen. Und hier bei der Sportschau hört ihr alles, was wichtig wird. Ich bin Konstantin Kleine und wir gehen da jetzt rein. So sei es also, das Wichtigste zuerst: der Abstiegskampf. Wer bleibt drin in dieser so wunderbaren Bundesliga? Die Spannung ist kaum auszuhalten. Marc Eschweiler.
2: Es ist der ultimative Abstiegs-Showdown.
3: Für die Frankfurter Eintracht 5:1.
4: Hallo, hier ist Nürnberg. Wir melden uns vom Abgrund.
2: So eine Konstellation gab es noch nie.
5: Wolfsburg, Heidenheim, St. Pauli sind punktgleich.
2: 3 Mannschaften, ein Ziel, Platz 16, die Relegation. Der VfL Wolfsburg in der Pole Position. Ein Sieg bei St. Pauli und Platz 16 ist so gut wie sicher.
6: Wir wollen das Spiel gewinnen, alles andere hat uns dann nicht zu interessieren.
2: Das um 3 Treffer bessere Torverhältnis spielt den Wölfen in die Karten. Der erste FC Heidenheim hofft auf ein Unentschieden zwischen St. Pauli und Wolfsburg.
7: Wir wollen alles dafür tun, dass der Schlossberg einen weiteren magischen Moment erlebt.
2: Dann würde ein Sieg gegen Mainz, egal wie hoch, reichen, um die Rettungsspiele zu bekommen. Der FC St. Pauli braucht so oder so einen Sieg.
8: Den Druck können wir nicht wegreden oder sonst irgendwie.
2: Gewinnt St. Pauli tatsächlich gegen Wolfsburg, kommt es darauf an, wer wie hoch gewinnt. Dann entscheide zwischen St. Pauli

0: Bereit für diesen Showdown?
1: Ja, absolut. Das Millerntor ist bereit. Die Mannschaft wurde gerade eben lautstark unterstützt, als sie hier vor 10 Minuten rausgekommen ist. Und die Zuschauer, die auf den ja vielleicht nicht ganz so teuren Plätzen stehen, die haben einen Vollwaschgang bekommen. Vor 10 Minuten hat es hier heftig geschüttet. Jetzt hat der Regen aufgehört. Aber auch 3000 Wolfsburger sind da. Die haben offenbar in die Wetter-App geguckt, denn die tragen alle grüne Regenponchos. Könnte aber auch damit zu tun haben, dass sie ihrer Mannschaft möglichst geschlossen gegenüberstehen wollen. Grün und Weiß, vor allem Grün ist ja auch die Farbe des VfL Wolfsburg, wie wir alle wissen.
0: Kümmern wir uns erstmal um die Gastgeber. St. Pauli hat mickrige 28 Tore geschossen bislang. Zum Vergleich, Harry Kane alleine und auch Zweitliga-Absteiger Preußen Münster haben deutlich öfter getroffen. Viel klarer kann Grund für die Misere doch eigentlich gar nicht sein, oder Michael?
1: Ja, ist so. In der vergangenen Saison hat es St. Pauli geschafft, mit 28 Toren vorzeitig den Klassenhalt in der Fußball-Bundesliga zu schaffen. Damals gab es aber nur 41 Gegentore. Das war die zweitbeste Abwehr hinter den Bayern in der Fußball-Bundesliga. Der Angriff ist immer noch schlecht und die Defensive nicht mehr so stabil. Alexander Blessins Credo heißt, ein Punkt ist mehr als kein Punkt. Also Safety first, erstmal die Null stehen lassen und dann abwarten. Aber mit dieser Marschroute kommt er heute nicht weit. Vor allen Dingen dann nicht, wenn Heidenheim im Parallelspiel gegen Mainz 05 in Führung gehen sollte. Ich bin gespannt auf die Ausrichtung der St. Paulianer. Die Mannschaft kennt es eigentlich gar nicht, ein Spiel offensiv anzugehen. Der einzige Sieg mit mehr als einem Torunterschied war das 2:0 im Derby beim HSV. Und das ist 32 Spiele her. Das war im August, jawohl, im August 2025. Also St. Pauli muss sich möglicherweise hier ganz neu erfinden und das könnte eine große Schwierigkeit werden.
0: Dazu gab es einen Virus, eine Krankheitswelle, nicht nur der Virus-Abstiegskampf, sondern auch eine echte Krankheitswelle hat die St. Paulianer ordentlich durch die Woche gewirbelt. Wie äußert sich das heute personell?
1: Ja, es ist tatsächlich so, dass Erik Smit nicht dabei ist, der stellvertretende Kapitän, ganz wichtiger Mann im defensiven Mittelfeld oder eben in der Dreierabwehrkette. Der ist momentan nicht in der Lage zu spielen. Andere hat es auch erwischt, die im Kader stehen, sollen fit sein, aber ich weiß nicht, ob der Verein uns da wirklich die Wahrheit erzielt. Ich kann mir vorstellen, einige Spieler sind angeschlagen, einige sind auch wieder fit. Adam Zwigauer beispielsweise, aber der hat ja ein ganz anderes tolles Erlebnis gehabt in der vergangenen Woche, in der vergangenen Nacht. Da ist er nämlich zum dritten Mal Vater geworden. Die kleine Melisa, seine Tochter, ist jetzt auf der Welt. Und vielleicht wird er ja eines Tages auch von diesem 16. Mai 2026 erzählen.
0: Alle Mittel helfen, Michael. Jetzt Wolfsburg. Da gab es ja die Wappenwende letzte Woche. Die Zinnen im Logo sind zurück und die Leistung auch? Fragezeichen. Was kann der VfL nach den Bayern und vor St. Pauli?
1: Ja, diese Zinne, dieses Zinnwappen, auf das die VfL Ultras mehr als 20 Jahre gewartet haben, das hat tatsächlich dazu geführt, dass die Ultras die VfL Profis wieder ein bisschen lieber haben. Ganz cleverer Move des VfL Wolfsburg. Nach vielen falschen und schlechten Entscheidungen in dieser Saison war das mal kurz vor dem Spiel gegen die Bayern eine richtig gute. Das Spiel gegen die Bayern war auch richtig gut. 0-1 verloren. Jonas Obig hat ganz stark gehalten. Der Bayern-Torhüter wäre möglicherweise auch mehr als nur dieses knappe Ergebnis für den VfL Wolfsburg drin gewesen. Es ist ja so, dass Dieter Hecking schon der dritte Trainer in dieser Saison ist. Der hat auch nur einen Punkteschnitt von 0,75, aber er hat es geschafft, die Defensive zu stabilisieren. Der einzige Rückrundensieg, das 2:1 an der Alten Försterei in Berlin, ist unter Hecking zustande gekommen. Das 0-1 gegen die Bayern war eine sportlich starke Leistung, aber es ist ja auch nicht so, dass jetzt alles gut geworden ist unter ihm, unter Hecking. Er hat in der vergangenen Saison allerdings zwei Siege gefeiert mit dem VfL Bochum gegen den FC St. Pauli. Wolfsburg ist in der Formtabelle auf jeden Fall vor den Hamburgern anzusiedeln und in der richtigen Tabelle ja auch.
0: Wir bleiben bei W wie Wolfsburg. Wind und Wimmer sind heute raus. Welchen Spielansatz hat Hecking heute ohne die beiden?
1: Ja, Matthias Swanberg ist dabei in der Startelf beim VfL Wolfsburg. Vorne setzt er auf Pecinovic. Der hat 7-mal getroffen, gehört damit schon zu den erfolgreichsten Saisontorschützen des VfL Wolfsburg. Und auf das Tempo von Dagim. Auch Amura ist zurück, aber nicht zurück in der Startelf, sondern erstmal nur auf der Bank. Mohamed Amura, der schnellste und für mich auch beste Offensivspieler des VfL Wolfsburg. Der war gegen die Bayern vor einer Woche nicht dabei. Aus disziplinarischen Gründen ist er für dieses Spiel gegen den deutschen Meister suspendiert worden. Heute ist er am Kader und wäre natürlich in der zweiten Halbzeit eine echte Option für Dieter Hecking und den VfL Wolfsburg.
0: Kurz hinten raus, Michael, weil Wolfsburg ja spielt. Sind beide Elferpunkte heile bei dir am Millerntor? Nicht, dass da einer ausrutscht später.
1: Ja, noch sind sie heile. Sie sind aber ein bisschen nass geworden, weil es hat eben wirklich tatsächlich sehr heftig geregnet. Aber

0: Die machen von meiner Perspektive aus einen richtig guten und auch einen stabilen Eindruck.
1: Das freut uns alle. Michael Augustin aus St. Pauli, einem Stadtteil in Hamburg, wo alles möglich ist. Selbst die Beatles kannte ja damals keine Sau. Und die haben es ja wohl geschafft. Also, der Abstiegs-Showdown St. Pauli gegen Wolfsburg. Bleiben wir beim Thema Abstieg und springen zu Spiel 2 in der Konferenz. Denn es ist eben noch nicht vor Heidenheim auf dem Schlossberg. Der erste FC Heidenheim spielt gegen den ersten FSV Mainz 05. Florian Winkler ist unser Reporter. Und Florian, da ist es doch endlich wieder. Das Momentum, wie passend zum Bundesliga-Finale. Ne? Was hat das heute mit Heidenheim vor?
2: Ich glaube sehr viel. Es ist vor allen Dingen das große Gefühl von Dankbarkeit, von Freude über diese ja gar nicht mehr für möglich gehaltene Chance für den FCH, dass man hier wirklich noch so ein Endspiel bekommt und nochmal so einen Griff in Richtung Relegationsplatz wagen darf. Ein Sieg natürlich gegen Mainz 05 vorausgesetzt, aber das hat sich die ganze Woche so ein bisschen rund um den Schlossberg breit gemacht. Keine ja klaren Anzeichen von Anspannung oder Nervosität, sondern wirklich Freude und eine Dankbarkeit. Hey, heute haben wir nochmal die Möglichkeit und die haben wir uns verdient und erarbeitet über diesen wahnsinnigen Endspurt in den letzten Wochen von 10 Punkten Abstand auf Relegationsplatz 16, nämlich den genullt gleiche Punktzahl. Michael Augustin hat es ja gerade gesagt. Und dann heute die Möglichkeit, mit einem Sieg wirklich ein ernsthaftes Wort mitzureden.
1: Dankbar und froh als aufgeregt und unter Druck. Also das ist ein Ansatz, der funktionieren kann tatsächlich, mit viel Positivität reingehen. Ich habe das Thema Tore schießen angesprochen. Das ist auch heute bei dir besonders wichtig, Flo. Aber ehrlicherweise habe ich persönlich keine Mannschaften in den letzten Wochen in dieser Liga gesehen, die das schnörkelloser und erfolgreicher macht als Heidenheim nach vorne. Du etwa?
2: Nee, überhaupt nicht. Die haben es auf einmal wieder drauf. Die haben es wieder irgendwie in ihrer DNA drin, in ihrer fußballerischen Heidenheim. In den letzten 7 Spielen 17 Tore. Das war vorher, reden wir, die mit schlechteste Offensive der Liga. Da hat es einfach gehapert. Wer soll denn die Buden machen? Und unter anderem ein Budu, Zivzivate, zuletzt ja wirklich immer wieder erfolgreich. 5 Treffer in den letzten 6 Spielen gemacht. Also das lässt sich natürlich gut an. Der wird auch wieder von Anfang an spielen mit Marvin Pieringer zusammen. Es ist nicht die Welt, diese 5 Tore, aber sie kommen gerade zum rechten Zeitpunkt. Und diese Entschlossenheit in der Offensive, dass sie wieder, wie du es gesagt hast, klar und schnörkellos spielen und dann schnellstmöglich den Abschluss suchen, das hat sich bislang bewährt und möglicherweise auch dann heute gegen Mainz.
1: Stimmt das eigentlich, dass die Heidenheimer Bank Sportschau live hört heute?
2: Ja, in der Tat. Ich habe einen Blick. Ich sitze nämlich gegenüber von der Heidenheimer Bank. Unter anderem Sportschau Live wurde mir so gesagt. Da gibt es, glaube ich, auch noch ein Bild dazu, möglicherweise. Aber es ist so ein silberner Kasten, so ein Koffer. Sieht aus wie ein Medizinkoffer, den man so kennt, mit allerlei Tape und hast du nicht gesehen drin. Eisspray und was die medizinische Abteilung so dahergibt. Aber da sind wohl 2 kleine Bildschirme reingepflanzt und die sollen absolut möglichst live. Und da wäre ich bei dir, Conny, mit Sportschau Live wärst du da eigentlich am sichersten und ein Knöpfchen im Ohr und am schnellsten. Soll das dann klar werden, was passiert gerade zwischen St. Pauli und Wolfsburg? Müssen wir da irgendwas anpassen? Aber erster Linie ist auch klar, muss hier der FC Heidenheim gegen Mainz 05 in Führung gehen, diese Führung ins Ziel bringen und möglichst viele Tore schießen. Michael Augustin hat es ja gesagt, das Torverhältnis Richtung Wolfsburg ist ausbaufähig aus Heidenheimer Sicht.
1: Ja, schnelleres Medium als Sportschau Live kenne ich persönlich nicht. Noch kurz Mainz hinten raus, Urs Fischer, das mit Urs Fischer ist ziemlich gut gelaufen, glaube ich. Alles entspannt oder werden die heute wieder zum Partycrasher? Wäre nicht das erste Mal.
2: Ja, Gruß aus Dortmund von vor 3 Jahren, definitiv. Also da hat man auch gesagt, ja, für Mainz geht's ja um nichts mehr. Das ist doch ein leichtes Ding für den BVB. Auch da hat Frank Schmidt klar gesagt, er kennt Urs Fischer und Urs Fischer hat's ja auch nochmal betont. Für Mainz, die geben hier nichts her, die schenken nichts her. 2000 sind mitgereist, Mainzer Fans. Plus, für Mainz ist es auch ein bisschen wieder tabellarisch. Die wollen den 10. Platz behalten, da geht's um TV-Gelder und so weiter. Alles schon fast im Gain-Bereich. Aber für Mainz ist jetzt nicht so, als hätten sie gar nichts zu verlieren. Und die wollen sich hier mit Anstand aus der Liga verabschieden.
1: Flo Linker vom Schlossberg. Von da geht's mitten hinein in das Herz von Europa, das in dieser Saison ja hier und da mal einen Aussetzer hatte, kann man glaube ich sagen. Wir sind in Frankfurt gelandet. Die SGE spielt gegen den VfB Stuttgart. Ein Sieg sollte reichen für den VfB zur Champions League. Und wenn Hoffenheim nicht gewinnt, sogar ein Remis. Das Spiel wird reportiert von Philipp Hofmeister. Und Phil, bevor wir über Frankfurt sprechen, lass uns doch mit dieser großen Chance für den VfB Stuttgart heute anfangen. Der Champions League Platz 4, da liegt er doch direkt. Greifen Sie denn auch zu heute?
3: Ich glaube schon. Also in meiner Fantasie gibt es kein Szenario heute Nachmittag hier, in dem diese Eintracht diesem VfB gefährlich werden kann. Zumindest dann, wenn die Schwaben das spielen, was sie über weite Strecken der Saison und auch in den letzten Wochen gespielt haben. Für mich nach dem FC Bayern die Mannschaft, die ich am liebsten habe Fußball spielen sehen in dieser Spielzeit. Mit einer solchen Überzeugung, auch mit einer solchen Resilienz. Immer wieder späte Tore, viel Moral bewiesen, die Abläufe passen, die Automatismen sitzen. Also wenn der VfB, der heute Nachmittag übrigens mit exakt derselben Startelf beginnt wie am vergangenen Wochenende beim Heimsieg gegen Leverkusen. Wenn er das spielt, was er spielen kann, dann wird das eine schwierige Nummer heute Nachmittag hier für die Eintracht.
1: Die gastgebende Mannschaft, du hast es gesagt, heißt Eintracht Frankfurt, Philipp. Und das Wort Eintracht bedeutet ja sowas wie gemeinsam und in Einigkeit und am besten vielleicht sogar noch in Harmonie. Diese Saison aber eher nicht, oder?
3: Nee, das ist weit weg von der Eintracht und auch weit weg vom Gesangsverein Harmonie. Und deswegen hat man hier tatsächlich ein paar wilde Wochen momentan rund um diesen Verein auf ganz, ganz vielen Ebenen. Der Vorstand ist wenig präsent, der Trainer ist kommunikativ, inhaltlich offenbar ziemlich überfordert mit dieser Aufgabe in der Fußball-Bundesliga. In der Mannschaft hängen gefühlt alle Leistungsträger spätestens jetzt in der Rückrunde kollektiv durch. Es gibt wenig Leben in dieser Mannschaft, es ist wenig Energie da, man schleppt sich über die Zielgerade, man hat in dieser Rückrunde die Bilanz eines Abstiegskandidaten. Und jetzt kommt das Kuriosum. Und trotzdem hat man nach wie vor die realistische Chance, heute Nachmittag am Ende auf einem Europapokalplatz zu stehen. Und das kann man in Frankfurt eigentlich selbst kaum glauben. Einen Punkt hinter dem Sportclub aus Freiburg. Und dementsprechend ist es eigentlich kaum vorstellbar, dass es dieses Happy End noch geben könnte nach dieser Rückrunde. Aber ganz unrealistisch ist es dann eben trotzdem nicht.
1: Philipp aus Frankfurt gegen Stuttgart. Die Stimmung in Frankfurt ist also insgesamt nicht gut, vielleicht sogar schlecht. Wie komme ich jetzt am besten nach Gladbach? Da sind wir schon. Hallo Luise Kropf. Meldet sich Gladbach noch heute, ist die Frage.
4: Ja, Conny, ich bin da für dich.
1: Wunderbar. Pass auf, du reportierst.
4: Ist die Leitung jetzt auf?
1: Ja, ich glaube ja.
4: Ah, okay.
1: Ich glaube ja.
4: Sehr gut.
1: Du reportierst ja nach wie vor Gladbach gegen Hoffenheim heute.
4: Ja,
1: lass uns erstmal um die Gastgeber kümmern, bevor wir gleich über Hoffenheims Königsklassenchancen sprechen. Platz 13, 35 Punkte. Das ist die harte Realität in Gladbach. Worauf freut man sich bei dir am meisten heute? Auf den Anpfiff oder auf den Abpfiff?
4: Ich glaube, man freut sich darauf, wenn diese schreckliche, schreckliche Saison endlich vorbei ist. Im Übrigen gerade noch strahlende Gesichter unten am Seitenrand, weil hier werden einige Spieler von Borussia Mönchengladbach verabschiedet. Unter anderem auch Tabakovic, die One-Man-Show bei den Gladbachern in dieser Saison. Eher ja ausgeliehen von eben Hoffenheim, die ja heute in Gladbach um die Champions League zocken. Und es gibt jetzt nochmal einen fetten Blumenstrauß und da wird sich nochmal ordentlich geherzt, Hände geschüttelt. Aber ich glaube, so grundsätzlich ist man als Gladbach-Fan froh, wenn diese Saison vorbei ist. Aber man kann auch nur froh sein, wenn es dann nächste Saison wieder besser wird. Aber das ist ein Thema, das müssen wir dann Ende des Sommers besprechen.
1: Ja, und man muss ja nicht unbedingt absteigen, um dann irgendwie wieder Anlauf zu nehmen. Ne? Also ja. In Gladbach ist da tatsächlich die Hoffnung groß. Rocco Reitz geht nach Leipzig und Tim Kleindienst bleibt in Gladbach, soweit ich weiß. Hören wir den heute von dir?
4: Ja, vielleicht hören wir den. Also sitzt auf jeden Fall auf der Bank, der Tim Kleindienst, und wird vielleicht so hoffen, dass hier ein paar Fans vor allem ein paar Minütchen bekommen. Stichwort Rocco Reitz, gut, dass du es ansprichst. Er ist eben nicht verabschiedet worden, offiziell am Spielfeldrand. Er hat einen Infekt und ist deswegen im Krankenhaus und kann deswegen, auch wenn er auf dem Weg der Besserung ist, so teilte es Borussia Mönchengladbach mit, heute nicht im Stadion mit dabei sein. Also es gibt keine große Verabschiedung von dem Jungen, der in Gladbach Bettwäsche schon als kleines Kind geschlafen hat, seit Geburt an Mitglied von Borussia Mönchengladbach ist und ja bekanntermaßen zu RB Leipzig wechseln wird. Ist sicherlich nicht leicht für ihn, dass er heute nicht mit dabei sein kann. An dieser Stelle gute Besserung an Rocco Reitz, der nicht heute am 34. Spieltag hier mit am Start sein kann.
1: Jetzt Hoffenheim und die Chance auf die Champions League. Trainer Christian Ilzer hat gesagt, er sieht das heute wie ein Mensch-ärger-dich-nicht-Spiel.
4: Ja.
1: Ich kenne viele Menschen, die bei diesem Spiel ausgeflippt sind schon. Bei Ilzer klang das aber eher positiv. Ne? Was machst du mit diesem Bild? Was geht für Hoffenheim heute?
4: Also grundsätzlich, Ilzer, Metaphernkönig in dieser Saison, schlägt aus nach unten und nach oben, was er so in Teilen von sich gibt. Ich glaube, du sagst es, das, was Hoffenheim heute braucht, steckt auch im Namen drin. Sie müssen hoffen, denn grundsätzlich müssen sie ja darauf hoffen, dass Stuttgart eben stolpert. Und es gibt noch so eine wilde Konstellation, dass auch wenn beide Mannschaften gewinnen sollten, Stuttgart und Hoffenheim, dass Hoffenheim trotzdem auf Platz 4, also auf den Champions-League-Platz springen kann. Das sind dann aber die Ergebnisse. Stuttgart gewinnt beispielsweise 1-0 gegen Frankfurt und Hoffenheim dann 6-0 gegen Borussia Mönchengladbach. Also schauen wir mal, was das hier heute wird. Auf jeden Fall hofft man ganz, ganz doll, dass es vielleicht mit der Champions League und den Millionen, die es da gibt, heute was wird. Aber dafür muss man eben das Ohr auf der Leitung bei Philipp Hofmeister in Frankfurt haben.
1: Luise Kropf aus Gladbach gegen Hoffenheim. Das nächste Spiel findet in Leverkusen statt. Bayer 04 gegen den Hamburger SV. Der HSV spielt auch nächstes Jahr in der Bundesliga und Leverkusen muss heute darauf hoffen, dass sowohl Stuttgart als auch Hoffenheim straucheln, damit es noch was werden kann mit der Champions League. Holger Dahl am Mikrofon. Wenn das Verb hoffen in Bezug auf einen Verein am letzten Spieltag fällt, dann ist das eigentlich nie ein gutes Zeichen, oder?
5: Du, Conny, gut, dass du mich noch erwischst. Nachdem, was Luise und Philipp gerade gesagt hat, packe ich gerade meine Klamotten zusammen Weil hier geht es ja um nichts mehr. Also wenn das alles so kommt, dann ist das Spiel heute ja so eine Art Freundschaftsspiel auf hohem Niveau. Ne? Also Bayer Leverkusen hat nur eine Chance, wenn wirklich die direkte Konkurrenz, also in der Tabelle, das wäre natürlich der VfB Stuttgart und Hoffenheim, wenn beide verlieren, dann könnte Leverkusen heute mit einem Sieg gegen den HSV noch irgendwie in die Champions League schnuppern. Ich glaube auch nicht, dass das passiert, aber ich glaube, du hast es heute schon mehrfach angesprochen. An letzten Spieltagen passieren manchmal verrückte Dinge. Warum nicht das?
1: Ja, wir sind gespannt da bei dir. Also Leverkusen gegen den Hamburger SV. Beim HSV wird da vor allen Dingen ja der Vuskovic im Vordergrund stehen. Ja. Das ist sein letztes Spiel und vielleicht ja, hat Kaspar Hjulmand auch noch eine andere Rolle. Wir werden es rausfinden. Bei dir da in Leverkusen, Holger Dahl, nach der Saison natürlich, der Kaspar Hjulmand. Spiel 6 von 9 heißt Freiburg gegen RB Leipzig. Leipzig ist schon fix Dritter. Und was ist mit Freiburg? Naja, Freiburg steht auf Platz 7. Das ist ein Conference League Qualifikationsplatz. Da gilt Verlieren verboten heute. Und am Mittwoch ist es das größte Spiel der Vereinsgeschichte. Das ist so, das Europa League Finale steht an. Jens-Jörg Krieg live aus Freiburg. Wie schwierig ist die Situation heute für die Freiburger?
6: Ich finde es verdammt schwer, aber der Trainer hat ja gesagt, er findet es selbst sehr, sehr beachtlich. Das ist so Medium in der Formulierung. Ich finde es großartig für die Freiburger, die sich auf dem kleinen Dienstweg zu einer wirklich festen Größe in der Liga mausert haben, die mittlerweile jetzt zum dritten Mal von 4 Saisons gerade die Europa League gespielt haben. Zum ersten Mal, du hast es angesprochen, dieses Finale erreicht haben, gewinnen sie da, spielen sie sogar Champions League. Und auf das Spiel heute zurückzukommen. Heute ist ein Sieg die Voraussetzung, um diesen 7. Platz zu sichern. Dann kann ihnen keiner die Teilnahme im kommenden Jahr nehmen. Das ist Anspruch genug. Und du hast es gesagt, wir haben ja nicht viel in unserer schönen Tombola an diesem Nachmittag, was fix ist. Die Nummer 1 ist fix, die Bayern, die Nummer 2 sind fix, sind genauso fix die Dortmunder und die Nummer 3. Aber alles andere ist eben in der Schwebe. Und Freiburg zählt dazu. Also stolpern dürfen sie nicht.
1: Die Nummer 3 ist natürlich der Gegner von Freiburg, RB Leipzig. Ole Werner, der Trainer, Champions League Platz 3, das Resultat. Ich glaube, das wird man heute vernünftig zu Ende spielen. Es sei denn, jemand hat noch eine verrückte Idee. Davon gehe ich jetzt aber erstmal nicht aus. Jens-Jörg Krieg aus Freiburg, Bayern gegen Köln. Ab nach München. Es gibt mal wieder Tafelsilber in der Arena. Und zwar nach dem Spiel gegen den ersten FC Köln. Die Meisterschaft ist lange schon klar und verdient und sehr sympathisch passiert. So will ich es mal formulieren. Edgar Endres, was haben die Bayern eine Woche vor dem Pokal Finale mit den Kölnern vor heute?
7: Ja, ein wunderschönes Fußballfest mit vielen Toren, am besten vor ausverkauftem Haus. Da unten funkelt sie und glitzert sie, die Silberschale, die die Bayern dann zum 35. Mal bekommen. 34 Mal in der Bundesliga. Man hört jetzt die Hymne, also eine tolle Stimmung. Und vor ein paar Minuten, da waren sie da, die Legenden von 2001. 25 Jahre später, die Champions-League-Sieger mit Effenberg, mit Kahn, mit Elber, mit Zickler, mit Janka. Sie waren alle da. Einzige Ausnahme, Mehmet Scholl konnten wir nicht sehen. Also das war eine super Aktion. Die ganzen Jungs, 10 Kilo schwerer, ein bisschen grauer, aber ansonsten eine super Stimmung. Der 1. FC Köln möchte natürlich heute hier beim FC Bayern München nicht weggeballert werden. Deshalb wird man auch sehr defensiv stehen. Die Mannschaft von René Wagner und die Bayern haben wirklich fast das Beste auf dem Platz, mit einer kleinen Ausnahme heute. Mike Lolise nur auf der Bank, für ihn heute Lennart Kahn.
1: Eddie Endres aus Bayern, aus München, da wo schon gefeiert wird im Hintergrund. Schiedsrichter ist da übrigens Dennis Aitekin, pfeift seine Karriere nachher selbst ab in München. Vielleicht müssen wir Angst haben, dass er später mit einem GoPro-Glas, Weißbierglas durch München läuft. Vielleicht aber auch nicht. Wir sind in Bremen, Weserstadion, 15:30 Uhr. Werder Bremen und der BVB treffen aufeinander. Felix Gerhardt ist unser Mann am Mikrofon und meldet sich heute in der Konferenz, wenn Dortmund trifft oder das Nebelhorn ertönt. Felix, Werder Bremen ist trotz des mauen Kaders in der Liga geblieben. Das ist doch positiv, oder nicht?
8: Ja, man muss das so sagen, dass sie am einen Spieltag vor Schluss schon gerettet waren. Bei all den Fehleinschätzungen, die gelaufen sind in dieser Saison in Sachen Kaderplanung, bei all den Verletzungssorgen, die man hatte, ist das schon ein kleiner Erfolg. Aber man muss auch sagen, sie haben in den letzten Wochen nicht allzu viel dafür getan. Sie hätten hier vor 2 Wochen gegen Augsburg alles klar machen können, haben da wirklich ganz, ganz schwach gespielt und überhaupt keine Überzeugung gezeigt. Auch gegen Hoffenheim, wer da in der zweiten Spielminute mit einer roten Karte vom Platz fliegt, das ist natürlich auch was, wo man dann die eigene Mannschaft so derartig schwächt. Also sie haben sehr viel Glück gehabt, muss man sagen, in dieser Saison. Man sollte tunlichst ganz viel auf links ziehen in diesem Verein und da muss alles hinterfragt werden, denn mit so viel Fehleinschätzungen in Sachen Kaderplanung wird Werder in der kommenden Saison definitiv absteigen.
1: Heute kann nichts mehr passieren, da bei dir in Bremen für Bremen oder auch beim Vizemeister Borussia Dortmund. Zu guter Letzt Spiel 9 an der Alten Försterei mit Union Berlin gegen den FC Augsburg und Tabea Kunze. Tabea, Augsburg zuerst, wenn Freiburg und Frankfurt in Sachen Conference League die Tür aufmachen. Geht der FC Augsburg dann durch nach Europa heute?
9: Ja, ich kann mir das sehr gut vorstellen. Der FC Augsburg, eines der formstärksten Teams in diesem Liga-Endspurt, seit 6 Spielen ungeschlagen und der Trainer Manuel Baum hat eine Season to Remember ausgegeben, also eine Saison, an die man sich erinnern wird. Ich erwarte sehr offensivfreudige Augsburger, die haben eigentlich nichts zu verlieren und Manuel Baum wird sich über das, was auf den anderen Plätzen passiert, nicht informieren. Das heißt, wir lassen uns dann alle hier überraschen, wie die Augsburger am Ende des Spiels hier reagieren. Entweder sie gehen wirklich nach Europa oder sie haben einfach so eine überzeugende Saison gespielt.
1: Und bei Union Berlin ist es auch eine Season to Remember. Es ist nämlich der letzte Tanz heute für Interimstrainerin Marie-Louise Ether. Die sagt nämlich bis später und trainiert die Frauenmannschaft nach dem Kick heute wieder. Mit den Männern hat sie das Saisonziel erreicht, ne? Und dazu Bundesliga-Geschichte geschrieben. Ziemlich unaufgeregt gelöst, die Kiste. Oder wie wirkt sie auf dich?
9: Ganz toll gemacht. Ja, genau. Sie hat gerade einen rot-weißen Blumenstrauß hier in die Hand gedrückt bekommen im Mittelkreis. Wurde mit einem lauten Fußballgöttin von den Union-Fans verabschiedet in ihre andere Rolle, in die sie wechseln wird. Also ja, sie hat wirklich alle Herausforderungen, die diese letzten Wochen an sie gestellt haben, toll gemeistert.
1: Zum Schluss vielleicht noch ein Wort zu Patrick Ittrich. Auch bei dir sein Abschied heute. Der zweite Schiri geht von der Bundesliga-Bühne. Hat er noch ein Trikot für sich selbst heute oder hat er bereits alle verschenkt?
9: Also er hat noch eins an,
1: sehr
9: das
1: gut.
9: Kann ich mal sagen. Und genau, nach 10 Jahren Bundesliga wird er sich verabschieden. Ich habe viele, viele Fans gesehen hier mit Legende Patrick Ittrich T-Shirts. Also ich glaube, der hat ganz viele Freunde und Familienmitglieder mitgebracht nach Berlin. Auch für ihn ein ganz besonderer Abschied heute.
1: Das also alle Spiele bei diesem Bundesliga-Finale. Wir haben sie alle gehört. Kurz und länger und mittellang. Es wird groß klingen, glaube ich. Wieder mal hier bei der Sportschau, bei Sportschau Live. Lasst es passieren, liebe Leute. Jetzt die erste Halbzeit in der Konferenz oder als Einzelspiel. In voller Länge mit euren Reporterinnen und den Reportern. Ich bin Konstantin Kleine und schicke euch in diesem Moment in die Stadien. Viel Spaß allerseits. Habt Spaß im Sprachraum.
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0: Moin aus Hamburg, hallo vom Millerntor, wo die St. Pauli-Fans auf der Südkurve das Motto für die folgenden 90 Minuten ausgerufen haben. Klassenkampf bis zum Ende steht da in weißer Schrift auf braunem Hintergrund. Und dann ist eine riesige XXL-Fahne, die ganze Südtribüne bedeckt, zu sehen. Braun und weiß und ein überdimensionaler weißer Totenkopf, während in der Gästekurve, wo die 3000 Fans des VfL Wolfsburg sind, grün die dominierende Farbe ist und da gehen viele, viele Pyrofackeln hoch. Konfetti fliegt durch die Luft, also die Fans beider Mannschaften sind bereit. Die Mannschaften des FC St. Pauli und des VfL Wolfsburg sind auch gerade einmarschiert. Shake hands jetzt mit Schiedsrichter Daniel Siebert. Hier geht es um alles und in Heidenheim bei Florian Winkler genauso.
2: Ganz genau. Dankbar und Freude bei den Heidenheimer. Dankbarkeit in dem Sinne, denn es geht nochmal für Heidenheim um was. Um den Relegationsplatz möglicherweise punktgleich mit Wolfsburg und mit St. Pauli. Und Crazy in Love ist in großen Lettern hier im Fanblock des FC Heidenheimer hochgehangen mit Rot-Blau. Dazu die Farben und viel Rauchtöpfen, die da gezündet werden. Also die Stimmung schon mal bestens. Der Schlossberg richtet sich auf ein Finale, auf einen Endspurt, auf einen Fight an. Und dann geht es gegen Mainz 05 einfach klar um 3 Punkte und um einen Sieg. Gleich geht's hier los. Robert Hartmann bittet jetzt schon mal die Kapitäne zum Ausspielen. Wer hat den Anstoß? Wer spielt auf welches Tor? Also gleich geht's hier los in Sachen Relegationsplatz, Abstiegskampf, Deluxe und in Sachen Champions League. Da hat der VfB Stuttgart bei Eintracht Frankfurt einiges vor, Philipp Hofmeister.
3: Ja, aber das könnte dauern, bis das hier losgeht. Denn vielleicht hört ihr es im Hintergrund. Silvester ist nichts gegen das, was hier gerade in diesem Stadion passiert. Aus beiden Kurven wohlgemerkt. Massive Rauchentwicklung. Ausschließlich in Rot aus der Stuttgarter Kurve. Aber was hier in der Eintracht-Kurve jetzt schon vor dem Anpfiff passiert. Und ihr hört es, glaube ich, das ist Wahnsinn. Bestimmt 20, 30 Raketen wild abgeschossen, die teilweise ans Stadiondach prallen und von da runter auf die Ränge, teilweise auch auf die Familienränge runterstürzen. Absurde Szenen. Der Rauch zieht ins Stadion hinein. Und ich würde sagen, bis hier angepfiffen wird, kann es vermutlich noch einen Moment dauern. Klingt so ein bisschen so, als hätten alle heute Nachmittag Lust auf ein kleines vorgezogenes Silvester. Schade, denn hier geht es ja um so viel. Champions League Matchball für den VfB Stuttgart und letzte Conference League Träume für Eintracht Frankfurt. Wir warten auf den Anpfiff, kann aber dauern. Deswegen die Frage an den Niederrhein bei Gladbach gegen Hoffenheim und zu Luise Kropf, ob es wenigstens da pünktlich losgehen kann.
4: Jo, hier wird es pünktlich losgehen. Gab noch mal eine kleine Kreisbildung von beiden Mannschaften, aber der ist jetzt schon wieder auseinandergestreut und die Hoffenheimer stehen am Anstoßpunkt und hoffen, dass die Stuttgarter bei dir heute, Philipp Hofmeister, straucheln. Und sie müssen natürlich auch selbst hier heute am besten was mitnehmen aus Gladbach, damit das noch was wird mit der Champions League. Ball liegt hier auf dem Anstoßpunkt, wird in wenigen Augenblicken losgehen. Und in wenigen Augenblicken, das ist die Magie des Radios, sind wir dann auch bei Holger Dahl in Leverkusen.
5: Ja, und in wenigen Augenblicken, um mich da anzuschließen, geht es auch hier los. Ball liegt auf dem Anstoßkreis und hier geht es für Bayer Leverkusen nur noch in Richtung Champions League. Wenn halt eben Hoffenheim und der VfB Stuttgart verlieren. Es sind hier auf jeden Fall alle bereit für dieses Fußballspiel. Vielleicht das letzte von Kasper Hjulmand, dem Trainer von Bayer 04. Das pfeifen die berühmten Spatzen von den Dächern. Besonderheit heute im Tor beim HSV. Da spielt Sander Tangvik, 23-jähriger Norweger. Und jetzt geht's hier los. Und Freiburg, Jens Jörg-Rieck, hat gegen Leipzig noch ein bisschen was in der eigenen Hand.
6: Ja, sie wollen den Platz 7 verteidigen. Gewinnen sie dieses Spiel, haben sie es in der eigenen Hand. Wir haben hier ein Spiel, was bereits läuft seit 10 Sekunden, hat einen kleinen Fehlstart, weil Brian Gruder zu früh in die andere Hälfte hineinlief. Dann wurde das Ganze nochmal korrigiert. Jetzt läuft die Partie. Bei den Leipzigern geht nichts mehr. Die sind sicher Dritter und ganz sicher Erster. Das sind die Bayern bei Edgar Endres.
11: Hier geht es noch nicht los. Hier gab es Blumen und große Fotomontagen, vor allem für Leon Goretzka. Letztes Spiel in der Bundesliga für die Bayern. Wohl vielleicht noch nächste Woche dann im Pokalfinale. Riesenapplaus der Bayern-Fans. Das ist einer, der hier viel erreicht hat. 7-mal Meister. Beide Mannschaften auf dem Platz. Die Bayern ganz in Rot. Der erste FC Köln in Schwarz und ganz unten ein ganz wichtiger Mann. Dennis Aitekin, 47 Jahre alt, aus Oberasbach. In Mittelfranken heute letztes Bundesligaspiel, Schiedsrichterspiel. Also auch für ihn ein großer Abschied. Und wir gehen zu Felix Erhardt nach Bremen. Die spielen gegen Dortmund.
8: Ja, und in München steht die Meisterschale bereit. Hier dürfte die goldene Ananas bereitstehen. Dortmund bereits sicher Vizemeister. Werder seit dem vergangenen Wochenende gerettet. Also ein lauer Sommerkick, den es hier geben könnte bei 12 Grad. Auch ordentlich Nebel hier reingezogen, weil die Werder-Fans nochmal eine große Choreografie abgezogen haben. Die wollen sich nach einer absolut chaotischen Saison hier mit Anstand verabschieden aus dieser Saison. Da muss vieles, vieles besser werden. Dortmund mit einer starken Bundesliga-Saison könnten auf 73 Punkte kommen. Nur zweimal hatte ein Vizemeister mehr Punkte, also eine richtig starke Bundesliga-Saison unter Niko Kovac. Das Spiel läuft seit einer Minute. Passiert ist noch nichts. Was ist schon passiert in Berlin? Bei Union Berlin gegen den FC Augsburg, Tabea Kunze.
9: Es gab eine Ecke für die Augsburger, die war aber sehr ungefährlich, landete direkt in den Armen von Union-Keeper Klaus. Deswegen steht es hier nach 2 Minuten 0-0. Aber ich merke, dass die Augsburger hier diese Mission Conference League ernst nehmen, also sich noch irgendwie auf Platz 7 schieben wollen und in den Europapokal einziehen wollen bei Unionern, die natürlich ihrer Trainerin Marie-Louise Ether einen tollen, erfolgreichen Abschied bescheren wollen. Hier steht es nach 2,5 Minuten 0-0 und ich bin ganz gespannt, jetzt zu hören, wie das Abstiegsduell am Millerntor losgegangen ist. St. Pauli gegen Wolfsburg mit Michael Augustin.
0: 3 Minuten rum, noch keine Tore, 0-0. St. Pauli muss gewinnen, um noch Rang 16 zu erreichen. Wolfsburg kann gewinnen. Sollte Heidenheim gegen Mainz unentschieden spielen, wäre Wolfsburg nicht zum Siegen verpflichtet. Der Ball ist bei Konstantinos Kolirakis, Innenverteidiger des VfL Wolfsburg, in weißen Hosen und grünen Trikots noch in der eigenen Hälfte. Rückpass zu Kamil Grabara, der trägt komplett rot. Der Keeper des VfL Wolfsburg schießt den Ball nach vorne ins letzte Angriffsdrittel, wo sich Ando hochschraubt, der japanische Abwehrspieler des FC St. Pauli, und den Ball zu Irvine köpft, der auf die rechte Seite zu Pirker. St. Pauli wie gewohnt in Braun und Weiß. Neu ist die Doppelspitze, die haben wir vor einer Woche in Leipzig gesehen, beim 1:2 Utonji und Kars, zwei Stürmer. Tore braucht St. Pauli natürlich. Die Mannschaft mit der schwächsten Offensive der Fußball-Bundesliga, nur 28 Mal getroffen. Der VfL Wolfsburg ist das Team, das die zweitwenigsten Torschüsse in der Bundesliga abgibt. Und alle hier im Stadion, im Millantor-Stadion, wollen natürlich auch wissen, was in Heidenheim passiert. Da spielt der 17. gegen Mainz 05. Florian Winkler ist für uns dabei.
2: Noch keine Highlights hier auf dem Schlossberg. 4 Minuten rum, 0:0. Und Heidenheim versucht gerade, die Balance zu finden zwischen einer gesicherten Defensive, aber auch natürlich einer offensiven Struktur und Strategie. Denn klar ist, der FCH braucht den Sieg, um noch mitreden zu können in Sachen Kampf um diesen Relegationsplatz 16. Mainz macht das clever, wartet gerne mal ab. Aber jetzt Ballgewinn in der Zentrale von Ehren Dingci. Heidenheims Offensivmann wird sofort geblockt. Mvene versucht da auf der linken Mainzer Offensivaußenbahn den Ball irgendwie zu kontrollieren. Schafft er nicht. Geht ins Seitenhaus. Einwurf für den FCH, der natürlich klar ist, dass sie hier mit 15.000 Zuschauern das Stadion pickepacke voll um diese Chance fighten wollen, kämpfen wollen. Einwurf noch nicht ausgeführt. Busch sucht erstmal den Weg zurück auf Kapitän Patrick Meintka, kurz vor dem eigenen 16er. Busch übrigens die einzige Änderung in der Startelf des FCH, der Mannschaft von Frank Schmidt. Und übrigens, wir wollen wissen auf St. Pauli, wie es in Heidenheim steht. Genau gleiches gilt für die Bank der Heidenheimer. Die haben da einen großen silbernen Koffer aufgestellt. Da drin sind zwei kleine Monitore und eine Live-Verbindung ins Stadion am Millantor, denn da will man auch auf dem Laufenden sein. Live geschehen natürlich, vielleicht hören Sie auch Sportschau live hier, unsere Konferenz. Wer weiß das schon? Auf jeden Fall wollen Sie genau darauf reagieren können, was passiert am Millantor bei der Konkurrenz im Kampf um den Relegationsplatz. Kann ich alles erzählen, Heidenheim lässt den Ball viel zirkulieren in dieser mittlerweile 6. Spielminute, aber den Weg nach vorne finden sie bislang nicht. Schwarzpulver Vorgeplänkel in Frankfurt, Phil. Mittlerweile rollt aber die Kugel.
3: Nein, wir haben schon 5 Minuten Rückstand auf die anderen Spiele und ganz ehrlich, das sind zum einen schwierige Minuten für die Schatzmeister der beiden Clubs, die da kollektive Blutstürze erleben müssen, und zum anderen sitzt man hier, man guckt sich an und man fragt sich, wie hoch der Anteil der Einzeller in den Fankurven der Fußball-Bundesliga tatsächlich ist. Es ist nicht zu fassen, was hier abgeschossen, was hier geworfen wurde, und jetzt erst, ganz, ganz langsam zieht der Rauch ab und jetzt kann es dann endlich gleich losgehen zwischen Eintracht Frankfurt und dem VfB Stuttgart. Ist natürlich auch nicht im Sinne des Sports. In dieser Sekunde Anstoß für die Eintracht, dass wir hier mit 6 Minuten Verspätung beginnen. Denn es geht ja schließlich um den Einzug in die Champions League für den VfB Stuttgart und für die punktgleiche TSG Hoffenheim, die in Mönchengladbach Luise Kropf schon seit 6 Minuten auf dem Platz steht.
4: Ganz genau. Hier rollt der Ball 0-0. Der Spielstand hier nach den gespielten, von dir angesprochenen 6 Minuten. Beide Mannschaften ziemlich mutig und griff. Bitteschön.
2: Und der erste Rückschlag für den FCA. 1:0-Führung für den FSV. Und das war viel zu einfach. Philipp Tietz per Kopf aus kurzer Distanz. Heidenheim kollektiv, defensiv im Tiefschlaf. Links geht Potulski, wird nicht angegriffen. Da sind sie schon zu zögerlich. Bloß kein Foul im eigenen Strafraum. Und dann chippt er den Ball in die Mitte. Über Frank Feller, den Keeper. Der ist auch nicht der allergrößte mit 1,83. Und dann steht da einfach Philipp Tietz. Schaut kurz mal links, rechts. Huch, ist ja wirklich keiner bei mir. Und dann nickt er den Ball einfach. Der lässt ihn abtropfen von der Stirn über die Linie und es steht 0-1, und das ist natürlich im Kampf um diese Relegationsplatz 16 eine richtig fette Hypothek aus Sicht der Heidenheimer, schon hier nach 7 Minuten in Rückstand geraten zu sein. Ab nochmal nach Gladbach, Luise.
4: Jo, also nur nochmal anschließend gesagt, beide Mannschaften ziemlich aggro auf dem Platz unterwegs und so wird es natürlich schwierig für die Hoffenheimer hier heute zu gewinnen. Es ist schon ordentlich, wie die dagegen halten müssen. Gab trotzdem schon die erste Gelegenheit für Hoffenheim durch Lemperle aus kurzer Distanz. Das war dann aber kein Problem für Moritz Nikolas. Dementsprechend hier das 0-0, der aktuelle Spielstand. Und das müsste auch der Spielstand bei dir sein, Holger Dahl in Leverkusen. Sonst hättest du dich ja schon gemeldet.
5: Das ist richtig. Und ich war kurz davor. Gerade Bayer Leverkusen kurz vorm Tor und jetzt schon wieder mit der Möglichkeit. Also Leverkusen spielt hier offensiv nach vorne. Das war jetzt gerade ein Schuss von Ibrahim Masa aus 8-9 Metern halb rechter Position mit der rechten Innenseite drüber geschossen über das Tor. Ja, 9 Keepers beim HSV. Sander Tangvik, Bundesliga-Debüt, kam im Winter. Der Norweger ist Teil der norwegischen A-Nationalmannschaft. Das kann kein schlechter sein. Und davor hat eben dieser Sander Tangvik einen Schuss gehalten von Patrick Schick. Leverkusen will also die Konkurrenz zumindest so leicht unter Druck setzen. Und der HSV, ja, das hat was von vorsichtigem Auslaufen, so will ich es mal nennen, nach 8 Minuten. Mal gucken, wie es weitergeht und wie es losgegangen in Freiburg gegen Leipzig jetzt hier kriegt.
6: Wild, was für ein Geballer hier, die rennen hoch und runter, als ob sie nur eine Halbzeit spielen, aber die spielen wahrscheinlich genau zwei große Chancen auf beiden Seiten. Diamandé startet den nächsten Überfall über die linke Seite, steht 0-0 zwischen dem siebten, das ist Freiburg, und dem dritten, das ist Leipzig. Die Leipziger kommen, Diamandé, wie gesagt, der Mann von der Elfenbeinküste mit dieser Chance. Jetzt beschwert sich Gruder, dass er da ein bisschen gehalten wurde, aber aus meiner Sicht geht es zu Recht weiter. Und dann gab es nach dieser Szene für den Ivorer die Chance 3-2. Da spielen sie ein bisschen schlampig zu Ende. Mansambi semmelt das Ding dann übers Tor. So bleibt es hier beim 0-0. Aber das macht Spaß zuzugucken. Ist wahnsinnig Dampf drin in dieser Partie. Und wir gehen zu den Bayern. Die Gäste kommen aus Köln und die haben, Edgar, nicht gerade einen Riesenlauf gehabt in Sachen Siege. Das wird heute schwer.
11: Es wird schwer, aber bisher passiert ganz wenig hier in der Arena. Die Bayern jetzt mal am Strafraum mit Kane, chippt Richtung Luis Diaz. Bitte, Luise.
9: Tor in Berlin, 1-0 für den ersten FC Union gegen den FC Augsburg. André Ilitsch, der Torschütze. Und da hat sich Augsburgs Keeper Finn Dahmen bei einem langen Ball aus der Union-Hälfte heraus verschätzt. Bergkamp angerannt und Dahmen stolpert da über einen Abwehrspieler und plötzlich ist die Kugel völlig frei vor André Ilitsch und der schießt aus 15 Metern den Ball entspannt mit der rechten Innenseite ins leere Tor zum 1-0 für den ersten FC Union. Rückschlag für die Europapokalträume des FC Augsburg und deswegen gehen wir schnell zu den Münchnern nochmal, zu Eddie Endres.
11: Tja, die nochmals versuchen über die linke Seite mit Tom Bischoff, der heute den Vorzug erhalten hat vor Josip Stanisic. Der erste FC Köln übrigens mit einer Dreierkette, wenn sie offensiv spielen, defensiv Fünferkette. Und die müssen jetzt aufpassen, weil da Jo Upamecano den Ball ins Mittelfeld reintreibt. Der Franzose querlegt auf Jonathan Tah. Tah nimmt ein bisschen Tempo raus. Dann Leon Goretzka mit viel Beifall verabschiedet von den Fans. Ja, 8 Jahre München, eine lange Zeit, 7 Meisterschaften. Nochmals der Ball links raus zu Luis Diaz. Köln steht tief in den schwarzen Trikots und aktuell bei Sonnenschein und trockenem Wetter. Es passiert recht wenig. Frage an Felix Gerhardt, ist mehr los in Bremen?
8: Hier ist zumindest einiges los im Strafraum des SV Werder Bremen, denn die Dortmunder scheinen Lust aufs Torschießen zu haben. Hat noch nicht ganz geklappt, aber Mio Backhaus, der Bremer Keeper, hat alle Hände voll zu tun. Zuerst eine Doppelparade gegen Girassi und Inacio und kurz danach nochmal gegen Girassi. Also alle Hände voll zu tun für den SV Werder Bremen hier. Borussia Dortmund ist schon im Betriebsmodus angekommen in diesem Spiel, in dem es um nicht mehr viel geht, außer eben um einen ordentlichen Saisonabschluss. 0-0 also zwischen Werder Bremen und Borussia Dortmund. Und in Berlin hat schon einen Treffer gegeben bei Tabea Kunze.
9: Hier steht es weiterhin 1-0 für den ersten FC Union gegen Augsburg nach 12 Minuten. Und da werden sie sich ärgern, die Gäste in den schwarzen Trikots. Denn das war wirklich ein großes Abstimmungsmissverständnis zwischen Torwart Dahmen und seinem Abwehrspieler Jeffrey Horveleo. Da haben sie sich gegenseitig über den Haufen gerannt. Und Union hat sich bedankt in Person von André Ilitsch. Einwurf von Christopher Trimmel von der rechten Seite in den Strafraum der Augsburger. Da kriegen sie den Ball nicht weg. Die Kugel zurück zu Trimmel. Der schickt Kämlein Richtung Grundlinie. Die Flanke, die landet allerdings an der Brust von Fabian Rieder. Kann erstmal abstoppen. Wir gehen schnell weiter ans Millerntor zu Michael.
0: Vor 12 Minuten rum sind und wo es noch 0-0 steht zwischen dem FC St. Pauli und dem VfL Wolfsburg. Das Tor, das es da in Heidenheim gegeben hat für Mainz 05, das wurde hier nicht angezeigt. Der nächste Treffer.
11: München. Bitte, Harry Kane zum 34. Mal. Schöne Flanke von der rechten Seite und dann Direktabnahme aus 5 Metern. Also Bayern legt vor. Kane bekommt ja zum 3. Mal die Torjägerkanone. Zeigt wieso. Bitte wieder Michael.
0: Ja, keine Zwischenstände von den anderen Plätzen hier am Hamburger Millerntor. Das wollen sie beim FC St. Pauli so beibehalten. Und jetzt gibt es einen Einwurf am Wolfsburger Strafraum für die Hamburger. Pürker zu Wahl, der Innenverteidiger dicht dran am 16-Meter-Raum des VfL Wolfsburg. Hintenrum gespielt zu Schwegauer, der wurde in der vergangenen Nacht zum 3. Mal Vater. Sein Pass in den 16er abgeblockt von den VfL-Verteidigern. Und es ist der Ball auf der anderen Seite bei Nicolas Vasi. Der trägt ein violettes Trikot, der Torhüter des FC St. Pauli befindet sich da 3 Meter vor dem eigenen Strafraum und überlegt, wen soll er anspielen? Hält den Ball noch? Will die Wolfsburger vielleicht auch ein bisschen locken, damit die ins Pressing gehen?
9: Tor,
0: der nächste Treffer.
9: Gladbach! Tor für Borussia Mönchengladbach! Wir sind in der 14. Spielminute und ein Schwede hebt ab zum Torjubel. Bohlin trifft zum allerersten Mal für Borussia Mönchengladbach und hier gegen Hoffenheim zum 1:0. Ausgangspunkt war ein langer Einwurf der Gladbacher gewesen, der dann verlängert wurde in den 16er hinein auf den zweiten Pfosten. Da gab es so ein bisschen Kuddelmuddel und Durcheinander. Und Bohlin, derjenige, der 22-Jährige mit seinem weißen Haarband, der am schnellsten reagiert und den Ball reinschießt zur 1:0 Führung für Borussia Mönchengladbach gegen Hoffenheim. Heidenheim bitte mit Florian Winkler.
2: Wo gerade der FCH dabei ist, diesen Rückstand seit der 7. Minute durch den Kopfballtreffer des Mainzers Tietz so ein bisschen aus dem Trikot zu schütteln. Riesenchance für Ajon Ibrahimovic, die Leihgabe der Bayern, eine Direktabnahme, Flanke von der rechten Seite, dann halb links zur 11 Meter Torentfernung, zieht er ab direkt Richtung langer Pfosten und der geht ja, so ein halber Meter knapp rechts vorbei. Erste Offensivaktion in dieser 14. Minute der Heidenheimer, die ja jetzt wirklich erstmal diesen Schock verdauen müssen, weil kurz zuvor wieder Tietz. Das war nach einem Freistoß von Amiri aus 17, 18 Metern halblinks. Der lupft den ganz servierfertig in Richtung Fünfer. Und da ist auf einmal Tietz wieder völlig frei. Wieder nur Begleitschutz der Heidenheimer. Und dann donnert er den Ball an die Latte. Glück also für den FCA, dass es hier nicht 0-2 aus ihrer Sicht steht. Aber vielleicht lässt jetzt mal diese Offensivaktion, dieser Abschluss von Ibrahimovic ein bisschen hoffen. Schöppner in der eigenen Hälfte versucht sich da Richtung Mittellinie zu bewegen. Wird gefoult von Philipp Tietz, dem Mainzer Stürmer. Und Robert Hartmann sagt, jetzt gibt es Freistoß. Absolut, Holger.
12: Ja, weil ja gerade doch ein bisschen was passiert ist mit dem 1-0 von Gladbach gegen Hoffenheim. Vielleicht setzt Leverkusen ja auch den VfB Stuttgart unter Druck. Und ich hätte nicht gerufen, wenn es nicht der Meister himself wäre. Alejandro Grimaldo in bester Linksfußdistanz, so 7, 8 Meter aus der Spielfeldmitte nach rechts, 3, 4 Meter weg von der Strafraumkante. 5-Mann-Mauer beim HSV, 4 stehen, einer liegt dahinter. Kurz der Freistoß, abgeblockt und ab nach München.
13: Doppel-Harry, Kane, wieder trifft er, Freistoß aus 18 Metern, Tor Nummer 35. Also Kane schraubt und schraubt und Köln muss aufpassen. Die Bayern aktuell bei 119 Saisontoren. Das ist Wahnsinn, auch jetzt schon wieder, bitte.
12: Frankfurt! 1:0 für den VfB. 10. Spielminute und die Gästekurve würde am liebsten auf den Rasen stürmen. Kollektiv Cema, der Spanier, Kopfballaufsetzer nach Ecke von Führich. Der VfB Stuttgart legt vor im Kampf um die Champions League. Die Pole Position ausgebaut, keine Zuordnung in der Eintracht-Defensive nach dieser Ecke von der linken Seite. Die fliegt Richtung zweiter Pfosten und ohne jeden Gegnerdruck fast steigt er hoch. Der Cema und per Kopfballaufsetzer hinein ins kurze Eck. 10 Minuten vorbei. Die Eintracht war eigentlich besser reingekommen in dieses Fußballspiel. Hatte 2 Torabschlüsse durch Bahoya und Doan. Aber jetzt hat sich der VfB angemeldet. Und wie? Mit dem Tor, mit dem Kopfballtor durch Cema zur 1:0 Führung. Und damit ist der Vorsprung auf die TSG Hoffenheim bei dem Zwischenstand aus Mönchengladbach Luise Kropf jetzt umso größer.
9: Jo, jetzt liegen wir gerade bei 3 Punkten und die Hoffenheimer liegen hier gegen Borussia Mönchengladbach eben 0:1 hinten. 17. Spielminute, Treffer in der 14. Minute gefallen. Und ich bin ganz ehrlich, ich finde Gladbach macht eins der besseren Spiele in dieser Saison. Auch heute wieder gegen die TSG aus Hoffenheim. Zuletzt habe ich sie so gut gesehen im Spiel gegen Borussia Dortmund. Das war auch ein Heimspiel, aber die sind griffig drin und immer mal wieder gefährlich vorne unterwegs. Vor allem über Tabakovic, die Leihgabe von Hoffenheim, der da vorne das ein oder andere Mal schon gesucht wurde. Also hier der 0-1 Rückstand für Hoffenheim. Und mit diesem Spielstand gebe ich rüber zu dir, Holger Dahl, denn das ist ja zumindest mal die halbe Miete schon für die Leverkusener.
12: Ja, und die hätten aber fast gerade einen richtigen
14: Schockmoment hier mitnehmen können in der Halbischen Bay Arena. Erster Angriff des HSV, der so ein bisschen zielstrebiger nach vorne ging. Flanke von der linken Seite und dann Capaldo mit einem Kopfball auf spitzem Winkel an den Pfosten. Jetzt aber Leverkusen drin im Strafraum. Flanke kommt rein in die Mitte. Also es spielt hier in erster Linie die Heimmannschaft, aber der HSV hatte gerade die größte Möglichkeit. Jetzt nochmal Leverkusen drin im HSV-Strafraum. Grimaldo rein in die Mitte. Maser! Und von dessen linken Fuß tropft der Ball in die Arme von Sander Tangvik. Gewöhnen wir uns noch dran, den Torhüter beim Hamburger SV. Sehr lebendiges, richtig gutes Fußballspiel, auch gute Stimmung. Ergebnisse, Zwischenergebnisse von anderen Plätzen werden hier übrigens auch nicht angezeigt. Also kein Jubel, Luise, bei deinem Tor von Mönchengladbach gegen Hoffenheim, aber auch keine Trauer beim 1:0 der Stuttgarter gegen Eintracht Frankfurt. Naja, mal sehen, wie sich der Nachmittag entwickelt. So auch bei dir, JJ, in Freiburg in Leipzig.
6: Das ist ein schickes Spiel hier. Steht 0:0, aber dadurch, dass für den Tabellen-Siebten die beiden Verfolger auf den Plätzen 8 und 9 mitspielen, in Anführungsstrichen. Frankfurt und Augsburg liegen ja zurück, haben sie ein bisschen mehr Sicherheit, dass sie auf diesem Conference-League-Platz am Ende in den Hafen hineinsegeln. Die Weißen, das sind die Freiburger mit den roten Streifen, die kommen schon wieder. Ist viel los auf beiden Seiten. Beide spielen hier auf den Sieg, versuchen es immer wieder. Manzambi, einer der auffälligsten, eines der Juwels in der Mannschaft von Julian Schuster mit seinen Gelegenheiten. Gegen Rulacci, der zurückgekehrt ist. Zum ersten Mal in diesem Jahr seit langer, langer Zeit. Seit dem 15. Februar war er verletzt, spielt heute noch mal vor. Van de Voort war ansonsten auf seiner Position. Ein Angriff schauen wir uns vielleicht mal an von den Freiburgern. Die kommen über die linke Seite. Makengo bietet sich an, alle Feldspieler vor dem Tor von Gulacsi. Die Leipziger hatten mit Diamondé die größten Chancen. Ball in den Rückraum, die Chance wäre da zum Schießen. Feierbahn, Schuss, abgeblockt, Cheyenne noch mal daneben. Schneiwalter, wir haben ja noch ein Spiel. Wir haben 9, unter anderem in Freiburg, wurde unter anderem in Bayern. Bei den Münchnern, wo der historische Torrekord, Edgar, ausgebaut wird, weiter und weiter.
15: 119 Treffer, 2 fehlen noch zu den 121 von Real Madrid in den Nullerjahren. Das ist in diesem Jahrtausend der aktuelle Rekord und die Bayern drücken und drängen. Und für Köln geht alles viel zu schnell. 10. Minute, Harry Kane, super Flanke von Lennart Kahl, Direktabnahme aus 8 Metern ins kurze Eck. Und jetzt vielleicht, Said El Maler ist durchgebrochen, Said El Maler am Strafraum, Said El Maler gegen Neuer schießt und Tor! Was für ein Konter, Said El Maler, super Tor! Super schnell und super cool. Und es geht hier wirklich ab. Ab wie die Luzi. 3 Tore nach 17 Minuten. Bitte Felix Gerhardt nachlegen.
8: Hier immer noch keine Tore, aber inzwischen hat sich Werder auch immer am Offensivspiel beteiligt. Die sich eben mehr oder weniger in den Dortmunder Strafraum geflippert. Und dann hatte zunächst Olivier Demann, der Linksverteidiger, die Chance. Und dann im Nachfassen fast ein Eigentor von Daniel Svensson vom BVB. So bleibt es hier nach 19,5 Minuten beim 0:0 in einem Spiel, das auf den Rängen richtig, richtig gut ist. Beide Fanlager mit richtig viel Support für die Mannschaften. Aber es muss ja auch keiner mehr den Rechenschieber schieben, denn die wesentlichen Entscheidungen sind gefallen. Dortmund ist sicher Vizemeister, Werder hält in jedem Fall die Klasse und dementsprechend geht es hier absolut befreit hin und her in diesem Spiel 0:0 zwischen Werder und Borussia Dortmund im Bremer Weserstadion. Ein bisschen mehr los ist bei Tabea Kunze, Union Berlin gegen den FC Augsburg.
9: Hier geht es um die Conference League für den FC Augsburg, aber so wird das nichts, denn die Augsburger liegen beim ersten FC Union weiter 0:1 hinten. Und es ist ein richtig offenes Fußballspiel. Man hört auch, die Atmosphäre ist super. Die Fans des 1. FC Union sind begeistert von dem, was Trainerin Marie-Louise Ether mit der Mannschaft gemacht hat. Denn sie hat wirklich Freude am Fußball zurückgebracht. Ja, teilweise Kurzpassspiel vom 1. FC Union zu sehen. Das haben wir in den letzten Monaten hier nicht häufig genießen dürfen. Jetzt aber dahin, wo es nicht ums Genießen geht, sondern um die blanke Nervenschlacht rund um den Klassenerhalt. Und das ist die Station Millerntor mit Michael.
0: Ja, zum Genießen ist das Spiel hier keineswegs geeignet. 22 Minuten sind rum. Es steht noch immer 0:0 zwischen dem FC St. Pauli und dem VfL Wolfsburg. Noch keine Torchance, aber jetzt vielleicht für die Hamburger. Metcalf treibt den Ball durch das zentrale Mittelfeld, spielt auf die linke Seite zu Luis Oppi, der ist am Strafraum der Wolfsburger. Fujita, Schuss und Latte! Der Ball knallt an die Latte, fast die Führung für den FC St. Pauli. Kontermöglichkeit VfL Wolfsburg, da ihm, der ist schneller als Ando, der ist im Strafraum, der schießt, was sie hält und verhindert den Rückstand. 22 Minuten passiert gar nichts und dann eine Doppelchance, Fujita an die Latte und im Gegenzug vergibt Dagim das 1:0 für den VfL Wolfsburg. Vielleicht erwacht das Spiel jetzt ja endlich mal. Bisher haben sich beide Mannschaften neutralisiert. Es gibt ein Tor in Gladbach.
4: Tor in Gladbach, 2:0. Tabakovic ballert den Ball rein zur 2:0-Führung gegen Hoffenheim. Wir sind in der 23. Spielminute und Hoffenheim komplett von der Rolle. Gladbach richtig gut drauf auf dieser Rolle. Balancieren das ziemlich gut hier am Samstagnachmittag. Und Stichwort balancieren. Was macht das Balancemeter bei dir, Florian Winkler, in Heidenheim?
2: Boah, schlägt gerade mal wieder nach langer, zäher Phase für Heidenheim aus. Die liegen weiter 0-1 zurück. Dicci aus 15 Meter zentral, ganz knapp rechts am Tor vorbei. Da war Batz sogar noch mit den Fingerspitzen dran, der Mainzer Keeper. Zweite gute Aktion der Heidenheimer, die sich sonst sehr schwer tun. Haben jetzt einen Eckball von der rechten Seite. JJ.
6: Nach rechts und dann wieder von rechts in die Mitte von Ginter an die Latte und dann ist Beste da und macht das 1:0 für die Freiburger, die damit weiter sich festtackern auf Platz 7. Zurück zu dir nach Heidenheim.
2: Ja, wo nach dem Eckball kurz mal Diskussionen aufkamen, war es ein Foulspiel an Pieringer, wurde da gehalten von einem Mainzer Verteidiger oder nicht, aber die Mainzer machen es auch clever, haben viel den Ball, können
14: Leverkusen.
2: Jawohl, Holger.
14: 11 Meter in Leverkusen, 11 Meter für Bayer Leverkusen. Foulspiel von Torunariga an Schick. Ich glaube, da gibt es keine langen Diskussionen. Ich habe jetzt auch noch ein Momentchen gewartet, weil das hier dann doch ein bisschen gedauert hat. Aber da wird es jetzt keinen VAR-Einsatz mehr geben. Ja, dann mal los, Eddie.
13: Holt den linken Hammer raus aus 19 Metern halblinker Position, rutscht der Ball ins lange Eck, der arme Marvin Schwäbe, drei Schüsse auf Tor, dreimal drin, bitte wieder Holger.
14: Ja, es ist doch vielleicht ein bisschen kritisch und zwar ist nicht die Frage, ob es Foulspiel war oder nicht, es ist die Frage, war es im 16er oder nicht und das wird jetzt, glaube ich, nochmal genauer gecheckt. Tobias Stieler, der Unparteiische, der diskutiert jetzt nochmal mit allen Verantwortlichen und erklärt nochmal der Kölner Keller, der schaut jetzt nochmal ein bisschen genauer hin, wo denn das Foulspiel gewesen ist. Wir biegen nochmal schnell ab nach Frankfurt. Ich melde mich, wenn es hier eine Entscheidung gibt.
3: 19 Minuten vorbei hier in Frankfurt. Der VfB hat alles im Griff, führt mit 1:0 durch diesen Kopfballtreffer, durch diesen Aufsetzer von Schema. Die Eintracht bereits verletzungsbedingt mit einer Auswechslung. Der schnelle Bahoya musste runter. Knauf auch mit viel Speed ausgestattet für ihn. Jetzt auf der Wiese. Ja.
14: Ja, wir sind soweit. Elfmeter für Bayer Leverkusen. Natürlich Patrick Schick. Wer denn sonst, der sowas von heiß gelaufen ist in der finalen Saisonphase. Jetzt läuft er an. Linker Fuß gehalten. Flach rechts unten und Sander Tankwig, der HSV-Keeper bei seinem Bundesliga-Debüt. Der hält das Ding von Schick und Schick jetzt nochmal mit dem Kopf. Die HSV-Fans aber sowas von begeistert. Es bleibt hier beim 0:0 und in der Champions-League-Wertung, Philipp Hofmeister, bleibt es auch klar beim VfB Stuttgart. Wo ist das Tor?
6: Tor in Freiburg, Tor für den SC Matanovic mit dem 2:0. Wir wollten nach Stuttgart, da gehen wir jetzt auch schnell hin.
3: Beziehungsweise nach Frankfurt, um genau zu sein, Stuttgart spielt und der sich natürlich darüber freut, dass die Freiburger jetzt mit 2:0 vorne sind, denn das schmälert natürlich die Frankfurter Ambitionen und die Frankfurter Chancen auf Platz 7 auf die Conference liegt dann doch gewaltig. 4 Punkte Rückstand in der Blitztabelle. Die Eintracht aber auf dem Weg nach vorne mit Ansgar Knauf profitiert da fast von einem kapitalen Aussetzer hinten in der Stuttgarter Defensive, dann aber auf Stürmerfoul entschieden und Ballbesitz für den VfB Stuttgart, der seinerseits jetzt ein komfortables Polster hat. Die Champions League Plätze, der vierte, der letzte Bundesliga-Platz ist derzeit ein schwäbischer, der VfB mit 3 Punkten Vorsprung und der deutlich besseren Tordifferenz im Vergleich zur TSG Hoffenheim dahinter. Und die Hoffenheimer Luise Kropp in Mönchengladbach bewerben sich zumindest heute Nachmittag nicht zwingend bislang für die Königsklasse.
4: Ganz genau, es läuft noch nicht ganz so rund. 0:2 der Rückstand, 27 Minuten rum. Gladbach macht das aber auch richtig gut. Und ausgerechnet Tabakovic, der gegen seinen eigentlichen Club hier zum 2:0 trifft. Jetzt aber gerade die Hoffenheimer mal mit Aslani an der 16-Meter-Kante. Zentrale Position, 18-Meter-Torentfernung. Weiß nicht so genau, wo er den Ball hinspielen soll. Und entscheidet sich deswegen für die Außenbahn. Also die Gladbacher stehen hier heute, um es mal so positiv zu formulieren, sehr kompakt, sehr ekelig. Und auf der anderen Seite sind da eben Hoffenheimer, ja, die keine Idee haben, wie sie da wirklich kreativ und überlegen sich durchspielen sollen. Dementsprechend der Spielstand hier, für mich nach 28 Minuten auch so verdient. 0-2 Rückstand für Hoffenheim in Gladbach gegen Borussia Mönchengladbach. Und gibt es schon eine Idee bei den Leverkusenern, Holger Dahl, wie man zum Beispiel auf diesen verschossenen Elfmeter reagieren kann?
14: Ja, die machen einfach da weiter, wo sie aufgehört haben. Und ich glaube, das ist eine gute Idee. Sie dominieren das Spiel, abgesehen von diesem Pfostenkopfball von Capaldo, spielt wirklich nur die Mannschaft in Schwarz. Und der HSV mit den weißen Trikots und den blauen Schulterapplikationen, ja, der steht mit dem Rücken zum eigenen Tor, lässt den Gegner mal kommen. Aber was für eine tolle Geschichte für Sander Tangwyk, diesen neuen Mann im Tor beim HSV. Da steht er bei seinem Debüt hinten drin und dann hält er diesen Foul-Elfmeter von Patrick Schick. Sagt man doch immer, ne? Der Gefaulte soll nicht selber schießen, aber da gibt es auch genug Beispiele dafür, dass das auch schon mal anders läuft. Und Schick ist ja eigentlich ein sehr sicherer Elfmeterschütze, aber der war irgendwie ein bisschen schluffig geschossen. Und jetzt kommen sie hier auch schluffig durchs Mittelfeld, die Leverkusener, ohne viel Drive nach vorne. Nehmen wir noch ein bisschen Jubelatmo mit aus Freiburg gegen Leipzig, jetzt Jörg Krieg. Klarer Kurs, internationales Geschäft mit vielleicht sogar so kleine Ausstiegsklausel Champions League.
6: Ja, wenn sie die gewinnen, dann dieses Finale gewinnen am kommenden Mittwoch in Istanbul, im Besiktas-Stadion, dann spielen sie in der Champions League. Bremen spielt nicht Champions League.
5: Tor in Bremen! Tor in Bremen, Tor für Werder Bremen. Werder geht überraschenderweise mit 1-0 in Führung durch Amos Pieper, aber alles zurück, denn er stand im Abseits, Tor zurückgenommen. Und ich gebe zurück zu Jens-Jörg Krieg, weiter 0-0 zwischen Werder und Borussia Dortmund.
6: Ja, kleiner Blick auf die Tabelle, die Position 1-2-3, Bayern, Dortmund, Leipzig waren eh klar. Dahinter Stuttgart auf 4, Hoffenheim 5, Leverkusen auf 6, 4-5-6, auch klar im Moment. Und Freiburg ist jetzt relativ dick Siebter, denn sie haben 47 Punkte aktuell. Die beiden Verfolger Eintracht Frankfurt und Augsburg mit 43 sind im Moment 4 Punkte zurück. Liegt natürlich auch an den Spielständen in Frankfurt und dementsprechend in Berlin. Hier ist es ein gutes Spiel. Freiburg hat sich belohnt. Nach den Toren von Niklas Beste und Igor Matanovic sind sie auf dem Weg in die Conference League. Das können sie heute schon klar machen. Und heute wird auch die Schale übergeben. Das haben sie vorher schon klar gemacht. Bei Edgar Endres, die Bayern in München.
16: Tja, und die spielen meisterlich. 3-1 vorne, zweimal Kane, einmal Bischoff. Gegentor durch Said Elmaler, übrigens das 13. Saisontor. Achtung, Luis Diaz ist durch, passt nach innen, nächste Chance in Rückenlage. Lennart Karl weit über den Querbalken und schau mal auf dieses Torverhältnis. 120 erzielte Tore, 36 kassiert, 84 Tore plus. Sensationell und fast hätte Luis Diaz Tor Nummer 121 markiert. Aber jetzt konnte einmal Marvin Schwäbe richtig gut halten bei diesem Schlenzer aufs lange Eck. Said Elmalers Tor, wirklich allererste Sahne nach einem dicken Fehler von Jamal Musiala im Mittelfeld. Locht er den Ball ab und läuft alleine Richtung Manuel Neuer ins lange Eck. Und Neuer gestern ja den Vertrag um ein Jahr verlängert. Ohne Chance. Bayern 3-1 vorne nach einer knappen halben Stunde. Und wir haben es ja gehört bei Felix Gerhard. Bremen führt überraschend gegen Dortmund.
5: Ja, aber der Treffer wurde ja zurückgenommen wegen einer Abseitsposition von Amos Pieper. Da habe ich mich gefreut, dass hier mal was passiert ist. Denn ansonsten muss man sagen, könnte ich mir auch bequem zwischendurch eine Bratwurst holen. Ab und zu Dortmund mal mit einer Halbchance. Jetzt wieder Gerassi, wird aber gestoppt an der Strafraumgrenze. Und dementsprechend bleibt es hier zunächst mal beim 0-0. Ball aber jetzt bei Joe Bellingham, der schießt in die Arme von Mio Backhaus, der in den ersten Minuten einiges zu tun hatte. Seitdem der Angriff der Dortmunder aber auch ein bisschen Mauer geworden, muss man sagen. 30 Minuten gespielt, weiterhin 0-0 in diesem Spiel. Die berühmte goldene Ananas zwischen Werder Bremen und Borussia Dortmund. Ein Treffer ist gefallen und der hat auch gezählt in der alten Försterei bei Union Berlin gegen den FC Augsburg und Tobias Kunze.
9: Ja, der ist für die Hausherren gefallen. 1-0 für die Unioner gegen Augsburg weiterhin. Und solange Freiburg führt, können die Augsburger hier natürlich sowieso machen, was sie wollen. Und sie würden nicht mehr auf den Conference League Platz 7 springen. Aber im Moment fehlen mir hier auch die Ideen im Spiel der Gäste. Es ist relativ leicht für Union, die Angriffe der Augsburger zu verteidigen. Und deswegen ist das hier ein sehr entspannter, sommerlicher Kick im Stadion an der Alten Försterei. Union führt, aber ich muss sagen, wir gehen dahin, wo die Emotionen wahrscheinlich deutlich höher kochen beim Spiel St. Pauli gegen Wolfsburg. Michael.
0: Freistoß Christian Eriksen direkt aufs Tor. Sie reißt die Fäuste hoch und klärt den Ball. Das waren locker 30 Meter Torentfernung. Guter Freistoß von Christian Eriksen. Gibt also gleich eine Ecke für den VfL Wolfsburg hinterher. Keine Tore am Hamburger Millern-Tor. 0-0. Aber wir müssen auch gleich nach dieser Ecke nochmal zurückspulen in die 22. Minute. Da hat eine Szene, drei Torchancen beinhaltet jetzt Eriksen. Der muss erstmal einen leeren Plastikbecher vom Rasen räumen. Da fliegen also Gegenstände in Richtung Viertelkreis. Von da will Eriksen die Ecke für den VfL Wolfsburg ausführen. Ecke von der linken Seite mit dem rechten Fuß. Bringt der Dini den Ball jetzt rein. Scharf. Kopfball an den Pfosten. Geklärt nochmal Eriksen. Flanke kommt nochmal rein. Nächste Kopfballmöglichkeit. Ando klärt. Kumbedi versucht nochmal den Nachschuss. St. Pauli steht unter Druck. Aber jetzt geht Fujita dazwischen. Kontermöglichkeit. Nein. Wolfsburg arbeitet.
17: Tor in Freiburg.
0: Ja.
17: Tor für Leipzig. 2:1 steht hier. 33 Minuten sind durch. Odraogo mit einem schönen Schuss mit links. Satt unten in die Ecke hinein. 33. Minute exakt. Schnell nochmal zu dir. Bei dir war es gerade richtig spannend.
0: Fujita wird von Dagin gefoult. Adam Dagin sieht die gelbe Karte. Freistoß für den FC St. Pauli. 0-0 am Millerntor. Und in der 22. Da gab es den Lattenschuss von Fujita. Im Gegenzug, Dagin läuft alleine auf Vasil zu. Scheitert am Torhüter des FC St. Pauli. Daraus resultiert eine Ecke. Die brachte Eriksen rein. Und ein Kopfball von Vinny Sosa. Vasil mit einer super Parade auf der Torlinie. Der hat sich nicht umsonst mit Bosnien für die Fußball-Weltmeisterschaft qualifiziert. Jetzt gucken wir auf den Freistoß. Den gibt es für den FC St. Pauli in der 34. Spielminute. Halblinke Position. Ball liegt aber ungefähr 40 Meter vom Tor des VfL Wolfsburg entfernt. Oppi oder Pirker. Oppi bringt den Ball scharf rein mit dem linken Fuß in den Strafraum. Kopfballversuch von Metcalf. Grabara mit beiden Fäusten dran. Nachschussmöglichkeit. Grabara hält mit der Fußspitze. Und Kolirakis feiert seinen Keeper dafür ab. Also hier liegt ihr

0: Mitte. Und da hat es mal ganz kurz gewackelt und gebebt auf dem Schlossberg hier zu Heidenheim. Nach wie vor dieser 0-1-Rückstand, aber auch klar ist auf der Heidenheimer Bank, die wissen, dass es auch unentschieden 0-0 steht zwischen Pauli und Wolfsburg. Zwei Tore würden Heidenheim doch reichen, um auf diesen 16. Platz zu springen. Es ist einfach spannend, aber Heidenheim tut noch zu wenig. Hatte zwei, drei Möglichkeiten, aber insgesamt Mainz mit dem cleveren Spiel. Warten viel ab und dann wird es schnell kribbelig in der Defensive bei den Heidenheimern. Stichwort kribbelig wird es auch für den Frankfurter Trainer, Phil, oder? Nach diesem Spiel jetzt gegen Stuttgart. Sehr wahrscheinlich zumindest.
1: Ja, sehr wahrscheinlich das letzte Spiel von Albert Riera nach gut drei Monaten auf der Eintrachtbank. Seine Mannschaft, die Hessen, liegen weiter mit 0-1 zurück gegen den VfB Stuttgart, der alles im Griff hat, der auf Kurs Champions League ist, wenn es dabei bleibt. Aber ganz ehrlich, ich sage euch, wie es ist. Gerade eben war Fußball hier mal wieder Nebensache. Was war passiert? Die Eintracht mit einer seltenen Offensivbemühung. Lütz Doan unterwegs im Stuttgarter Strafraum. Und dann explodierte eine Rakete aus der Eintrachtkurve, geworfen in Richtung von Alexander Nübel. Gefühlt von hier oben ein, maximal 2 Meter neben dem Kopf des VfB-Keepers. Das Spiel lief weiter. Alle waren kurz mal komplett kollektiv erschrocken da unten auf der Wiese. Ich halte ein bisschen die Luft an, was den weiteren Nachmittag hier in Frankfurt betrifft. Kümmern wir uns lieber um Fußball. Und da, Luise Kropf, ist Borussia Mönchengladbach heute Nachmittag sehr gut unterwegs gegen die TSG Hoffenheim.
2: Ja, das kann ich so unterstreichen. 37 Minuten hier rum. Gladbach führt 2-0 gegen die TSG aus Hoffenheim. Hoffenheim gerade im Ballbesitz.
3: Dagi, ist das 1-0. Wieder Vasil! Wieder hält Vasil gegen Dagi, der schon zum zweiten Mal auf den Tor des FC St. Pauli zuläuft. Er ist Weltklasse und St. Pauli muss aufpassen, um nicht hier mit 0-1 in Rückstand zu geraten. Wir waren in Gladbach, wir sind wieder in Gladbach.
2: Jo, das ist ja spannend bei dir da oben. Spannend ist es vielleicht auch in Leverkusen bei Holger Dahl, oder?
4: Ja, Möglichkeit für Bayer Leverkusen wieder mal drin im Strafraum des HSV. Spielstand von 0-0. Ist ein spannendes Fußballspiel, ist ein dynamisches Fußballspiel. Aber alle wissen natürlich, der Sprung auf den Champions League-Rang ist im Moment rechnerisch ausgeschlossen, weil die Konkurrenz nicht mitmacht. Und Leverkusen müsste hier auch in Führung gehen. Und das haben sie ja verpasst beim vergebenen Foul-Elfmeter durch Patrick Schick.
3: In Hamburg! Jetzt ist es passiert! Jetzt geht der VfL Wolfsburg beim FC St. Pauli mit 1-0 in Führung. Nach der Ecke von Eriksen Weiß, Kolirakis, Konstantinos, Kolirakis, der griechische Abwehrspieler, der den Ball irgendwie über die Linie bringt. Wolfsburg hatte mehr Chancen und Wolfsburg führt jetzt und hat Ran 16 damit jetzt eingeloggt nach 37 Minuten. Dieter Hecking, der VfL-Trainer, nimmt erstmal einen Schluck aus der Wasserflasche. Und Konstantinos Kolirakis nimmt der Jenan Pecinovic in den Arm. Der ist doch eigentlich Stürmer beim VfL Wolfsburg. Aber hier bringt ein Abwehrspieler die Wolfsburger in Führung. Und die zünden jetzt Pyrofackeln da in der Kurve, die Fans des VfL Wolfsburg. Also St. Pauli liegt hinten gegen Wolfsburg mit 0-1. Jetzt hat es das Tor gegeben. Hier am Millerntor. Wolfsburg führt beim FC St. Pauli. Konstantinos Kolirakis hat gerade eben getroffen. Und der VfL Wolfsburg auf Rang 16. St. Pauli damit direkt abgestiegen. Kolirakis, ein Kuddelmuddeltor nach einer Ecke. Der Abwehrspieler war zuletzt dran. St. Pauli muss noch mehr investieren. Und Heidenheim aber auch, denn die Heidenheimer Florian Winkler liegen gegen Mainz mit 0-1 zurück.
0: Genau so ist es. Ganz früh, 7. Minute, Kopfball von Philipp Tietz, dem Mainzer Stürmer, hat direkt den Schockmoment ausgelöst für Heidenheim, die damit abgerutscht sind auf den letzten Tabellenplatz, würden damit direkt absteigen, versuchen sich zu wehren, haben Chance, unter anderem Lattentreffer von Pieringer, aber Mainz macht das bislang richtig clever nach knapp 39 Minuten. Ein Treffer hier, aber auch schon in Frankfurt gegen den VfB Stuttgart und Phil Hofmeister.
1: Für den VfB Stuttgart, der VfB nimmt Kurs Richtung Königsklasse, 1-0 für die Schwaben seit der 11. Minute, Kopfballtor durch Cemma gegen hilflose Frankfurter und damit sind die Stuttgarter wirklich unterwegs Richtung Champions League, sichern Platz 4 momentan ab, auch weil Luise Kropf die TSG Hoffenheim in Mönchengladbach bislang gar keinen Fuß auf die Wiese bekommt.
2: Ganz genau, Hoffenheim liegt 0-2 hinten, 40 Minuten rum und so, wenn es so bleiben sollte, kann Hoffenheim nächstes Jahr für die Europa League planen und das kann aller Voraussicht nach auch Bayer Leverkusen in Leverkusen bei Holger Dahl.
4: So sieht's aus, weil HSV-Debüttorwart Tankwig hier ein munteres Spiel bestreitet und einen Schick-Elfmeter gehalten hat. Spielstand ist also 0-0. Leverkusen für mich ein Tick besser.

0: Aber eben noch keine Treffer. Anders als in Freiburg gegen Leipzig, Jens Krieg.
1: Wir haben 3 Tore gesehen. Wilde Fahrt. Freiburg führt, der Tabellen-Siebte. Tackert sich damit fest auf Platz 7, hat aktuell 4 Punkte Vorsprung vor der Eintracht aus Frankfurt und den Augsburgern. Leipzig war ja ohnehin schon Dritter, hat einmal getroffen durch Oe Draogo. Und die Torproduktion schlechthin, die läuft immer bei den Bayern. Heute bei Edgar Endres.
2: 4 Treffer, 2. Runde von Harry Kane. Die Bayern aktuell bei 120 Toren, also sensationelle Quote. Bisher ein einseitiges Spiel. Köln mit dem Tor von Said Elmala kurzfristig mal dran, ansonsten doch sehr, sehr harmlos. Wir gehen nach Bremen. Felix Gerhardt, ein Spiel ohne Tore.
3: Ja, ein Spiel ohne Tore und auch ohne Dramatik. Keiner muss mehr rechnen. Dortmund sicher Vizemeister. Werder am vergangenen Wochenende mit dem Klassenerhalt durch Fremdeinwirkung. Bisschen was gab's zum Staunen hier. Ein Abseitstreffer von Amos Pieper. Ansonsten nicht viel los. Bisschen mehr ist los bei der Partie Union Berlin gegen den FC Augsburg und Tabea Kunze.
4: Union führt mit 1:0 seit der 10. Minute. Augsburg damit aktuell raus aus dem Rennen um die Europa Conference League. Union ist effizient. Augsburg fehlen die Ideen. Und St. Pauli braucht jetzt schnell eine Reaktion bei Michael Augustin.
5: Ja, 2 Tore, denn die Hamburger liegen 0:1 zurück gegen den VfL Wolfsburg. Und St. Pauli hat ja nur 28 Mal getroffen in der laufenden Saison. Da fehlt einem die Fantasie, wie diese Mannschaft 2 Tore erzielen soll. Oppi flankt den Ball von der linken Seite in den Strafraum des VfL Wolfsburg. Da kommt die Kugel nicht an, sondern landet auf der rechten Seite. Pirka ist da, der Rechtsverteidiger, auch noch in Strafraumhöhe. Aber er spielt den Ball erstmal weiter zu Metcalf auf die halbrechte Achterposition. Kahrs, Schuss, flach, oh, dann ist da die Möglichkeit für Udogi. Der hat den Fuß doch eigentlich schon am Ball und muss die Pike nehmen. Dann ist der Ball drin, aber er bringt die Kugel nicht im Tor unter. Udogi mit der riesen Ausgleichschance für den FC St. Pauli. In Berlin ist ein Treffer gefallen.
4: Tor in Berlin, das 2:0 für den ersten FC Union. André Illich mit seinem 2. Tor des Tages setzt sich durch gegen 3 Augsburger und trifft von der 16-Meter-Raumkante zum 2:0 für Union. Wir gehen weiter zum Spiel Heidenheim-Mainz mit Flo Winkler.
6: Wo die Heidenheimer nach Lösungen suchen, nach Ansätzen weiterhin mehr Druck zu machen in der Offensive. Hatten gute Möglichkeiten, unter anderem ja durch Pieringer und seinen Lattentreffer aus 5 Metern. Aber eben da immer wieder irgendwas im Weg ist. Aber die Mainzer auf dem Weg vielleicht zum 2:0. Das ist Tietz im Strafraum, liegt er schon quer auf Amiri. Amiri tanzt den Keeper aus, schießt Tor! 2:0 Mainz, 43. Minute! Und jetzt wird's ganz, ganz schwer. Jetzt werden die Arme, die Beine und die Köpfe richtig schwer bei Heidenheim, dem Tabellenletzten. Es droht sehr, sehr, sehr wahrscheinlich. Und der winkt schon so ein bisschen, der direkte Abstieg aus der Fußball-Bundesliga. Mainz feiert diesen 2. Treffer mit fast purer Effizienz. Also hier schon 2 Treffer. Und das dürfte, glaube ich, langsam aber sicher auch am Millerntor angekommen sein, Michael.
5: Ja, dass die Heidenheimer zurückliegen, das ist angekommen. Aber auch der FC St. Pauli liegt da hinten mit 0:1 gegen den VfL Wolfsburg. Die Führung für den Tabellen 16. geht in Ordnung, denn allein deren Offensivmann Adan Dagim lief 2-mal frei auf das Tor der Hamburger zu. Nicola Vasi jeweils mit Superparaden. Aber die Chance eben für Udogi, auch eine riesen Ausgleichsmöglichkeit. Jetzt kommt Wolfsburg, ist mit Joachim Mehl auf der linken Seite, erhöht den Strafraum, setzt sich durch gegen Pirka, aber Irvine hilft mit und dann so kommt der Pass, der Steckpass zu Pecinovic, aber Wahl knallt den Ball erstmal Höhe der Mittellinie in Seiten aus. Also hier bleibt es beim 0-1 und in Frankfurt, da gibt es vor allen Dingen viel Rauch, habe ich zumindest rausgehört bei Philipp Hofmeister.
7: Ja, wir haben deutlich später angefangen hier mit 5 Minuten Verspätung, weil massiv Raketen flogen, Rauchtöpfe in beiden Kurven, aber die Raketen aus der Eintracht-Kurve, die sorgten für einen deutlich verzögerten Anpfiff dieser Partie. Und dann gab es vor ein paar Minuten eine wirkliche Schrecksekunde, weil eine weitere Rakete in unmittelbarer Nähe von VfB-Keeper Alexander Nübel explodierte. Zum Glück ohne Folgen für den VfB-Schlussmann. 1:0-Führung weiter für die Schwaben, für den derzeitigen Tabellenvierten der Fußball-Bundesliga. Das erste Finale von 2 Endspielen. Nächstes Wochenende ist ja noch DFB-Pokal-Endspiel. Das scheinen sie sehr gut angenommen zu haben. Es reichen gute Standards bislang, um diese harmlose Eintracht hier einigermaßen unter Kontrolle zu haben. 1:0-Führung für den VfB steht und die TSG Hoffenheim ist heute Nachmittag weit weg von Königsklassenform in Mönchengladbach. Luise Kropf.
8: Und das liegt auch daran, weil hier ein schwedischer Stern aufgeht. Hugo Bolind, getroffen in der 14. Spielminute zum zwischenzeitlichen 1:0. Ist ein ganz junger Typ, 22 Jahre alt und macht hier ein herausragendes Spiel. Dribbelt sich da immer wieder an den Hoffenheimern vorbei und sorgt da wirklich für Chaos. Das 2:0 hatte Tabakovic gegen seinen eigentlichen Club erzielt. Er ja ausgeliehen von der TSG in Richtung Gladbach. Gerade der Versuch von Hoffenheim, hier irgendwie ein Bein auf den Boden zu bekommen und den Anschlusstreffer zu erzielen, aber die langen Bälle, die funktionieren heute nicht und dementsprechend steht es hier in der 45. Spielminute aus Sicht der Hoffenheimer 0-2. Und 0-0 sind die zwei magischen Nummern bei Holger Dahl in Leverkusen.
0: Ja, und das ist natürlich überhaupt nicht schön im Fußball, das wünscht man sich anders, aber Bayer Leverkusen kann auch alle Taschenrechner auslassen, denn nur wenn Stuttgart und Hoffenheim verlieren, hat Leverkusen mit einem Sieg gegen den HSV noch eine Chance, in die Champions League zu kommen. Jetzt haben wir hier den Spielstand von 0-0, Eckball für Bayer 04 von der linken Seite, Aleix Garcia! Und dann Andrich, der köpft den Ball übers Tor und knallt dann mit der Faust an die Latte. Könnte wehgetan haben, Ball war aber nicht im Tor, so bleibt es hier beim 0-0. Wir sind in Freiburg beim Europa League-Finalist gegen RB Leipzig, Jens Fürkrieg.
1: Genau, und beim wahrscheinlichen Conference League-Teilnehmer der kommenden Saison. Sie sind als Siebter in diesen Spieltag gestartet, die Breisgauer. Sie führen hier mit 2-1 gegen die Tabellendritten. Das war ja vorher schon klar, dass Leipzig mit diesem dritten Platz sehr fix ist. Zum achten Mal für die Champions League qualifiziert. Starke Quote von den Sachsen. Aber heute hier führen sie in der Neuauflage des Pokalfinales von 2022 mit 2-1. Die Torschützen waren Beste mit seinem schwächeren rechten Fuß und Matan mit einem Kopfball. Aber Achtung, jetzt kommen die Leipziger mit dem Ball von der Grundlinie in den Rückraum. Harder fliegt vorbei und dann bessert da hinten Chico Höfler in seinem letzten Spiel aus, geht dann in die Altersteilzeit und in die neue Spielzeit, nicht in die Altersteilzeit, will St. Pauli gehen und dafür braucht es Tore bei Michael Augustin am Millerntor.
5: Ja, aber die wird es jetzt erstmal nicht geben. Gerade eben hat Schiedsrichter Daniel Siebert zur Halbzeit gepfiffen. Der VfL Wolfsburg führt am Hamburger Millerntor mit 1-0 und geht als Tabellen-16. In die Kabine. Der FC St. Pauli stand jetzt abgestiegen, Heidenheim ebenfalls und wir sind in München bei Edgar Endres.
9: Riesenchance, Musiala hämmert den Ball an den linken Pfosten. Im Nachschuss scheitert Harry Kane davor, Luis Diaz. Super Aktion von Marvin Schwäbe, also Köln muss höllisch aufpassen, hier nicht total unter die Räder zu geraten. Das heißt immer noch 3-1 für die Bayern. Wir haben noch 60 Sekunden in dieser ersten Halbzeit zu spielen. Ein paar Minuten später wurde er angepfiffen und jetzt kommen die Kölner nochmal. Langer Ball Richtung Strafraum, aber sehr gut abgelaufen von Leon Goretzka in seinem letzten Bundesligaspiel für die Roten. Und wir gehen jetzt nach Bremen, Felix Gerhardt. Wie sieht es denn aus, Bremen gegen Stuttgart? Gegen Dortmund, pardon.
3: Genau, gegen Borussia Dortmund. Gänzlich unspektakulärer Kick. 0-0 zur Pause. Die Mannschaften sind schon in der Kabine. Also ich kann direkt weitergeben an die alte Försterei. Union Berlin gegen Augsburg. Tabea, wird noch gespielt?
4: Hier laufen die letzten Sekunden der Nachspielzeit. Union macht ein richtig gutes Spiel, führt verdient 2-0. Augsburg bisher ohne Torchance, also so wird das überhaupt nichts mit dem Europapokal für die bayerischen Schwaben. Sie sind irgendwie schlaff und gar nicht richtig aktiv in diesem Spiel, weder offensiv und defensiv. Haben sie auch viel zu viele Lücken offenbart. Und das gilt ja leider auch aus Sicht der Heidenheimer im Rennen um den Abstieg, gegen den Abstieg, Flo Winkler.
6: Ja, die haben einiges in den Klamotten, einiges im Trikot hängen. Die haben ein kleines Kästchen an der Trainerbank stehen. Da sind sie live verbunden mit dem Geschehen am Millerntor, wissen, wie es da steht, dass der VfL Wolfsburg führt. Aber sie liegen eben 0-2 hinten, haben jetzt noch eine Ecke in der letzten Aktion dieser dreiminütigen Nachspielzeit von der rechten Seite. Macht Hennes Behrens, kriegt den Ball wieder, bringt den Ball wieder rein, Richtung Fünfer rausgekämpft von Mwene. Partie läuft noch ein paar Sekunden, aber was willst du jetzt machen nach diesen zwei Nackenschlägen? Tietz in der 7. und dann Amiri in der 43. Das tut richtig, richtig weh. Es war dieses ausgerufene Endspiel auf dem Schlossberg und jetzt ist Pause auch in Heidenheim. Bei einem 0-2-Rückstand. Es heißt nochmal, sich irgendwie straffen und aufraffen für die zweiten 45 Minuten. Heidenheim also zurückliegend 0-2 gegen Mainz 05. Ab nach Frankfurt. Gibt es irgendeine Reaktion der SG Efel?
7: Ecke fliegt rein, von Doan getreten an den 5-Meter-Raum. Zunächst mal weg, verteidigt von der VfB-Abwehr und statt den Ball postwenden wieder in den Strafraum zurückzuspielen. Die Eintracht liegt wohlgemerkt zurück mit 0-1, hat noch immer zumindest theoretische Chancen auf Europa. Spielen sie es hintenrum über den Torhüter, über Zetterer und auf der linken Seite muss Kalimuendo, die etatmäßige einzige Spitze, dann ganz weit rausrücken, um sich die Pille da drüben abzuholen. In die Mitte gespielt auf Skiri. Skiri halb rechts auf Can Usun. Das ist der mit Abstand gefährlichste bei der Eintracht. Könnte mal 1-1 gehen, traut sich nicht zu, wird dann attackiert von Demirovic, rechts rausgespielt auf Christensen. Sehr statisch das Eintracht-Spiel, wenig Überraschendes, auch heute Nachmittag. Und so hat der VfB Stuttgart weiterhin keine Probleme, dieses 1-0 runterzuspielen. Wir sind noch nicht mal in der Nachspielzeit, deswegen schnell nochmal weiter nach Gladbach zu Luise Kropf.
8: Ja, überraschend hier der Halbzeitstand, denn das ist Phase gerade hier. Es ist Pause, 2-0 Führung für Borussia Mönchengladbach gegen Hoffenheim. Das kommt ziemlich überraschend um die Ecke, wie ich finde. Hier ist Pause bei dir auch schon, Holger in Leverkusen.
0: Sonnenlob an HSV Winter-Torwart Neuzugang Sander Tangvik bei seinem Debüt. Hat gerade super gehalten bei einem Tillman-Kopfball. Hier laufen jetzt inzwischen die Rasensprenger. Das alles beim Spielstand von 0-0. Wir gehen zum Mann mit dem grünen Daumen in Freiburg gegen Leipzig. Zürkrieg.
10: Rasensprenger haben wir auch. Zwei an der Zeit, zwei Tore haben wir auch für Freiburg. Eins für Leipzig. Heißt unter dem Strich mit Blick auf die Tabelle, die Conference League wird immer wahrscheinlicher in der kommenden Saison für den Tabellensiebten, für die Freiburger. Leipzig ist ohnehin Dritter und Erster ist der, der immer Erster ist. Der Rekordmeister, die Bayern bei Edgar Endres.
2: Ja, 30 Sekunden haben wir hier noch und es gibt einen Eckball für den 1. FC Köln, nachdem sich Harry Kane in eine Flanke reingeworfen hat. Also er arbeitet auch nach hinten. Klare Angelegenheit bisher für die Bayern. Die Kölner kurz mal ran in der 18. Minute durch Said Elmalers Konter. Klasse Aktion, super Abschluss, keine Chance für Manuel Neuer. Wohl die letzte Aktion, genau 3 Minuten sind rum. Eckball kommt herein in den Fünfer, da ist Upamecano dran. Nochmals die Kölner im Strafraum mit einer Möglichkeit von Simpson Pusey und dann wird nochmal geklärt, immer noch Bülter im Drehschuss und dann nächste Möglichkeit, Neuer fliegt und die Bayern können klären und Dennis Aitken hat immer noch nicht abgepfiffen zur Halbzeitpause, also die letzten Sekunden, wir gehen nochmal nach Berlin zu Tabea Kunze.
4: Hier ist Pause, Union führt 2-0, Augsburg damit raus aus dem Rennen um die Conference League und in Frankfurt, da wird auch noch gespielt bei Philipp Hofmeister.
7: Ja, und zwar ziemlich lang noch, 3,5 Minuten haben wir noch in dieser Nachspielzeit, in dieser langen Nachspielzeit, in diesem ersten Durchgang beim Stand von nach wie vor 1-0 für die Gäste aus Stuttgart. Die haben den Ball jetzt tief in der eigenen Hälfte, es gibt einen Einwurf auf der rechten Seite, wird ausgeführt, die Linie entlang von Hendricks geworfen auf Demirovic, der genauso wenig zu sehen ist heute Nachmittag bislang wie sein kongenialer Sturmpartner, wie Dennis Undav. Das alles unter den Augen von Bundestrainer Julian Nagelsmann, der sich nicht nur diese beiden hier heute Nachmittag noch mal anguckt. Amenda für Frankfurt, Lagerschlag hinein in Richtung VfB Stuttgarts Hälfte an den Strafraum. Götze nach langer Zeit mal wieder von Beginn an aufgeboten von noch Eintracht-Trainer Albert Riera. Kommt aber nicht dran, die Frankfurter müssen neu aufbauen. Kurze Frage nach München. Eddie, bei dir gegen Köln müsste jetzt Pause sein.
2: Jetzt ist Pause, die Mannschaften schleichen langsam in die Kabine, also noch gut 60 Minuten bis zur großen Sause, bis zur Schalenübergabe und zu den Bierduschen. Bitte nochmal, Phil.
7: Die große Sause gibt es vielleicht auch hier heute nach Abpfiff. Und zwar die große schwäbische Sause, wenn es denn was wird mit der Königsklasse. Frankfurt schiebt nochmal an. 1-0 die Führung für die Gäste mit Kali Moendo. Linke Halbspur in die Mitte gespielt auf Skiri. Der tritt einmal mit der Sohle auf den Ball, halb rechts hinaus zu Christensen. Christensen in den Strafraum gespielt. Hackenablage von Knauf soll in den Lauf kommen vom Dänen, vom Rechtsverteidiger von Christensen. Gut aufgepasst allerdings von Angelo Stiller. Und der donnert den Ball erstmal tief hinaus in die Hälfte von Eintracht Frankfurt. Der Blick auf die Live-Tabelle der Fußball-Bundesliga um 16.23 Uhr, kurz vor Ende dieser ersten Hälfte hier in Frankfurt an diesem 34. Bundesligaspieltag. Stuttgart stand jetzt mit diesem 1-0 hier in Frankfurt auf Kurs Königsklasse. 3 Punkte Vorsprung auf den 5. Hoffenheim und 5 auf den 6. aus Leverkusen. Freiburg auf Platz 7 und stand jetzt in der Conference League ganz unten. Wolfsburg auf der 16, wäre in der Relegation St. Pauli und Heidenheim direkt abgestiegen. Wir aber gucken auf die verbleibenden 90 Sekunden, die es hier in Frankfurt noch gibt, unter den Augen der beiden Trainer Albert Riera, der streitbare, der polarisierende Mallorquiner, sehr wahrscheinlich sein letztes Spiel. Dann gibt es den großen Umbruch hier in Frankfurt. Auf Platz 8, auf Platz 7 oder auf Platz 9, das ist die Frage. Nochmal Frankfurt, wieder Kali Moendo, der viele Ballkontakte hat jetzt in der Schlussviertelstunde dieser ersten Hälfte. Götze dann durchgesteckt, eigentlich feine Aktion, aber Ansgar Knauf kommt aus dem Abseits und deswegen nochmal Ballbesitz für den VfB Stuttgart. Sebastian Hoeneß hat sich die Basecap nochmal tief ins Gesicht gezogen. Der weiß, was das bedeuten würde, dass das hier vielleicht sogar das deutlich wichtigere Endspiel ist im Vergleich zu dem, was heute in einer Woche in der Hauptstadt im altehrwürdigen Berliner Olympiastadion ansteht. Das DFB-Pokalfinale gegen den Krösus der Liga, gegen den FC Bayern München. Das ist ein Gimmick, das ist ein Geschenk. Aber heute hier, da geht es darum, den VfB zurückzubringen in die Königsklasse des europäischen Fußballs. Gut sieht's aus. Langer Abschlag in Richtung von Undav. Der verarbeitet den Ball clever. Führig zurück auf Undav. In die Mitte gelegt. Abschlussschuss. Tor! Tor! Tor! Tor! 2:0 VfB Stuttgart. Und Nicolas Nati schiebt ihn rein, ganz entspannt aus 5 Metern mit dem linken Außenriss. Stuttgart 2, Frankfurt 0. Die Schwaben auf zum kollektiven Torjubel vor der eigenen Kurve. Um Himmels Willen ging das einfach. Gar kein Gegnerdruck. Klasse, die Ballverarbeitung von Undav. Schön das Zusammenspiel mit Führich. Diese Spielintelligenz und dieses Auge von Dennis Undav, die machen ihn zu einem fast kompletten Mittelstürmer. Führich mit dem Chipball in Richtung Elfmeterpunkt. Die Ablage von Undav in den Lauf des Dänen, der gerade seinen Vertrag verlängert hat. Nicolas Nate, und der schiebt den Ball vorbei an Michael Zetterer. Mit der letzten Aktion dieser ersten Hälfte stellt der VfB Stuttgart die Tür und das Tor zur Königsklasse, aber mal sowas von sperrangelweit auf. Das Ding, da lege ich mich fast schon fest, das werden sich die Schwaben im zweiten Durchgang gegen diese harm- und hilflose Eintracht, die nur noch ein Schatten ihrer selbst ist, vermutlich nicht mehr nehmen lassen. So ist es. Das war's. Letzte Aktion in dieser ersten Hälfte. Der 2:0-Treffer des VfB Stuttgart. Pfiffe von den Frankfurter Fans. Der VfB aber ist unterwegs Richtung Champions League. Und das war sie. 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
12: Der erste Durchgang ist durch bei der Sportschau. Gerade sind Heidenheim und St. Pauli abgestiegen. Wolfsburg würde Relegationsspielen, Stuttgart in der Champions League und Freiburg vorerst Conference League. Die Spielstände: Heidenheim 0, Mainz 2, Leverkusen gegen Hamburg 0:0, Bayern München führt 3:1 gegen den 1. FC Köln, Borussia Mönchengladbach führt 2:0 gegen Hoffenheim, Eintracht Frankfurt liegt zurück 0:2 gegen Stuttgart, der FC St. Pauli liegt zurück 0:1 gegen Wolfsburg, Freiburg führt 2:1 gegen RB Leipzig, Union Berlin führt 2:0 gegen den FC Augsburg und bei Bremen, Dortmund steht 0:0. Lasst uns doch direkt mal drüber sprechen, über diese erste Halbzeit. Wir rufen das Millern-Tor, St. Pauli 0, Wolfsburg 1, Michael Augustin, St. Paulis Keeper Vasil kann viel, aber nicht alles halten. Ne? Merkt man dem Spiel an, wie wichtig es ist?
13: Ja, St. Pauli ist deutlich nervöser als der VfL Wolfsburg und die Niedersachsen hatten die hochwertigeren Torchancen. Adan Dagim, du hast es angesprochen, rannte zweimal auf den Torhüter des FC St. Pauli zu. Vasil konnte zweimal halten. Dann gab es noch Alu-Treffer und eben das Tor von Koulirakis nach einer Ecke von Eriksen. Das war in der 37. Minute. Und dann gab es die 42. Andreas Utunji bekommt von Kars den Ball 3 Meter vor dem Wolfsburger Tor stehend auf den Fuß. Er muss eigentlich irgendwie nur die Pike hinhalten und die Kugel über die Linie drücken, aber irgendwie bekommt er seinen Fuß nicht sortiert und vergibt diese Chance kläglich. Auch das ein Beweis dafür, wie nervös St. Pauli ist. Utonji hat an den ersten 3 Spieltagen 3-mal getroffen, danach in 17 Spielen nur noch ein Tor nachgelegt und in dieser 42. Minute haben alle gesehen, was sein Problem ist. Also für St. Pauli wird es sehr, sehr schwierig. 2 Tore müssen her auf dem Weg zu Rang 16.
12: St. Pauli 0, Wolfsburg 1. Es wird ein großes da für St. Pauli in der zweiten Halbzeit. Wolfsburg gerade die Nase vorn. Auf dem Schlossberg hören wir Florian Winkler zu. Heidenheim spielt gegen Mainz und liegt zurück mit 0:2. Heidenheim wäre gerade abgestiegen, Flo. Ist dann doch etwas Druck im Spiel der Heidenheimer zu sehen heute?
6: Ja, definitiv. Also da ist der Kopf auf jeden Fall mit dabei und heute keine Hilfe aus Sicht der Heidenheimer. Das merkt man schon an der frühen Führung, 7. Minute von Philipp Tietz. Das war ja ein Geschenk, sowohl die Vorarbeit von Potulski, der hat ja nur Geleitschutz der Heidenheimer da bekommen, darf ganz fein und frei dann in den Fünfer chippen und da steht dann Philipp Tietz, der war selber überrascht. Wieso kommt denn hier keiner? Wieso bin ich völlig frei? Und dann lässt er den einfach wie in einem Trainingsspielchen den Ball von der Stirn abtropfen ins Tor und danach muss man schon sagen, hat Heidenheim ein bisschen gebraucht, hatten ihre Möglichkeit. Und wenn dieser Lattentreffer von Pieringer nach einer halben Stunde reingeht, dann kippt diese Nummer vielleicht nochmal irgendwie auf deren Seite. Aber dann kurz vor Pause Amiri mit dem 2:0. Das war auch viel zu einfach. Also defensiv ist Heidenheim weiterhin sehr, sehr anfällig, viel zu körperlos, viel zu weit weg. Da stimmt es nicht so richtig, aber man kann ihnen den Willen dann nicht absprechen, nach vorne zu spielen. Es ist oft einfach zu wild und zu unstrukturiert.
12: Florian Winkler aus Heidenheim 0:2, der Spielstart. Leverkusen, HSV wird gesehen von Holger Dahl 0:0. Holger, der HSV-Keeper Tangvik hält einen Elfmeter beim Bundesliga-Debüt. Das ist schon mal eine Geschichte der ersten Halbzeit. Gibt's noch welche?
14: Ja, also für mich ist die andere Geschichte ja tatsächlich, was macht Bayer Leverkusen für den eigenen Trainer, für Kasper Jüllmann? weil da heißt es ja, dass der Abschied vielleicht kurz bevorsteht. Und es ist jetzt nicht so, dass sich Leverkusen hier komplett für ihn zerreißt. Das würde ich mal so als Randaspekt des Spiels mitgeben. Ansonsten munteres Ding, aber solange Stuttgart das klar macht, da in Frankfurt geht es hier um nichts.
12: Nullnummer also in Leverkusen gegen den HSV gesehen von Holger Dahl auf dem Reporterplatz, der ARD an der Alten Försterei, sitzt Tabea Kunze und sieht Union Berlin gegen den FC Augsburg. Spielstand 2:0. Tabea, Union macht Augsburgs Europatraum gerade kaputt. Waren das zwei echte Wirkungstreffer bei dir?
15: Ja, irgendwie war Augsburg nie angekommen in diesem Spiel. Union war sehr effizient, hatte eigentlich zwei Torchancen und hat die beide genutzt durch André Illich, beide nach einem langen Ball. Und Augsburg war defensiv eben nicht richtig wach, aber auch offensiv bisher überhaupt nicht präsent. Die Selbstverständlichkeit der letzten Wochen, die ist nicht da mit dieser kleinen Europachance im Kopf. Die scheint die Augsburger hier aktuell eher zu lähmen.
12: Das also Berlin ab nach Freiburg. Im Breisgau sieht JJ Rieck den SC Freiburg gegen RB Leipzig mit Halbzeitmusik im Hintergrund. Man führt 2:1 bei dir. Jens-Jörg Rieck, sind Sie auch besser als der Gegner?
10: Ja, ein kleines Tickchen besser in einem wirklich guten Fußballspiel. Schade, dass es nur noch eine Halbzeit gibt hier an diesem 34. Spieltag in diesem Duell des 7. Das sind sie, die Freiburger gegen den 3. haben ja mit den Resultaten von Augsburg und Frankfurt ihren 7. Tabellenplatz gefestigt. 47 Punkte aktuell für die Freiburger, 43 für Frankfurt, 43 für Augsburg. Die zwei Tore, Beste und Matanovic für die Mannschaft von Julian Schuster und das Gegentor von Assan Ouedraogo, auch ein wunderschönes Tor außerhalb des 16ers. Aber hier ist das Ding noch nicht durch. Leipzig ist stark mit seinen Turborasenmähern da auf der Seite. Da kann immer was passieren, wenn Diamondé startet. Also ich bin gespannt, freue mich auf die zweiten 45 Minuten.
12: Freiburg gerade also auf dem Conference League Platz. Wenn sie am Mittwoch das Spiel in der Europa League, das Finale gewinnen, dann gibt es keinen Conference League Platz für die Bundesliga. Sollte Freiburg da sitzen bleiben, wenn sie es verlieren, wäre es gerade Freiburg. Das ist das Ding. Beim Meister sitzt Edgar Endres auf dem Reporterplatz. Bayern spielt gegen Köln 3:1. Der Spielstand standesgemäß zur Halbzeit. Eddie, Kane trifft doppelt. Wieso hat der Mann immer noch Torhunger? Kannst du dir das erklären?
16: Ja, der hat noch eine WM vor der Brust. Der hat ein Pokalfinale vor der Brust. Der ist nach wie vor on fire. Ich habe gerade mal seine Torstatistik mir rausgekramt. 35 Bundesliga-Tore, 14 Champions-League-Tore, 7 im Pokal. Das ist eine Wahnsinnsquote und Pokal und Bundesliga laufen ja noch. Und da hat er noch vielleicht ein bisschen was vor sich. Also Harry Kane ist super drauf. Aber einen ganz starken Eindruck hat Zaid Elmala hinterlassen. Vor allem bei diesem 1:2. Ein Solo über 40, 45 Meter nicht mehr einzuholen, nicht mehr abzuschütteln und dann eiskalt vor Manuel Neuer ins lange Eck. Also minimaler Punktsieger aktuell gegen Lennart Karl, vielleicht uns Ticket dann bei der Fußball-WM.
12: Es gibt Menschen, die werden das gesehen haben. Vielleicht ja sogar Bundestrainer Edgar Endres. Vielen Dank. Drei Spieler haben wir dazu noch. Eintracht Frankfurt gegen den VfB Stuttgart. 0:2 steht es da. Stuttgart also gerade in Sachen Pole Position vorne, was die Champions League angeht. Werder Bremen und der BVB, da geht es um nichts mehr. 0:0 bei Felix Gerhardt und Mönchengladbach. Ja, führt tatsächlich mit 2:0 gegen die TSG aus Hoffenheim. Für Hoffenheim wäre es Stand jetzt die Europa League und nicht die Champions League. Und ja, Gladbach kann ein Spiel gewinnen. Das ist auch möglich zum Ende dieser Saison. Zurück in die Stadien, liebe Leute. Es wird wieder wichtig. Wir hören uns nach den Entscheidungen dann wieder. Ich bin Konstantin Kleine und kann nur sagen, lasst es weiterhin passieren. 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Am 34. Spieltag, die zweite Halbzeit. 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
13: Hier ist Hamburg, hier ist das Herzschlagfinale im Tabellenkeller und das Herz des VfL Wolfsburg, das pocht ein bisschen rhythmischer. Die Wolfsburger führen beim FC St. Pauli durch das Tor von Kolerakis mit 1:0. Gleich beginnen die zweiten 45 Minuten, möglicherweise die letzten 45 Minuten für den FC St. Pauli in der Bundesliga. Abdoulaye Cisse ist jetzt dabei. Da haben sich einige St. Pauli-Fans monatelang gefragt, was macht der denn in der Fußball-Bundesliga? Und dann hat er tatsächlich an den vergangenen beiden Spieltagen jeweils getroffen. Er ist einer, der Chaos in der gegnerischen Abwehr auslösen kann. Und er soll heute für Chaos und für Tore sorgen. Cisse kam für Utonji, der diese mega Ausgleichschance in der ersten Halbzeit für St. Pauli vergeben hat. Hier 0:1. Weiter geht's in Mönchengladbach bei Luise Kropf.
8: Ja, und hier sind rund 60 Sekunden gespielt und Stichwort Chaos. Das gab es auch gerade auf dem Platz. Tim Lemperle gelb vorbelastet gewesen, so in die Halbzeitpause gegangen und da war die zweite Halbzeit noch keine 10 Sekunden gespielt. Gelb-Rot. Hoffenheim also nur noch zu 10. Lemperle hatte dann einen Gladbacher ja schon mit einer aktiven Armbewegung in Richtung Kopf getroffen, als er da die Innenverteidigung der Gladbacher angelaufen ist. Ist wahrscheinlich, so deuten es zumindest die Hoffenheimer, eine sehr harte zweite gelbe Karte, aber kann natürlich jetzt auch nicht mehr zurückgenommen werden. Hoffenheim dementsprechend ein Mann weniger, weil Tim Lemperle ja eine Rekord-zweite gelbe Karte im zweiten Durchgang sah und damit eben auch die gelb-rote Kartenkombination. Wir gehen rüber zu Holger Dahl nach Leverkusen und nicht nach Heidenheim. Holger, rollt bei dir der Ball schon.
14: Ja, Spielstand 0:0. Partie ist jetzt 1:30 alt. Es hat eine kurze Mannschaftsbesprechung gegeben an der Mittellinie bei Bayer Leverkusen, wo ich mich gefragt habe, hey, Moment, wir waren doch gerade in der Kabine. Warum hat er denn da nicht alles diskutiert, was so war? Aber gut, Wetter ist schön. Vielleicht wollten sie das hier gerne unter der ja dann offenen Dachkonstruktion in Leverkusen an den Start bringen. Das alles beim Spielstand von 0:0. Hat hier keine weiteren Wechsel gegeben oder noch überhaupt keine, aber es wird hier gerade ein Elfmeter gecheckt. Es könnte ein Handspiel gewesen sein vom HSV. Elfmeter hatten wir schon, den hat Patrick Schick dann am Ende verschossen. Jetzt wird hier diskutiert und weil das alles noch ein bisschen weitergeht, habe ich gerade die Regieanweisung aus Köln überhört. Wo sollte ich nochmal hingehen? Heidenheim, siehst du? Ich gehe nach Heidenheim.
6: Machen wir doch, Holger. Gerne. Hier ist der Schlossberg. Hier ist 0:2 aus Sicht des FC Heidenheim. Und mit einem Bein stehen die Schwaben hier, die Kicker von der Ostalb, schon in der zweiten Liga. Aktuell Tabellenplatz 18. Zweimal Wechsel mit Christian Conte und Omar Traoré. Bisschen mehr Geschwindigkeit auf den Platz bekommen. Mainz auch mit einem Wechsel. Da Costa für Posch in der Dreierabwehr. Kennt aber noch den Freistoß jetzt in dieser jetzt 46. Minute für die Heidenheimer. Von der rechten Seite 17, 18 Meter Torentfernung macht Dorsch. Und weggeköpft das ganze Ding erstmal von Widmer in Richtung Seitenauslinie. Heidenheim hat natürlich jetzt wirklich Zeitdruck. Versucht den Einwurf direkt fast auf der Eckfahnenhöhe mit Behrens direkt auszuführen. Sie versammeln sich da. Die Roten im Strafraum von Mainz 05 sortieren sich. Schleudert ihn rein, der Hennes Behrens auf den Kopf aber von Chor, der klärt erstmal raus, Conte wieder rein, Maika ist mit dabei, aber sie kriegen es nicht richtig, dann gefährlich aufs Tor. Nochmal nach Leverkusen, was tut sich denn da in Sachen Strafstoß heute?
14: Ja, ich habe ermittelt und ich löse auf, es gibt keinen Elfmeter, also kein Handelfmeter an dieser Stelle für Bayer Leverkusen, aber kurz danach Schuss ans Außennetz für Bayer 04 durch Maser. Also die haben sich jetzt, glaube ich, schwer vorgenommen, zumindest hier zu gewinnen und auf Platz 5 zu klettern. Das ist das Ziel von Bayer Leverkusen beim Spielstand von 0:0 und das Reiseziel des SC Freiburg, das ist ein bisschen weiter südlich unter der Woche, aber vorher gibt es noch eine Aufgabe zu erledigen jetzt für Krieg.
10: Ja, und fast hätten sie noch eins draufgesetzt auf diese 2:1 Führung. Da ist Ginter. Wollte gerade die Geschichte von Treu erzählen. Jetzt steht's 3:1. Matze Ginter, nachdem Gulacsi zuvor gegen Treu aus vielleicht 3-4 Metern gehalten hatte, flippert der Ball durch den 16er. Und dann ist es statt einen richtigen Hieb ein leichter Lupfer. Und es steht 3:1. Und Holger, ich nehme den Gedanken gerne nochmal auf. Damit wird dieser siebte Platz immer sicherer, egal wie es am kommenden Mittwoch am Bosporus ausgeht gegen Aston Villa. Sollten sie da gewinnen, spielen sie der Champions League. Die Conference League haben sie schon mal sicher. Also Europa kann kommen. 3:1. Wir gehen nach Bremen und da sitzt für uns Felix Gerhardt.
3: Ja, und hat schon die erste Chance der zweiten Hälfte gegeben. Girassi frei vor Mio Backhaus im Bremer Tor. Aber Backhaus beweist mal wieder einmal, dass er eine wunderbare Premierensaison im Tor des SV Werder Bremen spielt und schmeißt sich dazwischen und kann abwehren. Jetzt gibt es einen Freistoß für Borussia Dortmund von der linken Seite am Strafraumeck nach einem Foulspiel an Ignacio. Riasson und Svensson stehen da jetzt bereit. Svensson läuft an, aber Riasson führt das aus, chippt den Ball an den langen Pfosten. Wieder ist Backhaus da und boxt den Ball ins Seitenhaus, gibt den Einwurf für den BVB. Wir gehen nach Berlin zu Tabea Kunze, Union Berlin gegen den FC Augsburg.
8: Wo der 1. FC Union weiter 2:0 führt und gerade die Riesenchance zum 3:0 hatte. Berg scheitert aber an Finn Dahmen im Augsburger Tor. Berg versucht es wieder und Dahmen ist wieder auf dem Boden und macht die Ecke zu. Deswegen weiterhin nur 2:0 für den 1. FC Union, der hier ein starkes Spiel macht. Weiter nach München, da machen die Bayern ja auch ein starkes Spiel, Michael Küster.
16: Ja, das hat jetzt 9 Minuten gedauert, bis das Ganze wieder angepfiffen worden ist. In der zweiten Halbzeit, ein paar Sekunden läuft die Partie. Einen Wechsel gab es bei den Münchnern. Josip Stanisic jetzt in der Partie für Conny Leimer und bei den Kölnern Mainer in die Mannschaft reingekommen. 3-1 für die Bayern, die super stark begonnen hatten. Nach 13 Minuten durch den Doppelpack von Harry Kane 2-0 vorne lagen. Dann die Verkürzung durch Saïd Elmala und dann ein Klasse-Tor von Tom Bischoff. Und seitdem ein bisschen so Sommerfußball bis zum Meisterball, könnte man fast sagen. Es gab nur 2 weitere Chancen. Wir gehen jetzt zu St. Pauli. Michael Augustin, ist da was passiert? Nee.
13: Momentan steht es noch 0-1. Eriksen führt einen Freistoß schnell aus in den gegnerischen Strafraum. Pecinovic wäre da um ein Haar rangekommen, aber Zwickauer hat den Ball mit der Schulter zurückgespielt zu Nicola Vasi. Deswegen darf der Torhüter des FC St. Pauli die Kugel mit der Hand aufnehmen, aber Fehler im Spielaufbau. St. Pauli wirkt auch zu Beginn der zweiten Halbzeit sehr nervös und man merkt eben, dass der VfL Wolfsburg eine tolle Mannschaft hat, die aus vielen Individualisten besteht. Ein Team ist es selten gewesen in dieser Saison, aber am 34. Spieltag scheint sich diese Ansammlung von Spielern zu straffen. Die Wolfsburger versuchen da Dagim am Strafraum von St. Pauli einzusetzen. Er setzt Wahl unter Druck, aber der passt die Kugel zurück zu Tota Nicola Vasi. St. Pauli liegt 0-1 hinten und braucht 2 Tore. 2 Treffer müssen her, um von Platz 17 auf Rang 16 zu klettern. Heidenheim, Florian Winkler, so sieht es aktuell aus, ist abgeschlagen und abgestiegen.
6: Genau, das kann ich so unterschreiben. Stand jetzt 51. Minute oder in der Uhrzeit gleich 16.41 Uhr. Gerade eben gab es wilde Diskussionen, denn ein angebliches Handspiel von Dominik Kohr, Mainzer Abwehrspieler, nach einem Zweikampf im Mainzer 16er mit Budo Zivtzivadze. Das wurde überprüft, aber dann für regelkonform gehalten. Also kein Strafstoß für die Heidenheimer. Kurzer Frust auch um mich rum, denn hinter mir, nicht ganz weit weg, sitzt Holger Sandwald, der sportliche Chef. Auch der musste erstmal tief durchatmen. Der hofft und bangt natürlich wie alle Heidenheimer hier auf dem Schlossberg, aber Heidenheim macht zu wenig aktuell fürs Spiel. Vielleicht jetzt mal Flanke von der rechten Seite. Dingschi, Kopfballmöglichkeit, Jöpner an die Latte. Da ist dieses Ausrufezeichen, dieser Wachmacher, den du brauchst in dieser zweiten Halbzeit, 51. Minute. Jan Schöppner aus 6 Meter zentral steigt er hoch und köpft den Ball an die Latte. Zweites Mal Aluminium für den FC Heidenheim. Und die müssen sich jetzt mal ein bisschen straffen, müssen darauf aufbauen können. Aber immerhin das erste schwäbische Hallowach gab es in dieser zweiten Halbzeit. Wie es aus mit einem hessischen Gruß aus der Küche in dieser zweiten Halbzeit gegen Stuttgart, Phil?
14: Ah, der Herd ist noch nicht mal auf lauwarm gestellt, lieber Flo. In dieser Sekunde betreten die ersten Spieler überhaupt wieder hier langsam den Platz, angeführt von Maximilian Mittelstädt, dem Stuttgarter Linksverteidiger. Heißt, wir hängen auch im zweiten Durchgang deutlich nach. VfB schon wieder komplett draußen auf der Wiese. Die Frankfurter kommen jetzt. Es müsste eigentlich ein paar personelle Veränderungen geben bei der Eintracht. Lösen wir später auf, wenn der Ball hier wieder rollt. Mit der 2-0-Führung des VfB Stuttgart geht's in die zweite Hälfte. Und überall sonst rollt der Ball schon. So auch am Niederrhein bei Luise.
8: Ja, und hier hängt natürlich jetzt Hoffenheim durch. 55 Minuten rum, 0-2 Rückstand gegen Borussia Mönchengladbach. Gibt jetzt auch einen Wechsel. Kramaric geht raus und dafür betritt den Platz für die Hoffenheimer Alexander Prass. Hoffenheim ja nur noch zu 10, weil es die gelb-rote Karte für Tim Lemperle gab. Eine harte Entscheidung, weil er auch mit der... Bitte, Tabea.
15: Tor in Berlin und jetzt fangen sie an zu zaubern. 3-0 für den ersten FC Union. Andras Schäfer vom linken 16er Eck zirkelt er den Ball rechts oben in den Winkel zum 3-0 für den ersten FC Union gegen, ich muss es so langsam sagen, desolate Augsburger an diesem letzten Spieltag. Wir waren in Gladbach und wir gehen weiter nochmal nach Gladbach zurück zu Luise gegen Hoffenheim.
8: Komm doch wieder zurück hier in den Borussia Park. 2-0 Führung für die Gladbacher, also die Gelb-Rote gegen Hoffenheim. Ja, schon eine harte Entscheidung, aber daran liegt es heute dann unterm Strich vermutlich nicht, dass die Hoffenheimer die Champions League nicht erreichen werden. Aber Stand jetzt sind sie eben in der Europa League und das ist mit Blick auf die letzte Saison auch ein Erfolg, denn da wäre ja Hoffenheim fast abgestiegen. Stichwort Europa League, da stehen auch gerade die Leverkusener und die hat Holger Dahl für uns im Blick.
14: Jo, und da werden sie auch antreten in der nächsten Saison. Sie kommen jetzt über die rechte Seite. Und gerade hat sich der HSV mal angemeldet in diesem Spiel. Fabio Vieira, richtig schöner Schreckschuss. 11 Meter, halblinke Position. Der hätte rechts oben in den Winkel gepasst, wenn Marc Flecken nicht gezeigt hätte, dass er auch ein richtig guter Keeper sein kann, da in seinem orangefarbenen Trikot hinten bei Bayer 04. Auch die zweite Halbzeit zeigt wieder ein etwas besseres Leverkusen, das jetzt einen Eckball hat von der rechten Seite. Ruhende Bälle sind das
0: das Ding von Grimaldo, der aber kurz gespielt auf Maser, der auf Aleix Garcia. Wir sind auf der rechten Spielfeldhälfte. Leverkusen legt sich den HSV jetzt irgendwie zurück. Jetzt vielleicht mal Grimaldo mit dem Flankenball. Aber wieder schön aufgepasst hinten von Sander Tangvik. Gut möglich, dass das in der nächsten Saison die Nummer 1 ist beim HSV, dieser norwegische Torwart, der jetzt behandelt werden muss. Alles beim Spielstand von 0-0. Deutlich mehr Tore, wenn ich richtig zähle. Jens-Jörg Rieck, hast du gesehen, Freiburg gegen Leipzig. Ist auch bei 0 Toren nicht so schwierig.
1: Richtig, Holgi. 3-1 steht's für die Freiburger. Viel wichtiger für sie ist ja der Blick auf die Verfolger um diesen 7. Platz, der zur Conference League Teilnahme berechtigen würde. Und dadurch, dass Frankfurt und auch Augsburg zurückliegen, sind sie im Moment 4 Punkte vorne. Aber wir hören das Wichtigste. Tore!
17: Ausgleich! 1-1! Ecke, Conor Metcalf! Und dann ist es Abdoulaye Cissé, der den Ball reinköpft. Der Mann, der seit Wochen immer trifft. Konfetti fliegt durch die Luft. St. Pauli verwertet die erste Torchance im zweiten Durchgang. 43% aller Tore fallen nach Standards bei den Hamburgern. Auch dieser Treffer hier. Ecke Metcalf, Kopfball Cissé, Ausgleich. An der Tabelle hat sich noch nichts geändert. Wolfsburg auf 16, St. Pauli auf 17, Heidenheimer auf 18. Aber die Kicker vom Kiez, die hoffen wieder. Wie groß ist die Hoffnung in Heidenheim, Florian Winkler?
6: Sie wächst ein bisschen, denn Heidenheim knabbert, schnuppert, nenn's wie du willst, am Anschlusstreffer. Gerade wieder eine gute Aktion von der rechten Seite. Kopfball, ja, gestreichelt mit dem Kopf. Budu Zivzivaze hat ihn nicht wirklich gefährlich aufs Tor bringen können. Aber nach diesem Kopfball-Lattentreffer gerade von Schöppner ist nochmal so ein Ruck durchs Stadion, durch die Mannschaft gegangen. So ein kleiner Mini-Funken Hoffnung. Weiterhin aber beim Spielstand hier von 0-2. Abstoß für den FSV. Das macht Daniel Batz in seinem letzten Spiel für die Mainzer. Wird ja höchstwahrscheinlich an den Niederrhein Richtung Borussia Mönchengladbach-Wechsel. Er schlägt ein in der Hälfte der Heidenheimer. Da liegt ein Heidenheimer, also angeschlagen nach einem Zweikampf gegen Tietz. Am Boden rollt sich, das ist Schöppner, auf Höhe des Mittelkreises. Aber weiter geht's, sagt Schiedsrichter Hartmann. Dachten die Heidenheimer, aber der Freistoß viel zu schnell von Niklas Dorsch ausgeführt. In der Hälfte der Mainzer jetzt der Ball. Aber das Ganze wird nochmal wiederholt. Das hat Hartmann nicht sein Go gegeben. Spiel also aktuell hier unterbrochen. Und wir warten weiterhin auf die Antwort und auf die Möglichkeiten der Frankfurter gegen Stuttgart. Die sind ja klar auf Kurs Königsklasse.
0: Ja, sieht so aus, Flo, auch nach 3,5 gespielten Minuten in dieser zweiten Hälfte. 2-0-Führung für den VfB steht. Gerade eben ein symptomatischer Eintracht-Angriff, wenn man es überhaupt so bezeichnen kann. Flanke von Doan aus dem rechten Halbfeld. Und die fällt fast an der gegenüberliegenden Eckfahne dann über die Grundlinie. Frankfurt hat tatsächlich einmal gewechselt zur Pause, aber auch das ist irgendwie sinnbildlich. Der nominell einzige Stürmer, Kali Mwendo, raus und mit Chaby ein Mittelfeldspieler. Nach dem Motto, bitte lieber VfB, macht es nicht allzu hart heute Nachmittag hier mit uns. Lasst uns zumindest ein klein wenig hier verschont. Langer Ball Richtung Eintracht-Hälfte wird zunächst mal abgefangen von Robin Koch. Wir sind gespannt, wie sich das hier im zweiten Durchgang entwickelt. Die ersten beiden Raketen, leider, sind jetzt auch schon wieder aus der Eintracht-Kurve geflogen. Das könnte ein langer Nachmittag werden hier in Frankfurt. Ab nach Bremen, Felix.
18: 1-0 für Borussia Dortmund. Serhou Guirassy hat's gemacht, nachdem er 3-4 Mal gescheitert ist an Mio Backhaus. Jetzt die Flanke von der rechten Seite. Und dann köpft er einen aus kurzer Distanz ins kurze Eck. Backhaus diesmal ohne Chance. Borussia Dortmund führt mit 1-0. Und wir gehen nach Gladbach zu Luise Kopf.
8: Jo, hier gibt es einen Freistoß für Gladbach, weil die Hoffenheimer heute ja nicht nur aggressiv in den Zweikämpfen sind, sondern auch gelbe Karte sammeln. Gelben Karten mehr als Tore. 0-2, ja, der Rückstand für die Hoffenheimer. Freistoß ausgeführt worden von den Gladbachern. Kevin Stöger heute, ja, ein sehr großer Aktivposten bei den Fohlen. Bringt den Ball jetzt in den 16er hinein, aber das Ding wird dann geklärt von Olli Baumann, den noch Nummer 1 Keeper der deutschen Nationalmannschaft. Aber es gibt ja so ein bisschen Flurfunk, dass Manuel Neuer doch auf so einer erweiterten Liste der FIFA beim DFB stehen soll. Also vielleicht Olli Baumann im Sommer dann nicht zwischen den Pfosten. Alles Spekulation. Der Ball rollt hier jetzt über die Mittellinie drüber im Borussia Park. Nächstes V-Spiel. Wir schleppen uns so dadurch durch die zweite Hälfte. 61 Minuten rum. Gladbach 2-0 vorne. Gibt es bei dir ein bisschen mehr Tempo heute?
14: ja, wir schleppen uns so da durch, könnte ich ja auch irgendwie als Überschrift drüber schreiben über diese Partie. Immer noch 0-0 in Leverkusen. Leverkusen tut mehr und zwischendurch denke ich immer, Mensch, wie traurig ist das, dass beim HSV Vuskovic wahrscheinlich nach dieser Saison die Mannschaft wieder verlässt, ist ja nur ausgeliehen. Jetzt der HSV mal am Strafraum von Leverkusen und Tor! Was für ein tolles Tor vom anderen wahrscheinlich Abgang im Sommer. Daniel Viera, der schießt den Ball aus zentraler Position mit dem linken Fuß links oben rein in den Torwinkel. Riesenjubel hier in der vollen HSV-Ecke. 3000 Fans feiern Hamburg. Da spielt hier nur eine Mannschaft, das ist Bayer Leverkusen. Und die andere trifft, das ist der HSV. 1-0 Führung, weiter nach Freiburg zu Jens Türkrieg.
10: So, dann haben wir nach einer Stunde überall Tore. Hier gibt es Auswechslungen. Vincenzo Grifo, einer der großen Namen, kommt. Und einer der großen Namen vergangener Jahre geht mit Chico Höfler. Heute letztes Spiel für ihn. Drittmeisten Spiele. Kübler kommt dafür hinein. Steht hier 3-1. Das ist ein richtig gutes Spiel. Freiburg macht damit die Conference League klar und führt hier gegen die Leipziger, die sicher Dritter sind. Gerade so gerettet hat sich übrigens Köln. Die sind aktuell 15. Das werden sie wahrscheinlich auch bleiben, denn die Bayern sind nach wie vor in Torlaune bei Edgar Endres.
16: Tja, aber nur 3-1, weil sie Riesenchancen auslassen. Gerade eben Lennart Kahl mit einem Schlenzer an den Außenpfosten und dann Luis Diaz. Man könnte fast sagen, zum Glück stand der im Abseits, denn diese Chance musst du einfach machen. Schiebt den Ball hauchzart links am Pfosten vorbei, dann ging die Fahne nach oben. Also Luis Diaz hat heute Riesenchancen ausgelassen. Die Bayern dominieren, Köln verschanzt sich tief, hat jetzt auf eine Viererkette umgestellt, muss wieder aufpassen. Auf der linken Seite Luis Diaz, jetzt mit Platz. Rechts läuft Lennart Kahl mit im Zentrum. Jamal Musiala, Diaz im Strafraum. Geht ins Dribbling, immer noch Diaz, einhaken, zwei haken, wird von zwei attackiert, bisschen Tempo raus, Musiala ist vorbei, Musiala müsste zurücklegen und dann hält Marvin Schwäbe das 3-1 aus Sicht der Bayern fest und wir gehen zu Felix Gerhardt, Bremen-Dortmund, da ist endlich ein Treffer gefallen.
3: Ja, und zwar für den BVB durch Serhou Guirassy. Nach einer Stunde hat vorhin eine harte Kritik aus der Bremer Fankurve gegeben an der Vereinsführung in Person von Clemens Fritz und Peter Niemeyer. Gerettet durch die Unfähigkeit der anderen, stand auf einem Plakat zu lesen. Wenn sie eine Entscheidung richtig getroffen haben, dann war es vor der Saison, Mio Backhaus zur neuen Nummer 1 zu machen. Der spielt eine gute Saison, hat auch hier ein paar Mal gut pariert. Am Tor konnte er nichts machen und somit führt der BVB in Bremen weiter mit 1-0. Und die Heimmannschaft, die führt an der alten Försterei bei Tabea Kunze.
15: Der 1. FC Union führt 3-0 gegen den FC Augsburg.
8: Tor in Gladbach und es ist der doppelte Tabakovic. 64. Spielminute. 3-0 und Tabakovic spitzt die Ohren vor der Nord hier in München, Gladbach und lässt sich feiern und der Applaus regnet auf seinem Oberkörper nieder. Tabakovic mit dem 3-0. Tabea, ich hatte dich unterbrochen.
17: Hamburg, es ist das 2-1 für den VfL Wolfsburg. Christian Eriksen mit der Ecke. Er zieht den Ball Richtung Tor und es ist Vini Sousa gewesen und da haut sich Nicolas Basi den Ball selber rein. Auf jeden Fall sah der bis dato so starke Keeper des FC St. Pauli nicht gut aus. Es ist die 64. Minute. Der VfL Wolfsburg führt am Hamburger Millerntor mit 2-1. Eriksen serviert die Ecke. Ja, und dann schlägt Basi. Ich weiß nicht, wen er da treffen will. Er trifft auf jeden Fall nicht den Ball. Er touchiert nur den Ball. Und dann fällt die Kugel einem Wolfsburger auf den Kopf. Sousa ist in der Nähe gewesen. Und auch Bellocian. Aber es ist für mich ein Eigentor des Torhüters. Hier sind also die Wolfsburger wieder in Führung. Und sie sind auf Rang 16. Wolfsburg ist damit in der Relegation. St. Pauli 17. Heidenheim 18. Wir sind nochmal an der alten Försterei in Berlin.
15: Hier hüpfen 20.000 Fans, freuen sich über diesen rauschenden Heimspielabschluss. 3-0 für den 1. FC Union. Das dürfte der höchste Saisonsieg werden. Die Augsburger enttäuschen und Union-Trainerin Marie-Louise Eter feiert einen beeindruckenden Abschied. Sie hat die richtigen Schrauben gedreht und richtige Schrauben braucht jetzt noch dringend der FC St. Pauli gegen Wolfsburg. Nochmal zurück zu dir, Michael.
17: Der Schiedsrichter geht nochmal raus in die Review Area. Möglicherweise wird der Führungstreffer des VfL Wolfsburg zurückgenommen.
13: Foul im Vorfeld? Fragezeichen steht auf der Anzeigetafel und Daniel Siebert guckt sich jetzt die Szenen an, die hier auf seinem Monitor laufen. Also Eriksen mit der Ecke. Möglicherweise wurde Nicolas Vasi, der Torhüter des FC St. Pauli, bei der Torentstehung behindert. Leider werden auf unserem Monitor diese Szene nicht eingespielt. Ich hätte ja auch gerne noch mal eine Zeitlupe. So sind natürlich alle Augen auf Daniel Siebert gerichtet. Das wäre natürlich ein Ding. Jetzt malt er das Rechteck in den Himmel und der Treffer zählt. Er zeigt auf den Punkt, der Treffer zählt. Die Wolfsburger jubeln. Sie freuen sich noch ein zweites Mal. Sie führen hier in der 66. Minute am Hamburger Millerntor mit 2:1. Mann, war das spannend! Mann, war das spannend! Und damit ist es wieder so wie vor ein paar Minuten auch. St. Pauli braucht zwei Tore, um hier noch den Relegationsrang einzutöten. Es steht 1:2. Auf St. Pauli brennt noch Licht, so singt Jan Delay, ein Künstler Hamburgs. Ja, aber es ist keine Straßenlaterne mehr. Es ist nur noch eine Kerze, die im Wind flackert. Der VfL Wolfsburg führt beim FC St. Pauli mit 2:1. Der Treffer hat auch dem Videobeweis standgehalten. Das heißt, die Hamburger bräuchten zwei Tore, um sich auf Rang 16 auf den Relegationsplatz zu verbessern. Da sind momentan die Wolfsburger und auch die Heidenheimer Florian Winkler, die bräuchten gegen Mainz eine große Aufholjagd.
6: Ja, ein leises Servus, ein zartes Adieu aus der Fußball-Bundesliga deutet sich hier nach 66 Minuten an. Weiterhin 0:2 aus Sicht des ersten FC Heidenheim gegen Mainz 05. Beide Treffer in der ersten Halbzeit gefallen. Die Chance war zumindest da zurückzukommen. Kopfball von Schöpfner an die Latte in der 51. Minute. Ansonsten ist das nach vorne weiterhin mau und zu wenig von den Heidenheimern. Und mau und zu wenig trifft auch auf Eintracht Frankfurt gegen Stuttgart zu. Phil.
7: Und der VfB Stuttgart andererseits ist einigermaßen tiefenentspannt unterwegs Richtung Königsklasse, Richtung Champions League. 2:0 führt der VfB hier in Frankfurt durch die Tore von Cemma und Nati gegen eine harmlose Eintracht. Hat Platz 4 so gut wie sicher in der Live-Tabelle. Auch weil der VfB, auch weil die Schwaben parallel Schützenhilfe von Borussia Mönchengladbach gegen die punktgleichen Hoffenheimer bekommen, Luise Kropf.
8: Ganz genau, es steht 2:0 für Borussia Mönchengladbach. Eben großer Jubel hier im Borussia-Park, weil Tabakovic zum zweiten und zum vermeintlichen 3:0 getroffen hatte. Aber Treffer zählte nicht wegen Abseitsposition. Hoffenheim tut sich schwer, das auch, weil sie ein Mann weniger sind. Tim Lemperle sah die gelb-rote Karte zu Beginn der zweiten Halbzeit. Wer tut sich schwer? In Leverkusen bei Holger Dahl.
0: Das hat hier was für zwei Mannschaften bei der Urlaubsanreise. Und der Hamburger Sportverein führt mit 1:0 in Leverkusen, weil Fabio Vieira gerade nach einer Stunde getroffen hat für die Hamburger. Leverkusen ist ein bisschen besser, hat einen Elfmeter liegen lassen durch Schick. Aber das Spiel ist insgesamt eher so mau. Anders Freiburg gegen Leipzig mit Jens-Jürgen Krieg.
10: Wilde Fahrt im Schwarzwald. Hier steht 3:1. Achtung, Chance! Aber gerade so ausgebessert von Lina da hinten. Der in letzter Sekunde dazwischen ist 3:1 für die Freiburger, die damit als Tabellensiebter gestartet sind. Diesen siebten Platz und die Conference League sicher machen. Die Leipziger waren ja ohnehin sicher schon Dritter, sind in der Champions League, haben eine tolle Saison gespielt. Aber heute sind die Besseren. Hier die Männer vom SC. Es geht zum deutschen Meister. Die Schale steht bereit. Die großen Feierlichkeiten und erst einmal werden weiter Tore produziert bei Edgar Endres. In diesem Fall sind wir jetzt sogar bei Michael Küster.
6: Und in diesem Fall haben die Bayern gerade die Ecke, wird wieder gefährlich, kommt reingetreten, Bayern 3:1 vorne, alle Tore gefallen in den ersten 20 Minuten. Die Bayern lassen es ein bisschen ausplätschern, aber sie wollen noch ein Tor draufsetzen, vielleicht das ein oder andere, der Weißbierhumpen. Die großen Weißbiergläser werden schon gefüllt, Meisterschale und Bierdusche, das alles wird es heute geben. Wir hoffen nur, dass das Wetter hält, denn langsam ziehen die Wolken auf. Die Bayern 3:1 vorne in einem insgesamt doch unterhaltsamen Bundesligaspiel, wie unterhaltsam Felix Gerhardt ist es in Bremen gegen Dortmund.
3: Mäßig, dank des einen Treffers in der zweiten Hälfte, aber immerhin ein Tor gefallen. Jetzt aber die Dortmunder nochmal mit der Chance durch Julian Brandt, gerade eingewechselt. Letztes Spiel für den BVB in seiner Heimatstadt Bremen, aber der Ball vertändelt somit im Seitenaus. Der eine Treffer aus der 60. Minute durch Serhou Guirassy, ansonsten nicht viel los, viel mehr los an der alten Försterei bei Tabea Kunze.
15: Enttäuschende Augsburger haben sich selbst rausgenommen aus dem Rennen um die Conference League, liegen 0-3 zurück gegen ein heute begeisternd aufspielendes Union. Im letzten Spiel unter Cheftrainerin Marie-Louise Ether führen die Eisernen mit 3-0. Und Tore bräuchte jetzt dringend auch der FC St. Pauli für mehr Hoffnung auf den Klassenerhalt. Michael Augustin.
13: Ja, aber die Hamburger legen in den VfL Wolfsburg mit 1-2 zurück. Nicola Vasi, ihr Torhüter, hat super gehalten heute Nachmittag. Aber dann wischt er sich nach dieser Eriksen-Ecke in der 64. Minute den Ball irgendwie selbst in Tor. Das sind auch klasse getretene Ecken des Dänen mit ganz viel Zug zum Tor. Und in Bedrängnis ist da Vasi ein Eigentor unterlaufen. Luis Oppi, der Linksverteidiger des FC St. Pauli, hat den Ball am Fuß noch in der eigenen Hälfte. Zu Ando, der dann zu Hauke Wahl. Die St. Paulianer nähern sich mit Schwigauer der Mittellinie und dann kommt der Pass auf die rechte Seite. Das ist Jackson Irvine, der Kapitän, aber Wolfsburg verteidigt da Mann gegen Mann. Nächster Versuch, Fujita will den Ball in die Spitze spielen. Da hat er ja Cisse, der Top-Joker der vergangenen Wochen, seinen dritten Saisontreffer erzielt. Kopfballtor nach seiner Einwechslung, das war das 1-1. Da war die Hoffnung groß hier am Hamburger Müllerntor. Aber mittlerweile, und das ist auch verdient, führt wieder der VfL Wolfsburg beim FC St. Pauli mit 2-1. Und Heidenheim liegt hinten gegen Mainz und die Aufholjagd, ja, die hat dann offenbar, wir bleiben noch kurz drauf, Metcalf setzt sich durch, passt den Ball in den Strafraum zu Cisse, sein Schuss wird von Eriksen geblockt, es gibt die Ecke für St. Pauli, jetzt aber nach Heidenheim zu Florian Winkler.
6: Weiterhin 0-2 zurück, der erste FC Heidenheim, und mit dem Spielstand am Millerntor wird es natürlich noch schwieriger, und wie die Nerven blank liegen, zeigen gerade Erin Dinci und Geraldo Becker, der Mainzer Stürmer, hat den Ball die ganze Zeit verschleppt, es gab Ecke für Heidenheim, hat den einfach nicht abgeben wollen, der Mainzer Stürmer, und dann ist Dinci, schubst ihn einfach wild um, beide haben gelb gesehen, aber Heidenheim fällt einfach zu wenig ein, ich bleibe dabei, ein leises Adieu weht hier durch das Stadion auf dem Schlossberg nach 3 Jahren Bundesliga, jetzt Foulspiel an den Mainzer, ja, auf Höhe des Mittelkreises, und die Heidenheimer diskutieren wild. 71. Minute. Hier tut sich relativ wenig beim Spielstand von 0-2. Und ein Stichwort leises Adieu. Adios könnte es heißen für Albert Riera bei Eintracht Frankfurt bei dem Spiel heute, Philipp Hofmeister.
14: Ja, der sonderbare, leicht exzentrische Mallorquiner dürfte Geschichte gewesen sein. Nach einer kurzen, erfolglosen Ära hier in Frankfurt. Die Eintracht kommt noch mal mit Tor an. Der wird gelegt kurz vor dem Strafraum des VfB Stuttgart. Und dann gibt es folgerichtig den Freistoßpfiff und die gelbe Karte auch noch oben drauf gegen Maximilian Mittelstädt. 0-2 der Spielstand. Die Eintracht liegt weiter hinten. Sie lässt die Köpfe hängen. Der VfB Stuttgart hat überhaupt keine Probleme, dieses Spiel hier zu kontrollieren. Und Stand jetzt wären die Schwaben auf Platz 4. Das vierte Königsklassenticket, das die Bundesliga auswirft in dieser Saison, das würde dem VfB gehören mit 64 Punkten. 3 Punkte Vorsprung auf den ersten Verfolger, auf die TSG Hoffenheim. Und deren 6 sind es inzwischen auf Bayer 04 Leverkusen. Und ich glaube auch in Mönchengladbach, bei Luise Kropp, wo die TSG Hoffenheim heute Nachmittag spielt, da wird man sich bei den Gästen langsam aber sicher gedanklich auf die Europa League einstellen.
8: Ja, gerade Ecke von Hoffenheim rein in den 16er. Ich habe immer meinen kleinen Taschenrechner angeschmissen. Wenn es denn bei dir in Frankfurt so bleibt und die Stuttgarter eben 2-0 gewinnen sollten, dann müsste Hoffenheim gegen Mönchengladbach 9-2 gewinnen, wenn sie noch den Champions League Run erreichen wollten. Das ist natürlich aussichtslos. 75. Spielminute. Jetzt Borussia Mönchengladbach, die heute ein tolles Spiel machen über die linke Seite, müssen aber den Angriff erstmal abbrechen, denn da vorne ist niemand. Tabakovic verletzt, ausgewechselt worden. Toi, toi, toi für die WM, bei der er ja im Sommer gerne mitspielen möchte. Für ihn jetzt auf dem Platz Maschino. Der Ball rollt hier auf Höhe der Mittellinie von links nach rechts jetzt in Reihen der Gladbacher. Wo ist der Ball bei dir in Leverkusen?
19: München.
8: Bitte.
19: Ganz kurz 4-1 für die Bayern. Die gewaltige Schusstechnik von Harry Kane, der abzieht. Völlig unbedrängt aus 17 Metern zentral. Ein Flachschuss links neben dem Pfosten hier rein. Alle schwenkt die rot-weißen Schals. Jubelt die Bayern. 4-1 vorne. Luise, bitte.
8: Ja, und ich wollte nicht ganz übergeben
19: nach Leverkusen.
8: Du, Holger Dahl, wo ist der Ball bei dir?
14: Ja, der Ball ist an den Füßen von Alejandro Grimaldo, dem Leverkusener, der hier fast als Einmann-Offensivkraft versucht, dieses 0-1 aus Leverkusener Sicht noch irgendwie, ja, zu drehen oder dann noch was Positives rauszumachen. Der HSV macht das hier sehr, sehr ordentlich, aber bei Bayer Leverkusen muss man natürlich auch sagen, Thema Champions League wäre heute nur eins geworden, wenn Stuttgart und Hoffenheim verloren hätten.
0: und man selbst heute den HSV dann auch noch besiegt hätte. Viele, viele Konjunktive, und weil sie die Ergebnisse auf den anderen Plätzen kennen, hauen sie sich ja auch nicht mehr zu 100% rein. Und beim HSV großes Kompliment an den Saisondebütanten Sander Tangvik, den Norweger im Tor, 23 Jahre alt, 11 Meter von Schick gehalten, super pariert und seine Mannschaft hier sehr im Spiel gehalten. Jetzt nochmal der HSV über die linke Seite. Bleibt beim 1:0 für Hamburg.
17: Bitte, Michael. 11 Meter in Hamburg für den VfL Wolfsburg. Es ist ein Handelfmeter. Daniel Sieber, der Schiedsrichter, ist wieder rausgegangen in die Review Area. Janne Gerhardt schoss auf das Tor der Hamburger. Und dann war es Tomoya Ando, der Abwehrspieler des FC St. Pauli, der den Ball an die Hand bekommen hat. Und Christian Eriksen könnte die Wolfsburger jetzt gleich in der 76. Spielminute hier am Hamburger Millerntor mit 3:1 in Führung bringen. Das wäre eine Vorentscheidung im Kampf um den Relegationsplatz. Nicola Vasi steht auf der Linie. Er hat 60% seiner Elfmeter in der Bundesliga abgewehrt.

0: Schmidt verschießt, es bleibt spannend. Wolfsburg führt noch immer, Tor, aber nicht mit 3-1, sondern mit 2-1.
1: Tor in Freiburg für Freiburg. Es ist das 4-1. Der siebte Tabellenplatz ist sicher. Und am kommenden Mittwoch, wenn Sie am Bosporus die Europa League gewinnen, spielen Sie sogar in der Champions League. Wie verrückt ist das denn von der Mannschaft von Julian Schuster, die heute ihr 53. Saisonspiel macht? Die Leipziger gerade mal das 38. In diese Bereiche kommen kaum Mannschaften, auch nicht die Bremer bei Felix Gerhardt.
2: Ja, die kommen vor allen Dingen gar nicht so richtig in die Offensive. Im Prinzip ein Spiegelbild der Saison. Werder in der zweiten Hälfte ohne eine echte Torchance. In der ersten im Prinzip auch ohne eine echte Torchance. Ab und zu haben sie sich mal durchgestochert. Ansonsten gänzlich ungefährlich jetzt Dortmund mal wieder mit einer Flanke von der rechten Seite. Mio Backhaus ist da, pflückt das Ding herunter und Werder versucht den Konter zu setzen. Aber das Ganze dauert hier viel zu lang. Schlotterbeck mit nach vorne geeilt und der kämpft sich den Ball. Also ich glaube, hier wird es nicht mehr allzu viel spektakulären Fußball geben. Und deshalb gehen wir weiter an die alte Försterei zu Tabea Kunze.
3: Ja, seltenes Bild hier. Union spielt zum Teil spektakulär heute Nachmittag, führt 3-0. Also Kompliment an Marie-Louise Ether. Sie hat die Mannschaft verändert und das zum Positiven. Ab nach Leverkusen.
4: Tor in Leverkusen, der Ausgleich. Gerald Kwanza hat den Ball zumindest aufs Tor geköpft. Dann ist er, glaube ich, noch von drei Hamburgern abgefälscht worden, bevor er über die Torlinie ging. Aber egal, Ausgleich in Leverkusen. Vielleicht wird es für Bayer 04 zumindest noch was mit Platz 5. Wieder ab an die alte Försterei zu Tabea Kunze.
3: Ja, Marie-Louise Ether wird die Frauen des 1. FC Union übernehmen. Und die Frage ist ja auch, was passiert mit Manuel Baum, der Trainer des FC Augsburg? Noch tigert er auf und ab, sieht aber, dass sich sein Team heute unglaublich schwer tut. Und deswegen gehen wir weiter dahin, wo St. Pauli sich noch wehrt und noch lebt, Michael Augustin.
5: Ja, aber noch zwei Tore bräuchte, um den VfL Wolfsburg von Relegationsplatz 16 zu verdrängen. Die Niedersachsen führen am Hamburger Millantor mit 2-1 und Alexander Blessin, der Coach des FC St. Pauli, setzt alles auf Offensive. Adam Dzigawa, ein Innenverteidiger, geht raus und Ricky J. Jones feiert nach 3 Monaten Verletzungspause sein Comeback. Der ist 36,7 km/h schnell. Vielleicht bringt's ja was. Erstmal Einwurf für die Hamburger. Pirka, der Rechtsverteidiger, am eigenen Strafraum, also noch weit, weit entfernt. Aber er will den Ball natürlich Richtung Mittellinie werfen. Da versucht dann Kaas, die Kugel mit dem Hinterkopf zu verlängern. Klappt nicht. Die Wolfsburger haben den Ball. Aber Irvine, der Kapitän des FC St. Pauli, geht dazwischen. Wenig Spielkontrolle, wenig Ballkontrolle. St. Pauli sehr nervös. Wolfsburg hat mehr Chancen. Die Führung, die geht auch in Ordnung. Das 2-1 für den VfL. Eriksen hätte erhöhen können auf 3-1, aber hat den Handelfmeter an die Latte gesetzt. 10,5 Minuten noch hier und in Heidenheim wahrscheinlich ähnlich lang bei Florian Winkler.
6: Jawohl, 12 um genau zu sein, aber ein bisschen mehr Kribbel- und Prickelfaktor wie bei dir hätten wir hier auch gerne 0-2.
5: Das ist es dann wahrscheinlich, das 3-1 für den VfL Wolfsburg. Jenan Pejcinovic. Erst scheitert Eriksen an Vasi, aber Pejcinovic, der Stürmer mit einem Abstauber, er schiebt den Ball mit dem rechten Fuß ins Tor. Ist das der K.O. für den FC St. Pauli? Er sieht fast so aus. Pejcinovic ist noch immer im Strafraum, jubelt und in der Gästekurve. Da gehen bestimmt 12, 13, 14 Pyrofackeln hoch. Da feiern die 3000 mitgereisten VfL-Fans. Sie feiern wahrscheinlich den 16. Platz, die Relegation, den Klassenerhalt dürfen sie noch nicht feiern und in Heidenheim darf den wahrscheinlich auch niemand feiern, Flo.
6: Nee, absolut nicht. Jetzt aber die Chance erstmal für Tizzi Batze. Und Batze ist da. Ab nach Gladbach.
7: Einmal ganz schnell, Flo. Tor in Gladbach. 3-0. Kevin Dix mit einem Strahl oben links rein in den Kasten. Baumann fliegt und fliegt. Kann es aber nicht verhindern. 82 Minuten rum. Zurück zu dir.
6: Ja, das sind einfach zu selten diese Offensivszenen bei den Heidenheimern. Viel zu wenig Druck, auch in der zweiten Halbzeit kommt da einfach zu wenig. Sie kommen kaum durch. Mainz steht defensiv gut, weiterhin die 2-0-Führung.
8: In Frankfurt, Elfmeter für Eintracht Frankfurt, weil Alexander Nübel rauskommt, den Ball nicht gepackt bekommt, ihn wegschlagen will. Aber Johnny Burkhardt, der eingewechselte Frankfurter Stürmer, ist vor ihm am Ball, wird gefällt am Strafraumeck. Und jetzt steht Burkhardt da. 0-2 der Spielstand. Kommt hier nochmal ein bisschen Spannung rein. Burkhardt, die Hände in die Hüften gestemmt. 2, 3 Schritte Anlauf mit dem rechten Fuß ins Tor. Ins Tor. Halb hoch, links. Anschlusstreffer Eintracht Frankfurt.

0: Frankfurt nur noch 1:2 und das wenige Sekunden, nachdem hier der nächste massive Böller aus der Eintracht-Kurve gezündet wurde. Zurück nach Heidenheim. Zu dir, Flo.
1: Wo kurz danach, als ich zu dir abgegeben habe, Phil, zifft sie Watze mit der nächsten Chance. Ein Kopfball aus 3-4 Metern, aber zu unplatziert. Batz, der Mainzer Keeper, kann da noch eingreifen. Es bleibt weiterhin beim 0:2. Es sind 3 Punkte Rückstand für den Tabellenletzten Heidenheim und dazu das deutlich schlechtere Torverhältnis mittlerweile. Und das sind 7 Treffer Unterschied. Also selbst ein Dreier hier, ein Sieg, würde erstmal nichts am direkten Abstieg enden. Also unverhindert, das geht mir doch mal schnell weiter Richtung Holgerdahl und Leverkusen.
2: Wo es 1:1 steht. Quonzer Kopfball. Nikolai Remberg war noch der letzte Hamburger am Ball. Aber weil ich Eigentore immer so doof finde, sage ich einfach, es ist ein Kopfballtor von Quonzer gewesen zum 1:1. Und es war der 18. Torschuss von Bayer Leverkusen. Also hochverdient, dass sie auch mal getroffen haben in der 83. Spielminute. Und weil es in Frankfurt ja noch XXXL Nachspielzeit gibt, ist es vielleicht doch noch ein kleines Fünkchen Hoffnung auf die Champions League für Bayer Leverkusen. Aber dafür müssten sie den HSV schlagen. Ich will da jetzt auch nichts konstruieren. Eigentlich habe ich mir aufgeschrieben, 17:08 mit dem 3:1 von Wolfsburg beim FC St. Pauli ist die letzte große Entscheidung gefallen an diesem Bundesligaspieltag. Und das wird bestimmt am Montag diskutiert im Bundesliga-Podcast, dem Bundesliga-Update bei AD Sounds, der Sportshow-App und überall, wo es Podcasts gibt. Das war der Werbeblock beim 1:1 von Leverkusen gegen den HSV und Freiburg gegen RB Leipzig. Jens-Jörg Krieg, schon ein bisschen Vorfreude, gepackte Koffer beim SC Freiburg fürs Europa-League-Finale. Spiel ist ja gelaufen.
3: Ja, Werbung auch bei uns auf der Sportschau.de Seite. Natürlich das Ganze live zu verfolgen und in der Info nach der ARD. Hier steht es 4:1. Wir reden am Mittwoch vom Finale der Europa League. Da ist Freiburg auch drin. Sie waren im DFB-Pokal-Halbfinale. Sie werden Tabellen-Siebter der Fußball-Bundesliga sein. Sie haben ihr Tafelsilber schon ausgewechselt. Ginter, bester Zweikämpfer hier auf dem Platz. Warum ist der Bundestrainer schon wieder in München und schaut sich nicht diesen Matze Ginter an? Genau wie man Zambi beispielsweise schon runter. All das sind Vorboten für das Spiel gegen Aston Villa. Hier hat der Tabellensiebte seinen Job gemacht, hat den Platz gesichert. Dritter waren die Leipziger ohnehin. Hier sind alle Fragen im Schwarzwald geklärt, aber ein paar sind noch offen. Gerade so ein bisschen mit Blick auf den historischen Bundesliga-Torrekord bei Mike Küster.
4: Aktuell stehen die Bayern tatsächlich auf dem Platz und spielen nicht, weil wir bange Blicke auf Said Elmaler werfen. Aber mittlerweile steht auch er wieder auf beiden Beinen und wird an diesem Tag des Abschieds, das wollen wir nicht vergessen, von Dennis Aitekin umarmt. Der sich freut, dass es Elmaler nicht so schlimm erwischt hat. Dennis Aitekin, heute sein allerletztes Bundesligaspiel. Sein 254. 18 Jahre war er aktiv und er hat tatsächlich heute schon ein paar Tränchen vergossen vor dem Anstoß. Ist vom FC Bayern und auch von den Kölnern herzlich verabschiedet worden und ich bin mir sicher, wenn auch der Schlusspfiff dann sein letzter in seiner Schiedsrichterlaufbahn ertönen wird, auch da werden ihm vielleicht, trotz aller Coolness, die er immer so nach außen strahlt, ein bisschen die Gefühle übermannen. Es wird immer noch nicht gespielt, weil die Kölner gerade eine Wechselorgie starten, kann ich noch erwähnen. Harry Kane heute, dreifacher Torschütze, steht aktuell bei 36 Toren. Er wird da definitiv wieder Torschützenkönig werden in dieser Saison. Für die Bayern auch noch in der ersten Halbzeit. Tom Bischoff in der 22. Minute beim Gegentreffer von Said Elmaler, der eben jetzt ausgewechselt wurde in der 18. Spielminute. Also alle Spieler jetzt rein, die anderen raus. Und die Bayern haben die Kugel über Tom Bischoff. Ein wuchtiger Schuss, dieses wunderbare Weitschusstor aus 17,5 Metern, halblinke Position in der ersten Halbzeit. Die Bayern spielen das jetzt locker runter. Wir haben 10 Minuten noch auf der Uhr stehen. Wie lange geht es noch in Hamburg, Michael?
5: Hier sind es noch 4 Minuten und 20. Wolfsburg führt mit 3:1 beim FC St. Pauli. Und das wäre ein verdienter Sieg für die Wölfe. Die Tore könnt ihr sehen in der Sportschau, in der AD Sportschau. Und die beginnt heute eine halbe Stunde früher, nämlich schon um 17.30 Uhr. Aber trotzdem ist es ja auch irgendwie peinlich, dass dieser VfL Wolfsburg sich dann über die Relegation in der Liga halten muss. Ein Verein, der zu 100% VW gehört, der mindestens 70 Millionen Euro Jahr für Jahr vom Mutterkonzern bekommt und so wenig aus seinen Möglichkeiten macht. In der Relegation kennen sich die Wolfsburger aus. Da haben sie sich auch schon 2017 gegen Braunschweig und 2018 gegen Holstein Kiel gerettet. Und sie spielen sich den Ball hier an der Mittellinie locker zu. St. Pauli läuft nur noch hinterher und deswegen ist da jetzt auch die Möglichkeit auf der rechten Seite, aber im letzten Moment grätscht Jones dazwischen. Hier 1:3, Spiel so gut wie entschieden. Und in Bremen, was passiert da noch bei Felix Gerhardt?
6: Hier hat es zumindest eben einmal ganz kurz das Nebelhorn gegeben, aber nach einem halben Hub ins Nebelhorn wurde auch schon wieder die Luft abgedreht, weil beim Treffer von Koulibaly auch eine Abseitsposition vorlag. Dementsprechend weiter 1:0 für Borussia Dortmund. 3 Minuten noch regulär zu spielen, Ball rollt nicht wegen Auswechslung. Union Berlin ist da auf dem Weg zum höchsten Saisonsieg und das am letzten Spieltag, Tabea Kunze.
7: Ja, das hast du genau richtig auf dem Zettel, Felix. 3:0 führen die Unioner gegen Augsburg. Und auch hier wird sich ein großer Schiedsrichter der Bundesliga verabschieden. Patrick Ittrich sagt nach 10 Jahren, Schau, hatte überhaupt keine Probleme hier mit diesem bisher einseitigen Spiel. 3:0 für Union, schnell weiter ans Millern-Tor. Wie viel Hoffnung hat St. Pauli noch, Michael?
5: Ja, die Hoffnung ist sehr, sehr gering. Jenan Pejcinovic, der wird jetzt ausgewechselt beim VfL Wolfsburg. Kento Shiogai kommt. Dieter Hecking wechselt also jetzt in der 88. Minute. Nee, Pejcinovic darf bleiben. Dagim verlässt den Rasen. Der hatte in der ersten Halbzeit 2 Riesenchancen. Da war er schneller als alle Abwehrspieler des FC St. Pauli. Rief frei auf Torhüter Nikola Vasil zu. Tolle Paraden von ihm. Bitter für den Keeper der Hamburger. Nach der Eriksen-Ecke hat er mit einem Eigentor die Wolfsburger in Führung gebracht. Hier 1:3 weiter beim deutschen Meister von Michael Pistel.
8: Wo schon wieder gescheppert hat, gerade ist eingewechselt worden vor 60 Sekunden. Nicolas Jackson auf und davon, marschiert links rein in den 16er und mit so einem Ball aus dem Wandertagsmodus, der aus gut 12, 13 Meter halb links unter Schwäbe hindurch hineinkullert ins Kölner Tor zum 5:1 für den FC Bayern München. Gab gerade auch ein paar Tränchen für Leon Goretzka. Er musste nämlich raus in seinem letzten Bundesligaspiel für den FC Bayern München. Sagt nach 8 Jahren auch Servus beim deutschen Rekordmeister. Jackson für ihn reingekommen, macht also das 5:1 für den FC Bayern München. Und alles klar, Flo Winkler, so scheint es zumindest in Heidenheim gegen Mainz.
1: Ja, hier laufen vorerst zumindest mal die letzten Bundesliga-Minuten für die Heidenheimer auf den Rängen. Glasige Augen, feuchte Hände. Es wird auch das ein oder andere Taschentuch weitergereicht, denn man stellt sich darauf ein, wenn der Abpfiff dann in den nächsten Minuten von Robert Hartmann ertönt, dann war es das hier erstmal nach 3 Jahren Bundesliga für den ersten FC Heidenheim. Nichts war mehr mit dem großen Comeback und dem Kampf Richtung Relegationsplatz 16. Dafür ist das Spiel hier viel zu früh entschieden worden. Heidenheim nochmal in Ballbesitz in der eigenen Hälfte, kommt aber nicht richtig raus. Aber klar, in der alten Försterei. Da steppert es gerne.
7: Tor Berlin, ich mach's schnell, 4:0 für den ersten FC Union. Jung, der Eingewechselte, trifft per Abstauber zurück nach Heidenheim zu dir, Flo.
1: Letzten 2 Minuten offiziell laufen Heidenheim nochmal mit einem Angriffsversuch. Mittlerweile Honza, Conte, Beck in der Partie, aber nicht so richtig will funktionieren. Jetzt hat der Österreicher Beck in der zentralen Position, 20 Meter weg, den Ball, spielt ihn links raus auf den mitgehaltenen Christian Conte, der ist auf Höhe des 16er, also im 1 gegen 1 gegen Castille, jetzt im 16er drin, versucht im Strafraum einen Abnehmer zu finden, aber keiner ist da. Jason Lee auch reingekommen, klärt ab nach Frankfurt. Noch Hoffnung bei der Eintracht, Phil?
9: Ehrlich gesagt, nicht mehr so richtig. Es steht 1:2. Ja, es ist ein bisschen mehr Leben in der Bude seit diesem Anschlusstreffer von Johnny Burkhardt, der kurz darauf nochmal mit einer Direktabnahme den Stuttgarter Außenpfosten küsste. Auf der anderen Seite aber auch Leveling mit einer Top-Chance für den VfB, hier alles klar zu machen. Zetterer im Eintracht-Kasten parierte super. Aber jetzt, gerade vor ein paar Sekunden, ist der Publikumsliebling, der eigentlich sportlich gar keine Rolle mehr spielt bei den Hessen, Timothy Chandler, das Eigengewächs eingewechselt worden. Und er muss jetzt direkt da in den Zweikampf im eigenen Strafraum. Bleibt zunächst mal da hängen. Sitzt kurz auf dem Hosenboden.
10: Es ist das 4:0 und es ist Robin Hack, der hier trifft nach einem Sololauf von der Mittellinie. Läuft er mit langen, großen Schritten auf Baumann, den Keeper der Hoffenheimer, zu und schiebt den Ball unten links rein zum 4:0 hier in der Nachspielzeit. 90+2. Es ist ein Tag, der vielen Gladbach-Fans Hoffnung macht. Denn das kann man auch namentlich benennen, mit unter anderem Robin Hack, der wieder voll im Saft zu stehen seit Bohlin und Moja, die zwei jungen Außenspieler, die gewirbelt haben heute auf dem Platz. Und ein Name, Tim Kleindienst, eingewechselt worden gegen Ende der Partie. Er war fast 1 Jahr lang raus, weil er 2 Mal am Knie operiert werden musste. Jetzt steht er da unten auf dem Platz, wedelt mit den Händen nach oben, trägt links an seinem linken Bizeps stramm die Kapitänsbinde von Borussia Mönchengladbach. Also dieser Auftritt heute von den Gladbachern gegen die TSG aus Hoffenheim die macht Mut. Dieser Auftritt ist richtig gut. 4:0 Gladbach gegen Hoffenheim. Wir steuern auf den Schlussakkord hier im Borussia-Park zu. Und wie lange ist bei dir noch, Holger Dahle, Leverkusen?
2: Es sind noch 5 Minuten in der 7-minütigen Nachspielzeit beim Spielstand von 1:1. Uhr tickert runter und ich glaube auch die Uhr tickert runter für Leverkusens Trainer, für Kasper Hjulmand. Leverkusen am Ende in der Tabelle dann nur 6. Mannschaft, hat sich nicht so weiterentwickelt, wie die Verantwortlichen das hier sich eigentlich gewünscht haben. Das wird es wahrscheinlich gewesen sein für den Dänen. Ich erinnere gerne mal dran, dass Xabi Alonso in seiner ersten Saison hier auch nur 5. geworden ist. Aber Achtung, Hamburg jetzt nochmal aus der halbrechten Position heraus mit dem Schuss aufs Tor von Fabio Baldé. Geht knapp vorbei an der Kiste, also jetzt noch 4,5 Minuten in Leverkusen und in Freiburg, Jens-Jörg Krieg, da gibt es ja dieses Spielchen. Ich packe meinen Koffer vielleicht nach Istanbul und packe einen den Conference League Platz. Das können Sie ja schon mal machen.
3: Jawohl, zweimal packen ist angesagt und es ist auch schon sicher. 4:1 steht es. 4 Minuten Nachspielzeit haben wir noch auf der Uhr. 90 Minuten sind durch. Zum 4. Mal innerhalb von 5 Spielzeiten wird Freiburg damit europäisch spielen. Sie werden sicher in der Conference League sein. Noch einmal gewinnen Sie das Europa League Finale, spielen Sie sogar in der Champions League. Wie verrückt ist das denn? Von Leipzig ist jetzt nicht mehr so viel zu sehen. Deswegen Gelegenheit für uns, so ein bisschen auf die Feierlichkeiten zu gucken bei den Bayern. Michael Küster, müssten ja langsam die Vorbereitungen laufen, denn es gibt ja noch eine Meisterschaft zu feiern.
8: Ja, freilich mit Weißbier, aber jetzt kommt erstmal der 1. FC Köln und Urbich hält. Wuchtiger Schuss aus knapp 20 Metern von Bülter, der da mal abgezogen hat. Jonas Urbich mittlerweile im Tor für Manuel Neuer. Wir konnten noch nicht ausmachen, ob Neuer rausging, weil er angeschlagen war oder weil Urbich einfach noch an diesem letzten Bundesligaspieltag ein bisschen Spielzeit bekommen soll. Neuer hat ja seinen Vertrag verlängert. Um ein Jahr wird also auch in der kommenden Saison vielleicht mit ein paar Euro weniger, mit einem Vertrag beim deutschen Meister ausgestattet sein. Aber alles schunkelt sich schon mal warm. Wenn die Kölner in der eigenen Hälfte sich den Ball noch mal hin und her spielen, kurzer Blick zur Uhr, 1,5 Minuten noch, Rückpass noch einmal in den Kölner Strafraum und dann hat Marvin Schwäbe, gleichzeitig auch der Kapitän, in seinem langen blauen Torwarttrikot den Ball. Also, hier plätschert's aus und Felix Gerhard in Bremen plätschert's wahrscheinlich auch ein bisschen aus gegen Dortmund.
11: Ja, und das fast schon über 90 Minuten. Wir sind tief in der Nachspielzeit. Weiter 1:0 für den BVB. Der Vizemeister wohl am Ende mit 73 Punkten. Nur zweimal hatte ein Vizemeister mehr Punkte. Jetzt kommen die Dortmunder aber nochmal mit Julian Brandt auf Adeyemi. Weitergespielt auf Konto und das Tor! 5. Minute der Nachspielzeit. 2:0 für Borussia Dortmund. Deckel endgültig drauf. Und der Deckel ist auch drauf in Berlin, Tabea.
7: Hier ist das Spiel durch. 4:0 gewinnt der 1. FC Union. Marie-Louise Ether beendet ihre Interims-Chef-Trainerinnen-Mission erfolgreich, holt sich jetzt die Glückwünsche ab. Und wir holen uns jetzt die nächsten Minuten aus Hamburg ab von dir, Michael.
5: 7 Minuten Nachspielzeit sind angezeigt. Der VfL Wolfsburg führt beim FC St. Pauli mit 3:1 und fast 5 sind rum. Es müsste das größte Fußballwunder her, das es in der Bundesliga-Geschichte gibt. Die Wolfsburger sind im Strafraum. Nächster Schuss, aber Querschläger in dem Fall. Noch eine Möglichkeit für Kumbedi und dann ist die Fahne der Schiedsrichterassistenten oben. Also St. Pauli bräuchte 3 Tore, um noch auf Rang 16 zu klettern. Da befindet sich aktuell der VfL Wolfsburg, aber es gibt nur noch 2 Minuten für diese 3 Treffer. Jeder weiß hier, das wird nichts werden. Jetzt versucht St. Pauli doch mal mit Cisse, 25 Meter torentfernende Mittelstürmerposition, rausgelegt auf die rechte Seite. Pirka flankt den Ball von rechts. Alle sind vorne, auch Hara, der Japaner Stürmer, wurde eingewechselt. Alexander Blessin hat alle Stürmer gebracht. Oppi, was ist das denn? Das ist keine Flanke, das ist eine Kerze. Hier geht nichts mehr für St. Pauli. Und am Schlossberg in Heidenheim, da geht auch nicht mehr viel für die Gastgeber, Florian Winkler.
1: Da geht, genau gesagt, gar nichts mehr. Ciao und auch danke, 1. FC Heidenheim, für 3 Jahre Bundesliga mit Conference League, mit einem Sieg gegen die Bayern, mit viel Spaß, mit viel Freude mit diesem kleinen Club von der Schwäbischen Alb, von der Ostalb, um genau zu sein. Sie verabschieden sich. Es hat nicht sein sollen sein. Es hat nicht gereicht. 0:2 am Ende gegen Mainz 05, die das hier wieder mal als Partycrasher sich gezeigt haben. Dortmund lässt grüßen von vor 3 Jahren. Also ist das Ding hier relativ früh entschieden. Heidenheim geht in die 2. Liga und ab geht's wieder ans Millerntor zu Michael.
5: Es sind noch 50 Sekunden auf der Uhr. Kamil Grabara, das ist der Torhüter des VfL Wolfsburg, hat sich den Ball an die Markierung seines 5-Meter-Raumes gelegt und donnert die Kugel nochmal über die Mittellinie. Shiogai, der Japaner, verlängert den Ball mit dem Kopf. Amura will ihn festmachen, wurde auch gerade eben eingewechselt. Vor einer Woche noch suspendiert worden von VfL-Trainer Dieter Hecking. Ja, und jetzt darf er noch ein paar Minuten mitmachen. Der Ball ist jetzt bei den St. Paulianern. Arkadiusz Pürka, letzter Mann in der eigenen Hälfte, langer Schlag nach vorne, da will jetzt irgendeiner den Ball mit dem Kopf verlängern, Hara ist es, aber Vinny Sousa, der defensive Mittelfeldspieler des VfL Wolfsburg, köpft den Ball nach vorne auf die rechte Angriffsseite, wo sich Amura gegen Pürka nicht durchsetzen kann. Rückpass von Arkadiusz Pürka zu Nikola Vasi, 5 Sekunden noch auf der Uhr, Vasi schießt den Ball über die Mittellinie, Ricky J. Jones versucht den Ball da am linken Flügel nochmal mit dem Kopf irgendwie festzumachen, aber schafft das auch nicht. Dann ist die Kugel im Seitenaus und eigentlich könnte Schiedsrichter Daniel Siebert dieses Spiel jetzt abpfeifen. Er hat schon auf die Uhr geguckt, er will den Einwurf sicherlich noch ausführen lassen. Nein, das ist es! In Hamburg sagt man Tschüss und das heißt auf Wiedersehen! Für den FC St. Pauli geht es runter in die zweite Fußball-Bundesliga. 2 Jahre nach dem Aufstieg unter Trainer Fabian Hürzeler. Jetzt der Abstieg und der VfL Wolfsburg, der schafft es in die Relegation und muss sich da jetzt retten gegen Elversberg, gegen Hannover oder gegen Paderborn, gegen den Tabellendritten der zweiten Liga. Wer es wird, das erfahren wir morgen. Jetzt erfahren wir aus Frankfurt, wie die Eintracht gegen den VfB Stuttgart die letzten Minuten bestreitet.
9: Wir haben tatsächlich noch 2 Minuten offiziell auf der Uhr plus Nachspielzeit. 1:2 steht es aus Sicht der Eintracht, der VfB weiter entspannt unterwegs Richtung Champions League, Richtung Königsklasse des europäischen Fußballs. Trägt den Ball auf dem linken Flügel nach vorn. Einwurf soll schnell ausgeführt werden und dann nimmt der VfB zunächst mal wieder den Fuß vom Gas. Ich weiß nicht, ob ihr es gehört habt in den letzten Minuten. Es gab den ein oder anderen Kanonenschlag hier einmal mehr aus dem Eintracht-Block und wir hoffen, dass wenn hier dieses Spiel in Kürze abgepfiffen ist, dass hier im Stadion alles ruhig bleibt. So nachvollziehbar die Enttäuschung auch ist über diese schwache Frankfurter Saison, das kann es einfach nicht sein. Wir sind gespannt, vor allen Dingen, wie lange es hier überhaupt an Nachspielzeit gibt, wenn in 60 Sekunden die offizielle Spielzeit vorbei ist. Stuttgart hat hier alles im Griff, auch weil Luise Kropf heute Nachmittag die TSG Hoffenheim in Mönchengladbach kein ernsthafter Konkurrent in diesem Fernduell um den 4. Platz war.
10: Und trotzdem werden die T-Shirts bei den Hoffenheimern ausgepackt. Draufsteht, gedruckt, nicht so schlecht für einen Dorfverein. Die TSG Hoffenheim spielt in der nächsten Saison in der Europa League. Und man muss das dann auch im ganzen Kontext betrachten. Letztes Jahr haben sie gegen den Abstieg gespielt. Also trotzdem unterm Strich eine gute Leistung der Hoffenheimer. Auf der anderen Seite Borussia Mönchengladbach mit einem Sieg beim letzten Heimspiel der Saison, der wirklich für strahlende Gesichter sorgt, allem voran von Tim Kleindienst, der hier noch ein paar Minuten bekommen hat, nach langer, langer Verletzungspause. Also Gladbach gewinnt 4:0 gegen Hoffenheim. Hier sind Tore gefallen. Holger, bei dir auch.
2: Jo, 2-1 auf jeder Seite und die HSV-Fans feiern hier die Nummer 1 im Norden. Der HSV als Aufsteiger hat den Klassenerhalt relativ entspannt geschafft. Leverkusen beendet die Saison auf Platz 6 und Freiburg auf 7, wenn ich richtig gezählt habe. Jens Jörg.
3: Absolut, hier laufen die Feierlichkeiten. Der Tabellen-Siebte kommt aus dem Schwarzwald. Es ist der SC Freiburg. Er spielt definitiv international. Die Conference League haben sie sicher gemacht gegen eine der besten Mannschaften der Saison. Das waren die Leipziger. Heute allerdings deutlich geschlagen. Der Tabellendritte mit 4:1. Mehr Tore an diesem letzten Spieltag haben nur die unersättlichen Bayern gemacht bei Michael Küster.
12: 5:1, hier ist Finito und alle sind sie zu Dennis Aitekin hin, umarmen ihn. Letztes Bundesligaspiel für ihn nach 18 Jahren, sagt der Nürnberger Servus an der Pfeife. Und jetzt kommen die Podeste reingefahren, wo es gleich die Meisterschale überreicht gibt für die Spieler des FC Bayern, die am Ende 122 Tore geschossen haben in dieser Fabelsaison für den deutschen Fußball-Rekordmeister. Zum 35. Mal wird hier in München die silberne Schale in die Luft gestreckt. Die Kölner am Ende betröppelt verlieren mit 1:5. Wir gehen nach Frankfurt, bitte.
0: Saison. Elfmeter in Frankfurt, Handelfmeter für Eintracht Frankfurt, weil Cema, der Stuttgarter Mittelfeldspieler, den Ball an die Hand bekam aus kurzer Distanz von Elias Skiri. Und für die Eintracht die Chance, das hier doch nochmal auf 2:2 zu stellen. Dauert alles noch einen Moment, alle anderen Spiele sind entschieden, bis auf Bremen. Da haben wir noch das Endergebnis bei Felix Gerhardt abzuholen.
6: Ja, und das ist beim 2:0 geblieben. Borussia Dortmund als Vizemeister mit 73 Punkten. Nur zweimal hatte ein Vizemeister mehr Punkte. Werder rettet sich irgendwie zum Klassenerhalt in einer Saison zum Vergessen mit diversen blauen Augen. Hier ist Feierabend, aber damit ab zu dir, Phil. Die letzten Minuten Frankfurt gegen Stuttgart.
0: Tor für Frankfurt und Johnny Burkhardt zum zweiten Mal. Eiskalt vom Elfmeterpunkt, diesmal hoch unter die Latte hinein. 2:2 der Ausgleich an allen Entscheidungen. Mit Blick auf Champions League, mit Blick auf Conference League wird das nichts mehr ändern. Aber immerhin trifft die Eintracht hier nochmal zum 2:2. Und mit Blick auf die Nachspielzeit haben wir hier noch mindestens 2 Minuten zu gehen. Alle anderen Spiele sind jetzt definitiv durch. Hier in Frankfurt steht es zwischen der Eintracht und dem VfB Stuttgart 2:2 unentschieden. Und das hier ist die ARD-Bundesliga-Konferenz. Und vielleicht geht ja doch noch ein bisschen was für Eintracht Frankfurt mit Blick auf ein kleines, ein gefühltes Happy End am Ende dieser Saison, während ich immer mal wieder rüber gucke Richtung Nordwestkurve, wo der ein oder andere von dort jetzt auch langsam über den Zaun klettern möchte. Hoffentlich bleibt hier alles ruhig und dieser Ausgleichstreffer könnte zumindest sportlich ein klein wenig versöhnen. Der VfB Stuttgart hat in den letzten Minuten auch ein bisschen personell den Fuß vom Gas genommen. Die linke Seite mit Mittelstädt und Führig komplett ausgewechselt von Trainer Sebastian Hoeneß. Natürlich auch mit Blick auf kommenden Samstag, mit Blick auf das zweite von 2 Endspielen. Dann im DFB-Pokalfinale in Berlin gegen die unersättlichen Bayern. Heute das Endspiel um die Champions League. Werden sie nach Hause bringen? Irgendwie, auch wenn es am Ende nur ein Punkt ist, der wird reichen, weil Hoffenheim ja in Mönchengladbach verloren hat. Letzte 60 Minuten der Nachspielzeit hier in Frankfurt laufen. Elias Skiri schiebt nochmal an für die Eintracht. Auf Publikumsliebling Chandler, der in die Mitte auf Knauf mit der Hacke abgelegt. Am Mender der Verteidiger am Strafraum auf Doan. Doan, 22 Meter, zentral, halb links raus zu Nene Brown. Täuscht die Flanke an, schippt den Ball dann mit dem rechten Fuß hinein in den Stuttgarter Strafraum. Gar kein Problem und entsprechend erstmal wegverteidigt von Cema. Da Dennis Undorf, der nochmal die Grätsche ausfährt. Aber daneben grätscht, deswegen fliegt die nächste Flanke rein in den Strafraum. JB mit dem Schuss in die Arme von Alexander Nübel. Na, guck mal an, Eintracht Frankfurt auf den allerletzten Metern, in den allerletzten Sekunden dieser Saison wird es dann doch nochmal ein klein wenig heiter und ein klein wenig hektisch im Spiel nach vorne. Das, was die Fans hier so lange vergessen haben. Schon wieder der VfB Stuttgart unterwegs auf der anderen Seite mit Leveling. Könnte in die Mitte legen und der Ball, der kommt nicht an beim eingewechselten Barreros Tomasch bei Thiago Tomasch. Und jetzt gibt es noch einen kleinen Infight. Verbaler Art auf der linken Seite zwischen Wagnumann und Amenda Fass. Stirn an Stirn stehen sie da. Die zwei hochgewachsenen, kräftigen Männer im Streit um einen Einwurf. Nachspielzeit ist abgelaufen. 2:2 der Spielstand der VfB Stuttgart. Der VfB, der Verein für Bewegungsspiele. Der Verein für Ballermänner in dieser Spielzeit. Der zweitbeste Angriff der Fußball-Bundesliga. Er wird die Königsklasse in wenigen Augenblicken klargemacht haben. Einen Punkt vor der TSG Hoffenheim am Ende dieser Saison. Und Stuttgart nochmal unterwegs Richtung Eintracht-Strafraum. Und eine letzte lange Grätsche von Mo Dahoud verhindert den erneuten Führungstreffer für die Schwaben. Thiago Tomasch gerade nochmal Daumen hoch. Das Zeichen, das war gut. Und die letzte Ecke wird es noch geben für den VfB Stuttgart. Das Ganze jetzt entsprechend auch persönlich da begleitet. Der Ball wird an die Eckfahne gebracht von einem Eintracht-Verteidiger, von Aurel Amenda. Der hätte jetzt gern, dass die Stuttgarter das Ganze da ein bisschen schneller ausführen. Lassen sich nach wie vor da ein bisschen Zeit. Angelo Stiller ist da unter anderem rausgelaufen. Mit 2 Mann stehen sie da auf der linken Seite an der Eckfahne. In der Nordwestkurve der Frankfurter nach wie vor teils eine bedrohliche erste Linie. Einige, die da auf dem Zaun hocken und von denen wir nach wie vor hoffen, weil wir an das Gute im Fußballfan glauben, dass es da jetzt gleich keine schlimmen Szenen geben wird. Jetzt ist das Spiel vorbei und wir gratulieren dem VfB Stuttgart, der Mannschaft, die nach dem FC Bayern den besten, den schönsten Fußball dieser Saison gezeigt hat, zum Einzug in die Champions League. 2:2 am Ende dieser 90 Minuten zwischen Eintracht Frankfurt und dem VfB Stuttgart. Stuttgart sichert sich Platz 4. Frankfurt wird erstmals seit 5 Jahren nicht mehr international spielen. Und das war sie zum allerletzten Mal in dieser Saison an diesem 34. Spieltag. Und wir hören uns wieder im August in der ARD-Bundesliga-Konferenz.
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14: Alles hat ein Ende und auch die Bundesliga-Saison 2025-2026 ist vorbei. Nur die Relegation steht noch an. Konstantin Kleine hier mit den finalen Ergebnissen am 34. Spieltag. Heidenheim verliert gegen Mainz mit 0:2. Bayer Leverkusen und Hamburg trennen sich 1:1. Bayern München gewinnt 5:1 gegen Köln. Borussia Mönchengladbach gewinnt 4:0 gegen Hoffenheim. Eintracht Frankfurt und VfB Stuttgart trennen sich 2:2. Der FC St. Pauli verliert mit 1:3 gegen Wolfsburg. Freiburg und Leipzig trennen sich 4:1. Union Berlin gewinnt 4:0 gegen Augsburg und Werder Bremen unterliegt 0:2 gegen Borussia Dortmund. Bedeutet, Heidenheim und St. Pauli sind abgestiegen. Wolfsburg spielt Relegation um die Liga. Freiburg ist in der Conference League und kann sogar in die Champions League kommen, wenn sie das Europa League-Finale am Mittwoch gegen Aston Villa gewinnen. Dann würde der Conference League-Platz entfallen und kein Bundesligist in diesem Wettbewerb spielen. In der Champions League spielen kommende Saison Bayern, Dortmund, RB Leipzig und der VfB Stuttgart. In der Europa League starten Hoffenheim und Leverkusen. Hui, ab in die Analyse. Wir melden uns ja vom Millerntor, vom Abgrund, wie man will. St. Pauli 1, Wolfsburg 3. St. Pauli ist abgestiegen, Wolfsburg in der Relegation. Michael Augustin, wie wird dieses Ergebnis bei dir aufgenommen im Stadion? Ich höre Musik.
15: Ja, die Mannschaft trägt gerade eine Ehrenrunde. Die Schals gehen hoch. Es gibt Applaus von den St. Pauli-Fans. Direkt nach dem Spiel wurde hier der Fußballklassiker You'll Never Walk Alone eingespielt. Alle St. Pauli-Fans haben mitgesungen. Dann hinten dran noch die nächste Gänsehaut-Hymne. Das hier ist Fußball von Thies Uhlmann. Da heißt es, ich zitiere, würde es gehen, würde ich dich umarmen. Das hier ist Fußball, das hier sind Dramen. Ein Drama war das heute nicht, weil Wolfsburg 3:1 gewonnen hat und weil der FC St. Pauli den Abstiegskampf auch nie so richtig spannend machen konnte. Wer am Ende 29 Tore erzielt in der Saison, darf sich dann auch am Ende nicht beschweren, dass es wieder runtergeht in die zweite Liga. In Summe ist es ein verdienter Abstieg. St. Pauli hat in der Hinrunde 9-mal hintereinander verloren und ist aktuell seit 10 Spielen ohne Sieg in der Fußball-Bundesliga. Und der VfL Wolfsburg hat sich tatsächlich gerettet. Sportdirektor Pirmin Schwegler hat ja vor dem Spiel gesagt, ich glaube, dass nicht nur ein Stadion gegen uns ist, sondern heute ganz Deutschland, viele in Deutschland. Das mag so gewesen sein, aber am Ende ist Wolfsburg noch nicht gerettet, aber auf Rang 16.
14: Du hast es gesagt, Dieter Hecking und Wolfsburg. Ne? Es geht 2-mal in die Relegation, hört ihr natürlich auch live bei uns. Gegen wen zeigt sich morgen? Sie treffen unter anderem heute nach 2 Ecken. Verschießen, Elfmeter. Kann man trotzdem davon sprechen, dass sich bei dir heute die individuelle Klasse durchgesetzt hat?
15: Ja, das ist definitiv so. Ich habe es ja in der Reportage auch mal erwähnt. Der VfL Wolfsburg bekommt 70 bis 80 Millionen Euro im Jahr von VW, kann das Geld in seinen Kader investieren. Der FC St. Pauli bekommt von seinem Trikotsponsor knapp 2,5 Millionen Euro. Das hat man dann auch gesehen auf dem Rasen. Und ein Christian Eriksen war nicht nur heute bei Standards gefährlich. Er war immer anspielbereit. Er war der Mann, an dem sich seine Mitspieler anlehnen und aufrichten konnten. Das Tempo von Dagi und Pecinovic war auch gut. Der Matchplan von Dieter Hecking ist aufgegangen. Vor diesem 34. Spieltag hatte er einen Punkteschnitt von 0,75. Ist ja alles egal, wenn er das entscheidende Spiel, das heute am Millerntor gewonnen hat und dann auch die Relegationsspiele noch auf seine Seite zieht, dann ist er am Ende der Retter des VfL Wolfsburg.
14: Das also, das Millerntor. St. Pauli ist unten nach 2 Jahren und Wolfsburg hört ihr schon kommenden Donnerstag wieder. Sie haben ein Heimspiel gegen Elversberg, Paderborn oder eben Hannover 96. Michael Augustin aus Hamburg. Heidenheim hat am letzten Spieltag gegen Mainz gespielt und ebenfalls verloren. 0:2. Der Bundesliga-Ausflug ist vorbei, Florian Winkler. Und ich habe trotzdem das Gefühl, dass es klar irgendwo schlimm ist, aber am Ende dann doch alles okay. Was empfindest du gerade bei dir im Stadion?
16: Gehe ich komplett mit, Conny. Gerade wird die Mannschaft und der Staff, also Trainerteam etc. vor der Heidenheimer Fankurve nochmal zusammengerufen und kriegt nochmal ein paar warme Worte einfach mit und auf den Weg, dass hier niemand sauer ist, niemand Frust schiebt. Es waren 3 tolle Jahre, es waren super Highlights dabei mit Conference League, Sieg gegen die Bayern und sie wissen auch, Heidenheim hat alles gegeben, was in den Möglichkeiten einfach drin war und dementsprechend ist der Zusammenhalt, der wird hier nochmal gerade beschworen. Es geht weiter in der zweiten Liga mit Frank Schmidt und schöne Szenen übrigens nach Abpfiff. Die Mainzer haben Schwalier gestanden, haben die Heidenheimer nochmal in den Arm genommen, nochmal alles Gute gewünscht. gewünscht für eine mögliche Rückkehr in die Bundesliga. Heidenheim war ein Farbtupfer, ist ein Farbtupfer. Dieser kleine Fußballclub, der wirklich alles aus seinen Möglichkeiten rausholt.
14: Ja, und Mainz ist auch ein Farbtupfer. Immer wieder mal am 34. Spieltag. Partycrasher sind unterwegs. Wie können wir das verstehen jetzt unter Urs Fischer? Alles gut gelaufen, wenn ich mir so die Formtabelle ansehe. Nehmen die Anlauf für die nächste Saison?
16: Definitiv. Er hat einfach wahnsinnig viel Stabilität reingebracht. Ich bin mal gespannt, Conny, wie der Umbruch aussehen wird. Kai Schusano, wahnsinniger Mittelfeldmotor. Da wird kokettiert, dass der nach England geht für sehr, sehr viel Geld. Hoher zweistelliger Millionenbetrag wird da wohl gefordert. Ob Nadim Amiri bleibt, ist die große Frage. Da gibt es angeblich einen Kontakt und Interesse von Galatasaray Istanbul. Also wenn die beiden schon mal wegbrechen, das könnte sehr schwer sein, das irgendwie aufzufangen. Die sind ersetzbar gefühlt für Mainz 05. Aber ich glaube, mit Urs Fischer und dem, was in Mainz gerade wieder herangewachsen ist, mit dieser Euphorie rund um den Verein, mit diesem Zuspruch der Fans, die auch wieder mit 2000 hier mitgereist sind auf die Ostalb, ist sehr viel möglich auch in der nächsten Saison.
14: Florian Winkler aus Heidenheim. Also Heidenheim geht runter und Mainz gewinnt das letzte Spiel im Waldstadion. Da sitzt nach wie vor Philipp Hofmeister, die SGE gegen den VfB Stuttgart. Wir springen also in der Tabelle nach oben. 2:2 der Endstand bei dir, Philipp Hofmeister. Der VfB spielt also in der Champions League in der kommenden Saison. Das ist jetzt klar. Machen die uns auch in der nächsten Saison wieder so viel Spaß wie so oft schon in dieser?
17: Ich hoffe es. Also für den deutschen Fußball ist das eine wunderbare Geschichte mit diesen Schwaben in der Champions League, dieser Traditionsclub. Auch eine extrem reisefreudige Fankurve, die immer gerne auswärts mit dabei ist und damit auch die Bundesliga auch rund ums Fußballerische herum sehr, sehr stabil präsentiert. Aber auch fußballerisch, muss man sagen, wie diese Mannschaft an Stabilität gewonnen hat, wie sie die Automatismen entwickelt hat, wie sie selbst an schwächeren Tagen wie heute immer in der Lage ist, ein Fußballspiel auch zu kontrollieren und phasenweise zu dominieren. Das ist schon erstaunlich und da gehen die Komplimente raus. Also den Mann, der jetzt da gerade die Welle macht vor der feiernden Gästekurve, Sebastian Hoeneß, bald nochmal die Faust, ein kurzer Sprint da Richtung VfB-Kurve und schreit die Freude raus. Was für Szenen am Ende einer erfolgreichen, sehr erfolgreichen Stuttgarter Saison, die ja noch nicht ganz zu Ende ist mit Blick auf das nächste Endspiel am kommenden Samstag dann in Berlin im Pokalfinale gegen die Bayern.
14: Philipp Hofmeister kommt aus dem Reportieren auch nach dem Spiel einfach nicht raus. Das Pokalfinale haben wir natürlich auch für euch kommenden Samstag, ist ja klar. Kurz nach Frankfurt, die Stimmung ist schlecht. Du hast es beschrieben, so schlecht wie lange nicht mehr. Was für Gesichter sind da um dich rum in schwarz-weißen Schals? Also gut war es ja nicht. Und man liest ja auch, dass Albert Riera jetzt nicht mehr nur alleine in Pressekonferenzen davon dribbeln soll, sondern halt auch Frankfurt hinter sich lässt. Ne? Gibt es einen Neuanfang? Was glaubst du?
17: Ja, es gibt einen Neuanfang. Es muss einen Neuanfang geben. Diese Saison war in Summe unfassbar enttäuschend aus Eintracht-Sicht. Und da geht es jetzt gar nicht darum, dass man am Ende auf Platz 8 in der Tabelle einläuft und erstmals seit 5 Jahren eben den Europapokal verpasst, sondern hier möchte man zumindest ein bisschen Engagement sehen, ein bisschen Leidenschaft, ein bisschen Wildheit auch im Spiel. Und all das hat diese Mannschaft komplett verloren vor ziemlich genau einem Jahr. Fast schon sensationell über die Liga als Vierter in die Champions League eingezogen. Also da gewesen, wo der VfB Stuttgart heute ist. Und was man guckt, was 12 Monate später davon übrig ist, dann ist das schon ziemlich erschütternd. Ratlosigkeit sehe ich, um auf deine Eingangsfrage zurückzugehen. Man lässt es hier inzwischen schulterzuckend über sich ergehen in diesem Stadion. Und da, an diesem Punkt, muss man erstmal hinkommen hier in Frankfurt. Das klappt nämlich nicht so leicht. Mannschaft und Management sind gefordert. Das beginnt beim kickenden Personal und es wird heute mit an Sicherheit grenzender Wahrscheinlichkeit auch das letzte Spiel des etwas seltsamen und in Summe extrem unglücklichen Trainers Albert Riera gewesen sein.
14: Philipp Hofmeister live aus Frankfurt, also da das 2:2 gegen Stuttgart. Bevor wir alles andere besprechen, rufen wir München, Edgar Endres und die Bayern Feierlichkeiten nach dem Spiel gegen Köln. 5:1 bei dir am Ende. Ich höre ein Beat, ein Fröhlichen im Hintergrund. Die Bayern kriegen, glaube ich, Tafelsilber nach dem Sieg gegen Köln. Hast du schon Funkeln sehen bei dir auf dem Rasen?
18: Ja, das Tafelsilber funkelt natürlich hochtrapiert auf diesem Podest. Links auf dem Rasen die Meisterschale, rechts das große Bayern-Wappen. Ein roter Teppich, auf dem die Spieler einzeln hereingebeten werden. Der erste war Harry Kane, der auch zum dritten Mal in Folge hier mit der Kanone ausgezeichnet worden ist. Zum dritten Mal Torjäger mit 36 Treffern. Und dann wird in Kürze Manuel Neuer seine 13. Meisterschaft feiern. Aufschließend zu Thomas Müller als Rekordmeisterschaftsinhaber. Und das im stolzen Alter von 40 Jahren. Gestern Vertrag verlängert. Wir freuen uns auf diesen Moment. Im Hintergrund stehen auch diese bayerischen Gebirgsjäger mit diesen kleinen, ja, Ballermännern. Da gibt es dann Kanonenschläge. Die sind erwünscht. Nicht so wie heute in Frankfurt. Leon Goretzka mit viel Applaus in der 82. Minute ausgewechselt worden. Kommt jetzt herein und wird nochmals gefeiert. Bochumer Junge in Rot und Weiß. Danke für 8 Jahre, Leon. Ein Transparent hier in der Südkurve. Also die Bayern-Fans, die werden diesen Leon Goretzka nie vergessen. Vor dem Spiel mit dem Gassenhauer von Herbert Grönemeyer begrüßt und zugleich verabschiedet. Ein paar Jungs vom Staff kommen jetzt dann herein. Dann wird natürlich auch Vincent Kompany hereingebeten werden von Steffen Merkel und Marc Lenz. Die beiden DFL-Geschäftsführer werden dann die Meisterschale übergeben und auf dem Podium hopsen schon die ersten. Natürlich Dayo Upamecano, Jonathan Tah und Manuel Neuer, auf den warten sie gleich, wenn er dann die Schale hochreißen wird. Und da kommt er in seinem lindgrünen Torwarttrikot, genauso die Hose und die Stutzen. Und dann gibt es die Party hier und anschließend natürlich die obligatorischen Weißbierduschen in München. Manuel Neuer klatscht noch einmal zu den Fans, besteigt jetzt zusammen mit Vincent Kompany dieses kleine, hübsche Podest. Und dann wird es laut werden hier vor den 75.000 Zuschauern, die alle noch geblieben sind. Auch viele Kölner Fans sind noch oben im Rang, im dritten Oberrang, um hier mitzubekommen, wie die Bayern dann diese Meisterschaft feiern. Vincent Kompany hat einen riesen Wimpel in der Hand, verkriecht sich ein bisschen in die hintere Reihe und Manuel Neuer mit Steffen Merkel Richtung Schale und gleich ist es soweit. Steffen Merkel nimmt die Schale in die Hand und überreicht jetzt Manuel Neuer zum 35. Meistertitel für die Bayern die Schale. Und jetzt wird er sie gleich hochrecken, zusammen mit seinem Spezel, mit Leon Goretzka. Ein ganz besonderer Moment. Er bekommt die Ehre, als Erster die Schale hochzureißen. Leon Goretzka und hoch das Ding! Und hoch das Ding und Konfettiregen in München. Und im Hintergrund Feuerwerk und Sie haben es gehört, auch die Kanonenschläge. Und obligatorisch, we are the champions in der Arena in München. Ein Gassenhauer der letzten Jahre, nur einmal konnte Leverkusen dazwischen funken. Die Bayern feiern wieder mal ihre Meisterschaft, aber sie wollen natürlich nächste Woche dann in Berlin im Pokalfinale noch einen drauflegen.
14: Edgar Endres aus München. Diesen Moment wollten wir euch nicht vorenthalten. Das Pokalfinale, also nächste Woche, da geht's dann um den zweiten Titel für die Bayern. Und was machen wir mit dem ersten FC Köln? Naja, also die Saisonziele wurden, glaube ich, erreicht. Und trotzdem hat man das Gefühl, man geht so ein bisschen mit hängenden Köpfen aus dieser Spielzeit. Wie das zusammenpasst, klären wir auf sportschau.de oder in der Sportschau-App. Das wird noch spannend da im Sommer in Köln sowieso. Wir sind in Leverkusen. Holger Dahl, der HSV, war zu Gast. Am Ende ein 1:1 unentschieden. Lieber Holger, deine Rolle ist klar nach der Saison. Du bleibst ARD-Reporter nach meinen Informationen. Welche Rolle hat der Leverkusener Kaspar Hjulmand dann?
19: Ja, der wird vielleicht sich was Neues suchen müssen. Oder vielleicht lässt das auch erstmal, weil der hat ja eigentlich noch ein Jahr Vertrag. Also mit dem Gehalt lässt sich wahrscheinlich auch ganz gut ein Jahr Auszeit nehmen.
14: Ja,
19: das wird seine Zukunft sein, bin ich mir relativ sicher. Und so unterschiedlich ist das manchmal. Gerade hat er hier von den Fans nochmal ein bisschen warmen Applaus bekommen. Und im Hintergrund hörst du wahrscheinlich noch lauten Jubel. Das sind die HSV-Fans, die bis jetzt gerade noch mit Merlin Polzin auf dem Zaun gefeiert haben. Der dürfte in der nächsten Saison auch noch weiter die Geschicke beim HSV führen. Hat ja auch wirklich das Ziel mit dem Klassenerhalt relativ früh auch gut erreicht.
14: Ja, das HSV-Saisonziel wurde erreicht. Du hast es gerade gesagt. Trotzdem gehen halt wichtige Säulen. Wie fasst du den HSV zusammen nach dieser Spielzeit? Da muss man jetzt eigentlich schon wieder dribbeln, ne? Für nächste Saison.
19: Ja, genau. Also diese Saison prima, sich dann auch schlau nochmal verstärkt, als man gemerkt hat, es reicht nicht. Aber gerade in Luka Vucevic, der natürlich überhaupt nicht zu halten sein wird und der heutige Torschütze Vieira, ja, die sind nicht zu ersetzen. Ne? Also da musst du wahrscheinlich jetzt irgendwie 3-4 holen und hoffen, dass einer davon so ansatzweise in diesem Bereich kommt. Aber gut, das ist ja, der HSV wird nicht in die nächste Saison gehen und sagen, das ist die zweite Bundesliga-Saison, wir wollen gleich in den Europapokal. Auch im nächsten Jahr wird das Ziel sein, möglichst früh mit dem Abstieg nichts zu tun zu haben. Und um das zu schaffen, wenn ich auf den Kader gucke, müssen sie schon ein bisschen arbeiten. Aber hey, guck mal, heute der Torwart, Sander Tangvik, ich glaube, den hatten wir alle nicht auf dem Zettel. 23-jähriger Norweger, hat sensationell gehalten. Ganz offensichtlich scheint das Scouting beim HSV so schlecht auch nicht zu sein.
14: Ist übrigens auch nicht so schlecht bei Bayer Leverkusen. Bevor wir gleich nach Gladbach gehen, liebe Leute, eine Nachfrage noch bei dir, Holger, weil ich das ein bisschen in Relation setzen will. Xabi Alonso wurde in seiner ersten Saison Fünfter. Dazu dieser Gigantenumbruch zu Beginn der Saison, das vergisst man ja schnell. Ist das vielleicht nicht doch eine Chance mit der Europa League kommende Saison, so mit Gruß nach Freiburg und so, was da jetzt gerade passiert?
19: Ja, kann das natürlich sein. Aber die Verantwortlichen in Leverkusen entscheiden sich, glaube ich, gegen den Trainer, weil sie genau drauf schauen und nicht diese Aufbruchstimmung spüren, die sie unter Xabi Alonso gespürt haben. Und das kannst du natürlich wirklich nur beurteilen, wenn du in die Mannschaft reinhorchst, wenn du mit Spielern sprichst, wenn du regelmäßig beim Training mit da dabei bist. Und mein Eindruck ist auch von außen, dass Yilmaz nicht der richtige Mann für diesen Kader ist. Aber im Grundsatz hast du natürlich recht, der ist jetzt nicht weniger oder deutlich weniger erfolgreich gewesen als sein Vorgänger und mit Leverkusen Europa League spielen, da kann man vielleicht das schaffen, was Freiburg kommende Mittwoch auch vor sich hat, nämlich vielleicht sogar ins Finale kommen. Aber das ist noch ein weiter Weg.
14: Holger Dahl aus Leverkusen gegen den HSV. Danke dir. Gladbach und Hoffenheim sind auch durch. Klarer Heimsieg für Gladbach. 4:0 gegen Hoffenheim. Luise Kropf sitzt im Borussia-Park. Ja, und hat heute das Gesicht der Gladbacher in der kommenden Saison gesehen. Ne? Wäre das was, also was für alle da um dich rum interessant wäre? Eine Wunschvorstellung? Ja, ne?
10: Ja, also ich glaube, so ein paar neue Trikotflocks sind auf jeden Fall heute unlocked worden. Also Bolin und Moja, die haben heute super gespielt, war ja auch von Beginn an mit dabei. Und wenn du dann halt eben noch dazu zählen kannst, dass ein Kleindienst eventuell, heute hat er ja gespielt, wieder komplett zurückkommt, ein Robin Hack, der ja heute auch getroffen hat, dann ist das schon eine, ja, schon rosigere Zukunft, in die du blicken kannst. Aber man muss halt auch aufpassen, dass diese letzten beiden Heimspiele mit der Krönung heute gegen Hoffenheim nicht so ganz so Augenwischerei sind, weil Gladbach muss trotzdem natürlich noch arbeiten. Seitdem sie sich mal vor einigen Jahren für die Champions League qualifiziert haben, geht eigentlich der Trend nach unten und deswegen müssen sie da weiter anpacken. Aber vom Gefühl her ist das jetzt natürlich ein fluffiger Gang in Richtung Sommerpause hier in Gladbach, ne?
14: Ja, und ein fluffiger Gang für die TSG Hoffenheim ist es in die Europa League, auch wenn sie es heute nicht geschafft haben mit der Champions League. Wie groß ist dieser Erfolg für das Team von Christian Ilzer?
10: Ganz ehrlich, hier der Gäste-Fanblock, da sind immer noch Hoffenheimer, die feiern, sind auch bestimmt so, ja, ich würde mal sagen 100 vielleicht da, die noch hier die ganze Zeit fleißig am Klatschen waren. Man muss das ja auch, du hast eben gesagt, von Kontext hast du eben gesprochen, ich finde, man muss das auch in den Kontext setzen. Letztes Jahr unter Ilze hat Hoffenheim noch gegen den Abstieg gespielt, jetzt spielen sie eben in der Europa League, hätten fast die Qualifikation zur Champions League geschafft, also das ist schon ein wahnsinniger Erfolg. Plus, ich habe mal ein Zitat von Ilze rausgekramt, das hat er im März 2025 gesagt. Da hat er gesagt, ich will in 3 Jahren die Hoffenheimer ins internationale Geschäft zurückbringen. Er hat jetzt ungefähr ein Jahr dazu gebraucht. Und was einem jetzt vielleicht Angst und Bange machen könnte, ist, dass Ilze halt auch weiter gesagt hat, und in 5 Jahren, da will ich um die deutsche Meisterschaft mitspielen. Ne? Und wenn die bei dem Tempo bleiben, dann wird das vielleicht noch eine spannende Reise mit den Hoffenheimern. Schauen wir mal, auch die müssen so ein bisschen am Kader schrauben. Die haben ja einen ersten Anzug, der super sitzt, der zweite nicht immer ganz so gut. Aber so grundsätzlich geht man auch hier mit einem fluffigen, flauschigen Gefühl rein in die Sommerpause, weil es unterm Strich halt gut gelaufen ist, ne?
14: Gladbach gegen Hoffenheim mit Luise Kropf. Wir machen weiter in Freiburg. Gegen Leipzig hat man gewonnen mit 4:1 bei Jens-Jörg Krieg. Freiburg gewinnt Platz 7 gegen RB und spielt am Mittwoch das größte Finale der Vereinsgeschichte. JJ, hast du noch ein paar Superlative für die Elf von Julian Schuster übrig für uns?
20: Die sind auch ein Zeichen, dass am Mittwoch dieses Spiel gar nicht so unwichtig ist, auch gleich relativ schnell verschwunden, denn noch haben sie ja nichts wirklich, Conny, in der Vitrine stehen. Die waren mal Südbaden-Pokalsieger, aber so einen richtigen Erfolg haben sie noch nicht und die Mannschaft, du hast es gesagt, ist jetzt zwar international wieder dabei, zum 4. Mal innerhalb der letzten 5 Jahre. Das ist bei dem Etat, der gerade mal die Hälfte beispielsweise der Leipziger ausmacht, wirklich schon alleine eine starke Leistung. Aber in der Form, wie sie heute gespielt haben, können sie das am Mittwoch wirklich rocken. Und das wäre der Superlativ schlechthin. Nach dem erstmaligen Erreichen dieses Europa-League-Finales ist ja dann mit einem Sieg dort sogar noch die Champions League möglich. Aber all das ist noch ein bisschen konjunktiv, aber es sind eben auch nur noch 4 Tage und deswegen sind die Feierlichkeiten hier auch sehr klein geblieben. Wir haben ja viele Geschichten gehört, wie die Luzi da abgingen auf vielen Plätzen. Aber hier hat man kurz verdiente Spieler verabschiedet, wie Chico Höfler, der die drittmeisten Pflichtspiele für die Freiburger gemacht hat. Aber war jetzt eigentlich auch froh, dass man sich jetzt vorbereiten kann auf die Reise nach Istanbul. Denn für Freiburg geht es noch weiter.
14: Wir sind gespannt. Megaspiel da am Mittwoch. RB Leipzig dagegen safe auf Platz 3. Unter Ole Werner haben sich, glaube ich, weiterentwickelt. Spielen Champions League nächste Saison. Union Berlin und der FC Augsburg, das fehlt uns noch. Die trennen sich 4-0. Tabea Kunze hat es übertragen. Augsburg ist nicht abgestiegen und spielt nicht in Europa. Union bleibt ebenfalls in der Liga. Stimmung nach dem Spiel bei beiden Mannschaften okay. Ist überhaupt jemand enttäuscht bei dir?
7: Also bei Union war die Stimmung mehr als okay. Hier wurde wirklich 20 Minuten lang gefeiert nach diesem höchsten Saisonsieg, diesem 4-0. Und bei Augsburg, naja, da war natürlich kurz die Enttäuschung da. Aber dann gab es auch den Applaus der mitgereisten 2500 Augsburger Fans. Mittlerweile ist der Gästeblock komplett leer. Aber so richtig enttäuscht ist nach diesem Saisonabschluss niemand gewesen.
14: Tabea Kunze aus Berlin gegen FC Augsburg. Also ein versöhnliches Ende. Patrick Ittrich übrigens mit einer La Ola-Welle im Stadion, kann man sich alles angucken, jetzt schon in der Sportschau. Schaltet da gerne ein. Hinten raus noch Bremen, 15:30, es wurde gespielt gegen Dortmund, 2-0 gewinnt der BVB im Weserstadion. Felix Gerhardt, gibt es noch mehr zu diesem Spiel zu sagen?
4: Nicht viel, aber das ist schon beeindruckend an so einem Spieltag, dass der Vizemeister hier mit 73 Punkten und nur zweimal hat ein Vizemeister mehr Punkte geholt, spielt und es ganz hinten raus besprochen wird. Aber es ist eben auch nicht viel passiert in diesem Spiel. Es war keine besondere Dramatik drin. Werder seit dem vergangenen Wochenende quasi Klassenerhalt durch Fremdeinwirkung geschafft und Dortmund eben schon sicherer Vizemeister. Dementsprechend war es auch ein relativ Mauerkick. Beide mit so ein bisschen angezogener Handbremse. Bei Werder war es so ein bisschen das Spiegelbild der gesamten Saison ohne Ideen nach vorne und Dortmund dann halt mit halber Flamme, 60. Minute, Girassi mit dem Tor und in der Nachspielzeit Jan Kaut noch mit dem 2-0. Also schnell erzählt, diese Kick.
14: Felix Gerhardt aus Bremen, vielen Dank. Wir sind gespannt, was denn Dortmund vielleicht in der nächsten Saison fehlt, um ganz oben anzugreifen. Es war überragend, rein tabellarisch von Dortmund und Kovac. Und auch Bremen ist ja drin geblieben, mit all den Problemen, die man so hatte. Das also die Bundesliga-Saison 2025-2026. 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Das ist die 1 meines Wissens nach auf der Fernbedienung. Auf dieser Welle geht's morgen spannend weiter. In der zweiten Liga geht's nämlich auch heiß her. Wer steigt hinter Schalke auf in die Bundesliga und wer folgt Münster in Liga 3? Das alles also morgen. Internetradio, Sportschau live ab 15 Uhr. Das große Saisonfinale, also so wie heute in der zweiten Liga mit allen neuen Spielen parallel in der Konferenz. Lisa Tellers ist es dann an meiner Stelle. Habt Spaß damit. Und auch alle 4 Relegationsspiele werden von uns übertragen. Die Kicks um die erste, aber auch um die zweite Bundesliga hört ihr also live bei der Sportschau. Genau hier, genauso wie am Mittwoch das Europa-League-Finale und am Samstag das DFB-Pokalfinale. So, das war's für heute. Ich bin Konstantin Kleine und bedanke mich fürs Zuhören. Macht's gut, bleibt uns gewogen und ciao.
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Der Triumph im letzten Jahr, weshalb wir heute in Wien sind. Oha, die kostbare und fragile Trophäe aus Kristallglas. JJ wäre nicht der Erste, dem sie kaputt geht. Aber da ist das Ding! Er hat letztes Jahr in Basel den Sieg geholt und eine Kleinigkeit vergessen. Das Papierschiffchen aus seiner Inszenierung, das jetzt hier ganz alleine seinen Weg nach Wien finden muss. Ich bin schon da. Servus und grüß euch. Also ich habe extra ein bisschen Landessprache gelernt, die vom Deutschen gar nicht so weit entfernt ist, wie wir das bislang manchmal dachten. Herzlich willkommen in Österreich zum Eurovision Song Contest. Ich bin Thorsten Schorn und habe die große Freude und Ehre, Sie hier heute Abend durch das große Finale zu führen, durch diesen einzigartigen Live-Event, die größte Musikshow der Welt, die Europameisterschaft im Singen. Und für Deutschland tritt die wunderbare Sarah Engels an, die hier in Wien mit ihrer Persönlichkeit alle begeistert. Ihr fliegen die Herzen zu. Der Eingang zum Eurofan-Haus musste zum ersten Mal wegen Überfüllung zugemacht werden, als sie zu Besuch war. Sie hat angekündigt, im Schlafanzug anzutreten, weil ihr Koffer weg war. Der war falsch verladen worden, hat kurz in Griechenland Kalimera gesagt und ist dann aber doch mit leichtem Sonnenbrand rechtzeitig nach Wien geschafft. Sie ist hier mit Ehemann und ihren beiden Kindern. Sie sagt, Familie kommt bei mir immer zuerst. Mutter zu sein sei ihre schönste und herausforderndste Rolle. Und so sehe ich die auch immer morgens beim Hotelfrühstück. Familie Engels glücklich am Tisch, als machten sie gerade Cluburlaub auf Fuerteventura. Ah, das ist hier das Moderatorenpaar, Viktoria Swarovski und Michael Ostrowski. Mehr Menschen, deren Name mit Owski endet, findet man nur im Ruhrgebiet. Wir feiern hier 70 Jahre ESC. Es wird heute Abend nochmal Genghis Khan zu hören geben. Außerdem Max Mutzke, der 2004 für Deutschland beim ESC angetreten war. Die Staatsoper, über die wir hier fliegen, die war mal JJs Zuhause. Er war der erste Knabe in der Zauberflöte. Und jetzt gibt es auch die Arie Königin der Nacht. Die ist immer toll. Die habe ich kürzlich noch in einer ganz modernen Inszenierung in Düsseldorf in der Deutschen Oper am Rhein gesehen.

Österreich hat weltberühmte Orchester. Die Wiener Philharmoniker, die Wiener Sinfoniker und hier das ORF Radio Sinfonieorchester.

0: Und hier sind die heutigen Finalisten.
1: Get ready for this year's 25 finalists. Denmark.
0: Søren Topego Lund, der den Abend eröffnet.
1: Germany.
0: Sarah Engels, die uns heute mit Feier vertreten wird.
1: Israel.
0: Noam Bettan. Wegen der Diskussion um Israels Teilnahme haben 5 Länder keinen Beitrag schicken wollen.
1: Belgium.
0: Esila. Belgien feiert das 40. Jubiläum seines bislang einzigen Siegs beim ESC.
1: Australia.
0: Alice mit einem Lied über seine Mutter am Ende der Muttertagswoche.
1: Greece.
0: Akilas mit der witzigen Mütze, die auch im Publikum verteilt worden sind.
1: Ukraine.
0: Die 20. Teilnahme der Ukraine.
1: Australia.
0: Der australische Superstar Delta Goodrem, weil sie hier so viel Freude verbreiten, ist Australien eingeladen, beim ESC mitzumachen, obwohl es gar nicht zu Europa gehört. Serbien heute mit einer Progressive-Metal-Nummer.
1: Malta.
0: Und Aiden mit dem größten Requisit des Abends. Das sind nur die ersten 10. Mehr passten nicht hinter den Vorhang. 25 Acts wollen heute Abend diesen Eurovision Song Contest gewinnen. Und jetzt das Siegerlied aus dem letzten Jahr. Wasted Love, live gesungen von JJ.

0: Der Siegerbeitrag im letzten Jahr, Wasted Love von JJ. Wer den ESC gewinnt, darf ihn ausrichten. Und hier die Nächsten, die das unbedingt wollen.
1: Check hier.
0: Daniel Siska mit einem Lied über Orientierungslosigkeit. Den Weg über den Laufsteg findet er. Dara für Bulgarien. Ihr Lied könnte der ESC-Sommerhit des Jahres werden. Die Ethno-Pop-Gruppe Lelek.
1: United Kingdom.
0: Look Mom No Computer mit einem deutschen Titel 1, 2, 3.
1: France.
0: Die 17-jährige Monroe. Frankreich ist seit dem ersten ESC dabei.
1: Moldova.
0: Satoshi. Mit einem stimmungsvollen Loblied auf die Heimat.
1: Finnland.
0: Linda Lampenius und Peter Pakkonen mit einer zumindest teilweise live Poland. Gespielten Geige. Alicia für Deutschlands Nachbarland Polen.
1: Lithuania.
0: Lion Seeker, der zumindest farblich schon mal spitze vorbereitet
1: Sweden.
0: Ist. Felicia mit Maske, die gehört bei ihr dazu.
1: Cyprus.
0: Antigone. Mit ihr beginnt der Cluburlaub schon heute Abend.
1: Italy.
0: Italien mit dem Retro-Beitrag heute Abend per Sempre Si.
1: Norway.
0: Jonas Love, der in der Latzhose vielleicht noch ein bisschen Gartenarbeit erledigt hat.
1: Romania.
0: Alexandra Capitanescu.
1: And Austria.
0: Und Cosmo mit dem Heimspiel hier beim großen Finale. Über 10.000 Menschen sind in der Stadthalle Wien live dabei. Udo Jürgens hat hier 33 Konzerte gespielt und eins den ESC gewonnen. Genauso wie JJ im letzten Jahr.

0: Thank you so much, Europe. I love you. Welcome to Vienna.
1: Ja, wie goldig. Woher kommt diesmal der beste Song? Das schönste Lied, die krasseste Nummer. Das ist hier kein Klamauk. Das ist der Eurovision Song Contest. Live aus der Wiener Stadthalle. Das große Finale.

0: Die beiden kennen Sie aus dem deutschen Fernsehen. Sie moderiert Let's Dance und er hat schon sehr lustige Sachen an der Seite von Anke Engelke gespielt. Etwa eine halbe Stunde ist viel Zeit. Die Hochzeit gibt's in der ARD-Mediathek. Und auch in der ARD-Mediathek und über HBBTV die Gebärdensprache. Untertitel und Audiodeskription gibt's auf allen Ausspielwegen, auch im TV.
1: Tonight is a celebration. It's the 70th Eurovision Song Contest, the biggest live music event in the world with about roughly, let's say, okay, a trillion people watching.
2: And what we know for sure, we have about 10,000 party people here in this arena.
1: And thanks to JJ for that mind-dropping, jaw-blowing, spectacular opening of the show.
2: Yeah, he's the reason we're all here tonight after his win last year in Basel with Wasted
0: Also,
2: Love.
0: Sie bedanken sich bei JJ. Seinetwegen sind wir heute hier. Sie bedanken sich bei den rund 10.000 Leuten in der Wiener Stadthalle und bei der geschätzt 1 Milliarde Menschen zu Hause vor dem Fernseher.
1: Opening the show tonight. After their performances, they'll head straight to the green room up there to await the results. And there in our little Viennese cafe, they'll be
0: greeted. Wer seinen Auftritt hinter sich hat, darf in den Green Room. Der heißt so, weil früher am Theater der Warteraum ein grüner Salon gewesen ist. Hier ist es ein roter Salon, einem Wiener Kaffeehaus nachempfunden. Und das ist Reporterin Emily.
3: And I'll be here to try and make them as comfortable as they can be in such a high-stress situation. We've got beautiful, luxurious sofas. We've got coffee. We've got pastries. Anything you could possibly need. But hold on. Our first special guests are already here. Everybody, give it up for the Vienna Radio Symphony Orchestra, conducted by Martin Gellner.
0: Also ein Dank auch nochmal an das Wiener Radio Symphonieorchester. Und ansonsten bietet der Green Room, der Rote Salon, alles, was die Künstlerinnen und Künstler brauchen, um sich wie zu Hause zu fühlen. Vor allem Wiener Melange, jederzeit einen Kaffee.
1: Mais oui, bienvenue à Vienne et bienvenue à la grande finale du concours Eurovision de la chanson. Aujourd'hui, nous voulons montrer que nous sommes tous liés par la musique. Toutes les expressions d'amour sont permises, mais vous ne pouvez pas voter pour votre propre pays.
2: I couldn't have said it better, Michael.
0: Also Michael Ostrowski hat hier auf Französisch erklärt, sämtliche Liebesbekundungen sind heute Abend erlaubt, außer fürs eigene Land abzustimmen. Das geht nicht beim ESC. Das ist die Trophäe, die heute Abend der Hauptpreis ist, zusammen mit der Möglichkeit, den ESC im nächsten Jahr auszurichten. Die Macht ist geteilt. Die Hälfte der Punkte kommt von den nationalen Jurys und die zweite Hälfte von Ihnen zu Hause, vom Publikum.
2: Or your vote online at esc.vote. But the most important thing, voting will start in just a moment.
1: No need to wait for the end of the last performance. Hear a song you love, vote. Hear another one, vote again.
0: Sie können jederzeit abstimmen heute Abend, auch mehrfach. Sie können Ihre Begeisterung, Ihre Liebe teilen. Und so funktioniert's. Wer soll Punkte aus Deutschland kriegen? Stimmen Sie ab online über ESC Vote oder die zweistellige Startnummer per SMS schicken an die 99599 oder anrufen 01371 36 36 und dann die Startnummer hinten von 01 für Dänemark bis 25 für Österreich. Bis zu 10-mal ist es möglich, die Liebe zu verteilen. Wenn Sie das allerdings bei jedem Lied machen, sind Sie bei Malta durch. Die haben Startnummer 10 und das ist aus Amsterdam der Startschuss, abstimmen zu können.
1: Thanks to this watch party in Zaandam, Netherlands. Greetings to you from Vienna.
2: I think we're ready, Michael, or yep. Do you have anything else before we start the competition?
1: Well, actually, I think it's going really smoothly, Victoria. So I thought about playing a game.
3: Oh, you thought about playing a game?
1: Yeah, why not? Like, every time you casually weave in the title of a Eurovision winning song.
3: Yeah.
0: Oh, sie wollen ihre eigene Challenge starten. Möglichst viele ESC-Siegertitel in der Moderation unterzubringen.
1: Are you up for it?
3: No, I'm not playing with you. I'm not your toy.
1: Oh, I see what you did there, clever. I'm impressed. I think this is going to be my personal Waterloo.
3: Michael, you should save your kisses for me. The game is on, but now let's kick off tonight's real competition. Are you ready?
1: Okay, Vienna, let the grand final of the Eurovision Song Contest begin!
0: Große Begeisterung im Publikum, auch weil die Acts gerade nach und nach in den Green Room einziehen. Es kann losgehen.
1: Think you know all the Eurovision winners?
3: Michael, I know all kinds of everything.
1: Ach, merde.
0: Sarah Engels ist gleich als Zweite dran. Vorher Dänemark mit Søren Topegaard Lund. Er träumt sich jetzt hier ins Steiertal, wo Österreichs ältestes Wasserkraftwerk steht. Søren Topegaard Lund ist 27 Jahre alt, wurde im Süden Dänemarks geboren, in der Nähe der Hafenstadt Svendborg auf der Insel Fünen. Er ist aus Gudme, knapp 1000 Einwohner. Da gibt's einen sehr erfolgreichen Handballverein, aber ansonsten nicht so viel. Er hat bereits in der Grundschule in Schultheaterstücken mitgewirkt, dann später eine Karriere als Musical-Darsteller gestartet. Tanz der Vampire, Kinky Boots, West Side Story. Und die Bühne hier in der Stadthalle Wien übrigens, sehen Sie gleich, die hat was von Starlight Express in Bochum mit der breiten Rampe links und rechts. Mal sehen, ob hier heute noch jemand mit Rollschuhen drüber düst. Søren Topegaard Lund mit Für wie Go Jem. Start Nummer 1 für Dänemark.

0: Goran Topedar Lund, der direkt mit 5 Leuten in die Kiste springt. Das ist gelebter ESC. Fehlerfreie Inszenierung und weder Petersilie noch Schnittlauch zwischen den Zähnen. Ein guter Start. Die 1, die 0-1 für Dänemark. Und jetzt heißt es Daumen drücken für Deutschland. Da geht jedem Kölschen das Herz ob, Sarah Engels vor dem Kölner Dom. Sie träumt sich jetzt nach Salzburg in die Geburtsstadt des Komponisten Wolfgang Amadeus Mozart, das Wunderkind. Und sie hat auch so süß gesagt, wenn ich an die kleine Sarah denke, die damals mit 3 Jahren mit ihrem Spielzeugmikro im Zimmer stand, die hätte niemals geglaubt, dass sie mal für Deutschland beim ESC dabei sein darf. Sie ist zweifache Mutter, 33 Jahre alt und hat einen Song für Frauen, die ihr eigenes Feuer wieder zum Brennen bringen sollen. Wir dürfen laut sein, sagt sie, wir dürfen brennen und wir müssen uns nicht verstellen. Spektakulär an dem Auftritt ist, dass sie sich gleich rücklings in die Arme ihrer Tänzerinnen stürzt. Der Kölner Express titelt heute Sarah Merjon mit dir durch das Feuer. Das ist eine Zeile aus der FC-Hymne. Viel Erfolg, Sarah Engels mit Feier für Deutschland.
1: Boy, I'm out of your league. Nonsense.

Wow! Sarah Engels für Deutschland, die das hier alles mit seiner so unfassbaren Freude macht. Und was haben wir alles abgebrannt? Jetzt geht der Spritpreis wieder hoch. Sie hat sich gewünscht, dass morgen in der Zeitung steht, Riesenerfolg beim ESC, auch falls Deutschland Letzter werden sollte. Jetzt kommt Israel. Noam Bettan, 28-jähriger Sänger und Songwriter, seine Eltern stammen aus Frankreich. Er träumt sich jetzt in den Bregenzer Wald in Vorarlberg. Ungewöhnliche Attraktionen gibt's da wie die hutschenriesige Schaukeln mit Blick über das Tal. Sein Song heißt Michelle. Er besingt nicht die Michelle, die 2001 mit Wer Liebe lebt Deutschland beim ESC vertreten hat, auch wenn Matthias Reim und Jens Riewer womöglich gerade schon ganz aufgeregt sind. Michelle ist die französische oder hebräische Form von Michael oder eben ganz einfach ein weiblicher Name. Es geht um toxische Liebe und Verlust, gesungen auf Hebräisch, Französisch und Englisch. Und den Trennungsschmerz, den hören wir ihm jetzt auch an. Noam Bettan mit Michelle für Israel.

0: Thank you, Rob. Toda rabba. I love you all. Am Yisrael chai.
1: Und alle Michels freuen sich gerade. Michelle Hunziker, Michelle Obama, Michelle aus Lönneberger. Israel hat letztes Jahr vom deutschen Publikum die Höchstpunktzahl bekommen. Wenn Ihnen das Lied gefällt, dann gilt für Israel die 03. Und jetzt Belgien mit Sängerin Isila. Für sie geht's vom Atomium in Brüssel nach Sölden. Die heutige Startnummer 04 besucht das 007-Museum. Ihr Song heißt Dancing on the Ice. Dazu passt der Ausflug zum Gletscher. Sie ist gerade 30 geworden, heißt eigentlich Alice van Eesbeek und kommt aus der Region Wallonisch-Brabant im Zentrum Belgiens. Ihr Künstlername Isila ist ihr eigentlicher Name Alice, umgedreht ausgesprochen. Also aus Alice wird Isila. Würde sie Anna heißen, hätte das wenig Effekt. Bei Dancing on the Ice geht's darum, dass man sich manchmal auf ganz dünnem Eis bewegt und vielleicht trotzdem weiter tanzt und die Gefahr einzukrachen in Kauf nimmt. Also sie tanzt jetzt auf dem bisschen Eis, das Sarah Engels Feuer noch zugelassen hat. Isila für Belgien.

Der nächste Teil von Frozen. In 70 Jahren ESC sind viele Windmaschinen zum Einsatz gekommen. Seltener ist da die Schneemaschine. Aber hey, wenn es irgendwo in Europa Schneekanonen im Überfluss gibt, dann ja wohl mal hier in Österreich. Start Nummer 4, Belgien. Jetzt der 23-jährige Sänger Alice. Er hat die 64. Ausgabe vom Festivali i Köngös gewonnen und sich damit bereits am 20. Dezember für den heutigen Abend qualifiziert. Ein Weihnachtsgeschenk, von dem er lange etwas hat. Sein Traum hier? Kitzlochklamm in Salzburg und Sternwarte Sonnenblick. Bevor Sie zu Hause gleich zur Fernbedienung greifen oder in den Tablet-Einstellungen nachgucken, ob alles in Ordnung ist, die gelben Untertitel im Lied, die kommen von hier und gehören dazu. Der Text ist auf Gegisch, einer der beiden Dialektgruppen der albanischen Sprache. Und weil wir alle vermutlich besser Englisch verstehen als Gegisch, gibt's die Untertitel. Nan heißt der Song, übersetzt Mutter, die schwierige Zeit, der Loslösung, eigene Wege zu gehen, trotzdem für immer verbunden zu sein. Also wie einst schon bei Heinche, Mama, du sollst doch nicht um deinen Jungen weinen. Der nachträgliche Beitrag zum Muttertag aus Albanien.

0: Und zum Schluss noch ein Hauch Bares für Rares. Für die Taschenuhr gibt's von Horst Lichter das Händlerkärtchen. Eben mit Sonnenbrille hätte man ihn auch gut mit Apache 207 verwechseln können. Alles für Albanien.
1: We've heard the first five songs of this grand final, and that was just a little taste of how diverse this evening is going to be.
2: Absolutely, that's right, Victoria. From dancing on ice to actually setting the whole stage on fire, and there are 20 more songs to come.
0: Also, die ersten fünf Songs sind durch und von Feuer bis Eis ist schon alles dabei gewesen. 20 Songs warten allerdings noch, sich hier zu präsentieren mit ihren Acts.
2: Are we?
1: Yeah, we are.
2: Oh yeah, sure, we are, really, yeah. Millions of you are sharing your thoughts and I've even received some great fashion advice. And thank you very much for all the compliments.
1: Hey, it's your vision, it's all part of the tradition.
2: Yeah, so come
0: also,
2: on.
0: ESC ist natürlich zu finden auf sämtlichen Plattformen. Hier ist heute das große Finale am Samstagabend und einer hat eben schon geschrieben, es ist wie im Kino. Bevor der Film so richtig gestartet ist, ist bereits das komplette Popcorn aufgefuttert. Griechenland jetzt. Wir sehen Athen und wir sehen Akilas. Von dem hatte sich Sarah Engels gewünscht, dass er ihren verloren gegangenen Koffer mitbringt, der einen Umweg über Griechenland geflogen ist. Bei seinen Klamotten könnte man auch denken, falscher Koffer. Er träumt sich in die Tiroler Alpen, da gibt's eine Hängebrücke über 100 Meter hoch und über 400 Meter lang, da kriegt manch einer Puls. Genau wie bei dem Lied, das Akilas gleich singen wird, eine schnelle Dance-Pop-Nummer, der Gegenentwurf zum entspannten Griechenland-Urlaub. Ferto, das so viel heißt wie, gib es mir, bring es her. Es macht sich lustig über Menschen, die alles haben wollen, Uhren, Autos, Ruhm und teure Kleidung, es geht um Gier und Überkonsum. Und er dankt seiner Mutter im Mittelteil, dass er trotz wenig Geld eine schöne Kindheit hatte. Akilas, der Computerspiele liebt und heute den Highscore schaffen will, die meisten Punkte des Abends.

0: Τσοχικά. Βέβαια, αν κερδίσω. Whatever, κατάλαβες.
1: Sieger entlaufen und in der Wiener Stadthalle gesichtet. Ich muss unbedingt die Strickanleitung für seine Originalmütze kriegen. Die ersten schreiben auch schon, fragen nach. Hier sieht man, Kopien in Schwarz sind hier ans halbe Publikum verteilt worden. Die werden wir immer mal wieder zu sehen kriegen. Für die Ukraine jetzt Neleka. Ukrainische Jazzmusikerin, die derzeit in Deutschland lebt. Sie zog mit Mitte 20 nach Deutschland, um in Berlin und Dresden Jazzgesang zu studieren. Für die offizielle ESC-Coverrunde auf dem Eurovisions-YouTube-Kanal hat Neleka Baller von Arbor und Tinner gecovert, den deutschen Beitrag aus dem letzten Jahr, das ist sehr sehenswert. Sehr trinkenswert ist das Wiener Leitungswasser. Quellwasser, das aus den Alpen in die Stadt geleitet wird, schmeckt ausgezeichnet. Und vielleicht nehme ich mir im Kanister ein bisschen mit. Rhythm heißt der Song, übersetzt einheimisch. In der Endrunde des ukrainischen Vorentscheids erhielt dieser Beitrag Höchstwertungen von Jury und Publikum. Mal gucken, wie es heute ist. Und gezupft wird darin gleich eine Bandura, eine ukrainische Lautenzither.

0: Die Stadthalle Wien ist jetzt einmal komplett durchgelüftet.
1: Slava Ukraini!
0: Ein wirklich exzessiver Einsatz von Windmaschinen. Lelekas Name bedeutet übrigens übersetzt Storch, ein Zugvogel, der immer wieder nach Hause findet. Für sie sei das nicht nur ein Symbol, sondern gelebte Erfahrung, sagt sie. Hier ist live aus der Stadthalle Wien der ESC 26 mit dem großen Finale. Und was ist in 70 Jahren eigentlich der erfolgreichste Song aller Zeiten? Das erklärt jetzt das Schlaumeierle, Professor Eurovision Viktoria Swarovski.
2: Yes!
3: What is the most successful Eurovision song of all time?
2: Well, that depends on your criteria. Is it the amount of points received during the voting?
0: Also, um den Erfolg zu messen, kommen natürlich die Kriterien entscheidend in Frage. Gemessen in Punkten liegt Portugal vorne 2017 mit 758 Punkten.
2: But is that really a fair comparison?
0: Das ist nur nicht so ganz fair, weil es früher ja gar nicht so viele Punkte zu gewinnen gab. Also schauen wir uns mal an, die Differenz zwischen dem ersten und zweiten Platz. Und der Rekord gehört Norwegen 2009.
2: In 2009, Alexander Rybak scored 169 points more than that.
0: Mit 169 Punkten Vorsprung hat er den ESC nach Oslo geholt, wo dann Deutschland mit Lena und Satellite gewonnen hat.
2: But let's be honest, Eurovision points are not everything, because there's something even more important: money. So let's talk about the record sales of the winning song.
0: Reden wir über Geld und die Verkaufszahlen. Waterloo?
2: No, it's not that one. They only come in third.
0: Nur auf Platz 3, Save Your Kisses For Me, Platz 2. Der ESC-Song mit den meisten verkauften Tonträgern ist...
2: And it didn't even win. Domenico Modugno only came third in 1958 with
0: Nur in Anführungsstrichen Dritter, Nel Blu, Di Pinto Di Blu, besser bekannt als Volare.
2: Of course, hardly anyone buys records these days, so let's turn to your favorite streaming platform.
0: Schauen wir uns die Streams an.
2: More than 750 million streams for Loreen.
0: 750 Millionen für Loreen.
2: More than 1.4 billion for Snap by Rosalind from Armenia.
0: 1,4 Milliarden für den Song aus Armenien.
2: With more than 1.5 billion streams and counting is this one.
0: Meist gestreamt Arcade, der Siegersong der Niederlande 2019.
2: The most successful Eurovision song of all time. Maybe we need a completely new criterion, cultural impact. But how do you measure that? How about a number of cover versions?
0: Vielleicht spielt kultureller Einfluss eine Rolle, den man messen kann mit der Anzahl der Coverversionen. Auch hier, weil über 1000 Mal gecovert. Italien ganz weit vorne. Was es heute übrigens noch als riesige Karaoke-Nummer geben wird.
2: Because there are too many ways to measure success.
0: Also es gibt viele Wege, Erfolg zu messen. Und seit 1956, seit mittlerweile 70 Jahren, schreibt der ESC in jedem Jahr ein neues Kapitel.

Und für Australien jetzt Delta Goodrem, einer der größten Stars Australiens. Sie ist Down Under, der Inbegriff von Glamour, womit sie im Kurort Bad Gastein genau richtig ist. Als ich hier nach dem Halbfinale am Donnerstag raus bin, haben mir australische Fans ihr Popcorn geschenkt. Hier, nimm! Die haben sich so gefreut, wieder im Finale zu stehen. Sydney ist uns 8 Stunden voraus, da ist es jetzt morgens 5.53 Uhr. Die Fans stellen sich den Wecker, um hier live dabei zu sein. Seit dem ESC in München 1983 wird der ESC im Fernsehen in Australien gezeigt. Und beim 60. ESC hat man die Australier einfach mal eingeladen, auch damals hier nach Wien, um einfach mit uns diese Party zu feiern. Und heute wollen sie es wissen zum 70. Delta Goodrem mit Eclipse für Australien.

Das sollen 5 Meter sein. Es ginge noch mehr, aber der Arbeitsschutzbeauftragte hat gesagt, hier ist Schluss. Und ich hoffe, das war nicht Udo Jürgens Plexiglasflügel, den sie hier mit Goldlack besprüht haben. Delta Goodrem für Australien. Vor einem Jahr hat sie in Malta geheiratet und wenn sie damals ordentlich Trinkgeld gegeben hat, kann sie heute auf ein paar Punkte von dort hoffen. Für Serbien jetzt die Band Lavina. Es geht für sie an den Traunsee in Oberösterreich. Da gibt's diesen Bergsee. Man kann die Landschaft und die Stille genießen, auf einer Bank sitzen und über Kopfhörer oder über eine kleine Bluetooth-Box die Musik von Lavina anmachen. Progressive Metal. Eine Mischung aus Heavy Metal, Progressive Rock und Psychedelic Rock. Wir haben jetzt für 21.57 Uhr einen kleinen Weckruf an der Rezeption bestellt. Kraimene. Die meisten anderen Songs der Band sind, wie im Progressive Metal üblich, 5 Minuten oder länger. Aber auch für sie hier gilt die gute alte Regel, nicht länger als 3 Minuten. Es ist auch überhaupt der erste serbischsprachige Song der Gruppe. Lavina gewannen den Vorentscheid mit der maximalen Punktzahl. Entschieden sowohl die Jury als auch die Publikumswertung für sich. Serbien, Kraimene.

0: Das ist Serbisch und heißt Schatz, Frühstück ist fertig. Kreimene von Lavina, bitte immer an diesen Beitrag denken, wenn Sie sich mal über schreiende Kinder beschweren wollen. Serbien, die Startnummer 09.
1: Wow, what a crowd and what a night. Tonight we're celebrating 70 outstanding years of Eurovision.
2: Yes, 7 decades of unforgettable music, magic and tasteful madness.
1: And you're definitely doing your best to keep that tradition alive, Michael.
2: Well, thank you, Victoria. This stage has seen it all, from penguins to astronauts, from singing turkeys to flying nuns. I know they're coming up later in the show, I think.
1: Yeah, well, that's right. But tonight we're not only looking back at history, we're looking for our next winner. And that's where you come in.
2: Exactly. Don't just
0: also die beiden freuen sich hier, das Jubiläum auszurichten, 70 Jahre ESC, was 1956 als kleines Fernsehexperiment gestartet ist, hat sich zu einem riesigen, völkerverbindenden Projekt entwickelt. Für Malta, jetzt Aiden. Und ich glaubte am Donnerstag beim ersten Halbfinale ein Stöhnen hinter der Bühne gehört zu haben, als sich dieser Beitrag für das heutige Finale qualifiziert hat. Es gibt nämlich jetzt darin das größte Requisit beim diesjährigen ESC. Es ist ein Gartenpavillon. Und alle Bühnenhilfen so, jetzt müssen wir diesen Brummer da wieder hochhieven. Und das auch noch binnen der wenigen Sekunden, während diese Postkarte mit Wiener Architektur hier läuft. Also die eigentlichen Heldinnen und Helden des ESC, die insgesamt rund 250 Leute vor, neben und hinter der Bühne, die sie im Fernsehen gar nicht sehen. Endlich hat's geklappt für Aiden. Dreimal hatte er schon versucht, am ESC teilzunehmen. Dazu kommen zwei Versuche beim Junior ESC. Er ist also so ein bisschen eine Mischung aus Menderes und Friedrich Merz. Für Malta, Bella. Sein Song ist und heißt Schön.

Brokeback Malta, wenn man in ihm einen Cowboy sieht. From my heart to yours. Grazie Malta. Oder einfach ein föhngewellter Prinz, der in seinem Märchenschloss auf den erlösenden Kuss wartet. Malta, die Startnummer 10, weiter mit der 11, Tschechien. Hier in der Stadthalle Wien spielt im September die Kölner Band Annenmay Kantareit ein Konzert und man könnte glatt denken, na guck, da ist doch schon Frontmann Henning May. Nein, das ist aus Tschechien Daniel Žižka. Er möchte international klingen, eigentlich spricht er sich Daniel Žižka aus, das weiß ich selbst ohne Slavistikstudium. Der Schutz der Natur ist ihm ein Herzensanliegen, deshalb lassen die Österreicher ihn sich hier auf den Gipfel des Dachsteins träumen. Crossroads heißt der Song, darüber, dass sich die Wege im Leben manchmal an einer Gabelung trennen. Ein Lied über Orientierungslosigkeit, Überforderung und die Herausforderungen des Lebens. Daniel Žižka für Tschechien.

Hier sind über 30 Kameras im Einsatz und ausgerechnet die, die bei Daniel Siska auf der Bühne stand, die hat gerade ein paar Störungen gehabt. Als der ESC 67 erstmals hier in Wien stattfand, bestand die Bühnendeko aus Spiegeln, die sich die ganze Zeit gedreht haben. Nett, dass die Tschechen darauf Bezug nehmen, zum heutigen Jubiläum 70 Jahre ESC. Jetzt kommt Bulgariens größter Popstar, Dara. Sie ist 27 Jahre alt, hat schon an mehreren TV-Casting-Shows mitgewirkt, sowohl als Kandidatin als auch als Jurorin. Für sie geht es in die Bibliothek des Stifts Admont im Herzen der Gebirgsgruppe Gesäuse. Banga Ranga heißt der Titel. Das kommt aus der jamaikanischen Kreolsprache Patois, wo das Aufruhr oder Störung bedeutet. Geschrieben hat den Titel unter anderem der Grieche Dimitris Kontopoulos, für den es der 12. ESC-Beitrag ist. Damit ist er quasi ein halber Ralf Siegel. Dara jetzt für Bulgarien mit Banga Ranga.

Den Song könnte man auch unter die nächste Batteriereklame mit dem trommelnden Hasen legen. Banga Ranga. In Italien hieße der Song Bunga Bunga. Mit überragender Tanzchoreografie Dara für Bulgarien Startnummer 12. Für die Gruppe aus Kroatien geht es jetzt von Dubrovnik in Richtung Salzburg zur Kärntner Seenlandschaft. Wasser, Berge, zauberhaft. Genau wie das, was wir hier gleich geboten bekommen. Was jetzt kommt, gibt es so vermutlich auch nur beim ESC. Der Song ist wahrlich kein Ohrwurm. Er hat auch nicht das Zeug zum Sommerhit. Aber was wir hier gleich kriegen, ist ein musikalisches Kunstwerk. Die fünf Frauen der Ethno-Pop-Gruppe Lelek haben gemeinsam einen unverwechselbaren Musikstil entwickelt, der kroatische Volksmotive mit modernen Arrangements und elektronischer Produktion verbindet. Andromeda heißt der Titel. Es geht um die mythologische Figur. Sie symbolisiert eine Frau, die dem Blick der Öffentlichkeit ausgesetzt und für Entscheidungen bestraft wird, die sie nicht selbst beeinflussen konnte.

Bei diesem Zaubertrick, wo sie schwebt, frage ich mich immer, wie das geht, wenn ich den irgendwo in der Stadt sehe. Und wenn Sie ein Kind der 80er sind und sich fragen, in welchem Song Sie die Andromeda-Thematik schon mal gehört haben, dann löse ich das gerne auf. Ich rufe dich, Galactica vom fernen Stern Andromeda. Hallo Spencer. Habe ich immer gerne geguckt. Und jetzt kommt einer von den Quietsch Boys. Es wird deutsch mit dem Vereinigten Königreich. Sam Battle hat die Nummer 1, 2, 3. Sein Künstlername Look Mom No Computer, frei nach dem Spruch von Kindern, wenn sie freihändig Fahrrad fahren. Guck mal Mama ohne Hände. Er träumt sich hier nach Lech am Arlberg. Er war schon oft in Deutschland, hat Konzerte in Berlin, Köln, Leipzig, Stuttgart gespielt. Und bei einer Tour in Deutschland ist ihm auch die Idee für 1, 2, 3 gekommen. Er kann sogar die Zahlen bis 20 fehlerfrei aufsagen. Hat er hier bei einem Besuch in meiner Kommentatorenkabine schon vorgemacht. Man kann auch gut auf die 4 klatschen bei dem Lied. Der Song handelt davon, aus einem langweiligen Alltag auszubrechen. Ein britischer Song mit einem deutschen Zitat. Und er zitiert jetzt zu Beginn auch direkt eine sehr erfolgreiche Samstagabendshow in Deutschland. Am laufenden Band.

Eins, zwei, drei, das sind vielleicht auch schon alle Punkte, die es nachher gibt. Ein Party-Track mit ein bisschen Deutsch, das hat letztes Jahr auch schon die Finnin Erika Wickmann versucht mit Ich komme. Hier also Look Mom, No Computer. Bitte nicht verwechseln mit Ross Anthony. Weiter geht es mit Frankreich, das seit dem ersten ESC vor 70 Jahren dabei ist. Monroe ist 2008 geboren, das ist das Jahr, als wir die No Angels geschickt hatten. Mit 17 ist sie die jüngste Teilnehmerin in diesem Jahr. Letztes Jahr hat sie eine Fernsehshow für Klassiktalente gewonnen und im Finale hat sie überzeugt mit einer Arie aus Mozarts Oper Die Zauberflöte, von der heute Abend auch die ganzen Musiksounds inspiriert sind. Es gibt wieder etwas mit Opernelementen, wie schon die Siegertitel der beiden letzten Jahre. Ist das das Geheimrezept oder ist das Thema durch und Europa überrascht uns heute mit einem Siegertitel, den niemand auf dem Schirm hatte? Regards, es geht um die Liebe, sie zu sehen und zu erkennen. Im Songtext sucht sie die Liebe natürlich in welcher Stadt? Wie könnte es anders sein in Paris? Monroe für Frankreich.

0: Als ich 17 war, bin ich ständig vom Skateboard gefallen. Und sie tritt mit 17 beim ESC an. Liegen da eigentlich ein Dutzend Leute unter der Bühne mit E-Zigaretten und blasen hoch? Oder wie funktioniert das? Es sind hier rund 200 Special-Effekt-Geräte im Einsatz, unter anderem eben Nebelmaschinen.
1: This is the grand final of the Eurovision Song Contest.
0: Weiter geht's mit Viktoria Swarovski und Michael Ostrowski, die ja auch ihre Challenge laufen haben, wer mehr ESC-Gewinnersongs in der Moderation unterkriegt. Gerade Satellite von Lena.
1: Right here in the green room right now waiting for you. Yes, you, and in case you're thinking, why me? Because you can vote for your favorite art acts right now.
2: Well, Victoria, you're really, really good at this game.
1: Thank you.
2: Yeah, but who knows, maybe one of the songs you've just heard will become a Eurovision classic. We'll definitely be hearing more of them later in the show, I believe.
1: Oh.
2: Because tonight we're celebrating 70 years of Eurovision.
1: And there are 10 more songs on our party playlist. We'll hit the play button for Moldova in just a moment.
0: Mit Moldau geht es gleich weiter. Hier ist live aus der Stadthalle in Wien der Eurovision Song Contest 2026 mit dem großen Finale.
1: Every year the Junior Eurovision Song Contest brings together young singers.
0: Und nach der jüngsten Teilnehmerin gerade, Monroe mit 17, gucken wir einmal auf die Kindervariante, die es vom ESC auch gibt, den Junior Eurovision Song Contest für alle zwischen 9 und 14. Hier letztes Jahr im Dezember die Siegerin aus Georgien. Nein, Entschuldigung, in Georgien ist der Junior ESC gewesen. Sie ist aus Frankreich, Lou Deleuze.
2: Well, give it up for Lou Deleuze. Félicitations, mille plateaux.
1: What a voice. Congratulations, Lou. Great to have you here with us tonight.
0: Sie freut sich, da zu sein, und es steht jetzt auch fest, wo es den nächsten Junior ESC geben wird, nämlich in Malta am 24. Oktober.
2: The only exciting spin-off to grow out of Eurovision, something brand new is on the horizon.
0: Und dann gibt's bald noch den neuen ESC in Asien, in Bangkok in Thailand. Und die beiden werden auch den ESC in Asien moderieren?
2: Okay. We're not.
0: Nein, doch nicht. Schade, der Running Gag mit den eingestreuten Gewinnersongs wäre da bestimmt auch gut angekommen.
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0: Ein neues Kapitel wird aufgeschlagen. 10 Länder haben bis jetzt auch ihre Teilnahme zugesagt. Der ESC in Asien im November in Thailand.
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1: We'll definitely do that. As we can see, with every act, this green room gets a little bit more crowded, yes. And Emily gets a little busier. Is everything okay, Emily?
25: More than okay. It is fan-bloody-tastic up here. The coffee is a-flowing, the flags are a-waving, people are a-dancing, and with that,
0: inmitten all der Acts, die Green Room-Reporterin Emily.
1: Michael,
0: oh, ich dachte, sie interviewt
1: noise.
0: Jemanden. Ja, ein bisschen strange. Aber es scheint weiterzugehen. Moldau macht sich startklar mit der Startnummer 16. Abstimmen können Sie den ganzen Abend online per SMS oder anrufen. Rapper Satoshi träumt sich jetzt hier zum Wiener Prater, wo das berühmte Riesenrad steht. Moldau ist eine ehemalige Sowjetrepublik zwischen Rumänien und der Ukraine. Es gibt dort den längsten Weinkeller der Welt in einer stillgelegten Mine. Da lagern 1,5 Millionen Flaschen Wein. Und wenn man 3 davon trinkt, kommt man auf den Song, den wir jetzt hören. Viva Moldova, eine Hymne aufs eigene Land. Vielleicht nicht so, wie man das von Hymnen erwartet. Die Nummer hier ist eher eine Mischung aus Gangnam Style und irgendwas von Deichkind. Macht sehr viel Spaß. Plötzlich taucht auch Präsident Palma de Mallorca auf, weil sie ausdrücken wollen, dass die Ortschaften in Moldau genauso zu Europa gehören, wie eben das bekannte und bei allen so beliebte Mallorca. Viva Colonia hat es vorhin schon gegeben mit Sarah Engels. Jetzt kommt Viva Moldova mit Satoshi.

Penalty. 373 ist nicht die Startnummer, sondern die internationale Telefonvorwahl für Moldau. Es gibt keine Punkte, wenn Sie irgendwo in Moldau anrufen. Punkte gibt's, wenn Sie für Moldau anrufen. Startnummer 16. Und wo die so viel von Palma de Mallorca gesungen haben, ich habe auf Eurovision.de in der Liste der Public Viewings gelesen, dass eine Gruppe Deutscher sich ein Kino gemietet hat, um auf Mallorca jetzt den EST zu gucken. Muchos saludos, viele Grüße dorthin. Finnland jetzt mit Linda Lampenius und Peter Pakkonen. Liekin Heitin Flammenwerfer heißt der Song metaphorisch für eine feurige und eiskalte Beziehung. ESC-Fans und Fußballfans haben mehr gemeinsam, als man denkt. Beide singen, Pyrotechnik ist doch kein Verbrechen. Es gibt jetzt genauso viel Feuer wie bei Sarah Engels. Viel Bohai hat's um die Geige gegeben. Die Finnen haben gesagt, ach, können wir wie der Italiener letztes Jahr seine Mundharmonika bitte die Geige live spielen? Na gut. Jetzt gibt's aber erste Videos im Netz, wo man sieht, dass das gar nicht die ganze Zeit der Fall gewesen ist. Also hören wir es uns an. Liekin Heitin. Für Finnland.

0: Hallenheizung überflüssig beim Song Liekenheiten, übersetzt Flammenwerfer aus Finnland. Die finnische Antwort auf André Rieu. Gibt es eigentlich einen Unterschied zwischen Geige und Violine? Nein, Geige ist die deutsche Bezeichnung, Violine die italienische. Das ist wie mit Grauburgunder und Pinot Grigio.
1: That was the song from Finland, but I don't speak a single word of Finnish, but I felt every single emotion. And that's part of the magic of Eurovision. You don't need a dictionary to understand the music because it speaks right into your heart.
2: Oh, absolutely. Tonight we have a fantastic mix. Many artists chose
0: Victoria Swarovski erklärt hier, dass sie den Song gefühlt hat, obwohl sie ja gar kein Finnisch spricht. Das ist ja auch die ursprüngliche Idee des ESC von vor genau 70 Jahren, die Menschen einfach zusammenzubringen mit der Kraft der Musik, united by nature.
1: That makes this contest so super special. We're not just celebrating 70 years, we're celebrating different languages, different cultures.
0: Also hier stehen Menschen mit unterschiedlichen Sprachen, Kulturen, Ansichten, Überzeugungen auf einer Bühne, und solange das geht, besteht Hoffnung. Für Polen jetzt Alicja. Von Warschau träumt sie sich zur Burg Zangenbrunn nach Kärnten. Mittelalterliche Geschichte verbunden mit modernen Kulturambiente. Hier die Skulptur Zeitgöttin für den Lauf der Zeit. Drinnen gibt's die Multimedia-Ausstellung Zeiträume von André Heller, einem der renommiertesten Multimedia-Künstler Österreichs. Alicja ist 24 Jahre alt. Mit 12 hat sie schon angefangen, professionellen Gesangsunterricht zu nehmen. Pray heißt das Lied. Bete. Als Überwindung persönlicher Schwierigkeiten und um innere Stärke, Freiheit und Unabhängigkeit zu finden. Beten wir, liebe Brüder und Schwestern, oder stimmen wir für sie ab? Das bringt im Zweifelsfall mehr.

0: scheint rutschig zu sein auf der Platte.
1: Thank you, Europe.
0: Alicia ist 24 und hat sich ganz gut gehalten auf der Platte. Polen mit einem Song Gospel, Hip-Hop, R&B und Soul, Startnummer 18. Für Litauen jetzt einer, ja, der sieht aus wie ein verstoßenes Mitglied der Blue Man Group. Und das nur, weil er einmal die falsche Farbe eingekauft hat. Lion Seeker, ein 34-jähriger Künstler aus der Hauptstadt Vilnius, für den es jetzt nach Bad Aussee geht. Hier am Wasser wird er jetzt nicht zum Silberfischchen. Solo Quiero Más heißt sein Song, das ist Spanisch und heißt Ich will nur mehr. Es gibt auch noch Text auf Litauisch, Französisch, Englisch, Italienisch und sogar Deutsch. Ich will einfach mehr. Mal gucken, ob Sie diese Zeile raushören, ist gegen Ende. Insgesamt 6 Sprachen. Was allerdings noch lange kein Rekord ist, der liegt bei 12 Sprachen. Den meisten in einem einzelnen ESC-Beitrag, aufgestellt mal von Norwegen in den 70ern. Jetzt ist 2026 und das ist Litauen mit Lion Seeker und Solo Quiero Más.

0: Thank you, Europe! In humanity, I love you.
1: Er darf nicht vergessen, sich abzuschminken, bevor er sich heute ins Kopfkissen wirft. In Hamburg gab's mal einen Straßenpantomimen. Silbermann Bobby könnte sein litauischer Cousin sein. Und jetzt Schweden. Für Felicia geht es von Stockholm nach links. Nach Linz. Nicht nach links. Mit den Schweden teilen wir uns immer den Bus. Die Schweden und wir, die Deutschen, wir haben dasselbe Hotel. Ich habe mir von einer schwedischen Kollegin ein Bügeleisen geliehen. Sie kennt jetzt den deutschen Begriff Bügeleisen und ich das schwedische Strickjärn. Felicia mit Maske, ihr persönliches Schutzschild. Und die Maske passt auch ganz gut, weil Felicia in diesem Jahr die schwedische Ausgabe von Masked Singer gewonnen hat. My System heißt der Song und spätestens danach sagt zum ESC niemand mehr Grand Prix de la Eurovision. Schweden, das Land der fröhlichen Popmusik. Nicht mit einem Chanson, sondern mit einer brettharten Eurodance-Techno-Nummer.

voll Laser. Und nächste Runde rückwärts. Felicia, immer mit Sonnenbrille oder Maske. Die sehr schöne Maske vorhin, die ist übrigens relativ leicht zu organisieren gewesen. Jens Spahn, kennt da jemanden? Schweden, Startnummer 20. Und jetzt die englisch-zyprische Sängerin und Songwriterin Antigone. Sie ist am Neusiedler See, der oft als Österreichs Ozean bezeichnet wird. Es ist ein Steppensee, was aber nichts mit Stepptanz zu tun hat, denn getanzt wird, wie wir gleich sehen werden, eher auf Tischen. Jalla heißt der Song und unser Zuschauer Andreas aus Düsseldorf hat mir geschrieben, bevor da ein Missverständnis entsteht, Jalla hat nichts zu tun mit dem arabischen Jalla für Lasst uns aufbrechen. Jalla bedeutet hier mehr. Im Song singt Antigone, ich singe, ich tanze und was wollen die Leute von mir? Jalla, noch mehr. Also immer mehr haben zu wollen, darum geht es in Jalla, genau wie übrigens auch vorhin im griechischen Beitrag Ferto. Sie war auf der gleichen Schule für darstellende Künste wie Amy Winehouse, Adele, Kate Nash, Katie Melua und Leona Lewis.

Antigone, die zyprische Shakira. Mit einer mediterranen Sommerpop-Hymne Jalla, darin geht es um Energie, Leidenschaft und das Streben nach mehr im Leben, sagt sie. Und jetzt kommt ein Lied, da möchte man am liebsten Parmesan drüber hobeln. Per sempre si, wir werden ich und du sein für immer. Mit 57 Jahren ist Zal da Vinci der älteste ESC-Teilnehmer in diesem Jahr. Er besucht jetzt hier die Wachau, eine österreichische Weinbauregion. Zu seiner Musik passt aber besser ein Lambrusco. Er ist Sieger des legendären Sanremo-Festivals, damit gesetzt als italienischer ESC-Beitrag. Zal da Vinci hat extra seine Tour durch Nordamerika verschoben, um heute dabei sein zu können. Eigentlich wäre heute Abend sein Konzert in Atlantic City gewesen. Italien ist eines der drei beliebtesten Reiseziele der Deutschen. Mal sehen, ob dieser Song hier auch zu den drei beliebtesten gehören wird. Startnummer 22, der Retro-Beitrag, ein Italo-Popschlager. Per sempre si, Zal da Vinci.

0: Ich freue mich schon auf die Coverversion von Giovanni Zarella. Italiener können mit nur wenigen Zutaten ein leckeres Essen machen und offenbar auch einen höchst eingängigen Popschlager. Sal da Vinci per sempre si. 3 Minuten und vorbei. Beim ESC sind sogar die Italiener pünktlich.
1: Hello, so how are you all doing? Are you enjoying the party? All right, the Eurovision is more than just a TV show. It's a feeling of being united by music, and the celebrations have been going on all week here in Vienna.
0: Der ESC ist nicht nur eine Fernsehshow. Er ist ein Gefühl. United by music. Vereint durch die Kraft der Musik. Wien hat ja wirklich schon viel erlebt, doch das große Finale heute ist der Abschluss einer ziemlich aufregenden Zeit. Der ESC ist in der Stadt. Es hat diese spektakuläre Drohnenshow am Schloss Schönbrunn gegeben, mit vielen Motiven aus der bewegten ESC-Geschichte. Die Stadt hat wirklich jede freie Fläche mit ESC-Motiven beklebt und gibt sich größte Mühe, der perfekte Gastgeber zu sein. Es gibt ja dieses Klischee, Wien sei gleichzeitig die freundlichste und unfreundlichste Stadt der Welt. Und ja, das stimmt. Aber hey, sogar in den Straßenbahnen wird hier musiziert. Hochkultur trifft auf Popkultur. Die diesjährigen Acts waren in der ganzen Stadt unterwegs und sind gefeiert worden. Und dann am letzten Sonntag der offizielle Eröffnungsevent der Turquoise Carpet, der türkisfarbene Teppich, auch mit Maskottchen Auri. Hier haben sich alle 35 Acts präsentiert, die dieses Jahr angetreten sind. Eine wirklich bunte Mischung aus Opernball, Met Gala und auch ein bisschen Abi-Feier.
2: Are you ready, Eurovision?
0: Für viele Fans der Höhepunkt ihres Jahres, für viele Acts die aufregendste Woche ihrer Karriere. Hier zwischen Burgtheater und Rathaus. Da ist Boy George. Und hier kommt, glaube ich, ja, unsere Sarah Engels in einem atemberaubenden Kleid. Und dann rein ins Rathaus. Hathaway ist aufgetreten. Und Sarah Engels und JJ haben gemeinsam zu Fire getanzt. Drin wurde gefeiert bis in die Nacht und draußen auch. Ja, das ist der ESC. Hier kommt der ganze Kontinent zusammen und feiert seine Gemeinsamkeiten und auch seine Unterschiede. Und wer gar nicht schlafen will, kann im Euroclub die ganze Nacht durchmachen. Sollte man aber nur tun, wenn man hier nicht auftreten muss. Das ist live aus Wien, der ESC 2026 mit dem großen Finale. Und weiter geht's mit Norwegen. Jonas Love, der Mann mit der Latzhose, norwegisch Snekkerbukse. Die Latzhose ist modisch wieder ganz weit oben, das haben Harry Styles und Peter Lustig schon vorgearbeitet. Jonas Love mag Kunst, mit seinen vielen Tattoos wirkt er selbst wie ein lebendes Kunstwerk, deshalb haben ihn die Macher dieser Postkarte in die Wiener Museumsszene versetzt. Der Titel seines Songs klingt deutsch, ist es aber nicht. Ja, ja, ja. Das hat keine tiefere Bedeutung. Es gibt so ESC-Songs mit lautmalerischen Titeln, etwa Rimtim Dagidim, Kroatien vor 2 Jahren. Musikalisch liegt Jonas Love irgendwo zwischen White Stripes und Imagine Dragons. Snekkerbukse ist die Latzhose, Schnurrbart übrigens der Börschte Bart. Norwegen.

Jonas Love, ja, ja, ja. 0-1, 3-7-1, 36, 36 und die 23 für Norwegen. Bitte nicht anrufen, wenn Sie gerne die Hose bestellen möchten. Das ist hier kein Homeshopping-Programm, das ist der ESC. Jetzt die rumänische Sängerin und Songwriterin Alexandra Capitanescu. Sie träumt sich ins Museum Liaunic in Kärnten. Der Song heißt Choke Me, Würg mich. Ein Lied über einen nächtlichen Döner im Gespräch mit einem stark alkoholisierten Magen? Nein, es hat auch nichts mit einem Fetisch zu tun, wie viele auch ich geglaubt haben. Da war schon große Empörung, hier würden gefährliche Praktiken verharmlost werden. Der Titel ist metaphorisch gemeint. Alexandra Capitanescu selbst erklärt, Titel und Refrain seien nicht wörtlich zu nehmen. Choke Me bedeutet, ersticke mich mit deiner Liebe. Der Song beschreibe einen inneren, emotionalen Kampf mit Panikattacken und Selbstzweifeln. Rumänien hat das erste Mal 1994 bei einem ESC teilgenommen und beste Platzierung bislang ein dritter Platz. Mal gucken, was heute drin ist. Für Rumänien mit Alexandra Capitanescu und Choke Me.

0: Das Mozart. Das ist die Königin der Nacht. Und Sie haben es gesehen, der Song war mit etwas Verzögerung gestartet, weil sich Alexandra Capitanescu noch mit ihren Gitarristen da so blöde in der Lichterkette verfangen hatte.
1: Victoria, you borrowed my dress again.
2: Yeah, and I love it.
1: It suits you really well.
2: Thanks.
1: So well, those were all the songs for tonight.
2: What? What is it? Who are we missing?
1: Sorry?
2: Who are we missing?
1: Australia? No, they already performed.
2: Yeah, they have performed. Oh, yeah. Oh, they mean Austria.
1: Sorry.
2: How bad. How could we forget?
1: Well, here is the final song of tonight.
2: I hope you brought your sunshine. Here is
0: Bei der
2: Austria.
0: Auslosung der Startnummern hat Gastgeber Österreich Glück gehabt und darf hier als letztes performen. Heimspiel jetzt für Cosmo. Er ist 19. Jünger ist nur die Französin Monroe mit 17. Sie sehen schon, er ist gerade vom Kinderschminken gekommen, hat sich da den blauen Stern ums Auge gewünscht. Das ist ein Markenzeichen, den kennen hier alle. Ich habe beim Rausgehen erlebt, wie er sich verzweifelt eine Sonnenbrille aufsetzt, um nicht erkannt zu werden. Aber der Stern ist halt noch zu sehen. Er träumt sich ins Burgenland, wo er aufgewachsen ist. Und sein Song Tannenschein ist sehr amüsant. Der einzige komplett deutschsprachige Song in diesem Jahr hätte auch gut während der neuen deutschen Welle in die ZDF-Hitparade gepasst. Irgendwo zwischen Da, Da, Da und Major Tom völlig losgelöst, angesagt von Dieter Thomas Heck. Cosmo war bei einem Clubbesuch aufgefallen, dass dort niemand tanzt, also wünscht er sich einen Tanzschein für alle, die nachweislich tanzen möchten. Tanzschein, Muttizettel, diese Disco-Bürokratie wird aber auch immer unübersichtlicher.

0: Sonnenschein Cosmo wünscht sich die Einführung eines Tanzscheins und die halbe Halle macht seinen Tanz nach. Also er hat hier einen Hit gelandet, was völlig unabhängig von der Platzierung im ESC-Finale geht. Siehe auch im letzten Jahr bei uns Baller von Arbor und Tinner. Und damit haben wir alle 25 Beiträge gesehen. Einzig der Wettbewerb von Viktoria Swarovski und Michael Ostrowski geht eventuell noch weiter, möglichst viele ESC-Gewinnersongs unterzubekommen.
1: And for that we need you. It's time for you to be making your mind up, which song in your eyes is the very best one tonight.
2: Oh, you're very good at that. What's the score? 7 for you, 2 for me?
1: Yeah.
2: Okay, well, who's the artist that makes you think that's The Voice? That's my number one, and I wanna vote for them in every way that I can, because they are my heroes.
1: Wow, that was a good run, you poser.
2: Yeah.
1: Well, I'm sure you've downloaded the Eurovision app by now. If you have not done that, now's the time to do it.
0: Also, wer soll Punkte aus Deutschland kriegen? Stimmen Sie ab online über ESC Vote oder über die zweistellige Startnummer, die Sie per SMS schicken an die 99599 und da auch bitte nur diese zweistellige Startnummer als Nachricht nicht schreiben. Ah, mir hat Frankreich gut gefallen. Liebe Grüße und noch einen schönen Abend. Nein, nur die zwei Zahlen. Anrufen geht auch 01371 36 36 und dann die Startnummer hinten dran. Bis zu 10 Mal, wenn Sie Ihre Liebe auf mehrere Beiträge verteilen möchten. Und hier sind nochmal alle.

0: ich Clubbesitzer.
1: Welcher Song soll heute Abend gewinnen? Sie zu Hause haben das mit in der Hand. Bis zu 10 Stimmen verteilen Sie Ihre Liebe, Ihre Begeisterung auf die Startnummern 01 bis 25. Nur fürs eigene Land abstimmen, das geht nicht beim ESC.
2: Oh, this is just the guest list for the party that we're going to have.
1: Oh, Kaffeehausreporterin Emily hat die Gästeliste mitgebracht. Wer steht denn drauf?
2: Eurovision artists on the list.
1: Frühere ESC acts.
2: Like who? Let me see. Oh, Alexander Rybak plus one.
3: Oh, that's his violin.
4: Right.
2: Ah, okay. Then we have Ukraine's winner Ruslana.
4: Yeah, I'm ready for some wild dancing. Okay.
2: Let's see. 2017, the Bulgarian. Oh, Christian Costa.
3: Oh, still a beautiful mess.
2: Then hold on. Last year's act for Malta, yes, Mariana Conte.
3: Ah, that's big fine. Voice, big energy.
2: And then for Germany in 2004, Max Mutzke.
4: Oh, yeah, I love the guy. He brought soul back into the pop game.
2: This is a good one. Verka Serduchka.
3: Oh, no celebration without a glitter ball.
2: In the house. And then, Lordi.
4: Lordi, why Lordi? I'm scared of Lordi.
3: Calm down, Michael. It's going fine. They just want to play.
4: Yeah.
2: And then, last but certainly not least, Erika Wickmann.
4: Ooh, the queen of Finnish disco. She's a perfect choice to kick off any celebration, I think.
3: Yeah, and that celebration starts right here, right now.
1: Also die Party steigt mit ikonischen Hits aus 70 Jahren ESC. Den Anfang macht Erika Wickmann, die letztes Jahr einen Song mit deutschem Text hatte, Ich komme. Und hier kommt sie mit einem irischen Siegerlied, dem von 1970.

0: Thank you so much. 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
1: Wenn jetzt noch Andrea Kiewel und Johannes B. Kerner um die Ecke kommen, dann ist das wie Silvester am Brandenburger Tor. Und offenbar geht die Nummer auch bis Neujahr. So hätte die ESC-Live-Tour aussehen können, wenn irgendjemand Tickets dafür gekauft hätte.

0: birthday Eurovision Song Contest. 1789 songs.
1: 1789 ESC-Beiträge hat es bis heute gegeben. Das waren einige davon. Auf die nächsten 70 Jahre Eurovision Song Contest. Und wo sind wir beim nächsten Mal? Sie zu Hause entscheiden mit.

0: Wir suchen den besten Song. Das schönste Lied, die krasseste Nummer. Wer gewinnt den ESC? Die Leitungen sind noch auf. Hier kriegen wir jetzt den Plunder vom Merchandising-Stand präsentiert, zum Beispiel eine Replik der Trophäe für schlappe
1: 293 Euro.
0: Ich finde das, was hinten passiert, viel lustiger als das, was die vorne machen.
2: Ja, right. Who was it?
1: Belgium.
2: Oh.
1: Oh, but now back to business. Don't forget to vote for your favorites. There's not much time left, so don't say no, no, later. Oops, I did it again.
0: Michael Ostrowski überzeugt hier mit Spezialwissen, zum Beispiel, dass Belgien 1977 Siebter wurde.
2: Okay.
1: In the other big competition running tonight, there won't be a draw in the end. If there is, then the country that received more points from the audience is the winner. So the artists here,
0: also die beiden machen weiterhin ihren eigenen Wettbewerb, wer mehr Gewinnersongs untergebracht bekommt. Da kann es eine Unentschieden geben, beim ESC selbst nicht, wie wir auch später noch erklären werden.
1: Well, this night is far from over.
2: Yeah.
1: Just look at our guest list for our incredible 70th anniversary.
0: Und jetzt gibt es noch einen ganz besonderen Interval Act, den international gefeierten Pionier des Elektro-Swing mit einer weltweiten Live-Premiere zusammen mit dem Radio-Sinfonieorchester hier in Wien.
2: And he has brought along a very special birthday present tonight, a song written especially for this occasion. Please welcome
1: Parov Stella.

0: Das sind DJ Parov Stella, das Wiener Radio Sinfonieorchester dirigiert von Georg Wiesinger und Sängerin Elena Karafisi und Sänger Lee Andus. Die beiden sind aus Moldawien und Griechenland. Hier ist live aus Wien der Eurovision Song Contest 2026 mit dem großen Finale. Und wie genau das mit den Punkten funktioniert, dazu nun nochmal kurz in den Hörsaal zu Professor Eurovision Viktoria Swarovski.
1: So any last questions before we all head into the weekend? Go ahead.
2: I never fully understood the voting procedure in the Eurovision Song Contest.
1: That's not a question.
2: Well, could you explain it to me?
1: With pleasure. Let's go back to the year 1969.
0: Wir gehen einmal zurück ins Jahr 1969, als vier Länder die gleiche Punktzahl erreicht haben.
1: So all four of them were declared winners.
0: So haben alle gewonnen, weil es für einen Gleichstand keine Regelung gab, die man daraufhin eingeführt hat, mit den berühmten 12 Punkten, den 12 Points, 12 Points.
1: It was assumed that such a tie would never happen again.
0: Das kann doch nicht passieren, dass bei so vielen hohen Punkten trotzdem mal ein Unentschieden kommt. Doch, es war nur eine Frage der Zeit. 1991 haben Schweden und Frankreich 146 Punkte erreicht. Man war vorbereitet, dann schaut man, wer hat häufiger 12 Punkte erhalten.
1: Schweden hat 12 Punkte 4 times und Frankreich hat 4 times as well.
0: Auch da ein Gleichstand. Also geht man runter. Wer hat wie oft 10 Punkte bekommen?
1: And that's where Sweden did beat France. And Carola of Sweden was finally no longer confused. So the 12 point system has remained, but the voting rules have changed slightly over the years.
0: Es hat immer ein paar kleine Änderungen gegeben. In allen 35 teilnehmenden Ländern gibt es heute Abend eine siebenköpfige Jury, die unterschiedlich ist, zum Beispiel in Geschlecht und Alter. Sie bewerten die Songs individuell, vergeben 12 Punkte für den ersten Platz, 10 für den zweiten, 8 für den dritten und so weiter, bis zu einem Punkt für den zehnten.
3: Germany, one point.
1: The points from all 35 juries are then added together.
0: Das wird alles zusammenaddiert, doch das ist ja nur die eine Hälfte. Die Publikumsabstimmung.
3: The second half is made up of your votes.
1: The audience in, let's say, Austria can vote online.
0: Also hier mal am Beispiel Österreich. Man kann online abstimmen per SMS oder telefonisch, so wie Sie auch gerade in Deutschland. Und dann gibt es eine Top-10-Liste. Für Platz 1 gibt es 12 Punkte, für Platz 2 10, 8 für den dritten und so weiter. Der 10-platzierte Song bekommt einen Punkt. Bedeutet, wenn ein Song in der Zuschauerwertung nicht unter den Top 10 ist, erhält es 0 Punkte vom Publikum.
1: Don't be too harsh. It doesn't mean that no one voted for them.
0: Also wir sollten nicht ungerecht sein, falls auch heute Abend mal wieder ein Land 0 Punkte bekommt. Das heißt lediglich, dass es in keinem Land genügend Stimmen erhalten hat, um unter die Top 10 zu kommen. Angerufen haben natürlich viele Leute für alle Lieder.
1: I know that's a lot to take in. So at least remember this. 12 points, 12 points. Is a very good thing to hear for the country you're rooting for.
0: Also, 12 Punkte, immer eine gute Nachricht für das Land, für das ich mich begeistern kann. Auf bis zu 10 Acts des heutigen Abends können Sie Ihre Begeisterung, Ihre Liebe verteilen. Es dauert nicht mehr lange, dann werden die Punkte verteilt und wir wissen, wer gewinnt und im nächsten Jahr den Eurovision Song Contest ausrichten darf. Letzte Chance jetzt für Sie, diese bis zu 10 Stimmen zu verteilen, online per SMS oder Anruf. Es kommt jetzt der letzte Schnelldurchlauf und die nächste Fahrt geht traditionell rückwärts.

0: Der letzte Schnelldurchlauf rückwärts und damit laufen jetzt auch die letzten Sekunden abstimmen zu können.
1: Vienna, please help us with the countdown.

0: Und Grüße gehen nach Thailand, wo es im November den ersten ESC Asiens geben wird.
1: And now one of my all-time favorite singers has a special message for Vienna.
0: Jetzt kommt Billy Joel, der seine Liebe zu Wien erklärt.
2: Vienna is known as a musician's town.
0: Er sagt, Wien ist als Musikerstadt bekannt. Man denkt sofort an Beethovens Neunte, aber auch an den Walzer, an Strauss, wunderbare fröhliche Musik. Und dann, sagt er, denke ich an die Kaffeeorchester, die im Freien spielen. Das können Akkordeon, Geige und Klavier sein. Manchmal ist es auch ein ganz kleines Ensemble. Musik ist hier auf so vielfältige Weise präsent. Man sieht sogar in der Architektur, an manchen Gebäuden sieht man kleine Engel, die Geige spielen und vom Balkon herabhängen.
2: And you don't see that in other cities.
0: So was sieht man in anderen Städten nicht. Ich habe übrigens herausgefunden, dass mein Vater in Wien lebte. Er und meine Mutter hatten sich Ende der 50er Jahre getrennt und er hatte wieder geheiratet und einen weiteren Sohn bekommen, der in Wien geboren wurde. Also musste ich ihn treffen.
2: When I wrote Vienna waits for you, I meant.
0: Als ich die Zeile Wien wartet auf dich geschrieben habe, meinte ich damit einen Ort, an dem sich ein Kreis schließt, an dem Fragen beantwortet werden. Plötzlich ergab die Welt für mich Sinn. Und genau darum geht es in dem Lied: Entschleunigen, sich umschauen und Dankbarkeit empfinden für das, was im Leben ist, für die guten Dinge. Das war es, was Wien für mich bedeutete. Billy Joels Vienna Waits for You performt jetzt Sänger und Musiker César Samson, der 2018 beim ESC in Lissabon für Österreich einen beachtlichen dritten Platz geholt hat. Bei den Jurys war er sogar Erster.

0: Cesar Sampson mit Billy Joel's Vienna Waits for You.
1: Thank you.
2: Thank you so much. Give it up for Cesar Sampson.
0: Denn wir sind hier live in der Stadthalle Wien mit dem 70. Eurovision Song Contest. Und zur Musik von Rise Like a Phoenix bekommen wir jetzt nochmal alle Sieger-Acts aus 70 Jahren ESC zu sehen. Gerade hat schon jemand geschrieben, Sarah, wir sind on fire und drücken die Daumen, gepostet mit dem Hashtag ESC2026. Ja, wer wird heute diese Reihe, die wir hier sehen, fortsetzen? Diesen kleinen Dia-Vortrag. Der großartige H.P. Kerkeling, der fast mal als deutscher ESC-Act angetreten wäre, wäre mal als Uschi Blum fast geschickt worden. Das wäre was gewesen in Moskau 2009. Er sagt, solange es den ESC geben wird, hat die Demokratie in Europa eine Chance. Und er ist auch drin in unserer Doku 70 Jahre ESC More Than Music in der ARD-Mediathek. Darin erzählt zum Beispiel Ralf Siegel ganz aufgeregt, wie Mr. Lordi, das finnische Monster, was wir auch eben gesehen haben, seine Autogrammkarte aufgefressen hat. Star-Designer Jean-Paul Gaultier hat für diese Doku auf seinem Dachboden gestöbert und doch tatsächlich noch das phänomenale Federkleid der israelischen ESC-Siegerin Dana International gefunden. Jetzt haben wir hier Lena, der letzte Sieg für Deutschland 2010. In der Doku ist Nicole drin, Johnny Logan, Conchita Wurst, Jamala, alle erzählen, wie der ESC ihr Leben verändert hat. Zu finden in der ARD Mediathek. So, herzlichen Dank für diese Excel-Tabelle in Bild und Ton.
2: Here are the
0: results. Heute dazu. Wir starten mit den Jurypunkten.
2: The moment has come, the results are in and they have been checked, verified and confirmed.
3: Eh bien oui, Victoria.
2: We will now call on the spokespersons, there you go, to deliver the jury votes from all 35 countries that took part in this year's contest.
3: But always remember, the jury points are only half of the final result. Yes. The other half comes from your votes, but first, the juries.
2: The jury in each country consists of 7 professional jurors who together award points from 1 to 8.
0: Also gleich gibt es auch die Publikumsstimmen, also auch wie Sie zu Hause gewertet haben. Vorher die jeweils 7-köpfige Fachjury der insgesamt 35 Länder, die in diesem Jahr angetreten sind. 10 von ihnen haben es nicht über das Halbfinale hinaus geschafft. So wie auch jetzt das Land, in das wir als erstes hören.
3: As soon as we connect to the respective country, you'll see their points from 1 to 10 immediately on the board.
0: Also kurz nochmal erklärt, bevor es in die Schweiz geht, die Punkte 1 bis 10, die werden sofort eingeblendet und dann werden höchstoffiziell die 12 Punkte, die 12 Points, die 12 Points verkündet. Los geht's beim Siegerland des Vorjahres, also die Schweiz. Gastgeberland des Vorjahres, die Schweiz.
4: Buonasera Europa, buonasera Vienna. Well, you're very welcome. Thank you guys too. So, tonight I'm calling not from Basel, but from Chur, surrounded by the beautiful Swiss Alps, where I grew up watching Eurovision, and to be part of it now is just beautiful, or as we say here, bellezza. And now to the vote, the 12 points from Switzerland go to Ukraine!
2: Ukraine! Lufa!
0: Lilleka aus der Ukraine bekommen also die ersten 12 Punkte.
3: Let's move on to Malta. Hello, Maya.
0: Malta jetzt.
1: Good evening. Guten. Good evening, Europe and Malta and Europe, Australia. Here we are for the Maltese Jewry Vote, and we are delighted to welcome you here in October for the Junior Eurovision Song Contest. And now we're going to announce the votes. Our 12 points from Malta go to Bulgaria.
3: Bulgarie, 12 points.
0: Banga Ranga.

0: around the globe. And now, the moment we've all been waiting for. Our 12 points from Ukraine this year go to Malta!
1: Malta!
2: Aiden mit Bella und diesem opulenten Gartenpavillon. 12 Punkte aus der Ukraine. Deutschland bislang noch ohne Punkte, aber es haben erst 3 von 35 Ländern ihre Jurywertung abgegeben.
3: Luxemburg. Guten Abend, Hanna Sophia.
4: Schönen guten Abend aus Lützburg. Guten Abend.
2: Jubel gerade hier in der Stadthalle in Wien. Es hat den ersten Punkt für Österreich gegeben.
4: What a magical night of Viennese charm. From Luxembourg to the heart of Europe, I think it's safe to say that music really does unite us all. Here are our results. The 12 points from the beautiful Grand Duchy of Luxembourg go to... Choke me,
2: Alexandra Capitanescu mit Choke Me für Rumänien. 12 Punkte aus Luxemburg. Und es geht nach Bulgarien. Und da sind die ersten 2 Punkte für Deutschland.
5: This is Bulgaria calling live from Sofia. What a night, what a stage, what a show. Congratulations to all contestants. You brought the magic. So, without any further delay, Bulgaria's 12 points go to Bella Malta!
1: Malta!
3: The next country is Azerbaijan. Hello, Sabina.
6: Good evening, lovely Vienna. What a beautiful show. We send big hello from Azerbaijan to all Eurovision family. You're just great guys. And our 12th point goes to... Italy!
3: Italy! 12 points!
7: Let's move on to San Marino. Buonasera, Kelly Joyce.
2: Marino, das in diesem Jahr unter anderem Boy George, großer Star der 80er, geschickt hat, der hier aufgetreten ist und es leider nicht übers Halbfinale hinaus geschafft hat.
6: Go to Malta!
7: Malta! For the third time!
2: Bella heißt dieser Song und die Jurys scheinen ihn auch tatsächlich schön zu finden. Weitere 12 Punkte für Malta.
3: Now we say good evening to Estonia. Tere õhtust, Keter.
8: Tere õhtust.
2: Sie ist in Düsseldorf beim ESC 2011 aufgetreten mit Rockefeller Street.
8: Our 12 points go to a country we truly, truly love tonight. Are you ready? Ois wie sam behypetag Finnland!
3: Finnland! 12 points!
2: Und die ersten 12 Punkte für Finnland. Das hier einen großen Satz nach oben macht.
7: Israel is next. RF Top Master Mentalist Lior Sochar.
2: Aus Israel.
9: Hello, Victoria, Michael, how are you?

0: Ein Mentalist, der uns jetzt bestimmt einen Trick vormacht.
1: First of all, I have to tell you, you did an amazing job this year, amazing show, and congratulations to all of you. I actually know who is going to win tonight. That's my job after all. I have it here. But since I don't want to ruin the surprise for everyone, the secret is safe with me. So don't worry. So until the world will find out, I'll just tell you all that the 12 points from the Israeli jury goes to Australia.
0: Da freut sich auch das Känguru mit 12 Punkte für den australischen Superstar Delta Goodrem, die hier auf einer Bühne aus einem Klavier mehrere Meter in die Höhe geschoben wurde.
2: And now we're going over. It will definitely be a long distance call to Australia. Good morning, Dami Im.
0: Da sehen wir Sydney, das Opernhaus, Australien, mit seinen vielen ESC-Fans wird gerade wach. In Sydney ist es jetzt 7:45 morgens.
3: And congratulations to all the artists. It's hard to believe it's been 10 years since I was waiting for my points for Sound of Silence. So, without further delay, Australia's 12 points go to Bangaranga, Bulgaria!
2: Bulgarie, 12 points.
0: Bangaranga, Dara, Start Nummer 12 und mal wieder 12 Punkte. Und jetzt geht's nach Deutschland, nach Baden-Baden zu Wavy Boy, der im deutschen Finale, unserem Vorentscheid, Zweiter wurde. Vorher ein Blick auf die Punkte nach 10 von 35 vergebenen Jurywertungen, Bulgarien in Führung mit 64 Punkten.
2: There's of course still a long way to go, so still anything can happen.
4: That is very right. Let's move on with Germany. Guten Abend, Simon.
5: Good evening, Vienna from Germany. Well, Selmo, as you can see, Wavy Boy made it into your show after all.
0: Ach toll, obwohl er Zweiter wurde beim Vorentscheid, hat das hier doch noch in die Show geschafft. Klasse.
5: Beauty, diversity and power of music with us tonight. Your performances were fantastic and I gotta say, you truly rocked the stage. Our 12 points go to dramatic pause. Poland!
0: Zwölf Punkte ins Nachbarland Polen, Alicia mit Prey. Und es gibt viele Italien-Liebhaber in Deutschland. 10 Punkte dorthin.
2: Belgium is next. J'aime la vie. Bonsoir.
0: Das sind die Juryergebnisse hier. Und es haben jetzt 8 verschiedene Länder 12 Punkte bekommen. Also es verteilt sich hier alles ganz schön. Da kommen auch die nächsten 2 Punkte für Deutschland. Damit haben wir uns verdoppelt. Yay! Auf 4.
6: Alors, les 12 points de la Belgique sont attribués à la Pologne.
0: Und da läuft's. 12 Punkte für Polen.
4: Now we turn to Portugal from Victoria to Victoria. Buon notte.
7: Good night, Europe. This is Victoria Nicole calling from Portugal. You guys were amazing tonight. In this time, we realized that with love, music and hope,
0: sehen Sie das auch? 4 Punkte für Deutschland. Wir haben wieder verdoppelt. Wenn das jetzt so weitergeht.
7: Albania! Congratulations!
4: Albania! Du Schwan! The first 12 points for Albania!
0: Albanien! Nan! Die Hymne an die Mutter! getrennte Wege zu gehen und doch irgendwie ein Leben lang verbunden zu bleiben. In Schweden, Jakob, einer der Saunabrüder im vergangenen Jahr.
8: Thank you so much, Vienna, for a hot and steamy show. Almost as hot as a sauna. Oh yes. And now, the 12 points from the Swedish jury goes to... Yksi, kaksi, kolme, Suomi, Finland! Yeah! Torille!
2: Finland, 12 points.
0: Aus Schweden 12 Punkte ins Nachbarland. Die sind aktuell auf 2.
4: Good evening, Andri.
9: Servus, Wien. Good evening, Europe. Good evening, Victoria and Michael. You were amazing. Tonight marks the beautiful milestone for 7 decades. This stage has brought people together crossing borders and
0: ein wirklich schöner Anzug, auch wenn der Knopf einiges mitzumachen hat.
9: As all. Thank you, Eurovision. And now this is how the Albanian jury has voted and our 12 points go to Italy.
4: Italy.
0: Also, das nächste Getränk geht aufs Haus. 12 Punkte für Italien, per sempre si.
2: Wow.
0: Ja, zwei Länder sind zusammen auf Platz 1, Italien und Bulgarien mit jeweils 83 Jurypunkten.
2: It's a really tight race tonight.
4: Yes, it is.
2: Incredible. Cyprus is our next country. Kalispera, Lukas.
0: Kalispera. Ja, die Punkte aus Zypern, als wäre da jetzt Sonnenuntergang. Das wüsste ich aber.
10: Good evening, Europe.
0: Aber es passt einfach von der farblichen Inszenierung ausgezeichnet zu Anzug und Fliege.
10: 12 points from Cyprus's jury go to Tsipras, Greece.
0: Die zyprischen 12 Punkte gehen, wie so oft schon, nach Griechenland. Achillas freut sich unter seiner Mütze. Und Bulgarien hat sich mit Bangaranga ein bisschen abgesetzt von Italien.
11: Good evening, Europe. Georgia is calling. What an amazing night. It feels so emotional for me to be back in front of the Eurovision audience. So now it's finally time to reveal...
0: Ja, sie sagt, dass sie zurück sei. Sie hat Georgien letztes Jahr beim ESC in Basel vertreten.
11: From Georgia, 12 points go to France.
4: France.
0: 12 Punkte für Monroe aus Frankreich. 17 Jahre ist sie alt, die jüngste in diesem Jahrgang.
2: Let's move on with Montenegro. Dobro večer, Nina.
12: Dobro večer. Good evening, Vienna, and hello, Europe. Oh, what a spectacular show.
0: Auch sie ist im letzten Jahr in Basel beim ESC dabei gewesen und hat Montenegro vertreten. Und kurz und schmerzlos, 12 Punkte nach Serbien an die Progressive-Metal-Gruppe, die das gar nicht quittiert mit dem zu erwartenden Ja!
4: Now we are calling Armenia. Park, good evening.
0: Armenien. Prag Park, der auch beim ESC im letzten Jahr in Basel dabei war, der mit dem Laufband, also offenbar, wer beim ESC antritt, muss im nächsten Jahr für sein Land die Punkte verkünden.
13: So, here are the results from Armenia. And 12 points go to Australia.
4: Australia.
0: Australia. Australien gehört zu den Ländern mit den meisten Punkten. Zumindest bei den Jurys wird das beim Publikum gleich auch genauso aussehen. Das ist die Frage.
14: Good evening, Europe and Australia. Hello from Warsaw. So many different stories and voices united on one stage tonight. We've shared all the love. And now, let me share the results from the Polish jury. 12 points go to Israel.
2: Israel, 12 points. First time they get 12 points.
0: Noam Bettan mit Michelle für Israel. Und das gibt 12 Punkte aus Polen von der Jury.
4: Currently in the lead we having Bulgaria.
0: Bulgarien klar vorne im Moment.
4: By Italy in second place.
0: Gefolgt von Italien und Finnland.
4: And Finland in third.
2: The tension is still building. There are more points from the juries to come.
4: Yeah, the tension in my feet as well. My high heels are killing me, Michael.
2: Take them off.
4: Should I?
2: Of course.
4: Okay, I will. Let's do that. Great. Feel much better now. Yeah.

0: Hello and welcome to the Green Room Cafe, where the air is thick with anticipation. Everyone is on the edge of their sofas awaiting the results, so I've brought you something sweet to help keep your strength up. Now, currently, you're in second place, but the wait is not over yet. How
1: Green
0: are you
1: Room
0: feeling right
1: reporterin
0: now?
1: Emily...
2: Vai
1: Sal Da Vinci?
2: Sono molto emozionato. Per me veramente... vivere questo villaggio di sentimenti attraverso la musica è qualcosa di incredibile. Grazie. Grazie veramente a tutti voi.
1: Und das braucht gar nicht übersetzt zu werden.
3: I can't believe that this is all happening. So I want to thank you all of you for these emotions.
0: Amazing.
1: Das ist auch vorher irgendwie mit dem Herzen verstanden worden. Sal Da Vinci, der das hier alles gar nicht begreifen kann, was passiert. Auch immer wieder schön, wenn beim ESC sich manche Länder trauen, in ihrer Landessprache aufzutreten. Da haben wir Finnland. Hier kommen sie alle zusammen. Wie vielleicht auch gerade bei den Public Viewings, die wir in Deutschland haben.
0: All right. Listen, nothing is set in stone. There's still some time to go, but it's got to feel good right now, right?
4: I feel amazing. I just wonder what in the bangaranga is going on.
1: Das ist Dara, der größte Popstar aktuell in Bulgarien.
4: My job is to be on stage and perform and to open my heart chakra and to shine bright on stage, do my work. The results are something that people decide, not me. So I don't have expectations, but this makes me so happy. I love you so much. Thank you so much for your support. We here. I hope you can connect to the Bangaranga. You can take something for yourself and embrace it. Embrace yourself. Bangaranga!
1: Sie bedankt sich hier für den Zwischenstand, hatte gar keine Erwartungen an die Punkte. Sie sagt, na, ich bin doch die Künstlerin, ich kann nur auf die Bühne gehen und scheinen. Und wir sind gespannt, ob Bulgarien womöglich heute Abend gewinnt. Ich wollte gerade so ein paar Public Viewings mal aufzählen. Im Norden im Marktpavillon wird mitgefeiert, in Neubrandenburg Café International, das Kino Casablanca in Bad Soden am Taunus, die Jakobstube in Stuttgart, das Bürgerzentrum in Köln-Ehrenfeld oder die Corvinuskirche in Wunsdorf, die Schwarzwaldhalle natürlich mit der großen SWR 3 ESC-Party in Karlsruhe und Sie zu Hause, vielleicht im Wohnzimmer, mit Familie, mit Freunden. Und ich drücke die Daumen, dass noch ein paar Käsewürfel mit Länderflagge da sind. Weil wir haben noch ein paar Punkte.
5: Cyprus!
1: Aus Griechenland gibt's die 12 Punkte für Zypern zurück. Diese beiden Länder haben einen gemeinsamen Musikmarkt, haben ähnliche Stars und auch das führt dazu, dass man sich gegenseitig für die Musik aus dem anderen Land begeistert. Wir sind in Prag, in Tschechien.
6: Eurovision, but this time as a spokesperson. But you know what feels extra good tonight? The fact that we're back in the finals. Dana, we are so, so proud of you. And to the team, I love you guys so much. You guys are amazing. Okay, down to business. Our 12 points go to one of my faves, Denmark!
7: Denmark! 12 points!
1: Denmark, Søren Toppegaard Lund mit Før Vi Gå Hjem. Ein Lied in dänischer Sprache.
8: Denmark is next. Good afternoon, Sissal.
1: Und es geht jetzt auch nach Dänemark.
9: Vienna, thank you for a fantastic night.
1: Sissal hat Dänemark im letzten Jahr beim ESC in Basel vertreten. Hat dieses Jahr nochmal probiert, wurde Dritte beim Vorentscheid.
9: To give our 12 points to Bangaranga, Bangaranga, Bulgaria,
8: Bulgaria, 12 points.
1: Sie scheint, wenn sie auf der Bühne steht und wenn sie 12 Punkte bekommt, Dara für Bulgarien.
7: From Sissel to Franzl, next country, la France, le prochain pays. La France, bonsoir Magali.
5: Bonsoir Vienne, bonsoir l'Europe et merci pour ce sublime show.
1: Und ich hab's versprochen, da ist er, der Eiffelturm.
5: N'attendons pas plus. Les 12 points de la France vont à la Norvège.
7: Norway.
1: 12 Punkte nach Norwegen. Und die Latzhose von Jonas Love. Ja, ja, ja, heißt sein Song.
8: We're calling Norway now. Gott fällt Elisabeth.
1: Und ja, es geht jetzt auch nach Norwegen.
10: Good evening, Europe. Good evening, Vienna. And thank you for the spectacular swinging show.
1: Und aus Norwegen meldet sich ein Mitglied des Duos Bobby Socks, das 1985 mit La de Zwinge gewonnen hat. Ich hab's geliebt als Neunjähriger.
10: Denmark!
8: Denmark!
1: Die 12 Punkte aus Norwegen nach Dänemark. Der Song, mit dem heute der Abend eröffnet wurde. Søren Topgårdlund mit Før vi går hjem.
7: Now we're going south to Italia. Buonasera, Mariasole.
11: Good evening, Vienna. Ciao, how are you? I'm very happy to be here tonight.
1: Aus Italien 4 Punkte von der Jury für Deutschland.
11: Here in Naples, happiness is music, sunshine and of course that's amore. And now our 12 points go to Akusi, Belgium.
7: Belgique. 12 points.
1: Et Sila mit Dancing on the Ice, das war die Nummer mit ja, der Schneekanone, der Schneemaschine.
8: Next stop is Finland. Good evening, Jana.
12: Well, hello Europe, greetings from Helsinki. What a wonderful show.
1: Dieser Textmarker, das ist Jana, Fernsehmoderatorin. Sie hat durch den ESC 2007 in Helsinki geführt. Flammenwerfer heißt übersetzt der Song aus Finnland.
12: La France.
1: Netter Effekt. Und 12 Punkte gehen nach Frankreich. Siebzehn verschiedene Länder haben jetzt bereits die Höchstpunktzahl 12 erhalten.
7: Good evening now to United Kingdom. Hello, Lavoie.
13: Hallo. Well, that's the extent of my German. Hello, this is the United Kingdom calling and I'm your official spokesdiva, Lavoie. Now, don't be fooled. I know I'm talented, but I'm not actually walking on water. 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Mum, no computer. 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So let's do this. The 12 points from the United Kingdom go to France.
1: Und nochmal 12 Punkte für Frankreich. Aus Großbritannien, das heute Abend viel Humor beweist. Auch schon mit der Nummer von Look Mom No Computer 123. Mal sehen, ob sie noch lachen, wenn sich ihr eigenes Ergebnis so verfestigt. Im Moment letzter zusammen mit Österreich. Gerade mal einen Punkt haben das Vereinigte Königreich und Österreich das Gastgeberland bekommen.
14: The Baltic Night sparkles with magic. And tonight, a piece of that magic will travel to one of you. Our 12 points go to Czechia!
8: Tschechien, 12 points.
1: aus Lettland 12 Punkte nach Tschechien zu Daniel Siska. Eigentlich Daniel Žižka.
7: Next country is Serbia. Dobro veče, Kristina.
1: Serbien, das heute Abend eine Progressive Metal Nummer präsentiert hat. Und dazu passt auch die Jacke hier von Christina.
14: Unforgettable show filled with music, emotion, sparkle and togetherness. Tonight, once again, Eurovision reminded us how beautifully music connects us all.
1: And now, also der ESC erinnert immer wieder dran, wie toll Musik verbinden kann.
14: Our 12 points go to Ferto, Greece!
7: Greece! 12 points!
1: Ein Tiger, der springen kann. Aquilas mit seiner konsumkritischen Nummer Ferto.
8: Let's move over to Moldova. Buonasera, Rita.
12: Buonasera, Vienna. Good evening, Europe. And saluti a tutti. Moldova is on duty. First of all, happy 70th anniversary Eurovision. And of course,
1: also die Stimmung in Moldau scheint ausgezeichnet zu sein. Sie haben heute Abend die Partynummer Viva Moldova geschickt. Und wohin gehen die 12 Punkte aus Moldau?
12: Poland.
1: Nach Polen. Alicia mit ihrem Song Pray. Viel Gospel drin und sie kann rufen Halleluja. Polen ist über 100 Punkte gekommen mittlerweile.
15: Hello Europe, hello Vienna. Greetings from Zagreb and congratulations for your show tonight. Also thank you for love and support for our Lelek girls. Now you see how Croatian jury voted and our 12 points go to Serbia!
7: Serbie! 12 points!
1: Da hat also der im Song versteckte Weckruf geholfen.
8: Let's connect to Lithuania now. Labas Vakaras, Lukas!
16: Labas Vakaras, good evening.
1: Hier haben wir Litauen.
16: Vilnius is calling. And 12 points from Lithuania goes to Bulgaria.
8: Bulgaria! Who's won? For the fourth time they're getting 12 points tonight.
1: Falls Ihnen die Frisur von Sprecher Lukas gerade bekannt vorgekommen ist, er hat mit seiner Band Katharsis letztes Jahr beim ESC den 16. Platz gemacht.
7: Buonasera, Eda Bianca!
17: Buonasera, guten Abend, Wien, guten Abend, Europe.
1: Wir sind in Bukarest, in Rumänien.
17: Anniversary edition of the Eurovision Song Contest. Thank you for this incredible show. This year brings a special coincidence. In Romania, we are also celebrating 70 years of public television. So tonight, we celebrate together. Happy anniversary to us both. And now, here are the votes of the Romanian jury. 12 points go to Australia!
7: Australie! 12 points!
1: 12 Punkte für Australien, das bekanntermaßen ja gar nicht zu Europa gehört, aber es gibt dort eine so große Fanbase, dass man sie irgendwann eingeladen hat, bei dieser Party dabei zu sein. Alle bisherigen Spokespersons waren größtenteils irgendwo reingestanzt, aber das hier, das ist echt. Um die Ecke aus Wien, Philipp mit den Punkten der österreichischen Jury.
18: It's pretty good, even though it's really cold. So therefore, I'll make this quick, just one thing. I've been wearing the same shirt for 7 years now, and I can tell you from my own experience, equality does look good on everybody. Really, you should try it. And also, it should be natural for every individual to feel seen and heard and valued the same way, because yeah, music might unite us, but it's equality that moves us forward. So all the best for the final here from the
1: Philipp präsentiert die Punkte seit 2019, hat immer dieses T-Shirt an. Es geht um Gleichheit. Draußen ist ihm ein bisschen kalt. Und die 12 Punkte gehen nach Polen. Aus Österreich möchte ich gerade nur mal festhalten, keine Punkte der Jury für Deutschland.
8: We've received all the points from the national juries now. So let's have a look. These are the jury results.
1: Also, so sieht es jetzt aktuell aus, nachdem alle Jurys ihre Punkte vergeben haben. Deutschland hat 12 Punkte, liegt damit im Moment auf Platz 22, was aber gar nichts bedeutet. Die Hälfte der Punkte wird jetzt gleich noch vergeben von den Zuschauerinnen und Zuschauern zu Hause in der ganzen Welt.
0: Tara, how are you doing right now?
4: Honey, I still don't know what is going on. I want to thank to all of the juries that gave us those points. We really tried to give our best. And I know that every artist here in this room is so special. And I got inspired by everybody, every singer, every producer, every dancer here. Thank you so much for the whole show. Y'all amazing. Thank you so much. Would you ask me the greatest questions
0: the
4: of them all?
0: The greatest question that I've had, I wanted to ask you all week, all day. Everybody wants to know, what does Bangaranga mean?
4: Hello, how are you?
0: Does it now? I'm sure we can believe that.
4: Bangaranga, it's a feeling that everybody got in themselves. It's the moment that you choose to lead through love and not fear. And this is a special energy that I know that everybody gets in themselves. Once you feel one with the nature and your universe, you will feel the harmony that you can be whatever you want to be and that everything is possible.
0: That's beautiful. And with that, back to you, Victoria and Michael.
1: Alles ist möglich, auch beim Eurovision Song Contest.
7: Now it's time for the audience.
1: Wir sehen jetzt gleich die Punkte des Publikums. Und auch da die Frage, hat Sarah Engels sich in die Herzen der Menschen in Europa spielen können mit ihrem Auftritt, wo jedes Mal hier durch die Stadthalle in Wien ein Raunen gegangen ist, als sie sich rücklings in die Arme ihrer Tänzerin gestürzt hat, um damit auch zu zeigen, ich bin risikobereit, ich bin angstfrei. Ich habe Vertrauen in die anderen, mit denen ich hier auf der Bühne stehe. 12 Punkte hat es insgesamt von den Jurys gegeben. Auch 4 Punkte aus Italien, Sarah Engels Großeltern mütterlicherseits, die stammen aus Sizilien. Also auch da gibt es eine gewisse Verbindung.
7: Well, you know, nothing has been decided yet.
8: True. We begin with Austria.
1: Es ist noch nichts entschieden und es geht hinten los. Wie viele Punkte hat Cosmo bekommen mit dem Tanzschein?
8: 5 points.
1: 5 Punkte aus ganz Europa. So hat aus, jetzt verwechsel ich es fast selbst, nicht Australien, Österreich als Gastgeberland final 6 Punkte.
7: United Kingdom. After the audience vote, you have received 0 points.
8: Well, that doesn't mean that no one voted for you. Not. It just means that you didn't make it into the top 10 in any of the voting countries.
1: Okay, also Sam Battle, look mom, no computer, geht sportlich mit der Sache um. 0 Punkte heißt, dass er es nirgendwo in einem Land in die Top 10 geschafft hat. Natürlich haben trotzdem Leute für ihn angerufen und hey, er war dabei. 12 Punkte für Litauen und jetzt erfahren wir, wie viele Punkte Sarah Engels vom Televoting kriegt.
7: Germany is next. Germany has received 0 points.
1: Well, Sarah Engels lacht und macht die 6-7-Geste. 0 Punkte vom Publikum für Deutschland. Was nochmal lediglich bedeutet, in keinem einzigen Land die Top 10 erreicht zu haben. Natürlich haben Menschen für Sarah Engels angerufen und natürlich hat sie für Begeisterung gesorgt. Das haben wir hier in Wien erlebt, wie sie zum Beispiel bei ihrem Auftritt im Euro-Fan-Haus dafür gesorgt hat, dass dieses wegen Überfüllung geschlossen werden musste. Mein schwedischer, hier übrigens gerade nochmal 0 Punkte vom Publikum für Belgien. Mein schwedischer Kollege ist noch zu mir gekommen, sagte, ihr habt so einen tollen Act in diesem Jahr, so eine tolle Frau, Sarah Engels, ich liebe ihr Lied Fire. Aber wir sind nun mal, das ist dann jetzt auch die Gewissheit, mit 12 Punkten auf Platz 23 gelandet. Sarah Engels, die sich gewünscht hat, dass in der Zeitung morgen steht, Riesenerfolg beim ESC, und sie hat betont, dass sie möchte, dass das da auch steht, falls Deutschland Letzter werden sollte. Das sei doch trotzdem ein Erfolg, dass hier alle zusammenkommen, sich zeigen und sie Deutschland repräsentieren kann. Und das hat sie mit viel Freude gemacht. So, aufstehen, Krönchen richten, weiterlaufen. Gerade viele Punkte für Serbien, für die Progressive Metal Gruppe Lavina.
7: 34 points.
8: Moldova is next. How many points are you getting from the audience?
1: Viva Moldova aus Moldau. Satoshi, die 373 auf seinem Shirt.
8: 183 points.
1: Ist die internationale Telefonvorwahl von Moldau. Und mit richtig vielen Punkten, 183 vom Publikum, schiebt sich Moldau mal eben an die Spitze. In ganz Moldau steht man jetzt mit dem Smartphone vor dem Fernseher und macht Fotos hiervon. Wie lange hält diese Führung?
7: 71 points.
1: Kroatien, Andromeda.
8: Ukraine is next. You have been awarded 167 points.
1: Richtig viele Punkte für die Ukraine, die dreimal den ESC gewonnen hat, zuletzt 2022.
7: Albania is next.
1: Als danach you have received Liverpool als Gastgeberstadt eingesprungen
7: from
1: war.
7: The audience 85 points.
1: Hier sehen wir Alice, der mit Nan ein Lied
8: Now,
1: seiner Mutter
8: Romania,
1: gewidmet hat.
8: Romania is getting their points. And the audience have given you 232 points.
1: Die neue Führung jetzt für Rumänien. Choke Me heißt der Song, wirk mich mit deiner Liebe, metaphorisch gemeint. Und Alexandra Capitanescu bekommt viel Liebe aus Europa.
7: And you got from the audience 147 points.
1: Doppelt so viele Punkte vom Publikum wie von der Jury. Achillas, der witzige Auftritt, Ferto heißt sein Song.
8: How many points
1: Er hatte seiner Mutter versprochen, ihr alles zu kaufen, was sie möchte, wenn er den ESC gewinnen sollte.
8: 8 points.
1: Nur 8 Punkte vom Publikum für Malta, nach den 3x12 Punkten von der Jury. Also, da geht Meinung. Bei Malta ist die Meinung von Publikum und Jury weit auseinandergegangen und hier bei Tschechien auch.
8: Now we're waiting for the points for Norway. The audience has given you 19 points.
1: Vom Publikum ein Küsschen gibt's zurück.
7: The audience has awarded you 220 points. Israel has taken the lead.
1: Israel jetzt in Führung. Mit geteilten Reaktionen hier im Publikum in der Stadthalle in Wien. Alicia, gut Punkte bekommen von den Jurys. Vom Publikum weniger, da hat das Beten nicht geholfen. Italien.
7: 147 points.
1: Wie von den Jurys bekommt Sal da Vinci auch vom Publikum viele Punkte. Aktuell Platz 3 mit der, nennen wir sie, zeitlosen Nummer per Sempressi.
7: Israel is currently in the lead, but Bulgaria,
1: Israel im Moment in Führung. Israel hat schon im letzten Jahr die meisten Punkte vom Publikum bekommen. Im Zusammenspiel mit den Jurys hatte es 2025 nur für Platz 2 gereicht. Wie geht der heutige Abend aus?
8: Well, let's move on, shall we? Let's move on. The next country to receive their audience points ist Finnland.
1: Finnland benötigt 203 Publikumsstimmen, um in Führung zu gehen. Es geht hoch, aber es reicht nicht für die Führung für Linda Lampenius und Peter Parkkonen.
7: The audience has given you 14 points.
1: Das ist eine Überraschung für Frankreich. 14 Punkte für Monroe. Mit 17 beim ESC soll sie doch einfach nochmal wiederkommen. Das war ein wirklich starker Auftritt.
8: The audience has given you 78 points.
7: Now only 3 countries remain in the race. Israel is currently in the lead. And Bulgaria and Australia who are still waiting for their points. They could still overtake the current leader.
8: Well, do you remember? 4 hours ago, I said that this night was going to change the life of one of the artists forever. Well, I was wrong. Tonight changes many more lives, because even if you don't win, you still made it to the grand final of the Eurovision Song Contest.
1: Also, Viktoria Swarovski hat gerade noch mal erklärt, dass sie ja sagte, nur ein Land wird am Ende gewinnen, aber alle sind doch dabei. Die größte Live-Musikshow der Welt. Eine kleine Weihnachtsansprache zwischendurch. Wenn es so wäre, könnten wir das jetzt hier beenden. Aber hey, der ESC sind nicht die Bundesjugendspiele. Wir werden gleich wissen, wer in diesem Jahr gewinnt.
7: Und an alle in Ländern, die heute nicht teilnehmen, we missed you and you're always welcome back.
1: Auch das jetzt aber eine schöne Geste, alle Länder, die dieses Jahr ausgesetzt haben. In erster Linie wegen der Israel-Diskussion, die niemandem entgangen sein dürften. All diese Länder werden hier mit weit geöffneten Armen gerne wieder zurück empfangen im nächsten Jahr. Australien jetzt. Delta Goodrem, die hat ein Abo auf Platz 1 der australischen Charts. Auch in Deutschland war sie mal in den Top 20. Sie benötigt 179 Punkte für die Führung.
7: The audience has awarded you 122 points.
1: 122. Damit bleibt Israel in Führung und nur noch Bulgarien kann hier beim ESC jetzt Israel gefährlich werden.
8: That the Eurovision trophy will go to one of these two countries tonight.
7: It's either the current leader, Israel, or Bulgaria, who have yet to receive their audience points.
1: Es entscheidet sich zwischen Israel und Bulgarien.
8: You can see the heart on the left.
1: Dara benötigt 140 Punkte, um mehr Punkte zu haben als Noam Betan, der hier für Israel dabei ist.
7: And I can tell you already that Bulgaria needs at least 140 points to win. In case of a tie, the country that received more points from the audience wins.
8: Are you ready?
1: Hier wird gleich das Herz nach oben gehen mit der bulgarischen Flagge. Und dann werden wir sehen, ob es höher steigt als die Position der israelischen Flagge.

des Eurovision Song Contests 2026 heißt Bulgarien. Also Bulgariens größter Popstar, Dara, 27 Jahre alt, gewinnt mit Bangaranga den Eurovision Song Contest.

Das heißt, der nächste Eurovision Song Contest vielleicht in Sofia, wir wissen es nicht. Das kann sich jetzt überlegt werden bis nächstes Jahr im Mai. Jetzt übrigens auch die Punkte, wie Sie sie zu Hause verteilt haben. 12 die Höchstwertung nach Zypern, 10 Punkte nach Norwegen. Jetzt unterbreche ich hier gerade, ich rede einen Quatsch. Das ist unser Probenzettel gewesen, das galt gar nicht. Hier ist er, 12 Punkte für Albanien, 10 für die Ukraine, 8 für Italien. Auch nicht? Wo sind die Zahlen? Da habe ich sie. Wir kommen hier durcheinander mit den Zettelchen. 12 Punkte für Israel, so wie auch schon im letzten Jahr. 10 für Bulgarien, 8 für Griechenland, 7 für Kroatien, 6 für Italien, 5 für Österreich, 4 für Polen, 3 nach Moldau, 2 in die Ukraine und 1 Punkt nach Rumänien. Banga Ranga, schon im bulgarischen Vorentscheid hatte dieser Song 10-mal so viele Stimmen bekommen wie der Zweitplatzierte.

0: erste Sieg für Bulgarien beim Eurovision Song Contest.
1: Presenting the trophy, last year's winner, JJ.
0: Vorjahressieger JJ überreicht jetzt die Trophäe aus Kristallglas. Er übrigens ein großer Fan von unserer Sarah Engels.
2: Bitch! I knew you would win! Oh my God, I love you! I love you so much!
0: Dara hat gewonnen.
2: Congratulations!
0: Und Liebe auch von JJ.
2: This is yours!
3: Oh my God!
2: You got smoke.
0: Bulgarien darf also den Eurovision Song Contest 2027 ausrichten. Und kaum hat's angefangen, ist es auch schon wieder vorbei. 1.06 Uhr, das war er, der ESC 2026 live aus der Stadthalle in Wien. Und in der siebenköpfigen Jury für Deutschland, übrigens Musiker Bela, der dieses Jahr beim Vorentscheid mitgemacht hat, dazu TV-Moderatorin Alina Stiegler und viele Fachexperten aus dem Musikgeschäft.
4: Bonne nuit, vielen Dank, gute Nacht.
3: Gute Nacht.
0: Viktoria Swarovski und Michael Ostrowski sagen gute Nacht und ich schließe mich an. Tschüssi, Baba und Volksnetz. Ich freue mich jetzt bei dir, liebe Barbara Schöneberger, auf die Show nach der Show.

0: zurück, live bei der großen After-Show-Party. Wir sagen nochmal Hallo nach Österreich und in die Schweiz und nach Deutschland. Und der ESC-Gewinner 2026 steht fest, es ist Dara für Bulgarien. Was für ein spannender Abend. Was hier gerade los war im Studio. Also wir haben ja da drüben mit unserem kleinen Kabuff geguckt, dann sind wir hier rübergekommen und dann war jetzt wirklich die Stimmung, das war ja krass spannend gerade eben, oder?
1: Es war wirklich Nerven, es war so aufregend am Schluss, aber wir haben eben die falsche Choreo geübt, ne? Wir hätten das gemacht.
0: Ja, also dabei sitzen die, das ist ja sehr altersfreundlich, sag ich mal. Für uns wäre es das Richtige.
2: Aber die Stühle hätten wir gehabt.
0: Ja, die Stühle hätten wir.
1: Aber was für eine tolle Gewinnerin, jung, frisch,
0: ja,
1: frech.
0: So ein bisschen Nina Chuba auch.
1: Ja, gell? So eine, ja, Selbstbewusst, die hat auch zwischendurch gute Interviews gegeben im Green Room, wo sie ja wirklich alle nervös sind. Mhm. Also toll, super, ich bin super happy.
0: Haben wir denn jetzt auf die richtigen getippt, Luca? Wie sahst du Bulgarien über den Abend?
2: Ja, ich war bei Top 3 Platzierung auf jeden Fall. Ich persönlich war noch ein bisschen mehr anfangs bei Australien. Liegt vielleicht aber auch daran, dass der Fernseher, der wir hatten, der hatte null Bass. Also hier war, also da hat jetzt hier schon ganz anders gefedert. Ne?
0: Ja, du hast recht, wir waren ein bisschen gedämpfter.
2: Es war Bangarangara. Ja. Und wir so, ja. Deswegen war jetzt schon sehr geil. Aber Australien, es war schon, also wie die Frau gesungen hat.
0: Ja, aber ich war bei Frankreich.
2: Du warst bei Frankreich?
0: Ich war bei Frankreich. Oder war noch jemand bei Frankreich? Und die haben ja nur... Nein? Was denn los mit euch? Aber das war so schwarz-weiß und so wie voilà, voilà. Es war so ähnlich, wie man Frankreich so macht.
1: Ich fand Frankreich auch gut, aber ich war auch für Australien. Also was die... Das war ja wie Céline. Das war wie Céline Dion, ja?
0: Ja.
1: Mit einer Mühelosigkeit, was die da weggesungen hat.
0: Und was die auch an Choreografie...

0: hinten hat auch nur noch den Stuhl. Der hinten, der hat nur noch einen Stuhl. Und der, was ist mit dem? Und sie war auch verwirrt.
1: Ja.
0: Aber das war ja auch so lustig, dass sie oben im Café jetzt das getanzt haben.
1: Ja, ist ja, glaube ich, was ganz anderes, wenn man
2: dann muss aber dieser Weg da runter muss schon sehr,
0: ja,
2: sehr cool sein. Cool, das Ding cool, gewinnst cool, und dann cool, gehst du cool runter.
0: Die größte Showtreppe, die sie machen kann.
1: Fantastisch. Und die kann auch gut laufen, jetzt mal ganz ehrlich. Die kann nicht
0: springen laufen. Kann sie auch.
1: Absoluter Traum.
0: Also cool, ne?
1: Also ich finde eigentlich fast, wenn dann am Ende der Gewinner nochmal singt, das fast noch besser als die Original-Choreografie im ersten Teil der Show.
2: Ja, weil du natürlich diese volle Emotion nochmal hast, ne? Ja. Also das sind sie völlig außer sich.
0: Ja, die sind natürlich befreit in dem Moment. Und manche verhauen dann aber auch noch ein paar Töne, ist dann auch wurscht am Schluss.
2: Ist dann egal.
0: Ist völlig egal, aber sie ist wirklich auch noch eine cool, sie ist cool geblieben.
1: Also wir werden versuchen, den Andi Knoll, den haben wir jetzt in der Halle angesetzt auf Dara. Und wir hoffen, dass wir sie noch vor die Linse kriegen innerhalb der nächsten halben Stunde und dann haben wir natürlich die Gewinnerin hier bei uns in der Show. Aber was wir ganz sicher schaffen, das ist jetzt in die Halle zu schalten zu unserem Kollegen Thorsten Schorn, weil der hat nämlich sowohl Sarah Engels als auch Cosmo bei sich, wenn ich recht informiert bin.
3: Ach, ich kriege hier noch Besuch von Cosmo, das wüsste ich aber. Ich habe eigentlich keine Verabredung. Ich bin hier ganz alleine jetzt, liebe Barbara. Aber apropos Cosmo, ich habe gerade mal reingeguckt. Ist euch das aufgefallen? Drei deutschsprachige Songs oder Songs, die mit Deutschland zu tun haben, sind auf den drei letzten Plätzen.
1: Ja.
3: Also das Vereinigte Königreich mit 1, 2, 3, letzter Platz. Dann Cosmo, der Tanzschein aus Österreich auf dem vorletzten. Und ja, Sarah Engels mit Feier, ich sag jetzt nicht drittletzter, sondern Platz 23. Weil sie hat es ja auch mit Humor genommen. Das fand ich toll, als die Punkte kamen vom Publikum, wie sie so diese 6-7-Geste gemacht hat. Und sie hat ja auch hier schon im Vorfeld erklärt, dass das... Ich will jetzt nicht sagen, dass die Abstimmung, dass die Punkte nicht so wichtig wären, aber dass es ja hier beim ESC auch um etwas anderes geht. Es geht darum, ja, dass hier geeint wird, dass der ganze Kontinent zusammenkommt. Hier waren heute 25 Titel im Rennen, kein einziger davon hat nicht irgendwie was nicht getaugt, sondern jede Nummer war stark, nur du kannst nie vorhersagen, wie auch letztendlich die Jurys und das Publikum abstimmt. Und Sarah Engels ist aus Köln. Ich habe selber eine Dauerkarte für den ersten FC Köln. Ich weiß, wie das ist, wenn man seine Freude an einem Event ein bisschen davon loskoppeln muss, wie am Ende das Ergebnis ist.
1: Lieber Thorsten, es macht immer Spaß, mit dir zu sprechen. Du hast es ganz fantastisch gemacht und wir haben so über dich gelacht. Ein Riesenapplaus auf jeden Fall mal zu dir. Vielen Dank für diesen tollen, unterhaltsamen Abend. Danke sehr.
3: Vielen Dank.
1: Ja, das ist völlig richtig. Jemand anderes spricht natürlich gleich mit Sarah und Cosmo, aber dazu kommen wir später. Jetzt reden wir erstmal drüber. Sarah war gut, hat uns gefallen, aber es war eben am Ende dann im Vergleich vielleicht doch nicht modern genug.
0: Ich hatte das Gefühl, man konnte auch, wer war die andere, die auch so ein bisschen alt?
1: Zypern.
0: Ja, genau. Ist auch nicht sehr weit gekommen.
1: Ja.
0: Ähnliche Elemente. Wie gesagt, ich fand, es lag nicht an ihr, es lag wirklich an dem Lied, würde ich sagen.
1: Und jetzt, ich sag mal, die mit den Österreichern haben wir jetzt heute, oder? Ich meine, wir sind auf eurer Seite sowieso die ganze Zeit, aber jetzt nochmal den ESC hier ausrichten nächstes Jahr, das wäre, glaube ich, gar nicht gegangen, oder?
0: Aber es war lustig, die Nummer war cool.
1: Die Nummer war super.
2: Cool. Und ich glaube, die kommt ja im Land auch sehr gut an.
0: Ja.
2: So viel, also es ist glaub, auch sogar in die Schweiz mal rüber geschwappt.
1: Ja, eben.
2: Also ich glaube, das kommt
1: so
2: super
1: wir brauchen
2: an.
1: Da die, Europäer gar nicht. Wir machen uns hier unsere Party im
2: Allgemeinen. Genau.
1: Ja? Kommt es nämlich sehr gut an, liebe Freunde. Und da schauen wir doch gleich nochmal rein. So hat es nämlich ausgesehen, als Sarah und Cosmo gesungen haben.

So! Wir hatten ja vorhin, wenn ich mich recht erinnere, mit unserer Schweizerin Veronika Fusaro ausgemacht,

0: eigentlich sehr viele Punkte aus der Schweiz an diesem Abend kommen. Wir konnten das hier genau nachvollziehen, liebe Schweizer. Und da habe ich nicht einen einzigen Schweizer Punkt auf der Liste. Bulgarien, Belgien, Italien und Portugal haben Deutschland Punkte gegeben. Das war es dann aber auch schon. Und für Österreich war es, glaube ich, noch weniger Länder. Also da kaufe ich keine Rolex, kaufe ich noch nicht mal eine Swatch.
1: Nee. Ja. Du bist mein Zeuge. Ich wollte anrufen für Deutschland.
0: Und es ging nicht.
1: Nee, bei ging dir, nicht.
0: Ja, genau.
1: Diese Nummer so ungültig.
0: Ja, das ist richtig. Ja,
1: bei aber uns war weil belegt. Ich natürlich bei falsche Vorwahl für mich.
0: Ja, das war. Aber es war ein lustiger Abend. Wir haben wirklich uns gut unterhalten. Es war eine bombastische Show. Mhm.
1: Ja.
0: Und wir haben. Es wurde viel geschrien. Irgendwann hatte man das Gefühl, jetzt wäre es schön, wenn einer den Fernseher ein bisschen leiser stellt, oder?
2: Na, es waren diese großen Inszenierungen. Es war sehr viel Operngesang, sehr viel klassischer Gesang. Und die Inszenierungen waren auch oft düster und dunkel und sehr theatralisch, fand ich so.
0: Aber es gab auch viel Spaß.
2: Es gab den ganzen Spaßblock und die haben dann das Ganze wieder aufgelockert. Deshalb war es auch sehr abwechslungsreich.
0: Aber das kam nicht gut an. Die UKs haben es versucht mit einer Inszenierungsschlacht. 1, 2, 3. Samu Haber war am Werk.
2: Such den Schalter, genau.
0: Such den Schalter. Such den Ausknopf.
2: Das war eine Überraschung.
1: Italien war eine Überraschung.
2: Ich hätte es nicht gedacht, dass die von der Jury so viel kriegen.
0: Nein.
2: Ich dachte, es ist eher eine Publikumsnummer.
1: Und die Frau dahinter.
0: Und die Braut, die da reinkam und es wirklich der Rock runtergerissen. Was meinst du, welche Fahne ich unter meinem Röckchen hätte, wenn mir mal einer das Kleid aufreißen würde?
2: Ja, wo wohnst du denn? Ne?
0: Ja, in der Berliner Bär wäre es bei mir wahrscheinlich. Später. Hier Moldawien war eigentlich wirklich toll, habe ich
2: die
0: gern gesehen.
2: Gute Laune und da, die saßen ja ziemlich bedröppelt nach der Jurywertung da und sind, die waren die Ersten, wo da das Publikum richtig gesagt
1: hat. Wir fanden, also richtig reingeballert.
2: So, das ist halt immer der Unterschied, das macht Spaß und die anderen kriegen die Jurypunkte. Ne?
0: Ja, aber man kann es
2: und die,
0: nicht vorhersagen.
2: Die Gewinner müssen beides kriegen.
0: Also jetzt lasst uns bitte den nächsten Punkt mal abarbeiten, nämlich Oper.
2: Ja.
0: Es wurde viel und lange auch Töne gehalten und auch gut Töne gehalten.
2: Ja, aber es war auch ein bisschen Bayreuth goes ESC.
0: Ja.
2: Ne? Es war ein bisschen Walküre, Siegfried war so alles dabei. Mhm. Dunkle Masken, verhüllte Dinge.
0: Ja, viel Kapuze habe ich
2: riesige,
0: gesehen.
2: Riesige, also der zum Beispiel.
0: Der war toll.
2: Den fand ich auch ganz beeindruckend. Ich habe das Problem nicht ganz verstanden, was er hatte.
0: Ja.
2: Sie habe ich geliebt. So
0: ich
2: eine.
0: Ja, die hat mit Leichtigkeit gesungen, oder Luca? Und die hatte man überhaupt nicht Angst.
2: Tolle
0: Choreo. Die hat das ganz easy gemacht.
2: Das war so ein bisschen,
0: da hatten wir ein bisschen
2: fand ich
0: Angst.
2: So Passionsspiele, Oberammergau, ne?
0: Ja.
2: So. Da kam, wartet mal immer, dass Maria gleich rauskommt aus dem Berg.
0: Dazu fand ich den lustigsten Spruch von Thorsten Schorn, der heute Abend gesagt hat, das Zeug zum Sommerhit hat dieser Song nicht ganz.
2: So, und über den, das ist Albanien, ne?
0: Ja.
2: Da möchte ich ganz viel sprechen.
0: Ja, lass den bitte mal genau im Bild.
2: Da steht die Mutter, die Statistin, die gleich kommt, sagt, gib mir Gage. Die steht schon in den Kulissen.
0: Gib mir Gage.
2: Jetzt geht sie auf ihn zu.
0: Und sagt, ich will, du hast mir Geld versprochen.
2: Überreicht ihm, nein, sie will die Brille, er gibt ihren Amulett, dann hat er Excalibur irgendwo noch im Gepäck.
1: Zuerst dachten wir, sie küssen sich.
2: Erst, ja, das wäre wär Inzest, das wäre
1: eben, ja, aber dann ist es nicht. Ja.
2: Das Kettenhemd oder wo jemand sagt,
0: nein, der Austernhandschuh.
2: Der Austernhandschuh, genau. Auch da großes Drama. Jetzt kommt sie. Sie hat die 12 Punkte in der Hand.
0: In der Hand, genau.
2: Junge, geh hin und finde Frieden.
0: Nee, ist nur die Taschenuhr vom Opa. Oh.
1: Darf ich kurz hinweisen? Ich glaube, wir haben hier einen Fan in der ersten Reihe.
0: Oh nein.
2: Vielleicht verstanden.
0: Bitte ganz kurz. Muss ich noch mal kurz ins Spiel bringen.
2: Erklär's uns bitte.
0: Erklär uns, was du in diesem Beitrag gesehen hast, was wir nicht erkennen konnten.
3: Man einfach den Song spürt. Man spürt den Song, also ich verstehe kein einziges Wort, aber und man hat sogar auch die Schauspielerin, als sie von der Bühne gegangen ist, hat sie wirklich geweint. Also,
0: ach, du glaubst doch wirklich alles.
3: Weil er ihr keine Gage bezahlt hat. Sie gar nicht gesehen, sie hätte nicht weinen müssen, aber sie ist wirklich, als der Song vorbei war, ist sie wirklich weinend von der Bühne. Also, man hat
0: wir haben auch geweint, als der Song vorbei war.
3: Ich fand's toll.
0: Nee, okay, gut. Also du, die Geschmäcker sind verschieden, so soll es ja auch sein. Gottes Garten ist
2: es
0: groß.
2: Es gab ja öfter Mütter heute, es gab noch andere Mütter,
0: wo
2: die
0: war denn noch
2: gesungen.
0: Die Mutter?
2: Das war noch eine blonde Mutter,
1: mit langem Haar, glaube ich, nicht?
0: Nee, das war eine Milch.
2: Also es war auch ein bisschen Muttertag. Ja.
1: Also was denn das war, Mann?
0: Genau.
1: Irgendwo so fertig jetzt.
0: War noch
1: es
0: mal eine Mutter.
1: Es ist viel zu spät.
2: Es ist zu spät. Wir haben doch zu viel getrunken.
0: Also, dann hatten wir noch einen Trend. Ich weiß nicht, wie es euch gegangen ist. das haben wir ganz richtig beobachtet. Die Bühne spielte manchmal nicht so eine große Rolle, sondern alle haben, wir haben es genannt, Living in a Box. Also es haben alle, waren irgendwo in der Kiste oder unterm Tisch oder
2: in Gartenpavillon. Über die letzten Jahre so entwickelt, das hat mal irgendjemand erfunden, dass die in so einer Kiste anfangen und dann aus der Kiste ausbrechen und dann ist das die Steigerung. Jetzt waren sie alle, oft du wusstest gar nicht, wo sind sie, wo fangen sie an, wo gucken sie hin. Das muss fürs Publikum in der Halle auch manchmal relativ strange gewesen sein, weil bis die da rauskamen aus der Kiste,
0: siehst
2: war das halbe
0: gar
2: Lied vorbei.
0: Als Publikum,
2: ne?
0: Ja.
2: So, da ist
0: aber ging's
2: gleich
0: mal los.
1: Das war toll, die Kiste. Den Überraschungseffekt natürlich, weil du beides hast. Du kannst die Zuschauer zu Hause dich mit Visuals überzeugen und dann kannst du noch die Leute im Saal. Die Leute im Saal sind dafür also eigentlich am unwichtigsten.
2: Das war auch ein super, ich meine, das kannst du ins Museum stellen, ne? Das ist wirklich so. Bei ihm wusste man gar nicht, der war Alice hinter den Spiegeln, da wusste man gar nicht,
0: wo er ist. Und da war kurz das Kamerabild gestört, habt ihr das gesehen? Und wir wussten nicht, ob es zur Inszenierung gehört.
2: Das da hat mich doch gewundert, dass eine Frau um ihn rumtanzt. Das hatte ich anders empfunden.
0: Nee, das hattest du anders erhofft.
2: Da haben wir uns drüber, du dachtest, es ist die Hoffnung.
0: Ja, genau.
2: Gesagt,
0: können wir?
2: Ne? So, bei ihm, der könnte irgendwo hinten im Musical irgendwo an der Wand stehen. Ne?
0: Also, mich hat Finnland gar nicht erreicht.
2: Der Sänger, der Gewinner. Du mal, die sind einfach irgendwo in Ostdeutschland in so einem ehemaligen Büro gefangen.
0: Ja, stimmt.
2: Und dann brechen sie aus und dann ist es irgendwie die Wiedervereinigung.
0: Ja, das stimmt. Das stimmt.
2: Ganz tolle Choreo. Wir hatten sehr viele, sehr gute Choreos.
0: Ja. Und
2: ich
0: moderne
2: mal sagen.
0: Choreos.
2: Moderne, auch. Abwechslungsreich, auch nicht immer nur so der langsame Pas de deux zur Ballade, sondern wirklich, die haben toll getanzt und ich möchte mal sagen, die ganzen Tänzer und Tänzerinnen, die da die haben extra Applaus verdient. Die
0: das
2: waren
0: stimmt.
2: Super, super
0: das
2: gut,
0: stimmt.
2: Fand ich.
0: Und jetzt schaut einmal, wer hinter uns auf der
1: jetzt
0: Wand
1: haben wir
0: zu sehen ist. Wir schalten in die Halle zu Sven Epinay und der hat Cosmo bei sich.
4: Absolut, da sind wir und der Cosmo ist da. Du kannst den Applaus nicht hören, aber wie war es für dich heute auf der Bühne als Gastgeber, Lan?
5: Mein Traum ist in Erfüllung gegangen. Es waren die schönsten Tage meines Lebens. Die Halle hat getobt. Wir waren so, so happy. Wir haben unser Bestes gegeben und alle haben mitgetanzt. Das war unser Ziel und das haben wir erreicht und ich bin sehr, sehr froh.
4: Und trotzdem, wenn man auf die Tabelle schaut, und das muss man ja, ist ja ein Wettbewerb, wie enttäuscht ist man, dass man jetzt fast am Ende ist und trotzdem einige Punkte eingefahren hat?
5: Ich bin gar nicht enttäuscht. Wir haben 6 Punkte. Vielen lieben Dank an Luxemburg, vielen lieben Dank an das Publikum, das gewotet hat. Das waren 6 sehr wertvolle Punkte. Vielen lieben Dank.
4: Was nimmst du mit aus dem heutigen Abend? Du hast von positiver Energie gesprochen. Was nimmst du mit auf deinen musikalischen Weg?
5: Die Leidenschaft, die Liebe der Fans, die Energie und genau das möchte ich dann auf Tour auch repräsentieren in Deutschland und Österreich. Wir werden das auf die Bühne bringen mit meiner wunderbaren Band und das wird richtig cool.
4: Und magst du jetzt noch feiern oder wie geht die Nacht für dich weiter?
5: Ja, jetzt wird gefeiert, jetzt wird getanzt vor allem im Club. Ja, so schaut's aus.
4: Mit und ohne Tanzschein. Ganz viel Erfolg, gutes Feiern und dir einen schönen Abend noch.
5: Vielen lieben Dank.
4: Ja, das ist Cosmo und wir gehen.
0: Cosmo! Spitzensong, ein super Vertreter Österreichs. Wir haben gerade eben gehört, jetzt wird noch gefeiert. Du bist ja der Einzige, der ein bisschen Einblick hat in die Partysituation am ESC. Wie war das damals bei dir? Kannst du dich noch erinnern? Und wie war das?
1: Ja, ich überlege gerade, was haben wir denn gemacht? Wir waren ja in Tel Aviv.
0: Ja.
1: Guten Hummus haben wir gegessen. Ja,
0: ja Hummus.
1: Ja, haben wir guten Hummus. Aber ich glaube, wir haben im Hotel haben wir gefeiert. Das Ding ist, wenn du, also das geht so lange, bis du aus dieser Halle dann schlussendlich rauskommst. Mhm. Und so eine richtige Aftershow gab es, glaube ich, nicht. Das war dann wirklich mit der Delegation und dann noch ins Hotel. Und dann ist schnell schon, eben, was haben wir jetzt, auch schon 12:30 plötzlich.
0: Ja,
1: schnell
0: 2:30, um ehrlich zu sein.
1: Und am nächsten Morgen waren schon wieder Interviews. Also so viel gefeiert wurde tatsächlich gar nicht.
0: Wurde dann gar nicht. Okay, dann sagen sie das vielleicht auch immer. Nur, weißt du, um jung rüber zu kommen.
1: Aber der ist auch noch jung.
0: Ja, klar, nicht so wie du.
1: Nee.
0: Ja.
1: Ich kann das alles nicht mehr.
0: Lass uns mal über unsere Favoriten sprechen.
1: Ja.
0: 2 sind uns besonders aufgefallen. Über wen möchtest du noch mal sprechen?
1: Australien? Ja, was waren jetzt? Australien? Australien
0: habe ich mir notiert.
1: Weil die einfach so toll gesungen hat, ohne Druck. Es kam einfach aus ihr raus. Das war so selbstverständlich. Und ich glaube, die macht das auch nicht seit gestern. Also nein, oder? Und die sieht auch einfach echt toll aus.
0: Ja, finde ich auch. Also da stimmte wirklich alles. Und das war Celine Dion und alles war dann.
2: Das hat mich gekillt, als sie noch hochgefahren ist.
1: Schöner Halbton jetzt dann gleich noch höher.
2: Ja, sie hat gerückt, ne? Ja. Sie war meine Freundin, sie hat gerückt und dann steht die auf diesem Podest. Ich meine, die hat ja auch hohe Schuhe an und singt diesen Ton und wird noch hochgefahren. Hallo? Geht's noch? Also großartig. Aber ich möchte über Polen sprechen.
0: Ich auch.
2: Weil wenn du jetzt mal diese Nummer anschaust und sagst, aus welchem Land kommt das? Und könnte es zufällig bei den Grammys gewesen sein? Ja. Die hat so eine Soul-Röhre. Die Choreo war wieder super. Die ganze Inszenierung mit der Schräge. Das war absolut internationales Weltlevel, was die abgeliefert
1: Tolle Farbe.
2: Hat.
0: Und ich habe sehr viele Opern tatsächlich in meinem Leben gesehen, die auf einer schrägen Bühne gespielt haben. Und das muss man erst mal schaffen, sich da so zu bewegen, dass du da hochgehen kannst und wieder runter und Choreografie
2: und
0: machen kannst.
2: Und die Tänzer mussten ja dann auch schräg rauf und sich dann runterrutschen lassen. Ja. Und sie auch und alles das mit den Noten, die sie gesungen hat. Also es war wirklich...
0: Fand ich auch eigentlich eine meiner Top 3 heute Abend.
2: Ja, meine auch.
0: Hätte ich mir noch weiter vorne gewünscht. Ja. So, jetzt ist es soweit. Wir haben noch mal den Sven, der arbeitet aber ja fast am meisten heute Abend von uns allen.
1: Richtig, ach, guck, jetzt
0: und der hat Sarah Engels an seiner Seite. Sarah!
6: Ja, Applaus für Sarah. Du kriegst einen großen Applaus, du kannst es nicht hören.
7: Vielen, vielen Dank. Ich kann euch nicht hören, aber
4: absolut. Absolut, wir sind bei dir. Sarah, erzähl, wie waren die 3 Minuten für dich heute Abend auf dieser Bühne?
7: Es war Wahnsinn. Also ich hatte so viel Spaß und ich bin so happy, dass ich es richtig genießen konnte. Ich hatte Spaß um mein Leben und ich hätte es am liebsten nochmal gemacht. Ich muss ehrlicherweise sagen, mein Team und ich hatte ein wundervolles Team um mich herum. Es sind meine engsten Freundinnen eigentlich, mit denen ich seit Jahren arbeite. Alles richtig starke Frauen und ich glaube, wir hätten einfach nichts anders machen können heute Abend. Wir haben alles gemacht, was in unserer Macht steht. Und alles andere entscheiden dann die Sterne oder wer auch immer. Aber auf jeden Fall, ich fand es mega, hier dabei zu sein. Und es kriegt mich auch keiner nicht positiv, weil ich bleibe so, wie ich bin, positiv. Und das habe ich von Anfang an gesagt. Ich habe mich einfach gefreut, ein bisschen Positivität, ein bisschen Leichtigkeit nach Deutschland zu bringen. Und bleibt alle auf jeden Fall positiv. In egal was, denkt daran, eure Träume immer wieder zu verfolgen.
4: Das ist doch die richtige Einstellung, absolut. Trotzdem, wie ist es, wenn man im Green Room sitzt und auf die Punkte wartet? Wie hart ist dieser Moment, wenn dann nicht so viele Punkte kommen, wie man sich wünscht?
7: Du, ich hatte einiges zu tun. Ich hatte eine Tüte voller Süßigkeiten. Ich habe den ganzen Tag nichts gegessen. Ich habe richtig reingehauen.
4: Das soll auch so sein. Du bist immer noch im Outfit. Schaut sie euch an. Sie sieht immer noch toll aus. Ziehst du dich noch um oder geht's gleich weiter an die Aftershow-Party?
7: Ich ziehe mich jetzt erstmal um. Ich bin froh, wenn ich aus diesem Fummel raus bin. Ich kann neben dem Ding ja noch nicht mal auf Toilette gehen. Also ich ziehe mich jetzt um und dann gibt's Aftershow. Euch viel Spaß noch.
4: Also dir auch. Tschüss. Gute Aftershow-Party. Und ihr seht, da ist so einiges los. Da kommen schon die Nächsten. Da kommt zum Beispiel Delta Goodrem, Australia. Sie ist unterwegs hier und nimmt noch Glückwünsche entgegen für eine tolle Leistung. Auch das wäre ein Sieg gewesen, wenn Australien gewonnen hätte. Also ihr seht, hier kommen die Stars des diesjährigen Song Contest immer noch uns entgegen. Und es wird noch eine kurze Nacht werden für uns alle. Aber mal zurück zu euch.
0: Vielen Dank, Sven. Was für eine gut gelaunte Sarah Engels wir hier gerade erlebt haben. Gott, die hat ja jetzt spätestens alle Herzen erobert. Wirklich.
2: Ja, die ist auch, da merkst du auch das kölsche Mädchen, ich bin ja auch Rheinländer, das bringt die nicht um. Ne? Die hat was zum Naschen dabei, die trinkt jetzt lecker Kölsch und dann jedet weiter. So
0: dann jedet weiter, morgen früh ist die beim Frühstücksfernsehen. Oder im Fernsehgarten.
2: Genau.
0: Man weiß ja nie, was passiert. Das war alles ganz wunderbar. Wir haben einen Song noch nicht so richtig bedacht heute Abend, der uns eigentlich allen gut gefallen hat, nämlich die Ukraine. Sehr, sehr schön gesungen und so, ich fand, das hatte so viel Menschliches und viel Wunderbares. Dazu kommen wir aber gleich, weil ich höre gerade, Andi Knoll steht und wer hat Andi Knoll, wen hat Andi Knoll heute vor der Linse? Richtig, ganz genau, die Siegerin, hier ist er mit Dara.
8: Sind wir drauf?
0: Ja.
1: So, sind wir drauf. So,
0: sind wir.
8: Ja.
0: Wie lange noch?
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0: Wie lange noch?
9: He gonna buy me something nice like pizza. 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
8: Sag mal, ihr sagt, wenn es losgeht?
0: Ihr seid drauf? Ja, Andi kann losgehen.
8: Dara, congratulations. You just won the biggest music competition.